0: Wir wissen, dass Sie vorgestern Abend Romanos Schachner mit Kokain beliefert haben. Dieses Kokain war mit Zyankali versetzt und er war ein paar Minuten später tot.
1: Das Koks? Ja. Der Mord? Nein.
2: Der Typ, der da gestorben ist. Ich konnte sehen, wie der von dem Fiaker Drogen gekauft hat.
3: Wir müssen unbedingt jemanden in die Fiaker-Szene einschleusen. Ich bin mir ziemlich sicher, dass das Koks von dort kommt.
4: Maskierter Reiter hat mich im Prater mit einer Eisenstange angegriffen. Ich weiß, wer hinter dem Anschlag steckt.
5: Blind ermittelt. Nächsten Samstag, 21:45 Uhr.

0: Job. Du musst nach Hause. Sag Mama, Darker fährt mich später hoch.
1: Viel Spaß.
0: Sonja sagt nichts. Gar nichts. Keine Angst.
2: Hey, bist du sturmfrei? Hey, haben wir bald alle.
1: Dein Vater weiß es schon?

0: Hallo, Papa. Mama ist schon oben.
1: Ja, wo kommst du denn her?
0: Ich war mit Daka unterwegs.
1: Läuft Jakos Tochter auch so rum? Naja, geschlafen. Wir müssen morgen früh raus.

0: ja, die fliegen schon nicht ohne ihren Captain.
1: Schmuck, oder?
2: Aber hallo, kannst du mir gern mal borgen?
0: Angucken, nicht anfassen. Sie meint den Wagen.
3: Schon klar. Ich fliege jetzt erstmal in Nordamerika. Und dann. Ich habe gedacht, beim nächsten Mal bleibe ich einfach ein bisschen länger. Also, wenn es okay ist.
1: Ja, klar. Wenn du das mit deinem Job hinkriegst, super.
2: Ruf mich an.
3: Wie grüßt dein Freund Lado von mir?
1: Yep. Wo?

0: Morgen. Hey.
1: Ortspolizei hat sie gefunden. Eva Tommelt. Gerade 18. Hier aus Quatsch.
0: Sieht irgendwie friedlich aus.
2: Mit einer Mülltüte zugedeckt.
0: Frau Stewitsch, können Sie mich briefen, oder?
3: Ja, kann ich. Aber ich hocke nicht eine Stunde an der Leiche rum, weil Sie Ihren Freund zum Flughafen bringen.
4: Sie können gerne einen...
3: Also, Schädelbruch. Ungefähr 10 bis 11 Stunden her. Und hier Schlag mit oder Aufprall auf einem massiven Gegenstand. Sonst keine weiteren Verletzungen.
0: Gut.
2: Herr Krollo. Das ist der Chef von der Ortspolizei.
5: Stefan Krollo.
0: Franke Wart. Wann haben Sie gefunden?
5: Gegen 6. Die Kollegen, die kamen aus Brünnich hoch.
2: Es gab ja schon mal eine Mädchenleiche. Täter wurden nie gefasst.
5: Voriges Jahr. Tochter von Goran Novak. Lag weiter unten. Vergewaltigt und erwürgt.
0: Wer hat denn da ermittelt?
5: Mordkommission Schibenik. Die Gespannschaftsgrenze verläuft genau dort.
0: Anzeichen auf Vergewaltigung?
3: Nein, bis jetzt keine. Aber...
0: Gut, sollten wir genau wissen.
3: Natürlich.
0: 18 Jahre. Sind die Angehörigen schon informiert? Ja.

0: wurde sie auch. Ich meine.
1: Das wird die Untersuchung in Split ergeben. Aber.
2: Sie sah ganz friedlich aus.
0: Jasna hat er doch auch.
3: Katharina, die Kollegen wissen.
1: Wann haben Sie denn Ihre Tochter das letzte Mal gesehen?
0: Gestern Mittag.
1: Und wann ist sie aus dem Haus?
0: Nachmittag. Sie wollte sich mit ihren Freunden treffen. Dann hat sie sich so hübsch gemacht.
4: Können Sie uns nicht einfach in Ruhe lassen?
0: Nein, Anko. Ich will, dass Sie diesen Kerl kriegen. Ich muss ihm ins Gesicht sehen und ihn fragen, warum er das unserer Tochter angetan hat.
1: Und danach, nachdem Eva aus dem Haus ist, haben Sie dann noch was von ihr gehört, oder?
0: Sonja hat sie abends noch getroffen, unsere Kleine.
2: Wissen Sie wo?
0: Nein. Aber sie hat mir von Eva ausrichten lassen, dass Daka sie nach Hause fährt.
1: Daka?
0: Evas beste Freundin.
3: Die Tochter vom Friseur. Sie wird gleich hier sein.

0: lass mich!
1: Die Polizei ist bei Anko. Die warten auf mich. Die wollen wissen, ob sie bei mir war und ich sie hochgefahren habe. Was willst du? Was soll ich denen sagen? Was soll ich denen sagen?
2: Ich bin um 11 ins Bett. Da war Eva noch nicht zu Hause. Anko hatte noch im Gasthof zu tun.
3: Hatte sie einen Freund?
2: Nein. Da hatte mein Mann ein Auge drauf. Aber sie hatte eine große Clique. Die haben sich unten im Kratsch getroffen. Taka. Eva.
1: Ich weiß.
2: Sonja hat gesagt, du fährst sie hoch.
4: Hab ich doch. Ich hab sie nach oben gefahren.
1: Nicht ganz.
3: Was heißt nicht ganz? Also gut. Hier hast du Eva mit dem Moped abgesetzt. Wann war das?
4: Kurz nach 11.
3: Und warum hier?
4: Sie wollte noch ein bisschen laufen, sich die Beine vertreten.
5: Ist dir beim Runterfahren irgendwas aufgefallen? Entgegenkommendes Fahrzeug oder so?
4: Nein.

0: Ist hier immer so wenig Verkehr?
1: Seitdem es die Schnellstraße gibt.
2: Eva wäre nie zu irgendwem in den Wagen gestiegen.
1: Vielleicht hat sie jemand reingezerrt.
0: Dann hätte sie sich gewehrt oder geschrien. Und es wären Abwehrspuren an ihrem Körper. Kurz nach 11, die Mutter hat schon geschlafen, der Vater war noch im Gasthof. Du warst Evas beste Freundin, ja? Hatte sie einen Freund?
2: Nein. Eva durfte...
3: Ihr Vater hatte ein Auge drauf.
1: Naja, nach der Sache mit Jasna war ja immer die Angst, dass sowas nochmal passiert.
3: Und trotzdem hatte sie Hotpants an.
0: Okay, gut. Wie lange brauche ich bis nach Schibenik?

0: Wollen Sie zu mir?
1: Kommissar Bargo?
0: Ach, sagen Sie, Ivan.
1: Frank Kamaric, Mordkommission Split. Wir haben Sie heute Morgen gefunden.
0: Mach mal die Akte Novak auf.
2: Okay.
3: Hallo.
0: Wollen Sie was trinken?
1: Nee, danke.
0: Ja? Für mich Espresso. So, das war Jasna Novak. Und so wurde sie gefunden.
1: Puh.
0: Amtlich, ja. Hat ihre Rechte verpasst. Der Kiefer war ausgerenkt. Also, eure sieht mir nicht so aus. Vergewaltigt?
1: Wissen wir noch nicht.
0: Erwürgt.
1: Erschlagen.
0: Wo ist dann der Zusammenhang?
1: Mädchenleiche? Fundort?
0: Ja, aber hier ist das Kleid weg, damit er besser an den Schlipper rankommt. Neuer Mädel ist zugedeckt. Fast zärtlich, könnte man sagen.
1: Ja, da ist was dran. Wie ist denn euer Ermittlungsstand?
0: Zeugen haben zur Tatzeit eine Gruppe versprengter Flüchtlinge nahe der Kratzer Felsen lagern sehen. Syrer, Afghanis. So ein hässliches Entlein zu vergewaltigen. Da muss man wirklich ganz tief aus Allahs Wüste kommen. Hauptsache Muschi. Entschuldigung, aber ist das so?
1: Und wie ist der Ermittlungsstand?
0: Der Mörder von Jasna Novak sitzt längst irgendwo im Gutmenschen Europa und wird vom Sozialamt gepempert.
1: Das ist der Ermittlungsstand. Eine rassistische Vermutung.
0: Ach, kommen Sie. Die Balkanroute ist nicht dicht. Da kommen immer noch jede Menge Moslems zu uns rüber, männlich, sexuell unterernährt, die ficken unsere Frauen und so schaut es dann aus.
1: Gut, können Sie mir dann die Akte Novak rüberschicken?
0: Wozu? Ist nicht Ihre Zuständigkeit.
1: Zum Abgleich mit dem Fall unserer Zuständigkeit.
0: Gibt keinen Zusammenhang.
1: Checken wir.
0: Brauchen Sie nicht. Ich sag's Ihnen einfach, Schätzchen.
1: So, das reicht jetzt. Sie schicken mir Fotos, Zeugen, Aussage, alles, was Sie im Fall Novak haben, in Kopie an mich heute noch. Wiedersehen. Mein Beileid.
4: Und die Ermittlung der Kollegin Schibenik?
2: Balkanroute, Moslems, rassistische Vermutungen. Der Fall Jasna Novak ist komplett offen. Heißt, wenn es einen Zusammenhang mit dem Mord an Eva Tomic gibt, dann suchen wir einen Wiederholungstäter.
5: Sie wissen, was das bedeutet.
6: Personalaufwand und enorme Kosten für das Dezernat. Die Präsenz auf der Straße verdoppeln oder gar verdreifachen. Wie wahrscheinlich ist denn ein Zusammenhang?
2: Das ist die Frage.
6: Wir brauchen Ihre Antwort, und zwar heute noch.
7: Keine weiteren Verletzungen. Dafür haben wir Sperma satt.
2: Wie jetzt?
7: Dritter Verkehr. Aber keinerlei Verletzungen im Vaginalbereich. Sonst keine Hämatome, keine Druckstellen, keine Abschürfungen. Ja, keine Würgemale, nichts. Keine Gewaltanwendung.
2: Und was ist das hier?
7: Was? Das?
2: Er hat ihr eine Rechte verpasst, oder?
7: Es ist ein leicht unterblutetes Hämatom. Also das ist höchstens eine Ohrfeige.
2: Ohrfeige?
7: Ja, Ohrfeige. Ist das für Sie schon ein Vergewaltigungsindiz?
8: Also nicht vergewaltigt?
7: Kein Hinweis auf Gewaltanwendung.
2: Außer Ohrfeige.
7: Und Schädelbruch. Es ist übrigens eher Metall als Filz.
8: Aber sie hatte Verkehr?
7: Ja. Ziemlich unmittelbar vor ihrem Tod. Also der Sperma ist noch keine 24 Stunden alt.
9: Also wenn sie nicht vergewaltigt wurde, dann...
1: Ja, dann ist der Zusammenhang mit Mordfall Jasna Novak fraglich.
9: Naja, bleibt noch der Fundort. Ja, was denn jetzt, Leute? Wenn da oben ein Serienmörder rumläuft, muss das jetzt danach doch reagieren.
10: Du hast Post aus Schibenik.
1: Mach mal auf, das sind Fotos.
9: Ich brauche eine verlässliche Einschätzung, ja? Heute noch.
1: Ja. Ich habe seit heute Morgen nichts gegessen.
8: Boah, dagegen sah Eva Tomic echt friedlich aus.
1: Er hat sie auf Moos gebettet, ihr die Augen zugemacht und sie bedeckt. Er stand ihr nah.
8: Sie hat einen Freund.
1: Ja, schon klar. Er hatte Sex mit ihr. Einvernehmlich. Aber dann gibt's irgendwie einen Streit. Eine Ohrfeige. Der Streit schaukelt sich hoch, es wird aggressiver, er schlägt zu. Totschlag im Affekt.

0: Schlau.
1: Er nicht. Wir haben sein Sperma. Ich gebe Entwarnung an das Dezernat. Bis morgen.
0: So schlau ist die gar nicht. Die ist einfach nur schnell.
2: Sie hat Hunger?

0: Heilige Maria, das ist unsere Schuld. Wir hätten Eva nicht nachts alleine aus dem Haus gehen lassen dürfen. Da läuft da draußen einfach gewaltig.
1: Sie wurde nicht vergewaltigt. Eva wurde nicht vergewaltigt. Hast du doch gehört. Sie sah friedlich aus.
0: Ja, das sagen sie nur so, um uns zu beruhigen.
1: Vielleicht war es ein Unfall.
0: Ein Unfall?
1: Katharina. Ich muss noch.
0: Sonja kommt. Wieso seid ihr nicht unten? Was ist denn?

0: Hey!
1: Hallo?
0: Hallo. Ist Lado?
2: Ja, bitte. Frank.
3: Darf ich vorstellen, das ist Branka, eine alte Freundin, und das ist Vera.
4: Hallo, Branka.
0: Hallo, Vera.
1: Freut mich, Sie kennenzulernen.
3: Vera managt ein Touristikunternehmen in Dubrovnik.
1: Ja, ich bin leider immer nur alle paar Monate in unserer Filiale in Split.
3: Aber Branka kennt das sehr gut. Ihr Freund Kai ist auch immer nur sporadisch hier. Wahre Liebe gewöhnt sich an Durchstrecken, oder?
1: Schauen wir mal.
4: Oh, wollen Sie mitessen? Lado hat Scampis auf dem Grill.
0: Hm. Ah, nein, danke. Ich muss Lado kurz was fragen. Beruflich.
3: Branka arbeitet für die Polizei und ich habe hier im Hafen eine Menge Kontakt. Wenn du uns kurz mal entschuldigst.
1: Aber nur kurz. Hm.
3: Wollen wir?
0: So. Vera also. Nee, schick.
3: Sie wollte eigentlich gestern nach Dubrovnik zurück, aber jetzt bleibt sie noch eine Woche. Sorry, hab verpeilt, die Bescheid zu geben.
0: Ja, nee, ist klar.
3: Hey, Kai bleibt manchmal auch ein paar Tage länger, dann zieht sich die Kai-Time und die Lado-Time muss warten.
0: Ach so. Und jetzt gibt's parallel zur Kai-Time eine Vera-Time, oder?
3: Ich sehe das nicht so dogmatisch, Branka. Es ist nur.
0: Nee, nur fair. Warum solltest du eine Durststrecke haben und ich nicht? Alles gut.
3: Du warst schon nicht verhungern.
0: Schauen wir mal. Nee, Lado. Die ist echt süß. Komm, lass sie nicht warten. Wir sehen uns nächste Woche. Ich freue mich drauf.

0: Was machst du da? Hey! Hey! Die Polizei denkt, Eva ist in ein Auto gestiegen. Ist dir keiner entgegengekommen, als du runter bist?
1: So ein LKW,

0: Benzintransporter aus Zagreb.
1: Eva wäre nie irgendwo eingestiegen. Das ist Quatsch.
2: Was soll sonst passiert sein? Was soll denn sonst passiert sein? Naga!

0: ist von gestern.
1: Ich hatte heute echt einen Scheißtag, Mama. Ist das...
0: Risotto. Dir geht's immer schlecht, wenn Kai wieder weg ist.
1: Stimmt doch gar nicht.
0: Ja, du sagst immer, das macht dir nichts aus. Aber auf die Dauer. Das ist doch keine Beziehung, Branka.
1: Und was ist das?
0: Würstchen.
1: Im Risotto.
0: Lenk nicht ab. Kai ist ja ein netter Kerl. Aber dass er dich nie, nicht ein einziges Mal gedrängt hat, zu ihm nach Deutschland zu ziehen, also das zeigt mir, dass er nicht der Richtige ist.
1: Vielleicht ist das ja genau darum.
0: Ach, mach dir doch nichts vor. Du wirst nie mit ihm Kinder haben. Du willst doch Kinder. Schau dich mal an. Du wirst auch nicht mehr jünger.
1: Ach, Mama.
0: Ach, was soll's. Du hattest immer schon die falschen Männer. Wenn ich an deinen ersten denke, diesen Mario, großer Gott.
1: Mario. Wieso? Der war echt süß. Der hatte eine Gitarre und ein Auto. Was will man mehr mit 17? Das Schärfste an ihm war, dass Papa ihn mir verboten hat.
0: Ja, dein Vater stand immer um 10 rum am Fenster und hat geschaut, ob Marios Wagen auftaucht und du aussteigst. Wahrscheinlich hat er dich immer schon unten Ecke Varica rausgelassen.
1: Ja, klar. Tja, klar.

0: Papa fährt gleich zum Großmarkt, aber du musst heute nicht in die Schule.
1: Was soll ich denn hier rumsitzen?
2: Du kommst nach der Schule sofort nach Hause.
1: Mach doch nicht mal sehen.
2: Ich hab gesagt, du kommst nach Hause!
0: Anko, wir können Sie hier doch nicht einsperren. Komm, iss dein Brot.
2: Bist gleich dran. Ich hab Daka freigegeben. Sie ist nur noch ein Häufchen Elend.
3: Hätte sie Eva mal lieber direkt bis vor die Tür gefahren.
2: Wer hat denn sowas? Auf dem kurzen Stück bis zu Anko? Hat doch geheißen, Jasnas Mörder ist längst über alle Berge.
3: Sie sah nicht ganz so schlimm aus wie Jasna damals. War zugedeckt. Mülltüte drüber.
2: Mülltüte.
3: Pass bloß gut auf deine Daka auf.
2: Ich habe ihr sogar schon einen Elektroschocker gekauft. Bis nach Zagreb. Jetzt denke ich fast, sie ist da besser aufgehoben, solange dieses Schwein hier rumläuft. So, der Herr. Und bitteschön.
4: Ah, Mordkommission Split.
5: Hallo. Hallo, Branka Maric.
2: Jarko Kevcic.
6: Emil Perica.
5: Wir würden gern zu Daka.

0: Hier, 15 Euro die Nacht.
1: Schlafsaal?
0: Ja. Ihr könnt noch heute in Zagreb sein. Nur wir zwei.
2: Hallo, Darka. Mordkommission Split.
1: Mir ist da noch was eingefallen. Als ich Eva abgesetzt habe und runtergefahren bin, da kam ein LKW, ein Benzintransporter aus Zagreb.
2: Benzintransporter aus Zagreb? Mhm. Sagt Evas Freund?
1: Was?
3: Darka, du hast sie nicht hochgefahren. Er hat sie gefahren. Hat sie vor der Kurve abgesetzt, damit Evas Vater ihn nicht sieht. Warum lügst du für ihn?
1: Finden Sie lieber das Schwein, das ihr Mädchen vergewaltigt und ermordet.
4: Eva wurde nicht vergewaltigt.
3: War auch kein Mord. Sie hatte Sex. Einvernehmlich. Aber dann gab es einen Streit. Und Totschlag im Affekt. Du warst Evas Freund, ja? Hier hattet ihr Sex. Komm schon. Wir haben Sperma. Und zwar satt.
5: Nein. Also ja, vorher bei mir. Hier haben wir uns geküsst.
1: Eva hatte einen super Abschluss. Sie wollte da Biotechnik studieren.
4: Aha, und Dejan?
1: Hätte sich einen Job gesucht, so wie Rade und ich. Eva hat immer gesagt, die Chance auf ein eigenes Leben heißt Zagreb.
3: Zagreb?
5: Und dann ist sie ausgestiegen.
3: Und du?
5: Ich bin nach Hause.
3: Kann das zu Hause jemand bestätigen?
5: Ich hatte sturmfrei.
3: Steig mal aus. Ihr habt euch gestritten.
5: Wir haben uns nicht gestritten. Sie ist ausgestiegen und hochgelaufen und ich bin nach Hause.
1: Worüber sollten die sich denn gestritten haben? Dejan ist doch total süß.
4: Eva auch. Gab es vielleicht andere Jungs?
1: Nein. Das ist der Laden von Dejans Vater. Und das ist Dejans Auto.
4: Okay. Danke.
1: Dejan war es nicht.
2: Gut. Hier oben. Was ist hier oben passiert?
5: Naja, da war dieser LKW.
2: Benzintransporter aus Zagreb.
5: Ja, und der ist auch hochgefahren. Also, Eva hinterher.
2: Hör zu, Dejan. Der Täter war kein Fremder. Er hat Evas Kopf gebettet, ihr die Augen zugemacht. Es tat ihm furchtbar leid. Vielleicht war es auch nur ein Unfall. Aber dann konnte er es nicht mehr zugeben. Wer kommt da in Frage, Dejan? Sag's mir. Na was?
5: Wenn Anko mich hier mit Ihnen sieht oder irgendwas von Eva und mir und Zagreb checkt, dann kann ich bitte wieder runter?

0: Du hast ihn laufen lassen?
1: Der hat mehr Schiss vor Evas Vater als vor mir. Hast du seinen Wagen?
0: Ja, Spusi ist unterwegs.
1: Die sollen einen Luminol-Test machen. Eva hat stark geblutet. Wenn er sie zu den Felsen rausgefahren hat, dann muss da latentes Blut sein. Warte mal. Wir checken trotzdem, ob da ein Benzintransporter aus Zagreb war. Könnte ein Zeuge sein, ruft Bockwahn.
0: Okay.
2: Ich war gerade im Laden. Wo bist du? Dejan. Wir müssen reden, bitte. Ruf mich zurück. Ist was?
0: Emil Perica. Mordkommission Split.

0: Hallo, Frau Tomic.
1: Hallo.
0: Gasthaus wieder offen?
1: Ja. Es muss ja weitergehen. Anko? Die Polizei ist da. Kann ich Ihnen was anbieten?
0: Nein, danke. Ich wollte nur kurz... Hallo, Herr Tomic. Ich wollte den beiden nur mitteilen, dass Eva nicht vergewaltigt wurde.
1: Nicht?
2: Ja, hab ich doch gesagt. Ihr Kollege hat auch gemeint, sie sah friedlich aus.
1: Mein Mann hofft, dass es ein Unfall war.
0: Unfall?
2: Ja. Er wollte sie vergewaltigen. Genau wie Asna. Aber unsere Eva hat sich gewehrt. Ja, dabei ist sie gestürzt, oder? Ist mit dem Kopf auf einen Stein geschlagen.
1: Hat man denn schon eine Spur?
0: Sobald wir gesicherte Erkenntnisse haben, werden wir Sie informieren.
2: Ihre Kollegen aus Schibenik, die haben ihn ja auch nicht gefunden, oder?
1: Ach, Mensch, Anko. Oh, mach mal den ollen Lappen ab. Oh, komm, schon ist weg. Mein Mann hat sich vorgestern geschnitten und das platzt andauernd auf. Komm mal mit in die Küche zum Verbandskasten. Entschuldigung.
3: Wusstest du von Dejan und deiner Schwester?
4: Klar, mit so einem Vater brauchst du eine Verbündete. Rastet wegen jedem Scheiß aus. Falsche Klamotten, falsche Freunde, wenn du zu spät nach Hause kommst. Vor allem, wenn er getrunken hat. Früher war er nicht so.
3: Hat Eva dir von Zagreb erzählt?
4: Ja. Hatte halt keinen Bock auf Gasthof. Wir sollen ja alle in die Fußstapfen unserer Eltern treten, bis die tot umfallen und weitermachen, bis wir tot umfallen. Toll, oder? War Ihr Vater auch Polizist?
3: Nee. Naja, ich weiß nicht. Hab ihn nie kennengelernt.
4: Kann ich noch mal den Polizeiausweis sehen? Emil Pelzer, Mordkommission Split. Ich war erst einmal in Split.
3: Echt? Dabei ist es gar nicht so weit.
4: Wir sind nie raus. Sollen nicht sehen, dass es eine Welt da draußen gibt. Wir sollen in Kratsch bleiben und die, die weg wollen, holt der böse Wolf. Ja, ist so.
3: Wie gut kennst du denn Dejan?
4: Dejan war es nicht.
3: Was musst du mit ihm besprechen?
4: Nichts Wichtiges.
3: Naja, ich muss dann mal.
4: Tschüss, Emil Pelzer.
3: Tschüss.

0: Evas kleine Schwester Sonja. Ich glaube, die sind alle in Dejan verknallt.
1: Der ist ja auch süß.
0: Ach ja? Dann sag du doch mal, Dejan war es nicht.
1: Naja, er... Der ist ja niedlich. Tja, schade drum. Ist zu jung.
0: Ja, weißt du, was ich denke?
1: Geht trotzdem.
0: Wenn Dejan was mit Sonja hatte, Eva hat's gecheckt, knallt sie mal in den Kopf, droht ihm, ich sag's dem Papa. Dann hast du ein 1A-Totschlag im Affektmotiv. Für deinen süßen Dejan.
1: Stimmt schon, er hat einen heiden Schiss vor ihrem Vater, aber Dejan war's nicht.
0: Ach nee.
1: Warten wir mal ab, was die Spusi zu seinem Wagen sagt. Bleibst du hier?
0: Wie fährst du jetzt zurück?
1: Ja, ich habe noch was zu erledigen in Split.
0: Ja, toll.
2: Huhu.
3: Hey, na? Wie war dein Tag?
2: Gut. Meine Firma sucht Partner. Ich habe angedeutet, dass ich einen Skipper kenne, der auch öfter mal Dubrovnik anfährt.
3: Tut er das?
2: Vielleicht. Hier. Für dich.
4: Oh, Schmuck. Vom Trödelmarkt.
2: Hey, wenn du die peinlich findest. Also mir steht sie, mein Lieber. Und nun entscheide dich. Jetzt möchte ich, dass du so mit mir essen gehst. Ich hab Hunger.
3: Und ich hab gekocht.
5: Warum hatten die Stevic schon Feierabend?
6: Weil es schon nach 7 ist.
5: Wollen wir was essen gehen?
6: Ach, tut mir leid, heute ist so das halbjährliche Abendessen bei deiner Mutter.
5: Hoffentlich kein Risotto.
6: Es gibt Kaninchen.
5: Hey.
7: Hi. Die beiden Mineralöllieferanten in Zagreb liefern nicht nach Krač und Umgebung. Das Benzin für die Tanken da oben kommt aus Split. Ich schätze, den Transporter hat heute Tatverdächtige erfunden.
5: Möglich, ja.
8: Da ist was für dich abgegeben worden.
5: Abgegeben? Von wem?
7: Frag mal unten. Bis morgen.

0: Hey, bist du immer noch in Kratsch?
1: Luminol-Test braucht Dunkelheit, Branka.
0: Gibt's da keine Garagen?
1: Nein.
0: Okay, und?
1: Kein latentes Blut in Deans Wagen. Nicht im Kofferraum, nicht auf der Rücksitzbank, nirgendwo.
2: Also entweder hat er Evas Leiche gut eingewickelt oder...
0: Dejan war es nicht.
1: Ach nee.
0: Okay, gut. Emil, mach Feierabend.
1: Kollegen, kann ich vielleicht bei euch mitfahren?
3: Emil Perdica, Sie sind ja immer noch am Arsch der Welt.
0: Hallo, Frau Stevic. Darf ich mich dazu setzen?
4: Challenger.
0: Nö, Hunger. Ist Ihr Freund auch weggeflogen? Oder haben Sie keinen?
4: Ich mag keine Männer.
0: Oh. Ich dachte mal, Sie mögen keine Frauen, aber vielleicht mögen Sie ja nur mich nicht.
5: Sie sind eine brillante Ermittlerin. Und Sie eine tolle Pathologin.
0: Ich hätte gerne eine Flasche Rotwein von dem da, ne?
4: Um Sie was zu feiern.
0: Und dann hätte ich gerne dasselbe wie die Dame, nur mit Oliven. Und statt Schinken hätte ich gerne einen Chovis und ohne diesen Balsamico-Schmier.
4: Danke.
0: Die Klamotten von Eva Tomic, haben Sie die in der Pathologie?
5: Die Blutflecken auf Ihrem T-Shirt. Sie meinten...
4: Keine weiteren Verletzungen, meinte ich.
5: Bei Eva Tomic nicht, aber vielleicht bei demjenigen, der Sie gepackt und wo auch immer gegengeknallt hat.
4: Zahlen, bitte.
0: Ich dachte, wir trinken den Rotwein bei Ihnen.
5: Also im... Also im Büro. In der Pathologie.
6: Vielleicht hat die Drecksau keinen hochgekriegt. Ist sauer geworden. Hat sie erschlagen.
1: Und sie zärtlich zugedeckt? Der böse Wolf, der alle holen will. Die weg wollen.
6: Ja, ja. Jasna wollte sich ja auch weg. Und ich will auch. Man lassen mich ja nicht, weil ich erst 17 bin.
7: 16.
6: Toll. Kratsch forever. Weil ihr ohne meine Schwester keine Power mehr habt. Oh, nee.
8: Du kommst jetzt nach Hause. Sofort! Ab jetzt hängst du nicht mehr mit denen rum. Und schon gar nicht mit der da. Der, der die zu faul war, meine Eva bis vor die Haustür zu fahren. Die dir Flausen in den Kopf setzt mit Sargeib, Sargeib, Sargeib. Da sei Gott vor. Ab jetzt lässt du hier so eine Ruhe. Komm jetzt.
6: Papa.
8: Du kommst jetzt her!
9: Was willst denn du, hä? Was willst denn du? Das ist meine Tochter.
1: Sie sind betrunken und aggressiv. Ich bringe Ihre Tochter heute nach Hause. Ist das klar?
9: Ja, schlecht weiß.
1: Gut.
6: Wow.
1: Ist der immer so drauf?
6: Ja, wenn er getrunken hat.
1: Trinkt auch auf Arbeit, im Gasthaus?
6: Ja, klar. Ist ja nie was los. Geht meine Mutter schlafen und er gibt sich die Kante. Ich muss dann jetzt los. Tschüss, bis morgen. Tschüss.
1: Tschüss. Gibt's hier irgendwo ein Hotel?
6: Wir haben einen Gasthof oben im Zimmer. Herr Tomic! Herr Tomic!
9: Was willst du denn?
6: Als Eva an dem Abend nach oben gegangen ist, da waren Sie noch im Gasthof, oder? Sie hat Ihnen erzählt, dass sie nach Zagreb fährt, oder?
9: Läuft Jakos Tochter auch so rum?
6: Ich werde ab Herbst studieren. In Zagreb.
9: Da sei Gott vor.
1: Du, ich habe einen üblen Verdacht.
0: Und ich bald üble Gewissheit.
6: Sie hat Ihnen erzählt, dass sie nach Zagreb fährt, oder? Sie hat's Ihnen erzählt!
9: Ich hab gesagt, du sollst schlafen gehen!
6: Ich bin 18, ich kann tun und lassen, was ich will. Und du kannst daran nichts mehr ändern.
3: Sie sind ausgerastet.
1: Kein Totschlag im Affekt.
9: Ach so.
8: Schuldige ich. Ein Unfall, Daka.
6: Du schlägst mich nicht mehr.
8: Du bist wahnsinnig.
6: Papa!
0: Körperverletzung mit Todesfolge.
8: Du bist meine Tochter. Meine Tochter! Und er ist nirgendwo hin! Ich hab das nicht gewollt, Eva Kind.
6: Fass mich nicht an, du Wichser!
0: Er wollte das nicht.
1: Nein, ist einfach passiert.
6: Die eigene Tochter totschlagen. Und dazu feige!
0: Das Blut auf Evas T-Shirt hat nicht ihre Blutgruppe. Es ist von ihrem Vater.
6: Eva!
8: Ihr wart das. Ihr habt mir meine Eva genommen.
6: Du Mörder! Du Mörder! Mörder!
1: Du, ich bleib im Kratsch. Nein, im Gasthaus. Ja, bis morgen. Laufen wir hoch?
8: Ich hab das nicht gewollt. Ich weiß auch nicht, woher diese Wut kommt. Eva, die ist doch mein Kind.
6: Ich weiß.
8: Es war doch ein Unfall.
6: Das weiß ich doch.

0: Ja.
1: Morgen. Schon was Neues von Nestevich?
2: Hat Emil dich doch nicht erreicht?
1: Nee, wieso?
0: Danke. Vergewaltigt, unterwürgt.
1: Nein.
0: Doch. Und er hat sie mit einer Mülltüte zugedeckt.
1: Das kann nicht sein.
0: Und dann ist da noch was anderes.
3: Tatsache ist, hätte das Dezernat gestern entsprechend reagiert, hätte ein weiterer Mädchenmord womöglich verhindert werden können.
1: Aber Eva Tomic wurde nicht vergewaltigt. Alle Indizien sprachen für Körperverletzung mit Todesfolge.
3: Ihre Fehleinschätzung! Die weiteren Ermittlungen liegen jetzt bei Schibanek.
1: Bitte?
4: Ja, die Leiche wurde ja hinter der Gespannschaftsgrenze gefunden.
3: Zum Glück. Jetzt muss Schibanek da oben Kräfte abstellen und eine Soko finanzieren. Dezernat Split ist raus. Und Sie auch, Kommissarin Maric.

0: Du weißt ja, ich verehre deine Mutter sehr, aber das Kaninchen-Ragout gestern Abend, also armes Kaninchen.
1: Sie war 19. Vergewaltigt und ermordet. Meine Fehleinschätzung. Meine Schuld.
2: Dass ich jetzt weinen, Herr Kevcic, bringt uns keinen Schritt weiter. Es tut mir leid, dass ich Ihnen das sagen muss, aber dann
3: Branka, wieso meldest du dich nicht? Ich weiß jetzt nicht, was ist. Kommst du hoch? Komm ich runter? Soll ich den Bus nehmen? Ach, Mann.
2: Sie haben hier doch so einen Elektroschock.
4: Ja? Was, wie nicht nach Hause gekommen?
5: Sonja sagt, er war noch spät im Calero. Er ist dann allein gegangen.
4: Hat er kein Handy dabei?
5: Nein. Ich mach mir Sorgen, Stepan.
6: Er war wohl wieder betrunken.
4: Was soll sein? Er wird schon kommen. Katharina, es ist schon wieder passiert.
3: Mahlzeit.
7: Hallo, Mahlzeit.
3: Warum lässt du mich da oben hängen? Gehst nicht ans Handy.
0: Erklären Sie ihr doch mal. So eine Fehleinschätzung kann uns allen passieren.
3: Was für eine Fehleinschätzung?
1: Trittbrett, kein Zusammenhang im Fall Jasna Novak.
3: Wieso? War das Blut am T-Shirt nicht von Anko Tomic?
1: Doch. Aber was weiß ich. Kann ja vorher rangekommen sein.
3: Vorher rangekommen? Und was redest du da? Das war genau so, wie du gesagt hast. Anko Tomic erschlägt seine Tochter, bekommt Panik und schiebt es Jasna Novaks Mörder in die Schuhe.
1: Und wer hat denn Darka vergewaltigt und ermordet, Emil?
3: Jasna Novaks Mörder. Gibt's keinen Zusammenhang. Mach mal da oben wieder an. Hm? Jasnas Mörder rennt da draußen rum, schnappt sich Darka und schiebt es seinem Nachahmer in die Schuhe. Er muss irgendwie von dieser Mülltüte erfahren haben. Er ahmt seinen Nachahmer nach.
1: Er fährt Trittbrett bei seinem Trittbrettfahrer? Wie abgefuckt ist das denn?
3: Er hofft, seine Spuren zu verwischen. Oder er ist ein Psycho. Hat Spaß dran.
8: Du bist genial.
9: Was hat sie gesagt?
3: Dass ich eine lange Busfahrt gehabt haben muss. Komm, iss mal.
1: Okay. Okay. Du druckst alle Berichte, Unterlagen, Aussagen über Jasna Novak aus und...
0: Branka, Schiebenick ermitteln.
1: Das sind Vollidioten.
0: Da ist sie ja wieder. Nochmals, die ermitteln und wir sind raus.
1: Nicht im Fall Eva Tomic. Kein Zusammenhang.
0: Mhm, wozu braucht ihr denn die Unterlagen zum Fall Novak?
1: Als weiteres Indiz für einen muslimischen Täter kann das Fehlen der Halskette mit Kreuz an Jasna Novaks Hals gewertet werden. Darka hatte auch so eine Kreuzkette. Oder?
3: Ja.
1: Des Weiteren hat Zeuge Radic am Tatabend in den Kratscher Felsen männliche Personen beobachtet, die sich verdächtig verhielten, in Klammern Gebetshaltung. Er benennt als weiteren möglichen Zeugen einen ihm entgegenkommenden Benzintransporter aus Zagreb.
3: Tatabendfall Novak.
1: Mann. Hey, Borku. Du musst dir bitte noch mal alle Transportfirmen in Zagreb vornehmen. Alle. Danke. Ich wusste, dass der noch rumläuft. Oh, nee. Schiebernick vor Ort.
2: Gut, gut, ja. Ich hab's euch ja gesagt. Bingo. Super. Danke. Frau Maric, 10 Punkte an Sie. Es gibt einen Zusammenhang zwischen unseren Fällen. Jasna Novak, euer Mädel und die Kleine von gestern Abend, alle ein Täter. Hat ihr übrigens wieder eine Rechte verpasst.
8: Der Benzintransporter aus Zagreb wäre ja auch ein möglicher Zeuge für Ihre verdächtigten Moslems gewesen. Haben Sie den Transporter damals ermittelt?
2: Ha? Ich habe keine Ahnung, wovon Sie reden.
8: Sie kennen Ihre eigenen Akten nicht. Okay. Dagas Kreuzkette, wurde die entfernt?
2: Ja, richtig, aber...
8: Waren auch Moslems, hm?
2: Nee, der Vater. Anko Tomic.
10: Dag hatte wohl rausgefunden, dass er der Mädchenmörder von Krac ist.
2: Der ist gestern Abend in die Bacalero und hat Daka Kevcic angegriffen. War betrunken, gefährlich, gibt genügend Zeugen dafür.
3: Ja, mich zum Beispiel.
2: Ja? Gut. Dann wissen Sie ja auch, dass Anko Tomic die Bar kurz vor Daka Kevcic verlassen hat. Und danach hat sie keiner mehr lebend gesehen.
8: Und daraus schließen Sie, dass er sie vergewaltigt und ermordet hat. Herr Bago, Ivan.
2: Ivanka, den Brezler. Das Mädchen hatte einen Elektroschocker bei sich. Haben wir unterhalb der Serpentine gefunden. Und der ist voll mit Fingerabdrücken. Jetzt mach mal. Hier. Und ich habe jetzt einen Abgleich mit dem Zahnputzbecher von Anko Tomic fahren lassen. Und gerade eben kam die Bestätigung.
8: Zahnputzbecher?
2: Der Zahnputzbecher. Seine Fingerabdrücke konnten wir noch nicht nehmen, weil Anko Tomic sich aus dem Staub gemacht hat, gestern Nacht. Aber macht nichts. Die Fahndung ist raus. Anko Tomic, der Mädchenmörder von Krac. Und das wären dann 100 Punkte an mich. Schätzchen.
5: Das ist so ein Schwachsinn!
3: Anko verlässt die Bar. Daga hat dieselbe Idee wie wir, ist ihm hinterher mit einem Elektroschocker.
5: Sie folgt ihm zur Serpentine und sagt ihm direkt ins Gesicht. Und er weiß, dass er aufgeflogen ist.
3: Er nimmt ihr den Elektroschocker ab und bringt sie zum Schweigen.
8: Vergewaltigt sie und fährt sie dann zum Felsen raus.
5: Das ist Schwachsinn. Anko ist kein Vergewaltiger und auch kein Mörder. Kein Zusammenhang, Emil, kein Zusammenhang.
8: Anko ist aufgeflogen. Er weiß, dass alle erfahren werden, dass er seine Tochter Eva getötet hat. Darum ist er abgehauen, genau darum.
5: Hätten Sie für mich eventuell auch noch ein Zimmer frei?

0: Hi, ich suche Evas Schwester.
1: Ihr Vater war's. Er hat Eva umgebracht. Und Daka auch.
0: Nein, hat er nicht. Sonja war also hier. Wo ist sie denn jetzt?
2: Danke. Bitte setzen Sie sich doch einen Augenblick.
3: Glauben Sie auch, dass mein Mann Mädchen vergewaltigt und umbringt?
2: Nein. Ganz sicher nicht.

0: nicht immer so. Das kommt, weil er zu viel trinkt. Weil aber auch alles den Bach runtergeht.
1: Alles?
0: Seine Heimat, Kratsch. Die Läden schließen, die Häuser verrotten. Und seit es die Schnellstraße gibt, verirrt sich auch kein Tourist mehr hierher. Der Gasthof. Sie sehen ja selber. Kein Wunder, dass Eva hier weg wollte.
1: Hat sie Ihnen das gesagt?
0: Ja. Eine Zukunft gibt's doch hier schon lange nicht mehr.
2: Wow.
3: Ja. Hier sitzen immer alle Träumer rum. Setzen sich doch, Emil Pelica. Schon was von meinem Vater? Hier hat er mit uns auch immer gesessen, als wir noch klein waren. Mein Papa.
2: Dein Papa ist nicht der Mädchenmörder.
3: Wieso ist er dann abgehauen?
0: Als der Krieg vorbei war, da war Ango so voller Hoffnung, hat den Gasthof aufgemöbelt, die Gästezimmer ausgebaut. Dann kamen die Kinder. Ango hat immer davon geträumt, dass die Mädchen das hier mal übernehmen. Mit ihren Männern. Und dann die Enkelkinder.
1: Und haben Sie Ihrem Mann davon erzählt, dass Eva nach Zagreb gehen wollte?
0: Nein. Das wollte sie ihm selber sagen.
1: Hat sie?
0: Nein. Jedenfalls nicht bis zu diesem Abend.
4: Anko?
1: An dem Abend war Ihr Mann noch im Gasthof.
4: Heilige Mutter, was ist denn da passiert?
0: Er hatte mal wieder zu viel getrunken.
4: Hast du dich geschnitten?
5: Geh schlafen!
4: Sei leise, wenn du nach oben kommst. Und leg den Riegel nicht vor. Unsere Eva ist noch nicht da.
0: Ich mache ihn mal ihr Zimmer fertig.
3: Ich will ihn nie wiedersehen.
2: Genau deshalb ist er abgehauen.
3: Er soll verrecken.
0: Ich gebe ihm noch ein zweites Kissen.
1: Frau Tomic, er wollte Eva nicht töten. Es war ein Unfall.
0: Was gibt es Schlimmeres als ein Vater, der sein eigenes Kind?
1: Nichts. Auch für ihn nicht.
0: Wenn er es mir doch gesagt hätte.
1: Das konnte er nicht.
0: Vielleicht vergibt er mir die Heilige Mutter. Ich hole ihm noch ein Handtuch.
6: Nach ihm. Wie wollen wir ihn denn finden?
7: Der ist hier irgendwo. Der war doch noch nie weg. Hast du sie jetzt oder nicht?
4: Borko, zwei Zeugen haben ihn gesehen.
8: Kein Mineralöl, kein Chemieunternehmen liefert nach Grad.
9: Alles kommt aus Splitterhoch.
4: Aber hier ist doch ein Benzintransporter aus Zagreb rumgegurkt. Vor 8 Monaten und vor 3 Tagen auch. Das ist doch kein Zufall. Vielleicht gab es einen Engpass in Split oder die haben LKW verkauft. Keine Ahnung. Borko, bitte hack da noch mal nach. Das ist unsere einzige Spur.
9: Ja gut. Morgen. Da ist übrigens wieder was für dich abgegeben worden.
4: Kannst du haben.
9: Was?
4: Genieß es. Kriegst nichts Besseres ins Blatt.

0: Gegrüßet seist du, Maria, voll der Gnaden. Der Herr sei mit dir. Du bist gebenedeit unter den Frauen und gebenedeit ist die Frucht deines Leibes, Jesus. Amen. Heilige Maria, Mutter Gottes, bitte für uns Sünder. Und vergib meinem Mann Anko. Bitte vergib ihn. Und bewahre seine Seele vor dem leibhaftigen und ewigen Verdammnis. Anko.
1: Heilige Mutter, gib mir die ewige Verdammnis. Aber mach, dass mir die Frau Katharina mir vergibt.

0: Jupp.
1: War gut.
2: Noch ein bisschen Ketchup rüber. Lecker.
0: Was? Wie spät ist denn das?
1: Du hast gesagt, es ist wichtig. Also.
2: Keine Engpässe, keine verkauften LKWs aus Zagreb. Aber vielleicht war er ja nicht aus Zagreb.
0: Hä?
2: Zagreb Transporte, Chemikalien und Granulate ist ein Betrieb in Vedanien.
3: Ich habe da angerufen, aber keiner geht ran. Vielleicht haben die eine neue Nummer. Eintrag ist von 2003.
0: Wie, die Firma heißt Zagreb, ist aber nicht aus Zagreb, oder wie?
2: Nee, in Vedanien. Ist direkt da oben bei euch. 10 Minuten außerhalb.
0: Wie? Hier, in Graz.

0: Ich brauche mal die Wagenschlüssel.
1: Wieso denn?
0: Firma heißt Zagreb, ist aber nicht aus Zagreb. Ich schau da mal schnell vorbei, wir sehen uns dann beim Frühstück.
1: Aber...
0: Ja, ja.
1: Oh, mach doch, was du willst.
2: Morgen, liebe Perica.
1: Wie kommst du denn hier rein?
2: Du bist süß, wenn du schläfst. Und sonst auch.
1: Hey, was willst du?
2: Nimm mich mit nach Split, bitte.
1: Was?
2: Du bist Polizist und ich fast 17.
1: Meinst du, du machst die Situation deiner Familie besser, wenn du abhaust?
2: Ich habe keine Familie mehr. Magst du mich denn nicht?
1: Sonja.
2: Falls du auch Schiss vor meinem Vater hast. Er kommt nie wieder.
3: Herr Perica?
1: Ja.
3: Entschuldigung, mein Mann ist wieder da.
1: Oh, super.

0: Yep. Wow. Er ist geständig.
1: Frau Tomic hat leider schon die hiesige Polizei informiert. Das heißt,
0: wir müssen erst Schibanek informieren und der Trottel wird ihn wegen dreifachen Mordes festnehmen lassen, sofern wir nichts Konkretes haben.
1: Das heißt, du hast nichts gefunden?
0: Nee.
2: Das scheint mir hier alles schon lange tot zu sein.
0: Okay. Wir nehmen Anko zuerst fest und bringen ihn nach Split.
1: Das heißt, ich warte auf dich hier?
2: Ja, ich bin auf dem Weg.
1: Gut.
3: Hallo?
4: Dejan? Er ist hier.
5: Mein Vater ist wieder zu Hause.

0: Gold.
1: Ja. Herr Tomic, Sie sind vorläufig festgenommen wegen Verdacht auf schwere Körperverletzung mit Todesfolge. Sobald meine Kollegin da ist, nehmen wir sie mit nach Split. Dann nehmen wir ihr Geständnis zu Protokoll und führen Sie dem Haftrichter vor.

0: Möchten Sie auch was essen?
1: Nein, danke.
0: Sonja.

Meine Kollegen sind hier unterwegs. Na, wie viele Mädchen? Dutzend. Alle so 17, 19. Alles so halbe Kinder, weil sie am meisten Angst haben. Ich bin schon lange keine 20 mehr. Ich habe keine Angst.

0: Das ist ein Sheriff-Stern.
1: Jeder Zacken steht für was für.
0: Charakter für. Integrität für. Loyalität für. Ehre für. Gerechtigkeit. Selbst wenn du mich jetzt umbringst. Die wissen eh, wer du bist und was du getan hast. Kommst nicht weit. Es ist vorbei.
2: Es sind sechs.
0: Was?
2: Sechs Zacken. Wofür steht der Sechste?
0: Furchtlosigkeit.

Deine Kollegen werden mich nicht finden. Und ich auch nicht. So könntest du mir schon gefallen. Aber falscher Ort, falsche Zeit. Auf geht's. Oh!

0: Die sechs Attacken stehen für Schönheit, du Arschloch!
1: Der Mädchenmörder läuft immer noch frei herum, ist Ihnen klar, ja?
2: Sonja, das soll das Recht der Welt, deinen Vater zu verfluchen.
3: Halt deine Fresse!
1: Dejan, nimm die Waffe runter.
4: Ich war mit Eva zusammen. Schon lange. Und ich habe mit ihr geschlafen. Oft. Und sie war mit mir zusammen nach Zagreb. Für immer.
2: Dejan, ich...
4: Ich hatte immer Schiss vor dir, immer. Aber jetzt, lass den Scheiß fahren.
1: Lass den Scheiß, du willst das nicht.
5: Junge, mach dich nicht unglücklich.
6: Dejan, was machst du da?
4: Er hat Eva erschlagen, er soll verrecken!
6: Dejan! Nein. Er ist mein Vater.
7: Das hätte Eva nicht gewollt.
1: Komm, Dejan.
4: Fuck!
5: So. Sie kümmern sich um den Jungen und wir gehen.
1: Ja, ja.
6: Anko! Dein Brot.
5: Oh, Marek, sind Sie bescheuert? Was ist denn mit ihm?
0: Der Mädchenmörder von Kraschmann, lieber Ivan, weil du deinen beschissenen Job nicht machst.
1: Franka?
0: Er war 10 Minuten entfernt von hier. 10 Minuten!
5: Ich weiß überhaupt nicht, wovon Sie reden.
0: Nee, hast lieber rassistischen Scheiß von dir gegeben und selbstzufrieden an den Schieber nicht geheuer.
8: Hey,
0: was willst du denn? Dein Job ist rumstehen und Städtchen holen. Mach doch mal den Kopf an.
1: Komm, geh wieder.
0: Du kannst doch leben, du faule Drecksau!
1: Beruhig dich!
0: Du kannst doch leben, du blöder Wichser!
9: Kommissarin Marit stand unter Schock. Sie war unmittelbar zuvor in der Gewalt eines psychopathischen Vergewaltigers und Mörders. Dem Mädchenmörder von Kratsch.
10: Moment mal. Ich denke, das waren zwei. Ja, wie auch immer. Die Leiche muss geborgen werden. Und wenn das wirklich so ein unzulängliches Gelände ist, dann dürfte das kostenintensiv sein.
11: Es besteht kein Zusammenhang mit dem Fall Tomic. Schiebernick. Er liegt in Schiebernick.
10: Gut gemacht, Kommissarin Maric.

0: worden für mich?
1: Nö.
2: Franke.
0: Hey. Kann ich dich kurz beruflich?
2: Ja, klar. Was ist das?
0: Beruflich.
2: Wer reist wieder zurück in Dubrovnik?
0: Sie wollte doch die Woche überbleiben. Warum?
2: Ich lieb sie nicht.
0: Aber
2: es hat dir nicht gereicht und mir auch nicht. Hey, es ist so, wie es ist. Ich freue mich, dass du wieder hier bist.
0: Ich kann überhaupt nicht reden.
2: Ist völlig in Ordnung.
0: Ich kann auch nicht essen.
2: Wir könnten vielleicht...
0: Ich kann auch nicht küssen.
2: Tja, dann wirst du wohl wieder gehen müssen.

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0: Hallo und herzlich willkommen zu unserer Sendung mit Herz am Herd. Heute mit der wundervollen Verena und dem sehr netten Michel.
1: Und unserem sportlichen Cliff.
2: Heute sind wir hier am Bostalsee. Sehr schöne Kulisse. Ja, und was gibt's, Cliff?
0: Ja, es gibt Poularde, schön gebraten mit jungen Erbsen und Parisienne-Kartoffel und Pfirsich und Pfifferling.
2: Also viel Arbeit für den Michel.
1: Ja. Ja, ich habe mal extra Werkzeug gekauft.
0: Ja. Du hast dir Werkzeug gekauft?
2: Ja. Ehrlich?
1: Ja. Kartoffelschäler extra und Kneipsche, wie die Saarländer sagen.
0: Und ein du bist der Meinung, jetzt, dadurch wird es professioneller.
1: Ja,
0: gut.
2: Los geht's, komm.
0: Dann nehme ich das auch mal so an. Wir fangen an mit den Erbsen. Und zwar, kannst du mal gerade eine Glasschüssel holen, Michel? Ich hole die mal zu uns. Da fangen wir an, die zu poolen. Da können wir uns auch alle klein wenig beteiligen.
1: Aber in der Zeit kann ich ja schon anfangen, Kartoffeln zu schälen,
0: wenn
1: oder?
0: Du willst, kannst du schon die Kartoffeln schälen.
1: Weil ich will mal meine
2: Schäler ausprobieren.
1: Ne?
0: Total voller Euphorie.
2: Jetzt, wo er ein neues Gerät hat.
1: Ja, ja.
2: Das ist bei Männern generell so, ne? Wenn das richtige Equipment kriegt, dann kriegt man die dazu, alles zu machen.
1: Aber das funktioniert so. Alles so, wie ich mir das vorstelle.
0: So.
2: Ja, und jetzt, du machst das auch falsch rum, Michel.
1: Das glaube ich jetzt nicht, Verena.
0: Michel, hast du einen gekauft für Linkshänder?
1: Ja, ja,
2: ja. Gott, das hier ist die größte Erbse, die ich jemals gesehen habe.
0: Das ist keine Erbse, das ist eigentlich eine Saubohne.
2: Ah.
0: Das nennen wir die bei uns, Fave in Frankreich.
2: Ja. Und trotzdem öffnen?
0: Die kannst du auch mal öffnen. Das ist aber eigentlich schon ein klein wenig so der Hintergedanke bei dem ganzen Gericht. Wir haben ja die Poularde mit etwas bisschen Erbsen heute. Das können aber auch Bohnen sein zum Beispiel. Und deshalb habe ich die mal, weil sie auch so schön sind, mal mitgebracht.
2: Die sehen echt gut aus.
1: Saubohne kriegst du an für sich sehr wenig.
0: Ne? Kriegst du sehr wenig und auch nur im Frühling meistens. Anders sind sie halt getrocknet.
2: Ja gut, der Cliff hat halt Kontakte in die...
0: Genau.
1: Also früher haben wir die gern und gut gegessen, muss ich sagen. Aber, ja, ja, sehr gern. Aber kriegst du nicht mehr.
2: Bei dir als Kind, oder wie?
0: Ja. Also ich liebe die auch, aber ich habe extra die Erbsen gewählt jetzt heute für unseren Dreh, für unsere Sendung auch, oder für das Rezept, weil die kriegt man eigentlich das ganze Jahr. Und wenn man sie nicht frisch bekommt, bekommt man sie als Tiefkühlware auch.
2: Ich muss gestehen, ich benutze eigentlich immer Tiefkühlerbsen.
1: Ja. Die.
2: Aber das hättest du von mir vermutlich auch erwartet.
0: Nee, ich weiß ja, dass du auch gerne gut speist und auch hier und da auch
2: gut
0: kochst.
2: Gut speisen, ja.
0: Und aber

0: geht ja nichts über so eine frische.
1: Das stimmt, ja.
0: Eine knackige Erbse.
1: Ich habe das, glaube ich, schon mal gesagt. Ich habe früher immer mit meiner Oma die Erbsen gepult. Und da war das so, 3 Erbsen in die Schale und 2 in den Mund. Weil das ist schon
0: das irgendwie lecker. Das geht aber auch, ne? Bei den Saubohnen geht das auch ganz gut.
1: Echt? Wenn kann man Saubohnen schalen?
2: Ja, wenn sie ganz jung sind, noch ein bisschen kleiner, dann kannst du ja auch mit der Schale essen.
1: Sind die da jetzt ganz jung?
0: Nee, die sind eigentlich schon nicht mehr ganz jung. Die, sind schon am Ende der Saison.
1: Oh nee, und das wenn du sie so benutzt,
0: ich mache mal hier gerade ein paar dabei. Die garen wir nachher einfach mit.
2: Also mal, wenn du die kochst, kannst du nachher so die Schale ein bisschen hier wegmachen. Das geht aber auch im Vorfeld. Und dann sind sie sehr schön vom Äußeren und auch gut verträglich, oder?
1: Aber kann man sie auch mit der Schale?
2: Mit der Schale kann man sie natürlich auch essen, wie man auch sie so essen kann. Aber es gibt der ein oder andere hat Probleme mit der Verträglichkeit. Und dann ist es besser, wenn man sie poolt nachher.
1: Gut. Also, wir waren ja schon mal am Bostelsee.
0: Ja,
1: waren wir, glaube ich. Seid ihr zwei inzwischen dann mal eine Runde um den See gelaufen?
2: Ich war sogar einmal hier in der Ecke mit dem Fahrrad.
1: Ja, Fahrradfahren kann man super.
0: Und habe hier eine schöne Tour gemacht durchs Nordsaarland.
1: Bin auf der alten Bahntrasse gefahren.
2: Und bin teilweise auch auf der alten Bahntrasse gefahren.
1: Das ist ein super Fahrradweg.
0: Das war wirklich ein Erlebnis, muss ich sagen. Man fährt immer in die Ferne. Aber es macht auch sehr viel Spaß, hier oben auch im Nordsaarland mal Urlaub zu machen.
1: Und am Bostelsee gibt es wirklich so viel. Hier gibt es jetzt auch einen tollen...
3: Von der Ferne träumst du nur, das weiß ich ja.
1: Einen tollen neuen Wasserspielplatz für die Kinder.
0: Ja, ist eh sehr schön.
1: Ich meine, im Sommer ist der Bostelsee einfach, ist einfach toll.
0: Ich nutze mal die Gelegenheit, da ihr beide so schön am Arbeiten seid.
1: Ja, nutzt die Gelegenheit.
0: Schieb die Erbsen mal zu dir rüber. Das ist natürlich immer gut, wenn Arbeit verteilt wird. Umso schneller ist man dann auch. Deshalb ist man, das ist ja Kochen auch manchmal Teamarbeit. Und werde jetzt mal anfangen mit den Pariser Kartoffeln.
1: Wie groß ist denn eigentlich so dein Küchenteam? Wie viele Leute sind das?
0: Ich mache hier gerade mal ein klein bisschen Wasser weg. Etwas viel. Wir sind immer so 10 bis 12 in der Küche.
1: Das geht ja, oder?
0: Ja, das ist eigentlich noch gerade noch so überschaubar. Also wir haben auch festgestellt mit den Jahren, das ist schon die richtige Größe auch. Dann haben wir jeden Posten gedoppelt. Also wir haben ja einen Vorspeisenposten.
1: Ja.
0: Gemüse, Soßen, Fisch, Fleisch, Dessert. Und wenn wir jeden Posten doppeln, ist es auch nicht schlimm, wenn auch mal jemand nicht da ist. Und dann kann man den auch gut ersetzen. Also
1: dann weiß jeder trotzdem, was gemacht werden
0: muss. Jeder weiß, was gemacht wird.
3: Wie du zum Beispiel heute. Ne?
1: Wie
0: heute zum Beispiel, genau. So, ich fange jetzt hier schon mal an mit den Kartoffeln. Das Ganze.
1: Oh, was machst du denn da?
0: Ja, ich habe einen schönen Pariser Ausstecher dabei. Ein Kugel-Ausstecher.
1: So ein Teil Parisien hätte ich doch gerne mal zum Geburtstag von dir.
0: Und es ist natürlich in der feinen Küche, wo auch ein wenig aufs Auge etwas Wert gelegt wird. Und hat es schon große Vorteile, wenn man so ein Gerät
3: hat. Morgen ich dann die.
1: Aber da bleibt ganz schön viel Kartoffel übrig.
0: Ich brauche ja die Außen. Guck mal, ich brauche diese äußere
1: Kartoffel
0: was, auch
1: wo er für
0: die Optik.
1: Kann.
0: Ja? Ich muss sie irgendwo reinstellen mit der Schale. Ich könnte es natürlich auch mit der Schale verwenden. Der Einwurf ist vom Mischen nicht schlecht.
1: Ach, echt?
0: Ja, aber
1: das war wahrscheinlich auch versehen, hat er recht gehabt.
0: Kann sein, ich weiß nicht. Es kommt immer auf die Jahreszeit an. Wenn ich eine Frühkartoffel habe, mit einer sehr dünnen
1: diese,
0: Schale.
1: Die kleineren sind das.
0: Die kleineren, immer, ne? Genau, oft. Und gibt es auch einen größer, dann kann man die auch sehr gut mit der Schale essen. Und je älter die Kartoffel wird, das heißt, je länger sie gelagert wird,
1: desto schrumpeliger wird die Schale.
0: Ja, desto mehr Dinge entstehen. Auch man hat auch dann manchmal die grünen Stellen, wo das Solanin entsteht. Oder auch die Schale ist auch etwas
3: das ist
0: unverträglicher.
3: Das
1: ja,
3: ist,
1: je länger wir rumliegen, desto schrumpeliger wird die
3: schrumpeliger Schale.
0: Das stimmt.
1: Na? Upsi.
0: So, Michel, ich schau mal gerade die braunen Stellen noch ein klein bisschen raus.
3: Okay, das weiß ich schon.
0: Ja.
1: Guck mal, jetzt wieder. Zack, zack, zack.
0: Ich wäre dankbar, wenn du das...
1: Gut, ich darf nichts sagen. Ich brauche ewig für die Erbsen hier.
0: Ja, das macht nichts, Verena.
1: In deinem Restaurant wäre ich wahrscheinlich schon rausgeflogen jetzt.
0: Nee. Und die Geschwindigkeit kommt dann irgendwann von ganz alleine. Also wenn man immer sorgfältig arbeitet. Und,
3: das ist wie im Training, im Lauftraining.
0: Genau.
3: Fangst langsam an, wirst ich immer schneller.
0: Oder auch nicht.
3: Oder auch nicht, ne?
0: Oder auch nicht.
1: Was machst du jetzt mit dem, also jetzt heute machen wir natürlich nichts damit, aber wenn du es im Restaurant machst, was machst du mit dem Restaurant?
0: Also malweise machen wir,
1: kann man ja Püree oder
0: schönes,
1: so machen, ne?
0: Kartoffelsüppchen zum Beispiel mache ich ganz gerne.
1: Oder
0: mit den
1: Püree.
0: Abschnitten oder Püree natürlich oder eine andere Kartoffelmasse, Pommes Dauphin würde funktionieren.
1: Was ist das nochmal?
0: Das ist auch
1: daheim ist.
0: Ein Kartoffelteig, wir sagen eine Kartoffelmasse dazu, die wird dann mit Eiern oder versetzt und ein bisschen Mehl oder man kann auch Croquetta dazu machen.
1: Das dann so frittiert?
0: Genau, das wird dann gebacken.
1: Köche sagen immer lieber gebacken als frittiert,
0: gebacken,
1: gell? Das ist mir schon öfter aufgefallen.
0: Ja, das hört sich ein bisschen edler an.
1: Das hört sich auch
2: So, etwas jetzt nutze ich die Gelegenheit hier. Ich habe hier schon mal ausgeschoben. Steche gleich noch etwas weiter. Ja, ich brauche sie alle eigentlich.
1: War doch klar, Michel. War doch
2: jetzt
1: klar.
2: Schneiden wir. Du hast mich ja eben angesprochen, was wir mit den Resten machen. Und da ich ja immer alles verarbeiten möchte oder auch tue, werde ich das heute mal zeigen. Wir haben jetzt hier, das ist für die Schönheit des Tellers nachher.
1: Für die Schönheit des Tellers.
3: Bei uns steht die Schönheit hinterm Teller.
1: Oh, war das ein Kompliment? Ne? Ah nee, er meint sich selbst.
2: Er meint die Verena jetzt, ne? Das war philosophisch, oder?
1: Nee, ich glaube, er meint sich selbst.
2: Uns steht die Schönheit hinterm Teller.
3: Ja, nicht auf dem Teller.
1: Und was wird das da jetzt?
2: Ja, die stellen wir jetzt auf, ganz klassisch, wie wenn man ein Kartoffelpüree kocht.
1: Ja.
2: Bedecken wir das Ganze mit
1: ich
2: etwas Wasser.
1: Ich wollte gerade sagen, da brauchen wir ein bisschen Wasser, oder?
2: Kann ich gerade hier reingießen, dass gerade so bedeckt ist. Ja. Hervorragend, das langt schon. Das Ganze wird jetzt etwas gesalzen. Da kannst du noch einen Glasdeckel drauf machen. Ich habe schon angeschaltet.
1: Ah, schon angeschaltet. Ja. Gut.
2: Und jetzt lassen wir das Ganze für 20 Minuten kochen.
1: Und dann wird's Püree?
2: Ja, und so lange gehen wir ein bisschen schwimmen, Michel, oder?
3: Ja, komm, machen wir. Bei dem herrlichen Wetter.
1: Nee, jetzt sag mal, also das wird dann Püree, oder?
2: Genau, wir machen ein etwas flüssigeres Püree.
1: Aha.
2: Und man kennt das auch aus Frankreich. Das Gericht ist ja etwas französisch angehaucht heute. Und Südfrankreich und Italien macht man gern aus Kartoffeln auch so wie so eine Kartoffelsoße.
1: Wie eine Soße.
2: Wie so eine Soße, ne? Oder man kennt es auch so als so halb Kartoffelsuppe, halb Soße auch. Ne?
1: Gut.
2: Das ist unser Plan heute. Vielen Dank.
1: Okay. Awesome.
2: Sehr gut. Und dann stellen wir uns auch hier Wasser auf. Brauchen wir noch den nächsten Sauteuse. Brauchen wir auch. Michel, guck mal hinter dir.
3: Kleine, reicht die?
2: Die kleine langt, die schieben wir rüber. Auch hier mal groß, die kleine und nochmal heißes Wasser, Verena. Schmecken sie?
1: Ja, schmeckt sehr gut. Ich hole dir gleich noch ein bisschen, das da reicht wahrscheinlich nicht, ne?
2: Gut, sehr gut.
1: Ja.
2: Das Ganze wird auch angesalzen.
3: Salz nicht vergessen.
2: Und da blanchieren wir gleich unsere Erbsen. Können wir uns schon mal Eiswasser vorbereiten?
1: Eiswasser.
2: Oh. Verena.
1: Eiswasser.
2: Eiswasser, sehr gut, wunderbar.
3: Ich stell's gerade her.
2: Ich stell's gerade zum Michel.
1: Kocht schon fast.
2: Und kocht schon, guck mal, das läuft ja bei uns.
1: Ja.
2: Die Erbsen hier rein
1: und
2: das
1: Saubohnen.
2: Ganze. Und die Sauerbohnen haben wir, die können wir nachher schön pellen. So, während unsere Erbsen ja hier jetzt kochen. Schön hier, ne?
1: Sieht doch aber gut aus.
2: Ja, es sollte einmal wenigstens richtig aufkochen. Es ist ja, wir haben immer ein klein bisschen Verlängerung beim Kochen hier, weil es ja ein Campingkocher ist sozusagen.
1: Das ist ja auch hier, das passt ja eigentlich auch zum Bostalsee, weil hier soll man sich ja auch ein bisschen entspannen, Cliff.
2: Das stimmt, genau. Da hast du recht.
1: Das nee, kann man aber entspannt. Wirklich. Man kann im Sommer hier einfach sich auf die Liegewiese legen am Strandbad und kann sich die Sonne auf den Bauch scheinen lassen. Oder wenn man halt eher so gerne aktiv ist wie du oder wie der Michel, kann man auch surfen gehen, Windsurfen, Tretboot fahren natürlich.
3: Lieber Laufen und Radfahren. Wo,
1: das kann man auch. Laufen und Radfahren kann man auch.
2: Hier auch. Ich finde Fahrradfahren hier schön um den See rum.
1: Ich bin schon sehr oft um diesen See gelaufen, wirklich.
2: Ja. Gewandert?
1: Nee, gejoggt.
2: Gejoggt?
1: Ja. Oft am ersten Weihnachtstag.
2: Du hast ja hier gewohnt in der Nähe, oder?
1: Ja.
2: Auch?
1: Da bin ich quasi auch aufgewachsen.
2: Bist du hier, wie weit ungefähr weg?
1: Ich war
2: von
1: in dem See hier wahrscheinlich schon öfter als.
3: Als mir.
1: Als
3: wir waren noch nie drin, ne?
2: Gell? Als?
1: Ich war schon sehr oft in diesem See.
2: So, Michel, du kannst mir mal eine Lochkelle geben.
1: Oh. Ich war in dem See öfter, als Michel früher in der Schule war. Jetzt ist mein Gott.
3: Oh,
2: so, das Eiswasser. Also es ist ein Traum, für unser Saarland so einen schönen See zu haben.
1: Ich kann mich allerdings noch an Zeiten erinnern, als es hier noch kaum Infrastruktur gab. Ne? Das ist ja mittlerweile richtig gut geworden. Da gibt's, kann man essen, trinken, duschen. Duschen war früher, das ging gar nicht.
3: Ja.
1: Ja,
2: und warst du da als Jugendliche dann auch hier?
1: Ja, klar. Mit Freunden,
2: den
1: natürlich.
2: Den ersten Liebschaften.
1: Ah ja, klar. Da hat man sich im Bikini hingelegt, Bauch eingezogen und geguckt, wer so vorbeigeht. Ja.
3: Die Luft angehalten, ne?
1: Ja. Und die Jungs sind auch mal vorbeigegangen und dann ganz groß, Brust raus, Bauch rein. Ja.
2: Das kann ich mir gut vorstellen.
3: Hast du gewohnt, machst du Bodybuilding? Hat er es so gerade hingestellt? Und dann hat er gesagt, nee.
1: Das ist ja echt eine schöne Zeit, muss man sagen.
2: Ja,
1: die Teenie-Zeit, wenn man dann so ein bisschen Freiheiten hat.
2: Wir sind sogar aus bis Kassel oder Saarbrücken sogar nach Losheim und an den Bostalsee gefahren, um so ein bisschen das,
3: mir nicht,
2: so das Sommer.
1: Die Städter waren hier früher nicht so beliebt, aber mittlerweile.
2: Mittlerweile ist das gedreht.
1: Brauchen wir das noch?
2: Nein. Brauchen wir nicht mehr.
4: Sehr gut.
1: Upsila.
2: Hier das die. Ist kocht. Und das ist auch gut so. Ich stelle es klein ein bisschen runter.
0: Und ich schnapp mir mal gerade die Pfanne hier, Verena, während du so schön hier, danke, ja. etwas Öl hier reinschauen.
1: Was ist das Rapsöl?
2: Das ist jetzt ein Rapsöl, ja. aber ein bisschen raffiniertes Rapsöl.
1: Ein raffiniertes Rapsöl?
2: Ja, raffiniert. Nicht in Form von Lyrisch, sondern...
1: ich hab das schon verstanden.
2: sondern
1: es war der Versuch, einen Gag zu machen.
2: Es ist erhitzbar. und da braten
1: es
2: wir
1: ist es. Auch schon erhitzt.
2: Ist schon erhitzt.
1: Ja, guck mal. Ja,
3: wunderbar. Schnell, ne?
1: Oder liegt das daran, dass der Löffel noch ein bisschen nass war?
2: Das kann auch sein, aber das haben wir trotzdem Temperatur.
3: Ja.
2: Jetzt haben wir hier unsere Pouladen.
1: Mit
2: eine
1: Haut.
2: Schöne Label Rouge Freilandpoulade, also Bio im Prinzip. Die wird jetzt gesalzen.
3: Zieh ich die Haut nicht ab, oder?
2: Nein, ich lasse die extra dran, weil die Haut ist eigentlich das Schöne. Die wird nachher wunderbar knusprig.
1: Das stimmt.
2: Und
1: also,
2: ich habe die jetzt auch. ich habe die jetzt auch schon die ganze Zeit etwas warm liegen gehabt. Das heißt.
1: Also so Zimmertemperatur.
2: Wir haben Zimmertemperatur. Das heißt, im Prinzip, wir haben keine so lange Garzeit. Und es hat sich auch entspannt, wird nachher schön zart auch dann. Jetzt gucken wir, ob das so hält. Aber wir können zur Sicherheit, kannst du mal die Pfanne geben mal gerade.
1: Die kleine oder die große?
2: Die kleine. So. Und wenn man will, dass es auf der Haut richtig schön kross wird, dann sollte man das Hühnchen ein klein wenig beschweren.
1: Gut.
2: Wie man es auch vom Fisch kennt, wenn man eine große Haut möchte. So, dass es
1: weil die sich dreht. Sonst unten drunter so zusammenzieht. Ja.
3: Das Verena, die
2: Hause ist Verena.
3: Verena kennt ja die Hand drauf näher, oder so?
1: Ja, genau.
2: Das könnte sie auch tun. Ja. So, während das alles jetzt hier schön brät, fangen wir schon mal an mit unseren Pfirsichen. Und im Prinzip machen wir genau dasselbe wie eben. Ein bisschen sauber.
3: Nur brauchen wir sie nicht zu schälen wahrscheinlich.
2: Wir schälen sie nicht. Und einfach
1: was
2: hier.
1: Was ein Glück, Michel. Pfirsiche schälen ist echt eklig. Das,
3: ich habe schon geschwitzt.
2: Hast schon geschwitzt?
3: Ja.
2: Und hier schön rein und das Ganze auch eben, wie wir es bei den Kartoffeln gemacht haben, bei den Parisieren Kartoffeln, gehen wir mit der Formensprache mit und machen die auch so.
1: Wir gehen mit
2: schön.
1: Der Formensprache mit?
2: Ja, das sieht nachher. Ist das das Bild?
1: Mein lieber Scholli.
2: Michel, nee, mein Freund.
3: Das kann ich nicht.
2: Das kriegst du hin. Okay. Du schaffst es. Also, wenn das einer schafft,
1: guck mal, wie
2: dann bist du das. Jetzt haben wir hier gerade mal drüber. Die brauchen wir gleich nochmal. Ich stelle die mal hier. Kannst du schon mal warm stellen, ein klein wenig.
1: Michel, geht's?
2: Kommst du klar? Der Michel hat Talent.
3: Es geht.
2: Der Michel ist wirklich talentiert. Ach, super schön. Sehr gut. Das wird. Kann man gleich schon drehen.
1: Oh, ich hasse dieses Fettgespritze immer. Das sieht super aus.
2: Das sieht super aus. Ein Träumchen. Kann man hier schon mal die Kräuter so ein klein bisschen dazulegen.
1: Thymian, Rosmarin.
2: Ja, ne? Genau. Das passt auch dann.
1: Ich will nur mal zeigen, dass ich mittlerweile alle Kräuter kenne.
2: Alle Kräuter kennst. Sehr gut. Und was auch schön ist, wenn man jetzt hier, du kannst, Verena, so ein

0: Super.
1: Und hier auch so klein, wenig. Okay. Ah, macht das sehr gut. Und der Michel auch. Also heute, ich bin stolz.
2: Ich auch. Ja.
1: Also,
3: guck mal, wie ein Vater.
2: Ich hätte nie gedacht, dass ich das hinkriege. Ne?
1: Ich hätte nie gedacht, dass du so ein Gefühl für solche Kochtechniken entwickelst.
2: Hilf, ich bin talentfrei, glaub mal.
1: Sieht gut aus. Hast du schön gemacht, Verena. Wunderbar. Die Pfanne stellen wir jetzt mal ganz kurz hier.
3: Ja. Heißt
1: die kleine, ich will die kleine nehmen.
3: Okay.
1: Und nicht heißstelle, sondern nur so ganz zart, ja. Da haben wir auch schon an. Es geht weiter.
3: Das geht hier zack, zack heute.
1: Es geht hier zack, zack. Oder ich sage immer gern das Rezept, das fließt. So. Das ist in einem Fluss.
3: Ich dachte, du würdest jetzt gern das Französische.
2: Nee, wir sind aber am Seegliff.
3: Ja, aber an was für einem?
1: So. Ein klein wenig trocken machen.
3: Ja, weil die Pfanne, jetzt spritzt es doch wieder.
1: Ja.
3: Oh, ich gehe aus dem Weg.
1: Da kann nichts passieren.
3: Ja, ja.
1: Kartoffel rein. Gerade so roh.
3: Das mache ich auf jeden Fall zu Hause mal nach. Das ist ja mega der gute. Ne? Weil Kinder essen alles gern, was eine besondere Form
2: hat. Da hast du denn so Ausstecher?
3: Nee, aber ich habe hier bald Geburtstag.
1: Mir schenke der Verena. Ich glaube, du hast am 30. September hast du Geburtstag.
3: Genau.
1: Stimmt das?
3: Und da werde ich 25.
1: Bitte schön, Verena.
3: Nee,
1: wieso lachen? Ich habe gelacht, weil das Wetter so schön ist. Ganz wichtig jetzt, direkt Deckel drauf.
3: Ah.
1: Und wir nutzen jetzt im Prinzip die Feuchtigkeit, die entsteht beim Garen. Also nicht zu heiß. Und wir garen das Ganze jetzt für 10 Minuten hier.
3: Aber kriegen wir denn dann Röstaromen?
1: Das kommt in den zweiten 10 Minuten.
3: Aha.
1: Jetzt kommt, wir garen die Pariser Kartoffel. Und nach 10 Minuten nehmen wir den Deckel ab, aber wirklich nur ein Gar, nicht ein Braten.
3: Mhm.
1: Und danach werden sie geröstet. Goldgelbfarben.
3: Dann bin ich zufrieden.
1: Wir haben ja eben über so ein bisschen auch Jahreszeiten gesprochen. Wir haben heute den Pfirsich mit den Pfifferlingen, Erbse und Poulade.
3: Ja.
1: Das wird aber auch im Herbst gehen mit Birne und Bohne.
3: Ah.
1: Es ist immer wieder dasselbe so ein bisschen. Oder Kürbis und Orange im Winter.
2: Und die Birne soll man die auch schon schälen?
1: Nein, die Birne brauchen wir nicht, die ist nur als Beispiel.
3: Das ist, Gott sei Dank.
2: Als Muster.
1: Ja, als Muster.
2: Nochmal Glück gehabt, ne?
1: Da hast du nochmal Glück gehabt. So, jetzt gucken wir mal, wie es aussieht da. 20 Minuten sind vorbei. Wunderbar, hervorragend. Jetzt gießen wir das Ganze ab. Ah, da steht ja schon ein Eimer. Wie praktisch.
2: Da steht wahrscheinlich das ganze Jahr oder Eimer, ne?
1: Ich habe jetzt auch gar nicht so ganz verrückt abgegossen. Ich schiebe das mal wieder gerade rüber.
3: Ja.
1: Das läuft. Und jetzt kannst du, Verena, das Ganze etwas zerstampfen. Guck mal, was ich hier für dich habe.
3: Kriege ich hin.
1: Richtig schön.
3: Ja, das schaffe ich.
2: Damit Gewalt geht.
1: Gewalt geht das.
3: Machen wir doch noch eine Flüssigkeit dazu, oder?
1: Ja, da mache ich jetzt noch ein klein bisschen Flüssigkeit dabei. So zart reingehen, das müsste auch gehen.
3: So. Ah, das ist Sahne, hm?
1: Das ist Sahne. Milch dabei.
2: Milch.
1: Ich mache jetzt nur zart dabei, weil wir dürfen nicht kalt und heiß so mischen. Schon entstehen Klümpchen, aber die kriegen wir raus, indem wir das Ganze
3: Was
1: zart...
3: Was ist denn hier deine gewünschte Konsistenz? So richtig
1: schön
3: Püree.
1: Zerstampfen.
3: Okay.
1: Genau. So, jetzt machen wir hier noch. Die Pfirsiche verwerten wir ja auch. Die mache ich gerade etwas klein. Ist gut, Verena? Ich komm gleich noch was dabei.
3: Weiß nicht. Ich will lieber, wenn du ja richtiges Püree willst, dann mache ich lieber
1: ein bisschen... Ich will kein Püree. Ich will eigentlich so einen Stamm.
3: Also einen Stamm würde ich sagen, Hammer. Da bin ich.
1: Kommt jetzt der Pfirsich dazu.
2: Das ist der Stamm, Verena.
1: Kann ruhig ein Stamm. Das ist das schön.
2: Kann ein paar Brocke drin bleiben. Ne?
1: Brocke. So, jetzt geht's weiter.
3: Ja.
1: Jetzt habe ich im Michel seine Pfirsichreste. Die habe ich jetzt gerade so auch etwas zerkleinert. Die kommen jetzt auch noch dazu.
2: Verena, willst du probieren?
3: Ja.
1: Und die Kartoffeln sind ja nicht ganz weich, das ist ja das Gute.
3: Ist guter Pfirsich.
1: Ja. Jetzt kannst du weiter etwas
3: stampfen
1: und dann ziehen wir es auf.

0: Ganze.
1: Soll ich nochmal schrampfen?
2: Nee. Nee, kannst du jetzt nochmal tauschen, die beiden, weil 10 Minuten sind jetzt vorbei. Okay. Jetzt gucken wir, was unser Kartoffelchen machen. Wir tauschen das Stellen, kannst du klein stellen.
1: Also würzen hieß jetzt nur Salz.
2: Ich habe im Moment nur Salz dran.
1: Okay.
2: Und jetzt sind 10 Minuten rum, oder?
1: Aha.
2: Wunderbar. Ich mache jetzt trotzdem noch mal klein wenig den Deckel drauf. Lass noch ein klein bisschen ziehen. So, jetzt etwas Pfeffer. Jetzt würzen wir das Ganze.
1: Oh, wir malen den Pfeffer jetzt selber.
2: Ja, das machen wir hier gerade mal selbst.
1: Warum?
2: Ach, weil es so schön ist heute.
3: Warum holt ihr da die Mehl da?
2: Die können wir auch nehmen, aber ich habe jetzt hier ein bisschen Salz dabei.
1: Das ist geschmacklich schon ein bisschen anders, wenn man es ganz.
2: Genau, so es wird ein klein bisschen feiner manchmal sogar. Und ich habe das Meersalz jetzt auch dazu genommen als Schmirgelpapier. Und so würze ich jetzt mal unseren Stampf klein wenig. Und das ist auch so ein bisschen fermentierter Pfeffer heute hier. Der hat so eine schöne fruchtige Note auch.
1: Soll ich noch ein bisschen stampfen?
2: Guck mal, stampfen wir gerade noch immer drin. So, ah, Verena, perfekt. Das lassen wir jetzt noch ein klein wenig nachziehen, und zwar hinten, am besten auf der Platte. Da holen wir noch mal unser Hühnchen bei. Sehr schön.
1: Das sieht total gut
2: aus. Das sieht gut aus.
3: Ja, sehr gut.
2: Das Ganze machen wir jetzt für 8 Minuten bei 160 Grad in den Ofen, weil die sind nicht so dick, sind eigentlich wunderbar von der Größe. Drauf. Wecker ist gestellt. Jetzt gucken wir einmal, was unsere Kartoffeln machen. Oh, also sind ähnlich wie so ein bisschen, man kennt es aus dem Salat, also Kärcher.
1: Mhm.
2: Aber die Franzosen machen sie halt rund. Ne? Die Pariser
1: machen es rund.
2: Wir machen es eckig. Jetzt etwas, ein klein bisschen Öl dabei. Ein schönes, das ist jetzt ein zartes Rapsöl, ein zartes. Ja,
3: zartes
1: Rapsöl.
2: Also ein Bio-Rapsöl praktisch nicht so, verträgt nicht so viel Hitze. Wir putzen noch schnell unsere Pilze ein klein wenig.
1: Wir putzen noch schnell unsere Pilze.
2: Und zwar gewaschen haben wir sie schon. Ich gucke nur gerade, dass unten der Sand so ein bisschen weg ist.
3: Die Stürze.
2: Die Stürze, genau, Michel. Schön. Ich mache es auch immer ganz gern
1: die
2: so. Also ich habe da auch so eine Technik. Ich hole mir die und die schönen gleich rüber und die nicht so schönen, die lege ich mir hin.
1: Gott, das ist ja wie die Täubchen bei Aschenputtel.
2: Genau so. Guck mal da, und dann gucke ich einmal noch mit dem linken Auge noch mal rüber. Und die, wo jetzt hier, wo ich etwas nachschneiden muss, die hole ich mir dann. So, das geht auch relativ schnell. Also.
1: So heiß ist die Pfanne.
2: So heiß nicht.
3: Ich bin froh, dass die Verena ein bisschen Schäfchen hat, ne?
2: Ja. Ja, warum freut dich das?
3: Wir haben ja unsere Ruhe.
2: Achso, da haben wir
1: du bist so ein Dumpfschwätzer.
2: Das siehst du mal, Verena, wie das manchmal so ein bisschen umgelegt hat alles im Leben. Ne?
1: Ja.
2: Jetzt kommen wir natürlich zu unseren Pfirsichen. Ab hinein.
1: Ach Gott, die hatte ich ja schon ganz vergessen.
2: Die haben wir schon beinahe vergessen. Unsere
3: und die Erbsen
2: Pfirsichen
3: gar nicht.
2: Mit einem Parisien ausstechen natürlich
1: ja,
2: auch.
1: Ja, ja.
3: Oder die Erbsen denke ich bitte noch.
2: Die Erbsen stimmt, haben wir auch noch im Auge. Die Erbsen, weißt du was, mich, kannst du gerade, weil ich dran denke, aus dem Wasser holen.
3: Ja.
2: Das war gerade hier so langsam abschöpfen.
1: Was macht er mit den Eiswürfeln, die noch drin sind?
2: Die Eiswürfel, die werden sich jetzt, denke ich mal, auflösen gleich.
1: Gut.
2: Und dann habe ich auch noch natürlich hier aus dem Saarland auch noch ein paar Shiitake-Pilze dabei.
1: Aus dem Saarland?
2: Ah, ja, aus Saarbrücken,
1: stimmt.
2: Genau. Ja. Ich finde es immer gut, wie ich ja eben erwähnt habe, dass man auch immer eine Alternative hat.
1: Mhm.
2: Also wenn ich jetzt keine Pfifferlinge bekomme, wegen der Jahreszeit, dann kann ich auch einen Champignon nehmen. Oder Shiitake, oder. Steinpilze, Trüffel, alles ist möglich.
3: Wie zupft man die auf?
2: Ist so, genau so, hast recht. Das ist ein klein bisschen Fifikus-Arbeit.
3: Ja.
2: Ich würde sagen, nicht zu viel.
1: Wie? Ach so, von den Pilzen?
2: Ja, echt das nicht. Langt so für uns drei. Ja, jetzt nehmen wir auch hier schöne Röstaromen.

0: Auch sinnliche Verbindung. Jetzt kommen die Erbse dazu. So, Verhältnis ungefähr, das stimmt. Jetzt kannst du schwenken.
1: Jetzt kann ich schwenken.
0: Ja.
1: Ja, das läuft nicht so, wie ich es vorgestellt habe.
0: Ich unterstütze dich. Deshalb sind wir ja
2: ein Team. Ne?
0: Ein Team. Weißt du was, gib mir mal gerade so von dem Thymian noch ein bisschen oben von den Blüten. Da.
1: Mal, von den Blüten?
0: Gerade so ein bisschen was mit abschneide. Etwas salzen. Wer jetzt will, wem, das, da kann man auch ein klein bisschen Zucker dran machen. Wer möchte, dann karamellisiert das auch schön. Jetzt hier. Oh, und der Geruch. Ich stehe hier mittendrin.
1: Ja, das ist wirklich super.
0: Und jetzt hole ich das Hähnchen raus und den Michel.
2: Ich hole den Wein, weil Verena hat Durst.
0: Gut.
1: Ja. Durst und Hunger. Ja. Oh Gott. Verbrenn dich nicht. Oh.
0: Mm.
1: Wow. Sieht super aus. Brauchst du Teller schon?
0: So, Teller, oder? Ja, gerne.
2: So, Cliff, in der Zeit präsentiere ich den Wein.
1: Präsentiert
0: was
1: hast du
0: denn für
1: Wein?
0: Schöner Wein dabei
2: heute? Also heute haben wir Petkendam, Perlseendorf, Chardonnay. Mhm. Wir haben extra Chardonnay geholt, weil wir auch hier heute mit Pfirsiche arbeiten, weil es ist so fruchtig-cremiger Geschmack.
0: Mhm.
2: Und deshalb probieren wir den mal. Ne?
0: Okay, ich rieche mal einfach weiter an. Ich habe jetzt hier so unser Kartoffel-Pfirsich-Stampf, aber heute etwas flüssiger, etwas soßenlastig. Wer möchte, kann das noch.
1: Machen wir jetzt einen Soßenspiegel.
0: Wer möchte, kann das noch flüssiger auch haben, aber ich finde es genau
1: jetzt
0: eigentlich
1: komm,
0: so schön.
1: Das heißt doch Soßenspiegel, oder?
0: Ja, so. Ja, irgendwie schon.
1: Ich wollte mal fragen.
0: So, Michel, mein Guter.
2: Stehen wir gerade mal die
0: Gläser.
2: Ja,
0: Verena, ja, komm, da probieren wir schon mal.
2: Das ist Verena immer ein bisschen weniger wie bei
0: doch,
2: uns.
0: Das ist für mich.
2: Das ist für dich, Cliff.
1: Du musst ja bei Kräften bleiben hier.
0: Verena, Michele.
1: Der schmeckt mir gut.
0: Oh, sehr lecker. Hervorragend. Jetzt hier ein wunderschöner Pariser Kartoffel. Und dann hier das Gemüse verteilen.
1: Oh, ich gucke dir so gern beim Anrichten zu. Und trinke dabei leckeren Wein.
0: Und überall ein Pfirsich rein. So. Auch hier. Und natürlich etwas Pilz auch noch. Oh, alles schön verteilen. Jetzt schneide ich Bad einfach so quer. Etwas quer schneiden. Und ich finde, das sieht auch immer schön aus. Und man guckt, schön saftig. Und das setzen wir jetzt gerade hier.
2: So klein wir gerade reinbeißen, ne?
0: So klein wenig schön.
1: Ich freue mich auch, dass wir da gleich reinbeißen dürfen.
0: Ja. Noch so ein klein bisschen so geschmolzene Butter.
1: Ach so, die kommt jetzt noch.
0: Gerade so übers Hühnchen.
1: Ja, das ist natürlich.
0: So, da bin ich mal gespannt.
1: Aber wirklich zart.
0: Ich finde die Kombination mit dem Pfirsich,
1: total.
0: Erbse.
1: Und diese Pommes parisiennes sind super.
0: Der Michel hat ja eben gesagt, er isst noch gern ein bisschen, kannst du noch ein bisschen Pfeffer hier drüber machen, wenn du mich.
2: Immer.
0: Darf ich dir auch noch ein klein wenig? Ich finde, zu so einem Pfirsich kannst du auch immer so ein klein bisschen Pfeffer noch. Pfirsich, Pfeffer.
1: Also die Poulade ist sensationell.
0: Ich bedanke mich bei euch für diese schöne Zusammenarbeit heute am Ostersee.
2: Zum Wohl.
1: Oh, das schmeckt so gut.
0: Michel, aber
2: Wein ist klasse.
1: Wein ist auch klasse. Also, heute ist alles klasse.
0: Dem gibt es nichts mehr hinzuzufügen, Verena, glaube ich. Ich hoffe, Ihnen zu Hause hat es auch viel Spaß gemacht beim Zuschauen. Und bis zum nächsten Mal dann bei unserer Sendung mit Herz am Herd.
1: Tschüss.
0: Ciao.

0: Christopher Krell ist Koch in Frankfurt, bis er 2021 entscheidet, von der Main-Metropole nach Portugal an die wunderschöne Algarve zu ziehen. Weg aus Hessen und Schluss mit dem klassischen Restaurantbetrieb.
1: Also mein Plan war dann tatsächlich bei der Auswanderung, dass ich erstmal hier runterkomme, meine mobile Außenküche baue, für Social Media Kochvideos drehe, wo ich dann auch neue Werbepartner generiere. So ein paar kleine Kochevents, aber das war nicht annähernd ausreichend, um zu überleben. Ja, und das war ein harter Kampf.
0: Ob es vielleicht doch ein Fehler war, sein Restaurant in Frankfurt aufzugeben?
1: Ich habe dann schon gemerkt, als die Kohle aus war, scheiße.
0: Frühsommer 2023, irgendwo an der Westküste Portugals. Christopher Krell ist für ein Kochevent gebucht. Hier soll er einen reichen Hotelbesitzer und seine Kunden bewirten. Solche Aufträge sind für ihn und sein Team extrem wichtig.
2: Warte mal, du hast mir den Link geschickt, da, wo wir, was wir angeguckt haben. Weißt du noch?
0: Das Team steht vorm falschen Hotel. Die Wegbeschreibung war falsch. Jetzt schnell wieder los. Wenn der Auftrag platzt, geht dringend benötigtes Geld verloren. Plus eventuelle Folgeaufträge. Auch Christophers Start ins Berufsleben als junger Mann war damals nicht einfach.
1: Ich habe tatsächlich eine sehr, sehr schwere Jugend gehabt.
3: Inwiefern?
1: Meine Mutter ist recht früh, da war ich 13, an Krebs erkrankt. Meine Eltern hatten sich geschieden, da war ich 11. Ich bin dann mit meiner Mutter mitgegangen und da hatte sie eine schwere Krebserkrankung, war sie eigentlich nur noch in Krankenhäusern. Ich war allein zu Hause, mehr oder weniger, und habe mehr oder weniger mein Leben auf der Straße verbracht. Als ich 15 war, ist sie dann gestorben. Meine Mutter war das Ein und Alles für mich. Ich habe die über alles geliebt. Und es war für mich ein ganz dramatischer Einschnitt in meinem Leben. Und dann habe ich die Schule hingeschmissen und war wirklich auf der komplett falschen Bahn. War irgendwie von Party zu Party, bin durchs Oben Frankfurt gesprungen, Techno-Szene und keine Ahnung was alles. Alles viel zu früh natürlich, in viel zu jungen Jahren.
0: Zu spät dagegen ist er auf dem mittlerweile richtigen Weg zum Hotel, in dem er heute seine Kochkünste beweisen soll. Auf den richtigen Lebensweg brachte ihn damals ein Freund, der ihn von einem Ausbildungsplatz in einem Frankfurter Restaurant erzählte.
1: Und habe ich erst mal drüber gelacht. Ich so, ich und Kochen, oder wieso denn? Möchtest du dein Leben immer weiter so verbringen wie jetzt? Oder willst du deine Mama stolz machen, wenn sie aus dem Himmel guckt? Und erst mal war ich ein bisschen sauer, dass er mich überhaupt damit so... Weil ich habe schwer mit mir reden lassen. Ich war ein sehr schwerer Jugendlicher. Und ja, dann habe ich 2 Nächte drüber geschlafen, rief ihn an und habe gesagt, du Dimi, ich habe mir jetzt überlegt, ich mache das. Und dann hat er gesagt, nee, Moment mal. Ich habe nur gesagt, wir suchen einen Kochlehrling, vielleicht wäre das was für dich. Das heißt nicht, dass du da die Ausbildung kriegst. Du musst jetzt erstmal einen Tag Probe arbeiten. Und dann habe ich da einen Tag Probe gearbeitet. Und für mich war das wahnsinnig schön. Das war so familiär in der Küche damals im Mini. Es waren irgendwie 5 festangestellte Köche aus 5 verschiedenen Ländern und alles geile Köche, von dem man unheimlich viel lernen konnte. Alles wurde frisch gemacht, sogar die Spaghettis, Schupfnudeln, alles. Wir haben da alles selber gemacht. Und für mich war das unheimlich toll, dort 8 Stunden zu stehen. Ich habe Spaß dabei gehabt und habe dabei gesehen, ich habe was Kreatives gemacht und habe danach das Ergebnis direkt gehabt. Und auch direkt Ergebnis irgendwie von Feedback, das hast du toll gemacht und das. Und ich so, wow, das will ich machen.
0: Dass es ihn mal an die Algarve in Portugal verschlagen würde, hat er zu diesem Zeitpunkt damals sicher noch nicht geahnt. Zum Team gehört heute Gerd, ein befreundeter Koch aus Belgien, der ebenfalls an die Algarve ausgewandert ist und nicht nur beim Kochen aushelfen muss.
1: Nämlich blöderweise meine Kochjacke in Monchique liegen lassen, das fiel mir auf dem Weg ein, da war ich aber schon eine Dreiviertelstunde gefahren. Umdrehen wäre keine Alternative gewesen. Und jetzt hat mir der liebe Gerd wenigstens eine geliehen. Und die ist ein bisschen zu groß. Aber ist okay. A little bit so, ja. Aber Hauptsache eine Kochjacke an.
0: Auch auf eine fremde Küche muss er sich heute einstellen.
1: Also die neue Küche ist weniger das Problem. Problematischer ist tatsächlich die Logistik immer dahinter, dass man nichts vergisst. Dass man wirklich an alles denkt, alles mitnimmt, gerade wenn man jetzt wirklich 2,5 Stunden Autofahrt entfernt ist, wie wir jetzt gerade, weil es gibt einfach kein Zurück. Alles, was jetzt fehlt, kann auch nicht mehr besorgt werden und ist halt dann einfach nicht da. Und das ist dann blöd. Deswegen muss man sich immer so gut konzentrieren, weshalb ich einfach wahrscheinlich im Eifer des Gefechts meine Kochjacke vergessen habe. Shit happens sometimes. Ne?
0: Die mitgebrachten Zutaten werden jetzt sortiert und kontrolliert. Hoffentlich fehlt nichts. Ordnung und Struktur. Attribute, die dem jungen Christopher Krell in seiner Ausbildungszeit sehr geholfen haben.
1: Ich hatte wieder einen geregelten Alltag, das hat mir Spaß gemacht und es hat mich davon abgehalten, Blödsinn zu bauen, tatsächlich. Und dieser Halt plötzlich wieder, den ich im Leben hatte, den ich vorher verloren hatte durch den frühen Tod meiner Mutter und der frühen Erkrankung, hatte ich plötzlich wieder Halt. Also es war so, ich hatte eine Aufgabe, ich habe mich irgendwie genutzt, also so irgendwie habe mich nützlich gefühlt für die Gesellschaft irgendwie. Ich gebe meinen Beitrag, das hat mir irgendwie unheimlich viel Selbstbewusstsein auch gegeben und das Kochen an sich hat mir unheimlich Spaß gemacht.
0: Und das tut es noch. Auch bei einem Kochevent in Portugal, das so seine ganz eigenen Herausforderungen mit sich bringt.
1: Das war jetzt wirklich eine Challenge, Radieschen zu kriegen zu dieser Jahresfeier in Portugal, weil das ist halt wirklich ein fester Bestandteil von diesem Signature-Dish von mir. Und ich hatte schon jetzt am vergangenen Freitag ein Kochevent, die hatten denselben Gang. Und ich musste dann statt Radieschen rote Beete geben. Was natürlich den ganzen Geschmack vom ganzen Gericht verändert hat. Und eben gerade im letzten Geschäft, im Intermarché bei Al-Jazur, habe ich plötzlich Radieschen entdeckt. Und nirgendwo in der ganzen Algarve, in keinem Geschäft, gab es vorher Radieschen. Und jetzt muss ich hier noch ganz schnell in Zuckeressig einlegen, damit die ein bisschen die Farbe verändern und dass es ein bisschen Säure, so süß-sauer reinkommt, weil es genau die Note ist mit dieser Schärfe von dem Radieschen, die dann in meinem Gericht fehlt dann am Ende, ja. Es ist halt nicht wie in Deutschland. Es gibt halt einfach nicht ständig immer alles. Und man hat auch nicht irgendwie einen Lieferanten, der rund um die Uhr alles hätte. Aber gut, es ist jetzt Essig mit Zucker. Und jetzt wirst du gleich sehen, wenn ich das jetzt schön vermische und die Radieschen reinschmeiße, dann werden die schön rosa, komplett rosa. Das sieht natürlich geil aus auf dem Teller. Und wie gesagt, es geht aber eigentlich um den Geschmack. Eine leichte Schärfe mit süß-sauer. Und wenn du nachher das Gericht dazu probierst, dann weißt du, wieso das da unbedingt rein muss. Weil alle meine Gerichte sind so konstruiert, dass man von allen verschiedenen Sachen, die da auf dem Teller liegen, immer ein kleines bisschen zusammen auf eine Gabel oder auf einen Löffel nehmen muss, damit man das volle Mundaroma hat. Die Sachen einzeln schmecken meist gar nicht so lecker. Nur zusammen werden sie dann rund auf den Gaumen und tun dann wirklich so alle Geschmacksnerven quasi bedienen, wo dann dieser Wow-Effekt dann am Ende rauskommt.
0: Das Maximum rausholen. Weniger kam für ihn nie in Frage.
1: Ich wollte immer ein erfolgreicher Koch werden und wollte immer besser sein als die anderen tatsächlich. Ja. Ich wollte nie jetzt irgendwie ein Schnitzelkoch werden oder so. Das hätte mir keine Befriedigung gegeben oder wenn ich in der Krankenhausküche gelandet wäre oder so. Ich habe die Herausforderung gebraucht und es war auch nie scheu zu arbeiten. Also ich wollte es auch irgendwie, glaube ich, meinen Schwestern beweisen und meinem Vater auch beweisen, dass ich nicht der Versager bin in der Familie. Und kann auch sein, dass mich das angetrieben hat. Und natürlich meiner Mutter vielleicht, auch wenn sie es überhaupt noch mitbekommen hat.
0: Beweisen muss er heute vor allen Dingen, wie gut er improvisieren kann. Die verlorene Zeit durch die falsche Adresse hat er immer noch nicht aufgeholt und ständig müssen alle Tüten auf der Suche nach fehlenden Zutaten durchwühlt werden.
1: Ah, hier. Ah, hier haben wir Eggs. Ja, normalerweise, wenn ich in die Küche reinkomme, richte ich mich erstmal ein. Und jetzt geht es aber nicht, weil wir ansonsten viel zu spät mit dem Essen sind. Und deswegen sieht es hier aus wie auf dem Schlachtfeld. Und sobald ich jetzt aber ein bisschen Zeit gewonnen habe, werde ich mich natürlich erstmal dahinterher machen, hier ein bisschen aufzuräumen und mich zu sortieren, damit ich weiß, wo meine Sachen heute Abend sind. Ansonsten gibt es ein ewiges Chaos den ganzen Abend.
0: Eine Strategie, die normalerweise ganz gut funktioniert. Einen Masterplan für die Karriere dagegen hat Christopher zeitlebens nicht gehabt. Außer vielleicht an eisernen Prinzipien festzuhalten.
1: Ich habe einfach immer probiert, mit Liebe und Herzblut zu kochen. Und dass es richtig gut schmeckt. Und habe auch immer jedes Gericht wirklich abgeschmeckt. Es gibt viele Köche, die schmecken gar nicht richtig ab. Die machen einfach zack, zack, zack, ein bisschen Salz, bisschen Pfeffer auf den Teller und raus. Aber ich habe jedes Gericht, was ich immer rausgegeben habe, immer abgeschmeckt. Immer. Ich habe nie irgendwas rausgegeben, was ich nicht vorher probiert hatte.
0: Jeder Geschmack, auch der Thunfischcreme, muss passen.

0: Geschmack ist eben alles. Das gilt für alte und besonders auch für neue Rezepte. Seit kurzem ist Christopher nämlich unter die Brotbäcker gegangen.
1: Und seitdem ich in Portugal lebe, vermisse ich deutsches Bauern. Mhm. Kann man nirgendwo kaufen. Selbst gebacken, Sauerteig, Brot machen.
0: Das Leben in einer neuen Umgebung wie Portugal fordert eben eine gewisse Flexibilität. Sich an fremden Orten schnell zurechtzufinden, das macht Christopher nicht zum ersten Mal. Nach der Ausbildung ist er unter anderem in Kroatien und Sizilien als Küchenchef beschäftigt. Doch bei diesen Stationen war klar, dass sie nur vorübergehend ein Zuhause für ihn bieten würden. Nach einiger Zeit zieht es ihn damals sofort wieder in die alte Heimat.
2: Und dann bin ich zurück nach Deutschland gekommen, 2006. Und habe dann da mein erstes Restaurant, das Restaurant Crelle Cuisine, eröffnet. In der ehemaligen Gaustraße, eine alte Apfelweinwirtschaft, die ist mit 10.000 Euro damals, da ging schon Teil für den Makler drauf, die erste Monatsmiete von den 10.000 Euro. Für den Rest habe ich dann renoviert und Teller gekauft. Und hatte eine 7 Quadratmeter Küche, da habe ich gekocht, gespült, geputzt für 30 Sitzplätze. Und das war die nächste große Challenge in meinem Leben, eigentlich der nächste Step, das erste eigene Restaurant. Und damals dachte ich noch, ich kann geil kochen. Wird schon reichen, ne, so. Und dann musste ich erstmal bitter erfahren, dass nur gut kochen nicht reicht, ein Restaurant zu führen. Und dann habe ich die ersten Jahre tatsächlich erstmal sehr viel Lehrgeld zahlen müssen und habe wirklich am Existenzminimum gestanden, konnte mir teilweise keine neuen Schuhe leisten, bis ich dann den Schritt gemacht habe und dann tatsächlich dann einen Koch eingestellt habe, noch einen Koch, und ich dann mit draußen war im Service. Und auf einmal war das Restaurant richtig erfolgreich, richtig.
3: Was hat denn vorher gefehlt? Weil du gesagt hast, gut kochen,
2: das Gesicht,
3: alleine reicht.
2: Das Gesicht draußen hat gefehlt. Und natürlich auch teilweise die Buchhaltung immer hinterher zu sein, die Papiere zu sortieren. Ne? Wenn du da 6 Tage die Woche in der Küche stehst, auf 7 Quadratmetern, und dann hast du manchmal nicht mehr den Nerv. Und dann habe ich gemerkt, okay, du musst jetzt mehr straight wieder werden. Du musst dich jetzt fokussieren. Und dann habe ich das Ding wirklich, das Kind aus dem Brunnen sozusagen wieder gezogen. Und das Restaurant war richtig erfolgreich. Dann habe ich es zugemacht, um das Trares damals zu eröffnen.
0: Bessere Lage, größere Räume, aber auch 90 Sitzplätze mehr als vorher. Damit das klappt, hatte er sich ein klares kulinarisches Konzept überlegt.
2: Also wir hatten natürlich ein Menü. Das waren 7 Gänge, konnte man essen. Man konnte auch nur einzelne Teile rausstellen. 3 Gänge, 4 Gänge, 5 Gänge. 6 Gänge, 7 Gänge. Und das Ganze gab es dann auch erstmal in vegetarischer Form. Und irgendwann bin ich dann von der vegetarischen sogar auf eine vegane Form gekommen. Die haben ja alle 4 Wochen gewechselt, diese Menüs. Und dazu gab es eine Standardkarte mit wirklich Klassikern, wie ein richtig geiles Wiener Schnitzel mit selbstgemachten Kartoffel-Gurkensalat. Dieses Mischkonzept hat es ausgemacht. Die Leute konnten meine tollen Menüs essen auf richtig hohem Niveau, also quasi auf Sternenniveau. Der Opa war aber auch, den konnte man mitnehmen, und der wusste, er kriegt so ein tolles Wiener Schnitzel. So, alle waren glücklich, und auch die Vegetarier und die Veganer konnten plötzlich gemeinsam essen gehen. Zum Beispiel Moses Pelham war einer meiner Stammgäste, weil er plötzlich Freunde mitnehmen konnte, die es satt war, also mit denen essen gehen konnte, die es satt hatten, mit ihm immer in vegane Restaurants zu müssen, weil er ja Veganer ist, ne? Und so hat er immer so ein veganes Zeug bekommen, die anderen hatten ihr Fleisch, und dann waren alle glücklich, und dadurch habe ich das Restaurant tatsächlich auch echt jeden Abend voll gehabt. Donnerstag, Freitag, Samstag sogar 2 Besetzungen am Abend gehabt. Also war jeder Platz 2-mal besetzt. Hatten wir 2 Sitzungen. Ja. Und manchmal vermisse ich den Laden, muss ich sagen. Ja.
0: Denn dann kam Corona. Das Restaurant stand vor dem Aus.
2: Mein Bankkonto wurde jeden Monat leerer, leerer, leerer. Ich wusste nicht, wie lange ich es noch aushalte. Ich habe meine Angestellten auch auf 100% weiterbezahlt, nicht wie viele anderen. Weil ich gesagt habe, das sind gute Angestellte, die waren mir immer treu. Ich habe das Geld noch, ich kann die jetzt nicht verhungern lassen. Mit 60%, die haben kein Trinkgeld mehr, schon schlimm genug. Ja?
0: Die beiden Geschäftsführer müssen eine harte Entscheidung fällen. Sollen sie das Restaurant wirklich verkaufen? Immerhin ist es Christophers ein und alles.
2: Es war mir wichtig, es hat mir was bedeutet, es war mein Baby irgendwie. Und das hat mir schon wehgetan, es zu verkaufen. Aber aufgrund von dem finanziellen Druck einfach war es die beste Entscheidung. Und deswegen hatte ich auch wirklich beim Verkaufen lachendes und weinendes Auge. Und war dann aber ganz froh und erleichtert, als es weg war. Weil ich habe Nächte davor nicht mehr schlafen können. Ich konnte nicht mehr schlafen. Ich wusste nicht mehr, wo ich das Geld hernehmen sollte. Ich wusste nicht, wie lange geht jetzt noch der Lockdown. Ich wusste nichts mehr. Ja, das war furchtbar, diese Zeit. Dieses einfach gefangen sein, du kannst nichts machen. Dir zieht einfach jemand den Boden unter den Füßen weg und bist hilflos und bist total unschuldig. Du hast immer alles richtig gemacht und auf einmal nimmt dir einfach jemand alles weg. Und du kannst nichts tun.
0: Christopher will das alles hinter sich lassen. Und ein Wunsch wird immer stärker in ihm. Raus aus Deutschland und ab in den Süden. Er beschließt, nach Portugal auszuwandern. Die lockeren Corona-Regeln locken ihn und natürlich das Meer. Wie immer hat er auch hier wieder einen Plan.
2: Ich bin dann mit zwei Freunden, einem großen Wohnmobil, was unten so einen riesigen Kellerraum hatte. Das war vollgeladen mit meinen Sachen, das Wohnmobil. Und meinem VW-Bus runtergefahren. Das waren so die nötigsten Sachen, so Kochutensilien. Wir hatten eine mobile Außenküche vorher schon zurechtschneiden lassen, die Holzstücke quasi, und haben alles gekauft, damit wir die aufbauen können. Und sind dann hier runter, zwei Freunde und ich. Die haben mich dann die erste Woche mich unterstützt. Da hatte ich auch schon direkt mein erstes Koch-Event hier unten.
0: Koch-Events wie das heute Abend und ein erfolgreicher Social-Media-Auftritt sollen seinen Lebensunterhalt in der neuen Heimat sichern. In der Hotelküche wird es jetzt Zeit, den ersten Gang vorzubereiten. Fisch mit Paprikarelisch, Basilikumöl und
2: eingelegte Rettich. Stinkt wie Käsefuß. Aber das gibt dann genau das richtige Aroma am Ende.
0: Dazu noch ein Kürbiskern-Crunch und fertig ist der kulinarische Auftakt des Abends. Zu Beginn der Auswanderung allerdings lief nichts wie geplant. Und es bedarf einiges an finanziellem Taktieren, um über die Runden zu kommen.
2: Ich hatte ja das Geld vom Restaurantverkauf bzw. dann auch von die Corona-Hilfen November, Dezember, das, was übrig geblieben war. Damit habe ich es geschafft zu überleben, tatsächlich. Das erste Jahr.
0: In dem allerdings noch etwas anderes passiert, was ihm Zuversicht verleiht. Er lernt die ebenfalls aus Hessen ausgewanderte Schmuckdesignerin Shanti kennen und lieben. Für beide war es quasi Liebe auf den ersten Blick.
4: Wir sahen uns auf dem Tico-Markt das erste Mal in Faro und ich habe da Schmuck ausgestellt. Und Chrissy war mein erster Kunde.
2: Mhm. Ich habe diese Kette damals von ihr gekauft. Nur mein Schwein Greta hat es dann auch nochmal signiert mit ihren Zähnen. Deswegen ist die Kette jetzt etwas mit Zahnabdrücken.
4: Das war der Hund.
2: Ja, das war mein Schwein Greta.
4: Ja, und dann sind wir, wir haben uns öfter in Bier gesehen und ganz schnell hat sich eigentlich klargestellt, dass wir das ganz gut passt. Und dann bin ich mit an die Westküste und seitdem.
3: Das heißt, ihr habt in Portugal nicht nur ein neues Leben, sondern auch die Liebe gefunden quasi.
2: Ja.
4: Unverhofft kommt oft.
2: Genau. Und ich habe damit tatsächlich gar nicht gerechnet, weil das Thema Liebe war für mich eigentlich komplett abgehakt. Und ich dachte so, okay, komm, so der ewige Junggeselle, also wirklich richtige, tiefgründige Beziehung ist nichts mehr für mich. Aber dann stand die Shanti da und auf einmal geht's wieder.
4: Ja, mein Plan war auch eher, alleine zu sein und einfach mein Schmuck hier zu vertreiben, mein Business aufzubauen. Ja, und manchmal kommt es einfach um die Ecke und dann weiß man. Aber ich wusste tatsächlich von Tag 1, dass ich ihn heiraten möchte. Das habe ich meiner Mutter noch am Telefon gesagt und sie war total perplex, weil sie meinte, das hast du noch nie gesagt. Und er hat das gleich irgendwie auch gefühlt und als er wiederkam, hat er mir auch direkt den Antrag gemacht. Ja.
0: Die beiden heiraten und beschließen, sich fortan gemeinsam ihr Leben in Portugal aufzubauen. Christopher verkauft schließlich seine Eigentumswohnung in Frankfurt und legt sich ein Stück Land in den portugiesischen Bergen zu, ganz in der Nähe von Monchique. Hier will er leben und arbeiten. Koch-Events sind geplant, vielleicht kleine Ferienhäuser und noch so einiges mehr.
2: Hier oben schlafen wir jetzt momentan noch, aber das Dach ist sehr schräg, das müssen wir jetzt erstmal hochsetzen. Das machen wir, nachdem das Erdgeschoss fertig renoviert ist. Eine Wendeltreppe hoch, dann fangen wir an, das Dach hochzubauen. Und hier oben wird dann ein Badezimmer und ein Schlafzimmer entstehen. So, hier sind meine Olivenbäume. Ich bin total begeistert, dass ich hier eigene Oliven habe. Und man sieht auch schon welche. Wenn du mal mitkommst, guck mal hier. Hier hinten habe ich noch ganz viele Zitronenbäume. Und das Land geht jetzt bis noch ganz nach da hinten. Da kommt der Bach runter und ich weiß nicht, ob man es in der Kamera hört, das Rauschen vom Bach. Da ist ein richtig rauschender Bach hier unten drin und Hier möchte ich dann einen Staudamm anbauen. Ich bin gerade dabei, eine Genehmigung von der Stadt deswegen einzuholen, dass ich hier quasi einen natürlichen, wunderschönen Badesee bekomme. Und dann überlegen wir uns hier so kleine Hobbithäuser auch hinzubauen. Und eine Saunahütte natürlich für den Winter ganz besonders wichtig. Weil teilweise hat sie im Winter tagsüber 21 Grad in der Sonne, 22 und dann schön die Sauna und ab in den See springen. Das ist mein Traum. So, und jetzt geht's hoch noch weiter. Hier möchte ich auch Stufen richtige hinbauen. Jetzt habe ich momentan noch keine Zeit, weil erst muss das Haus renoviert werden. Das ist unser Stromhäuschen. Und hier ist es ganz besonders schön. Wenn man sich hier auf den Stein stellt, sieht man wunderschön Portimao und die ganze Küste. Genau hier an diese Stelle möchte ich eine große Plattform bauen, so eine Yoga-Plattform, wo wir dann schön Yoga trainieren können dann und runter aufs Meer schauen. Irgendwie hat dieser Platz hier ein bisschen was Magisches, wie ich finde.
0: Zum Gelände gehören auch diverse von Christopher gerettete Tiere, die ganz sicher nicht auf dem Teller landen werden.
2: Na, hier zwei. Hallo, Greta. Ja, da ist jetzt natürlich die Kamera viel interessanter als der Papi. Greta hört wie ein Hund eigentlich. Ich kann sogar mit der Gassi gehen. Und wenn die losrennt, dann ist die schneller als alle Hunde. Das könnte man sich gar nicht vorstellen, wie die rennen kann. Die hat einen Speed drauf. Also wenn so ein Schwein hinter dir her ist, dann ist gut Nacht sein, sage ich nur. Ne? Jetzt hat sie 300 Kilo und sie wird 500 Kilo schwer. Oh ja, mein Schatz. Ne?
0: Christopher liebt sein neues Leben.
2: Ich finde einfach das Leben so viel wertvoller in der Natur. Das beruhigt mich so. Ich habe mein eigenes Trinkwasser hier. Ich bin unabhängig. Ich will mir jetzt noch Stromturbinen hier unten in den Bach reinlegen. Dann habe ich meinen eigenen Strom 24 Stunden am Stück. Ich bin weder von Sonne noch von Wind noch von sonst was abhängig, weil das Wasser fließt hier die ganze Zeit. Und schick, wenn hier das Wasser ausgeht, gibt es in ganz Portugal kein Wasser mehr. Also das ist dann vorbei. Und ja, mit den ganzen Tieren, das gibt mir so viel irgendwie. Und ich kann es mir momentan zumindest nicht vorstellen, jemals wieder in Deutschland zu leben. Kann ich mir nicht vorstellen.
0: Das bedeutet aber, dass das Geschäft ins Laufen kommen muss. Beim heutigen Kochevent sind inzwischen alle Gäste vor Ort. Und auch der Gastgeber lässt sich in der Küche blicken.
5: Chef.
2: Hey, mein Freund. Schön, dich zu sehen.
5: Ja, gleichfalls.
2: Bist du auch? Also, siehst gut aus.
5: Ja, danke. Du auch.
2: Ja, danke, danke. Ich habe nur leider meine Kochjacke vergessen. Zum Glück hatte der Gerd noch eine dabei. Ja, du weißt, normalerweise habe ich doch meine anderen Jacken an. Die kennst du doch.
5: Was gibt es heute?
2: Essen. Leckere Sachen. Es gibt sechs Gänge gibt es.
5: Sechs
2: Gänge, mein Freund. Selbstgemachtes Brot, von mir selbst gebacken. Heute kommt wow. Das erste Mal in den Genuss. Ich habe doch die ganze Zeit probiert, selber Brot zu backen, ich habe dir erzählt. Und das ist jetzt so, langsam komme ich gut an gutes Sauerteigbrot. Deutsches. Sehr gut. Du wirst es lieben.
5: Ich würde mich freuen.
2: Ja?
5: Deutsches Brot in Portugal.
2: Deutsches Brot in Portugal, ja, kriegt man nicht so oft, ne?
0: Und dann beginnt das stilvolle Dinner, für das Christopher exklusiv als Koch gebucht wurde. Jedes Gericht ist jetzt wie eine Visitenkarte, die der Küchenchef abgibt. Unter den Gästen Ehefrau Shanti, aber möglicherweise eben auch zukünftige Kunden. Zum Sauerteigbrot gibt es Dips und den ersten Gang. Beides wird wohlwollend zur Kenntnis genommen. In der Küche geht es jetzt Schlag auf Schlag. Vorbereitungen für die folgenden Gänge. Das Platzproblem zieht sich durch den ganzen Abend und der Mixer muss der Grillplatte weichen. Doch erstmal geht es weiter mit Gang 2, für den sich der Küchenchef eine besondere Zutat hat einfallen lassen.
2: Hier haben wir Gelee von der Kokosnussmilch und Knoblauch.
0: Mhm. Doch normalerweise werden kleine Würfelchen derselben mit der Pinzette platziert.
2: Aber das ist halt immer so diese Logistik, ne? Im ganzen Stress lässt man dann doch irgendwas liegen, obwohl es auf dem Zettel stand.
0: Was er nicht weiß, eigentlich hat er die Pinzette dabei. Sie ist nur nicht da, wo er zuvor gesucht hat. Doch auch ohne das fehlende Utensil soll dieser Gang ein echter Augenschmaus werden. Und zum Glück können hier auch die Last-Minute-besorgten und gerade noch rechtzeitig eingelegten Radieschen zum Einsatz kommen. Von den Schwierigkeiten in der Küche merken die Gäste nichts. Und so soll es schließlich auch sein. Sie können in Ruhe genießen. In der Küche sind schon alle bereit für den nächsten kulinarischen Streich des Frankfurters. Aubergine, Lauch und Parmesan in unterschiedlichen Texturen.
2: Ein rein vegetarischer Gang, weil ich liebe auch die vegetarische Küche tatsächlich, sogar die vegane Küche, weil ich selber gar nicht mehr so viel Fleisch esse.
0: Das Gericht ist der Lieblingsgang seiner Frau Shanti. Hoffentlich sehen das die Gäste genauso.
2: Enjoy.
0: Für ständig andere Locations zu kochen, da muss man sich flexibel auf neue Situationen und unterschiedlichste Gäste einstellen. Aber zurück ins Restaurant will Christopher auch nicht mehr.
2: Also ich finde es einfach in diesen unsicheren Zeiten, in denen wir gerade leben, finde ich es einfach angenehmer, weil ich nicht mehr so viel Verantwortung trage und nicht mehr solche Fixkosten vor mir herschiebe. Ja? Das ist eigentlich so. Ich vermisse schon manchmal mein eigenes Restaurant und mein Team wieder zu haben und irgendwie abends mit den Gästen zu reden und irgendwie so einen Hafen zu haben, wo auch meine ganzen Fans in Anführungsstrichen, also alle meine, die Food-begeistert von mir sind, irgendwie hinkommen können und einfach sowas essen können, ohne dass sie mich als Private Cook kochen buchen müssen.
0: Aber das ist zumindest momentan nicht möglich. Und der ehemalige Restaurantbesitzer muss sich auch weiterhin mit den Tücken des Event-Cookings herumschlagen. Wie zum Beispiel, ob das Fleisch reicht?
2: Ja, jetzt gucken. 1, 2, 3, 4, 5, 6, 7, 8, 9, 10, 11. Oh, es wird ganz schön knapp. Wie schneide ich das jetzt?
0: Wie verteilt man das auf 11 Teller? Zur Not müssen es eben kleinere Stücke tun.
2: Das ist halt einfach so. Da muss man jetzt durch.
0: Das Fleisch ist Teil des Hauptgangs. Der muss richtig überzeugen heute. Der Abend ist schon weit.

0: sogar Applaus für den Küchenchef. Alle sind zufrieden. Ein wichtiger Schritt, um sich dauerhaft in Portugal als Eventkoch zu etablieren. All die Mühen, der Umzug, das Zurücklassen, der harte Neuanfang, war es das nun schlussendlich wert?
1: Es hat sich hundertprozentig gelohnt, ja. Und ich kann mir nicht vorstellen, irgendwie in einer Wohnung in Frankfurt wieder zu leben. Also das ist so, also nee, das ist, da, also ich, wenn ich zurückdenke an mein altes Leben, dann merke ich schon irgendwie, dass ich so ein bisschen eigentlich vereinsamt bin da in der Wohnung auch teilweise. Ne? Was macht man dann? Macht die Glotze an und keine Ahnung, irgendwie so, setzt sich dann auf die Couch. So ein trister Alltag irgendwie, ne? Und du kannst eigentlich auch nicht viel machen. Du kannst dich mit Freunden zum Essen treffen oder gehst mal eine Runde Billard spielen oder gehst zum Sport. Okay, das geht alles, aber nicht diese, einfach diese schöne Natur und einfach in der Natur zu sitzen. Es gibt mir viel mehr und all die Tiere geben mir einfach viel mehr.
0: Portugal ist für Christopher zur neuen Heimat geworden. 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
5: Hi, hallo. Schön, dass Sie dabei sind hier bei der Hessenschau an diesem Samstag. Übermorgen beginnt die Schule wieder in Hessen. Zeit, eine Ferienbilanz zu ziehen. Wie waren diese 6 Wochen? Auf jeden Fall waren sie extrem heiß. Nur wem hat das touristisch genutzt und wem hat es geschadet in Hessen? Welche Ferienangebote liefen super, welche nicht? Es zeichnet sich da ein Trend ab. Je mehr Wasser mit im Angebot war, das ist ja bekanntlich viel kühler als die Luft, desto besser lief es.
6: Brauchen wir irgendwas? Fehlt irgendwas?
7: Ja, wir haben nur noch 5 Kartons Pommes.
8: Pommes, Eis und kalte Getränke. Dank der Rekordhitze klingelt hier die Kasse. Seit 6 Wochen brummen die Kioske am Langener Waldsee.
6: Bei Ihnen alles okay?
8: Und auch zum Ferienende heißt es für Robin und sein Team nochmal Vollgas geben.
6: Die Leute wollen die letzten heißen Tage natürlich mitnehmen.
8: Die Hitzeferien mal Umsatzbringer, mal Killer. Klarer Gewinner die meisten hessischen Badeseen. Daumen hoch auch in Langen, bis zu 6.500 Tagesgäste in der Spitze.
9: Wir sind Profiteure des Hitzesommers und freuen uns selbstverständlich dann für 35, 40 Grad, weil die Menschen dann tatsächlich gerne zum See kommen. Und wenn man das dann Ganze vergleicht mit dem letzten Jahr, wir haben tatsächlich jetzt schon im August die Zahlen aus dem letzten Jahr erreicht.
8: Und das spielt auch seinem Geschäft in die Karten.
6: Ist bei euch auch alles okay? Hallo. Ach,
8: jetzt lernt schon. Robin Quapik managt den neuen Lava Beach Club und sorgt für gute Stimmung.
6: Grüß dich.
8: Die Stadt hat diesen Strandabschnitt an eine private Firma vergeben und die hat kräftig investiert. Kioske, Liegen, Sonnenschirme, das rechnet sich nur, wenn die Gäste auch bei größter Hitze kommen.
6: Da ist erstmal ein bisschen Druck da, wenn man viel rein investiert und natürlich soll es sich auch lohnen. Und gerade bei der Hitze, ich muss sagen, wir hatten Glück. Wir hatten gute Kunden, die Kunden sind nicht weggeblieben, wir hatten immer wieder wiederkehrende Kunden.
8: Leere Plätze dagegen für die Ferienmacher am Edersee. Wieder einmal, das 2. Jahr in Folge, sinkt das Wasser im Stausee in der Hauptferienzeit. Schuld zu wenig Regen, zu viel Hitze, die Folge 50% Umsatzeinbruch.
10: Selbstverständlich, wenn das Wasser weniger wird, kommen weniger Badegäste, das ist auf jeden Fall so.
8: Daumen runter auch für die Touristikbetriebe im Rheingau. Auch hier verhagelt Niedrigwasser die Hauptsaison, fahren keine Schiffe auf dem Rhein, kommen auch weniger Touristen. Ein weiteres Problem, der Rekordsommer verändert insgesamt die Urlaubsplanung vieler Gäste, beklagen die Hotels. So wird kurzfristiger gebucht und storniert und Zimmer ohne Klimaanlage werden kaum noch reserviert. Um Gäste zu ziehen, sind Ideen gefragt. Hier auf dem Campingplatz in Dreieich lockt ein Mini-Schwimmbad die Feriengäste und sorgt für eine stabile Auslastung.
11: Wir haben uns bewusst diesen Campingplatz hier ausgesucht mit dem Pool.
12: Großes Highlight für die Kinder. Die freuen sich und planschen den ganzen Tag im Wasser.
8: Insgesamt lief es für die hessischen Campingplätze gut. Kein Minusgeschäft, trotz Rekordhitze.
13: Die Temperaturen haben nicht wirklich abgeschreckt, weil viele kommen aus Großstädten oder in Mietswohnungen. Und da bleibt es dann halt eben auch warm. Und die wollen in die Natur raus. Hier haben sie vielleicht Schatten. Wenn man Glück hat, geht ein bisschen Wind.
8: Auch

0: Aline sucht hier Abkühlung. Die warme Wohnung zu Hause, dazu büffeln für die Uni, viel zu anstrengend.
1: Hier lerne ich auf jeden Fall auf dem Zeltplatz besser als in der Bib oder irgendwo zu Hause.
0: Und auch diese Familie aus Bremen findet es hier kühler als im Hotel. Schade nur, dass die Ferien nun vorbei sind.
2: Das ist auch doof, weil ich dann halt nicht mehr so viel Freizeit habe mit meiner Familie.
0: Aber sie wollen wiederkommen. Vom Campingplatz zum Freizeitpark Lochmühle in den Taunus. Hier gehen sie mit einem leichten Minus aus dem Feriengeschäft. 5% weniger Gäste als im vergangenen Jahr.
3: Die heißen Tage hat man schon bemerkt, dass da ein Besucherrückgang war.
0: Jetzt wollen sie aufrüsten für den nächsten möglichen Hitzesommer.
3: Wir werden noch ein paar Bäume mehr pflanzen. Auch das ein oder andere Sonnensegel ist in den Gesprächen. Oder auch Wasserspielplätze für die Kinder. Da schauen wir mal, was der Winter bringt.
0: Zurück am Langener Waldsee heißt es jetzt auch für Robin und sein Team. Endlich Endspurt nach 6 Wochen Hochbetrieb.
4: Ich bin froh, dass wir es gut gemeistert haben. Und dann ist auch schon der Blick aufs nächste Jahr, wie wir die Sachen noch schöner optimieren.
0: Und vielleicht wird es dann auch ein paar Grad kühler, damit die Kasse am Ende bei allen stimmt.
5: Und zur Badesaison gehören leider immer wieder auch Badeunfälle. Gestern spätabends wollte ein 23-Jähriger in Marburg in der Lahn schwimmen gehen und ging unter. Eine Reanimation eine knappe halbe Stunde später war erfolglos. Er ist laut DLRG der 13. Badetote dieses Jahr in Hessen. Und jetzt weitere Nachrichten.
6: Gegenstände, Wissen und Zeit miteinander teilen, das konnte man heute in Marburg. Dort fand das erste Ressourcenfestival statt. Die Arbeitsgruppe Nachhaltiger Konsum des Climate Hub Marburg hatte es organisiert. Gut erhaltene Gegenstände zum Verschenken konnten Besucherinnen und Besucher mitbringen. Und auch Instrumente oder Spiele, um damit gemeinsam eine gute Zeit zu haben. Eine feministische Fahrradtour hat zum ersten Mal in Frankfurt stattgefunden, die Fancy Women Bike Ride. Sie gibt es weltweit in hunderten Städten, auch da, wo Selbstbestimmung, Sichtbarkeit und Lebensfreude von Frauen im öffentlichen Raum weniger selbstverständlich sind. In Frankfurt möchten der Allgemeine Deutsche Fahrradclub und sein hessisches Frauennetzwerk Frauen zum Fahrradfahren ermutigen und im Verkehr sichtbarer machen. Seit nunmehr 25 Jahren schenken Harley-Davidson-Fahrende Menschen mit Beeinträchtigung in Hattersheim eine Spritztour. Ein 82-Jähriger war heute der Älteste. Das Chapter Wiesbaden-Nassau macht das ehrenamtlich für den Wohnverbund des Evangelischen Vereins für Innere Mission in Nassau, kurz EFIM. 56 Segelflug-Nachwuchstalente aus ganz Deutschland sind in Kölbe-Schönstadt gegeneinander angetreten. Auf 600 Meter hochgezogen kämpften die 16- bis 25-Jährigen um den Sieg in der Clubklasse und in der Standardklasse. Und noch wichtiger war vielen, sich Qualifikationspunkte für die deutschen Juniorenmeisterschaften zu sichern.
5: In der Reihe unserer Sommerinterviews nehmen wir jetzt wieder auf dem Neroberg in Wiesbaden Platz. Diesmal mit dem wichtigsten Politiker der AfD in Hessen, mit Robert Lambrou, dem Partei- und Fraktionschef. Der war am Tag der Landtagswahl vor fast 3 Jahren sehr, sehr selbstbewusst.
7: Das ist ein atemberaubendes Ergebnis. Das ist das beste Ergebnis der AfD in Westdeutschland jemals. Viele Menschen spüren, dass es so nicht weitergeht mit diesem Land, dass es einen Politikwechsel braucht. Und mit der AfD könnte man das durchaus mal probieren. Ich denke, wir werden in den nächsten 1 bis 2 Jahren Koalitionen erleben.
5: Haben wir aber nicht. Bisher gibt es in Hessen keine Koalitionen mit der AfD. Wohl aber steht die Partei in Umfragen wirklich gut da. Die Leiterin unseres Landtagsstudios, Ute Wellstein, sie hat mit Robert Lambrou gesprochen.
8: Guten Tag, Herr Lambrou.
9: Hallo, Frau Wellstein. Vielen Dank für die Einladung.
8: Wie würde das eigentlich das Land verändern, wenn Sie regieren würden? Darüber wollen wir heute mal reden und wir wollen das so ein bisschen durchexerzieren am Beispiel der Schulpolitik. Am Montag geht die Schule wieder los und das ist ja auch ein Gebiet, in dem das Land sehr viel zu sagen hat, die Landespolitik. Und wir haben mal in einem Film für Sie zusammengefasst, für Sie und für die Zuschauer, was da so an einzelnen Punkten bei Ihnen im Programm steht.
10: Schulpflicht. Die AfD will die Schulpflicht abschaffen und in eine allgemeine Pflicht zur Bildung umwandeln. Eltern sollen frei darüber entscheiden können,

0: ihr Kind in der Schule unterrichtet wird oder zu Hause von den Eltern oder anderen Personen. Regelmäßige Prüfungen sollen das Niveau sicherstellen. Sexualerziehung.
1: Wir haben diese beiden vom Bundeszentrale für gesundheitliche Aufklärung empfohlene Püppchen, die dann im Spiel mit den lieben Kleinen die Hosen fallen lassen. Und sehen Sie selbst, ich möchte es nicht in den Mund nehmen.
0: Die AfD hat Angst, dass Kinder zu früh Sexualkunde bekommen. Sie will den Unterricht von der Zustimmung der Eltern abhängig machen. Nach ihrer Auffassung geht der aktuelle Lehrplan zu weit, weil er die Akzeptanz verschiedener sexueller Lebensformen fordert.
2: Herr Lamprou, die allgemeine Schulpflicht gilt als große Errungenschaft. Sie wollen die jetzt abschaffen. Warum? Was versprechen Sie sich davon?
3: Deutschland ist hier im europäischen Vergleich durchaus auf einem Sonderweg. Die meisten anderen europäischen Staaten haben die sogenannte Bildungspflicht. Das betrifft ja letztendlich, wenn sie eingeführt wird, nur wenige Schüler, wo Eltern sich für einen anderen Weg entscheiden. Und das wird dann auch sehr stark kontrolliert.
2: Aber warum ist Ihnen das wichtig, den Eltern die Möglichkeit zu geben?
3: Das ist uns wichtig, weil wir eine freiheitliche Partei sind und es auch eine Wahlfreiheit geben soll. Aber es ist nicht elementar. In unserem Bildungsprogramm viel mehr im Mittelpunkt steht zum Beispiel für uns die Rückkehr zum Leistungsprinzip.
2: Ein anderer Aspekt. Sie bekennen sich im Landtagswahlprogramm, da haben wir reingeschaut, zu einem gegliederten Schulsystem von Grundhaupt- und Realschulen und Gymnasien und Förderschulen, beruflichen Schulen. Interessant ist, dass da Gesamtschulen nicht drin vorkommen, also weder integrierte noch kooperative Gesamtschulen. Dabei besuchen in Hessen 200.000 Kinder diese Schulen, also sehr, sehr viele. Das ist eine beliebte Schulform, sagen Sie den Eltern und den Kindern. Ihr findet die zwar gut, aber wir nicht, wir schaffen die ab?
3: Nein. Es soll für jeden Bedarf eine Schulform geben. Im Mittelpunkt unserer Zielrichtung ist die Rückkehr zum Leistungsprinzip. Was wir nicht wollen, ist eine Gleichmacherei, die sich dann an den Lernschwächsten orientiert. Wir sehen doch, dass eine Vielzahl von Schülern die Mindestanforderungen in der Schule nicht mehr erfüllt. Das war früher anders.
2: Sie drücken sich jetzt aber um die Frage, was mit den integrierten Gesamtschulen und den kooperativen Gesamtschulen geschehen sollte, wenn Sie denn hier regieren würden. Und das wollen wir ja gerade rausfinden.
3: Es sollte für jeden Willen, für jeden Bedarf auch ein Angebot geben. Aber im Mittelpunkt steht, dass Hessen verpflichtet ist, eine bestmöglichste Bildung den Schülern zu vermitteln. Und da hapert es gewaltig, weil das Leistungsprinzip nicht mehr im Mittelpunkt steht. Das sehen Sie zum Beispiel daran, dass hier in Hessen der Elternwille bestimmt, ob ein Kind aufs Gymnasium gehen kann. In Bayern ist es der Notendurchschnitt am Ende der Grundschule.
2: Also da würden Sie den Elternwillen beschneiden und als Staat vorschreiben, wer aufs Gymnasium darf und wer nicht? Habe ich das richtig verstanden?
3: Da kommen wir zurück zu ganz normalen Zuständen, wie sie früher waren. Wie ich zum Beispiel als Schüler das auch erlebt hatte. Ich hatte die Befähigung zum Gymnasium über die Note, nicht weil meine Mutter wollte, dass ich ins Gymnasium gehe.
2: Wenn ich Sie richtig verstehe, der Elternwille gilt, wenn die Kinder zu Hause geschult werden sollen. Er gilt nicht bei der Wahl der Schulform, weil aufs Gymnasium zu gehen, machen Sie von anderen Kriterien abhängig. Gehen wir mal über die Sexualkunde. Da haben Sie ja auch sehr explizite Forderungen. Da steht bei Ihnen, dass Sexualerziehung verbindlich ist und nicht von der Zustimmung der Eltern abhängt, das soll man streichen. Also übersetzt, Sexualkunde nur noch dann, wenn Eltern das wollen. Bleiben die anderen Kinder in dem Bereich unwissend?
3: Naja, auch hier wollen wir zurück zu einem Normal, was früher üblich war. Wir sehen eine Frühsexualisierung und diese Kritik daran, die teilen auch viele, viele Bürger, viele Eltern. Das ist auch einer der Gründe, warum viele Menschen AfD wählen.
2: Bei Ihnen steht, Sie wollen keine Akzeptanz unterschiedlichster Lebensformen, sondern nur Toleranz und Respekt. Ja. Was ist denn da in Ihren Augen der Unterschied?
3: Naja, das normale Familienbild ist Eltern, Mutter, Kinder. Und andere Formen des Zusammenlebens, die werden selbstverständlich toleriert. Aber im Mittelpunkt von schulischer Wissensvermittlung sollte im Leistungsprinzip die Vermittlung des normalen Wissens stehen. Und wenn Sie Kinder zu früh mit bestimmten Sachverhalten konfrontieren, dann fördern Sie sie nicht, sondern sie verunsichern.
2: Nochmal, Sie sagen keine Akzeptanz von unterschiedlichen Lebensformen. Ihre Parteivorsitzende Alice Weidel lebt selbst in einer lesbischen Ehe. Heißt das, Sie tolerieren es zwar, aber Sie akzeptieren es nicht? Und was ist der Unterschied?
3: In der Schule geht es um Wissensvermittlung, nicht um Ideologie. Das ist letztendlich der Unterschied. Das heißt, es werden Lebensformen geschildert. Und das ist es dann.
2: Akzeptieren Sie Frau Weidels Ehebeziehung oder tolerieren Sie sie nur?
3: Ich habe genug Freunde, die homosexuell sind. Das spielt überhaupt keine Rolle. Hier geht es um Bildung. Hier geht es darum, dass wir die Kinder aufs Leben vorbereiten, dass wir Wissen vermitteln, dass Schule nicht zu einem Ort der ideologischen Auseinandersetzung wird, sondern dass die Schüler vorbereitet werden auf das Leben, dass sie gute Berufe finden, dass sie eine gute Basis haben für ihr Berufsleben.
2: Wollen Sie überhaupt noch, dass Sexualkunde stattfindet?
3: Ja, natürlich. Aber halt eben nicht diese Frühsexualisierung, die auch von politisch linken Parteien in den letzten Jahrzehnten gezielt in die Schulprogramme reingebracht wurde.
2: Was meinen Sie mit Frühsexualisierung?
3: Naja, dass Kindern zu früh bestimmte Dinge vermittelt werden.
2: Machen Sie mal ein Beispiel.
3: Das muss ich nicht. Ich denke, das spricht für sich selber.
2: Vielen Dank, Herr Labrou.
3: Gerne.
4: Und ein längeres Interview unserer Radiokollegen mit Robert Lambrou, das finden Sie auf hessenschau.de. Es sieht ein bisschen aus wie ein Festivalgelände, aber wer genau hinschaut, sieht die typischen Pfadfinderzelte. In Immenhausen bei Kassel, da findet gerade das Zeltlager des Bundes der Pfadfinder statt. Da sind junge Leute mal ganz anders unterwegs als sonst. Handy zur Seite gelegt, Rucksack auf und los geht's.
5: Fehlt dir gerade irgendwas?
6: Nö.
5: Fehlt dir ein Handy?
6: Nö, gar nicht.
7: Letzte Nacht, erzählt Jade, haben wir draußen übernachtet, alle unter einer Plane. So cool. Macht man so, auf dem Hike, Fadiwort für Wanderung.
8: Ist halt einfach eine coole Gemeinschaft, mir macht's richtig doll Spaß. Dass man auch mal ein bisschen verrückte Dinge tun kann, die auch man vielleicht jetzt in der Schule nicht machen würde.
7: Pfadfinder, das ist so ziemlich das krasseste Gegenteil von dem, wie der durchschnittliche Alltag von durchschnittlichen Jugendlichen aussieht. Die Welt durchdigitalisiert, Social Media statt realer Kontakte. Kennen Sie hier auch, klar. Aber das, sagt Katie, das ist hier viel mehr.
9: Pfadfinder ist so, man ist in einer Gemeinschaft und mit Leuten umgeben, denen du vertrauen kannst quasi.
10: Anders als woanders?
9: Ja, manchmal schon. Ich könnte jetzt so quasi den einen irgendwas erzählen und die würden mir zum Beispiel, wäre es irgendwas, wo ich Hilfe brauche und das nicht zum Beispiel meinen Eltern sagen würde oder so, die würden mir helfen.
7: Trinkpause. Langsam tauche ich ein in dieses Gefühl mit beiden Beinen voll auf die Bremse. Entschleunigen. Alle reden groß, wie wichtig das ist. Wir machen das einfach, erzählt Lea, als Gemeinschaft.
11: Die Gruppe, mit der man unterwegs ist, ist gleichzeitig auch eine Familie, weil man die schon länger kennt, seit der Meute, seit man klein ist und man quasi mit denen zusammengeschweißt ist und man macht halt ganz viele coole Dinge und erlebt auch mal witzige Sachen, als wenn man jetzt quasi nur die ganze Zeit zu Hause ist.
7: Wer jetzt denkt, ach komm, Pfadfinder, sind doch nur so ein paar. Nö, es sind gerade 5.700 beim Zeltlager in Immenhausen bei Kassel um die Ecke. Wir sind beim BDP, Bund der Pfadfinder, nur einer der fünf großen Verbände in Deutschland. 11 Tage zelten, zusammen sein, alte Freunde aus ganz Deutschland treffen, beim Abwaschen neue finden. Tradition mit Klampfe, gemeinsam singen, das ist schon arg konservativ, oder? Nee, sagen sie, lass dich da mal nicht von Äußerlichkeiten irritieren.
12: Wir haben irgendwie auch historische Traditionen, die wir bewahren. Aber auf der anderen Seite sind wir ja alle sehr, sehr junge, reflektierte Menschen, die Sachen selber entwickeln wollen. Und das trifft so ein bisschen aufeinander.
7: Okay, aber komm, ist das noch zeitgemäß?
13: Was ist zeitgemäß? Das, was unsere Werte in unserem Zeitalter irgendwie vertritt. Und genau das tun wir ja. Wir sind hier und wir leben Gesellschaft und wir lernen ganz viel. Und also wie viel ich schon gelernt habe aus dem Pfadfindersein, auch für mein Leben, das ist total zeitgemäß.
7: Sich mit dem, was Gesellschaft ausmacht, auseinandersetzen, kritisch sein, sich nicht von irgendeiner Seite vereinnahmen lassen. Das, erklärt mir Lukas Schmuck, der Bundesvorsitzende, das macht Pfadfindersein aus.
14: Wir verstehen uns als politisch, nicht parteipolitisch, aber eben politisch. Das bedeutet, dass wir Kindern und Jugendlichen zeigen wollen, was Demokratie bedeutet und warum es sich lohnt, für das Miteinander, in dem man lebt, einzusetzen.
7: Gemeinsam sind wir stark. Das atmest du hier überall. Nebenan bauen Katie und die anderen Wanderer vom Anfang eine Kote auf. Zelt für 8. Nicht viel brauchen, aber schätzen, was man hat. Keine schlechte Idee.
4: schätzen, was man hat. Auch eine Tugend, die gerade auf dem Dorf viele beherrschen. In unserem Dollendorf der Woche in Niedertiefenbach, da haben sie zum Beispiel sehr viele Chöre und besondere Traktoren, die Kameraleute wie unsere auch echt anziehen. Dazu, klar, auch eine freiwillige Feuerwehr und die ist einzigartig.
15: Türen auf und raus. Einsatz für die Freiwillige Feuerwehr Niedertiefenbach. In wenigen Sekunden hat die Truppe Aufstellung genommen, zu allem bereit. Kernkompetenz der Feuerwehr ist bekanntlich das
16: Löschen.
15: Aber nicht heute. Zwischen Lahntal und Westerwald gelegen, Niedertiefenbach, Ortsteil von Beselich, Landkreis Limburg-Weilburg. Ein hübscher Ort, knapp 1000 Einwohner, ein Dorf mit Zukunft, denn es gibt einen eigenen Kindergarten. Knapp 50 Kinder werden hier betreut. Das ist bei der Überlegung junger Familien, hier hinzuziehen, ein echter Faktor und lässt die Kinder selbst tiefe Wurzeln in Niedertiefenbach schlagen.
17: Also ich finde es als Mittelpunkt von einem Dorf schon ganz, ganz wichtig. Ja. Dass sie auch gemeinsam aufwachsen, die Kinder. Die Freundschaften bestehen meistens ein Leben lang auch.
15: Und wenn man dann älter wird, ist auch für alles gesorgt. Neben einer Kneipe gibt es einen Friseur, der unter neuer Leitung den angesagtesten Frisuren Großstadt-Schick aufs Land bringt. Und es gibt noch eine echte Landmetzgerei im Dorf und das seit mehr als 100 Jahren. Die Kunden kommen nicht nur aus dem Ort, sondern aus der ganzen Region, um Wurstschnitzel und Steaks aus eigener Schlachtung zu kaufen. Das gibt Niedertiefenbach jede Menge Heimatpotenzial.
18: Wir sind eine große Familie oder eine kleine Familie, sagen wir so. Ich habe dann 16 Angestellte und das ist praktisch alles ziemlich familiär, muss man sagen. Das Niedertiefenbach wird halt mit der Metzgerei in Verbindung gebracht.
15: Die Feuerwehr wartet nach wie vor auf ihren Einsatz. Wie gesagt, Löschen fällt heute aus. Was könnt ihr sonst noch so?
16: Retten!
15: Muss heute aber auch nicht sein. Im Dorfgemeinschaftshaus probt der vierte Akt, eine Theatergruppe, die es seit 1928 in Niedertiefenbach gibt. Aktuell wird die Komödie Casanovas Comeback einstudiert, extra für uns inhaltlich etwas abgewandelt.
19: Hey, ja? Hessischer Rundfunk! Was sehen Sie noch?
16: Unser tolles Dorf!
15: Alle zwei Jahre geht die Truppe mit einem neuen Stück auf die Bühne, immer an den ersten beiden Adventswochenenden. Für viele Niedertiefenbacher ein Höhepunkt im Jahreskalender, denn das Kulturangebot ist auf dem Land dann doch etwas dünn. Aber gemeinsam klappt es am Ende doch.
20: Jeder Verein hilft jedem Verein und da sind wir auch sehr dankbar. Gerade nach der Corona-Zeit haben wir in vielen Orten auch dann einfach dieses Vereinsleben eingeschlafen. Das ist Gott sei Dank bei uns nicht so.
15: Der alte Lanz ist Baujahr 1950 und muss mit einem Brenner auf Betriebstemperatur gebracht werden. Erst nach ein paar Minuten kann der Traktor dann umständlich gestartet werden und aufs Feld. Einer von Dutzenden des Traktorclubs Ackerkralle, der wahrscheinlich größte Traktorclub Hessens mit riesiger selbstgebauter Garage. Die alten Traktoren werden regelmäßig für große Filmproduktionen verliehen. Das macht die Ackerkrallenmitglieder schon stolz. Viel wichtiger ist ihnen aber was anderes.
21: Das ist eigentlich unser Bestreben, dass wir den jungen Leuten so etwas vermitteln können, wie war es früher in Deutschland, wie ist hier gearbeitet worden auf Feld und Weide.
15: Tatütata, wir sind wieder da. Löschen und Retten fällt heute aus. Mal generell gesprochen, was ist euer Anspruch?
16: Gott zu Wehr, die Nächsten zu Wehr.
15: So dramatisch muss es gar nicht werden, aber ihr habt noch eine Überraschung für uns. Wir sind gleich wieder da. Abgemacht? Vorher geht's in die katholische Pfarrkirche St. Marien. Da haben wir die Qual der Wahl. Insgesamt 6 aktive Chöre gibt es in Niedertiefenbach, zum Beispiel den Kinderchor.
22: Aber hier hat jede Ecke eine Geschichte zu erzählen, in dem Dorf, wo ich geboren bin.
15: Aber auch den gemischten Chor. Die musikalische Grundversorgung scheint auf Jahre gesichert.
23: Und auch hier im Verein haben wir viele Junge. Der Vorstand besteht auch nur aus fast unter 30 Jahren. Also da sind wir auch gut besetzt. Von daher sehr musikalisches Dorf.
15: Jetzt aber die Freiwillige Feuerwehr Niedertiefenbach. Neben Kernaufgaben wie Löschen und Retten können sie nämlich auch tanzen. Machen Sie jedes Jahr auf der großen Karnevalssitzung ein echter Hingucker und letztlich der erneute Beweis, ohne Feuerwehr geht auf dem Dorf nichts. Und außerdem beweist diese atypische Feuerwehraktion,
23: dass wir eine gewisse Kameradschaft haben, die Gemeinschaft im Dorfleben und auch ein bisschen Spaß bei unserem Hobby haben.
15: Am Ende kommen nochmal alle in der Ortsmitte zusammen. Ein spontanes Fest anlässlich der Dollesdorf-Dreharbeiten. Es gibt Flammkuchen aus dem mobilen Backhaus und der Abend wurde noch lang. Niedertiefenbach im Landkreis Limburg-Weilburg, ein Dorf mit Tradition und Zukunft. Die letzten Worte gehören euch.
4: Und Stichwort jubelnde Menschenmenge, das können wir noch toppen. 25.000 Tickets wurden verkauft für das Open Flair Festival in Eschwege. Die Stadt verdoppelt sich quasi gerade. Seit Mittwoch läuft das Festival, rund 150 Acts treten auf, bis morgen noch. Kara Dölemann ist live für uns dort. Kara, was macht das Open Flair in diesem Jahr so besonders?
0: Also das Besondere am Open Flair ist eigentlich wie immer, dass es nicht irgendwo auf einem Gelände weit weg stattfindet, sondern wirklich mitten in Eschwege. Also die Stadt wird eigentlich zur Bühne und alle Eschwegerinnen und Eschweger helfen hier tatkräftig mit. Und ja, im Hintergrund sieht man jetzt hier gerade eine Pop-Rockband aus Brasilien spielen. Aber ja, das Festival läuft seit 4 Tagen und die Menschen feiern, sie haben Spaß zusammen. Und ja, alle machen Party und freuen sich, endlich wieder vereint zu sein. Und ja, ich habe mir hier mal einen Fan rausgesucht, die Anja. Hallo Anja.
1: Hi.
0: Warum bist du denn auf dem Open Flair?
1: Ah, Eschwege, das Festival ist mega. Hier sind die Leute total gut drauf, die Fans sind super. Das ist so liebevoll organisiert, das ist echt das geilste Festival, was ich kenne. Das ist richtig gut.
0: Und was ist für dich so das Highlight? Worauf freust du dich jetzt?
1: Ah, ich werde gleich die Donuts feiern, am besten im Moshpit mittendrin. Das wird auf jeden Fall mega werden.
0: Hast du nicht Angst im Moshpit?
1: Wir sind, die passen alle auseinander auf, Punks sind super, da passiert nichts.
0: Dann wünsche ich dir ganz viel Spaß.
1: Danke.
0: Ja, und damit das alles natürlich möglich ist, sind ganz viele ehrenamtliche Helferinnen und Helfer mit im Einsatz. Bis zu 2000 ehrenamtliche Helfer sind dabei und einer davon ist René. Hallo René.
2: Hallo, grüß dich.
0: Was machst du denn auf dem Open Flair?
2: Ja, ich bin an einer der Bühnen, nämlich die Bühne, die wir hinter uns sehen, an der Freibühne für die Künstlerbetreuung zuständig.
0: Und was würdest du sagen, was ist das Besondere am Open Flair? Warum bist du da seit etlichen Jahren als Helfer dabei?
2: Weil es einfach eine coole Truppe ist. Es ist tatsächlich total familiär. Jeder kann sein, wie er so ist. Jeder kann sich einbringen, wo er möchte. Und ja, wir können ganz viel ausprobieren und kriegen auch ganz viel Vertrauen entgegengebracht. Und das Feedback der Künstler ist einfach toll und es macht einfach Spaß.
0: Wie bist du jetzt auf das Festival überhaupt gekommen? Bist du aus Eschwege?
2: Ja, ich bin 1994 das erste Mal als Besucher hier gewesen und jetzt seit 2013 tatsächlich ehrenamtlich. Hab angefangen wie so viele andere beim Einlass und bin dann irgendwann gewechselt in die Künstlerbetreuung.
0: Und machst du dann auch Party hier oder bist du wirklich hier nur zum Arbeiten?
2: Also wir können schon noch mal Party machen zwischendurch, wir können noch mal eine Band gucken, aber wir haben schon auch viel Arbeit. Ja.
0: Jetzt ist der 4. Festivaltag, heute noch und dann morgen und dann ist es vorbei. Wird man da auch manchmal dann müde und denkt sich, oh, zum Glück ist jetzt bald vorbei?
2: Ja, so abends werden die Beine schon schwer und morgens ist es dann auch ein bisschen schwerer, aus dem Bett zu kommen. Morgen Abend habe ich dann auch keine Lust mehr, aber Dienstag können die schon wieder weitermachen.
0: Dann viel Spaß dir. Hier wird jetzt heute noch den ganzen Abend durchgefeiert, morgen auch noch und am Montag heißt es dann aufräumen für Eschwege und sich freuen aufs nächste Jahr.
3: Die nächste Verschnaufpause bekommen wir wohl am Dienstag. Ansonsten bleibt uns die hochsommerliche Hitze aber erhalten und damit willkommen zum Hessenwetter. Unser Hoch entfernt sich jetzt ins östliche Mitteleuropa. Morgen sorgt das Hoch aber weiterhin für viel Sonnenschein in Deutschland. Gleichzeitig wandert ein Tief nach Frankreich und bringt uns Wolkenfelder. Dabei bleibt der lang ersehnte Regen aber nach wie vor aus. Zwischen den beiden Druckgebilden wird außerdem weiterhin heiße Luft zu uns gelenkt. Bei uns in Hessen sind heute Nacht am Himmel kaum Wolken unterwegs. Morgen beginnt der Tag höchstens mit ein paar Schleierwolken. Im Laufe des Tages wird es zwar allmählich etwas wolkiger, insgesamt bleibt es aber freundlich. Vereinzelt gibt es dann gegen Abend einzelne Schauer und Gewitter. Bei Gewittern sind Sturmböen möglich. Heute Nacht erwarten wir 19 bis 10 Grad, wobei es in Nordhessen wieder am stärksten abkühlt. Morgen wird es noch heißer als heute mit bis zu 36 Grad vom Rheingau bis zur Bergstraße. Am Montag gibt es bei einer Mischung aus längerem Sonnenschein und Wolken 27 bis 35 Grad. Dabei sind auch ganz vereinzelt Gewitterschauer möglich. Am Dienstag wird es weniger heiß, es bleibt aber meistens sonnig und trocken. Am Mittwoch geht es mit ungetrübtem Sonnenschein weiter bei uns. In der Nacht zum Mittwoch erwarten wir 18 bis 7 Grad, tagsüber Höchstwerte zwischen 26 und 33 Grad. Ja, dieser Sommer bleibt also auf Rekordkurs. So viel zum Wetter, einen schönen Abend wünsche ich noch. Tschüss.
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0: Das muss dich ja Überwindung gekostet haben.
1: Ein einfaches Danke hätte gereicht.
0: Das hast du auch nie über die Lippen gekriegt, Olaf. Lass mir's dabei.
2: Und du zeigst mal wieder allen, was für ein guter Mensch du bist, ja?
1: Welche Spendenaktion ist es denn diesmal?
0: Treffpunkt Eisenach. Unser ehemaliger Bürgermeister engagiert sich.
1: Du redest schon wie Papa. Wenn er das noch hören könnte.
3: Also ich muss ganz kurz
4: oder den Kuchen, den er sponsern wollte. Ich habe ja schon alles für diesen Tag vorbereitet.
5: Was ist das? Ich habe dir gesagt, ich möchte keinen großen Aufwand haben. Das ist nicht gut für die Gemeinnützigkeit.
6: Ja, außer unserer Bürgermeisterin ist ja gar keiner weitergekommen.
7: Guten Tag.
8: Ja, und das dritte Vorstandsmitglied.
9: Und der Kassenwart.
5: Oh, aber wehe, es hält einer eine Rede, ihr Lümmels. Meine Herren. So.
9: Super, Bernd.
10: Gute Arbeit, Herr Spengler. Die Stadt wird Sie unterstützen, so gut es geht.
5: Das freut mich.
10: Eine Begegnungsstelle für Menschen, die Rat suchen und Unterstützung brauchen, sich gegenseitig helfen, ergänzt die vorhandenen Angebote in Eisenach. Ich danke Ihnen für Ihr Engagement.
5: Danke auch. Auf Wiedersehen.
10: Wiedersehen. Dr. Kleist, Dr. Sandmann.
11: Wiedersehen, Frau Bürgermeisterin.
5: Auf Wiedersehen.
6: Das ist schön, Herr Winkler, dass Sie schon da sind. Bernd war schon fürchterlich nervös.
12: Ich habe mir schon Sorgen gemacht, ja? Alles gut.
13: Nein, nein. Wir machen das schon.
12: Ach, das ist sehr nett von Röcken. Danke, aber. Komm, ja. Könnt ihr nicht eure Mittagspause dafür hergeben?
13: Ach, ich hab das. Pap.
12: Na ja, wenn schon. Na, danke schön, bitte.
0: Den Rest schaffe ich schon alleine.
13: Au! Ah! Au! Oh! Oh!
9: Oh! Oh! Was ist passiert?
13: Ich stolpern, voll auf die Seite geknallt.
9: Gebrochen?
8: Das könnte der Oberschenkelhals sein. Das kann jetzt wehtun.
9: Bernd, rufen RTW, wir begleiten.
13: Ja,
9: ja, das können wir jetzt ändern. Moment.
8: Wir strecken das Bein. Okay. Jetzt sollten die Schmerzen ein bisschen besser sein. Der Rettungswagen ist unterwegs, alles wird gut.
14: Ich darf heute ganz alleine unseren Seminarraum fegen, Mama.
15: Machst du das denn gerne?
14: Ich bin stolz, dass ich ausgewählt wurde.
15: Hast du viele Seminare?
14: Papa macht nachher eins mit mir, weil ich ja fast 6 bin. Warum bist du traurig?
15: Weil ich dich erst in ein paar Tagen wiedersehen darf.
14: Mir macht das nichts aus.
15: Das ist toll, mein Schatz.
14: Papa!
16: Hey. Geh schon mal nach oben. Ja, zu spät kommen ist nicht gut. Lauf! Was ist los mit dir, Simone? Du bist total nervös. Du kommst dauernd zu spät. Und du wirbst nicht ein einziges Mitglied.
15: Ich kann das einfach nicht, Roland.
16: Wir finden eine andere Verwendung für dich. Wenn du es endlich schaffst, dich an die grundsätzlichen Regeln von Cemikron zu halten, dann darfst du Marlina wieder jeden zweiten Tag sehen. Wenn nicht, war es das letzte Mal.
15: Bitte, Roland. Bitte tu das nicht.
16: Das liegt nicht in meiner Macht, Simone.
15: Wann kommst du heute nach Hause?
16: Heute gar nicht. Wir haben noch 5 neue. Heute ist Initiation. Ich bleib die ganzen nächsten Tage in der Zentrale, Simone.

0: Hallo. Patient Winkler, 54. Nach Sturz auf linke Seite, Bein leicht verkürzt und außen rotiert. Ansonsten motorisch, sensorisch unauffällig.
1: Schenkelhalsfraktur, wir haben es unter Zug stabilisiert. Nach der Röntgenaufnahme wissen wir mehr.
0: Ja.
2: Alles klar, Kollegen. Vielen Dank.
1: Was ist los? Bist du krank?
0: Nee. Ich geh schon wieder. Ich habe nur nicht richtig Mittag gegessen.
3: Also, wenn du willst, wir haben bestimmt noch ein Zimmer frei hier.
0: Sehr witzig.
3: War nur ein Angebot.

0: Ich bin schwanger.
1: Herzlichen Glückwunsch. Wollen Sie mir erzählen, was Sie belastet?
0: Ich will eine Abtreibung.
1: Sie sehen sehr unglücklich aus, deswegen frage ich nach, Frau Tümmler, ist das wirklich Ihr Wunsch?
0: Es ist kompliziert.
1: Haben Sie einen Test gemacht?
0: Ich bin mir sicher. Es ist nicht mein erstes Kind, meine Tochter ist jetzt fast 6.
1: Wann hatten Sie denn Ihre letzte Regel?
0: Vor 2 Monaten ungefähr.
1: Ich würde die Schwangerschaft gerne zunächst bestätigen und feststellen, in welcher Woche Sie genau sind. Dafür brauchen wir eine Urinprobe und ich müsste einen Ultraschall machen. Einverstanden?
0: Ja.
2: Herr Winkler, ja? Wollen Sie sich erkundigen, wie es Ihrem Bruder geht?
3: Er muss den leider in die Klinik bringen.
4: Interessiert mich nicht.
3: Wieso nicht?
4: Thorsten und ich, wir sind uns nicht so nah. Mami nie. Was hat er denn Dämliches angestellt? Sich beim Verladen die Zehen eingeklemmt?
3: Ich glaube, das fällt unter die ärztliche Schweigepflicht.
4: Hören Sie, Thorsten ist der Gutmensch unserer Familie und ich bin das Ego-Schwein, das die Familie im Stich lässt, weil ich als Journalist im Ausland war, als unsere Mutter krank wurde.
3: Es ist nicht immer einfach, Beruf und Privates unter einen Hut zu bringen.
4: Das spielt für Thorsten keine Rolle. Ich bin der Drückeberger. Und er hat sich als Mustersohn aufgespielt. Naja, in einer Familie wirst du in eine Schublade gesteckt und da kommst du nicht wieder raus. Aber genug von den quälenden Geschichten. Mir geht's nicht besonders gut.
3: Was haben Sie denn?
4: Husten, Schnupfen, aber schon seit über 3 Wochen. Das geht einfach nicht weg.
3: 3 Wochen? Okay, das ist allerdings ziemlich lange für einen Grippeinfekt. Haben Sie sich denn mal ein paar Tage hingelegt?
4: Bei einer Erkältung, ich bitte Sie.
3: Schauen Sie, wenn Sie einen Infekt nicht wirklich auskurieren, dann kann es sein, dass der sich aufs Herz schlägt.
4: Was heißt das konkret?
3: Stehen Sie mal auf und machen den Oberkörper frei.

0: Okay, mal einatmen.
1: Sie sind in der 8. Woche schwanger.
2: Dann darf ich ja noch abtreiben.
1: Das ist korrekt.
2: Muss das denn sein mit dem Mutterpass? Das ist doch jetzt gar nicht mehr nötig.
1: Doch.
2: Und wie geht es jetzt weiter?
1: Ich gebe Ihnen die Adresse einer Beratungsstelle und da bekommen Sie den vorgeschriebenen Beratungsschein.
2: Aber wozu denn der ganze Aufwand? Können Sie mich denn nicht einfach beraten und das dann wegmachen?
1: Dazu sind wir hier in der Praxis nicht ausgestattet. Und wir sind auch keine anerkannte Schwangerschaftskonfliktberatungsstelle. Das heißt, ich darf Sie zum Thema Abtreibung nicht beraten.
2: Das ist ja total kompliziert.
1: Das muss und das soll auch so sein. Sie entscheiden über ein Leben. Das sollte gut durchdacht werden. Es geht darum, Ihnen bei Problemen zu helfen, die möglicherweise der Grund sind, warum Sie abtreiben möchten. Es ist ein Hilfsangebot.
0: Ich würde sagen, Sie haben eine Bronchitis.
3: Sie müssen mich nicht krank schreiben, Herr Doktor. Ich bin selbstständig. Bekomme ich ein Antibiotikum?
0: Naja, noch weiß ich nicht, was es für eine Rega ist. Sagen Sie, dieses Sputum, den Auswurf, den Sie haben, ist der gelblich?
3: Ja.
0: Okay, das würde ich auf jeden Fall noch mal gerne genauer untersuchen. Erst dann kann ich Ihnen zielgerichtet ein Antibiotikum verschreiben.
3: Okay, danke, Herr Doktor.
0: Bitte, gern geschehen.
2: Ich halte Sie auf mit meinen Fragen. Die anderen Patienten, die warten sicherlich schon.
1: Nein. Frau Tümmler. Wir haben hier die Zeit, die wir brauchen.
2: Ich war 18, als ich meinen Freund kennengelernt habe. Roland. Er war schon Mitte 20. Dann wurde ich schwanger. Ich hätte alles für Roland getan. Ich habe ihn so bewundert. Er hat mich zu Semikron gebracht. Und am Anfang fand ich die Gemeinschaft auch ganz toll. Ich war wohl ziemlich naiv.
1: Ist Semikron so eine Art Sekte?
2: Die Gemeinschaft würde das abstreiten. Und als loyales Mitglied würde ich das jetzt natürlich auch, aber mittlerweile sehe ich das anders. Ich dürfte überhaupt nicht hier sein. Ich darf Ihnen das gar nicht erzählen. Wir gehen nicht zum Arzt.
1: Frau Tümmler, Ärzte unterliegen der Schweigepflicht.
2: Es bricht mir das Herz zu sehen, wie meine Tochter jetzt schon die Grundsätze von Semikron aufgesogen hat. Sie ist so stolz darauf, dazuzugehören. Und dabei ist das alles Gehirnwäsche. Leere Versprechungen von Glückseligkeit. Und am Ende wollen sie nur dein Geld und das deiner Verwandten und deiner Freunde. Ich kann in so eine Welt nicht noch ein Kind setzen.
1: Haben Sie jemals darüber nachgedacht, Semikron zu verlassen?
2: Ich habe es versucht, ehrlich. Aber Sie können sich nicht vorstellen, was Sie für einen Druck ausüben. Ich habe das nicht ausgehalten.
1: Verstehe. Aber ich sehe auch, wie unglücklich Sie sind.
2: Meine Tochter, unsere Tochter wohnt jetzt mit den anderen Kindern in der Zentrale. Sie wird bestraft, wenn ich mich falsch verhalte.
1: Können Sie nicht mit Ihrem Freund darüber sprechen, dass er Sie gehen lässt?
2: Auf keinen Fall. Roland ist ein führendes Mitglied und total überzeugt. Er sagt, ich bin ein Schandfleck. Für ihn und für alle anderen.
1: Das ist emotionale Erpressung. Lieben Sie ihn?
2: Das führt auch zu nichts.
1: Frau Tümmler, Sie müssen nicht mit mir darüber sprechen. Aber ich möchte Ihnen raten, holen Sie sich professionelle Hilfe. Sie müssen mit jemandem reden darüber, was Sie belastet. Und treffen Sie keine schnelle Entscheidung, die Sie vielleicht später bereuen. Lassen Sie sich Zeit dafür.
2: Kann ich morgen vielleicht noch mal wiederkommen?
1: Ja, jederzeit. Nur in der Abtreibungsfrage muss ich neutral bleiben.

Willst du wieder Geld? Ich sag dir gleich, ich hab keins. Okay. Ich weiß, es ist ein Fehler, aber komm rein.

0: Es tut mir leid.
1: Hast du wieder Schwierigkeiten mit deiner Sekte?
0: Kann ich ein paar Tage bleiben?
1: Simone, ich habe nur noch 2 Schmuckstücke von meiner Mutter. Bitte versprich mir, dass die nicht weg sind, wenn du wieder gehst.
0: Ich will gar nicht gehen.
1: Heißt das, wir können endlich zur Polizei gehen?
0: Auf keinen Fall, sie haben Malina.

0: Herr Winkler.
1: Guten Abend, Herr Doktor. Schön, dass Sie mich besuchen kommen. Ich bin gar nicht gewohnt, so lange allein zu sein. Im Laden gibt's immer Leute. Und den Rest der Zeit bin ich mit meiner Frau zusammen. Wie lief's eigentlich beim Treffpunkt Eisenach? Ist mein Kuchen gut weggegangen? Getränke auch?
2: Also, Sie müssen die OP ja ganz gut überstanden haben, wenn Sie schon wieder solche Fragen stellen können.
1: Ich liebe meinen Beruf.
2: Herr Spengler sagt jedenfalls, danke für die Unterstützung. Der Tag war ein voller Erfolg. Dr. Sandmann hat gesagt, Sie haben eine Hüftschraube bekommen. Mhm.
1: Kann ich ja nicht wieder ganz normal laufen?
2: Klar. Wir fangen jetzt mit der Physiotherapie an und der Reha. Und in ein paar Wochen sollte alles wieder funktionieren.
1: Und die Schraube? Kommt die wieder raus?
2: Kann man rausnehmen, muss man aber nicht. Wie kommen Sie denn damit zurecht?
1: Na ja, ehrlich gesagt, ich weiß nicht. Also mein Fuß, der wird irgendwie immer dicker.
2: Darf ich mal? Oh. Okay, ist ganz heiß. Nicht, dass Sie eine Thrombose haben. Ich bin gleich wieder da.
0: Es besteht dringender Handlungsbedarf.
3: Ja, wir machen gleich eine Doppler-Sono.
0: Ja, Winkler hat übrigens auch über Wadenschmerzen geklagt.
3: Wir werden ihn sofort antikoagulieren und medizinische Thrombosestrümpfe anpassen. Was ist? Du siehst immer noch nicht besonders gut aus. Der Arzt empfiehlt Bettruhe. Christian, leg dich bitte hin.

0: So, Sie bekommen jetzt Blutverdünner. Die sollen den Thrombus auflösen.
1: Wie lange muss ich jetzt hier so liegen?
0: Naja, schon einige Tage.
1: Tage?
0: Ja, wir müssen es vorsichtig angehen. Sie sind schließlich frisch operiert. Mit dem Blutverdünner wird die Blutgerinnung runtergefahren und andererseits dürfen wir keine Blutung verursachen. Das ist also eine Gratwanderung.
1: Tun Sie mir einen Gefallen und sagen Sie mir die Wahrheit. Was kann alles passieren?
0: Der Thrombus könnte sich losreißen und in Ihrer Lunge festsetzen. Dadurch kann es zu einer Lungenembolie kommen und das ist lebensgefährlich.
1: Lebensgefährlich?
0: Ja.

0: Was willst du, Thorsten?
1: Hallo, Olaf. Ich bin im Krankenhaus. Mir geht's nicht gut.
0: Wie schlimm ist es?
2: Das kann man jetzt noch nicht sagen.
0: Himmel, Herrgott, Thorsten, stirbst du?
1: Mein Gott, Olaf, du bist genauso kalt, wie Mutter mal gesagt hat.
2: Nicht mal jetzt hast du ein paar nette Worte.
0: Ich bin selber krank.
1: Natürlich, war ja klar.
0: Du, ich auch.
3: Paul, was ist denn jetzt nun mit Amy?
4: Er will es nicht verraten, weil er ein Schisser ist.
5: Hier nervt, da ist nichts.
4: Für nichts hängst du aber echt ziemlich oft mit ihr zusammen. Hey.
6: Seid ihr mein Empfangskomitee oder wollt ihr bloß Christian nicht beim Tischdecken helfen?
5: Eltern.
4: Wir haben auf dich gewartet, Mama.
3: Der Tisch ist gedeckt und Christian ist oben.
6: Wie, oben? Im Schlafzimmer?
4: Wir sollen uns aber keine Sorgen machen.
6: Aha.
3: Ja, Paul, was ist denn jetzt nun mit Amy?
4: Erzähl.
5: Ey, wie oft soll ich es denn noch sagen? Da ist nichts.
4: Wir kriegen das noch aus ihm raus.
3: Ja.
7: Hey.
5: Was ist mit dir?
7: Nichts. Ich habe ein Psoa-Zeichen gemacht.
5: Blinddarmentzündung?
8: McBurney.
7: Leichter Schmerz.
5: Hast du schon Fieber gemessen?
7: Negativ.
5: Und sonst?
7: Sonst? Ich habe zwei Patienten gehabt, Brüder, total zerstritten. Reden kein Wort miteinander.
5: Gut, und jetzt redest du mit mir. Was ist los?
7: Nichts, alles in Ordnung. Diffuse Symptome, ich hätte gerne einen Eisbeutel und dann versuche ich ein bisschen zu schlafen.
5: Okay. Aber ich warne dich. Wenn es dir schlechter geht, dann sagst du sofort Bescheid.
7: Ah ja, ich glaube.
5: Christian, ich sag das nicht nur so. Du hast bestimmt den ganzen Tag Schmerzen gehabt, oder? Und hast du was gesagt? Nein.
7: Mann, jetzt schrei mich nicht so an. Und vielleicht ist es auch nur eine Magen-Darm-Reizung. Du weißt doch, wie es ist. Eine Blinddarmentzündung kann man nicht so schnell und einfach nachprüfen.
5: Christian, seit dem Busunfall, ich...
7: Ich hätte jetzt gern meinen Eisbeutel.
5: Kriegst du.

0: Von Roland? Und jetzt? Willst du dich hier verstecken, bis das Baby geboren ist?
1: Nein, bis es weg ist.
0: Das ist nicht dein Ernst. Siehst du denn überhaupt nicht, was die mit dir machen? Jetzt bist du auch noch bereit, ein Leben wegzuwerfen. Alles nur... Simone, wach auf! Du hast denen 10 Jahre deines Lebens geschenkt. Wenn du das jetzt nicht durchziehst, dann wirst du es immer bereuen. Ist der Postbote.
2: Hallo Marion, schön dich zu sehen.
0: Das kann ich von dir nicht behaupten.
2: Ist sie da? Simone? Was soll das?
0: Was soll was? Ich kann doch meine Mutter besuchen.
2: Willst du mich verlassen?
0: Liebst du mich noch, Roland?
2: Ist doch irrelevant. Wir haben ein Kind. Simone, das ist wichtig.
0: Dann kann es dir doch egal sein, ob ich bei meiner Mutter wohne.
2: Du warst bei einer Gynäkologin? Wir dulden das nicht. Warum machst du so was Dummes?
0: Ich...
2: Das fällt auch auf mich zurück. Bist du schwanger?
0: Woher?
2: Also ja.
0: Dann musst du dir keine Sorgen machen, ich will das Kind nicht.
2: Natürlich willst du unser Kind. Simone. Du hast einen Tag, um dir darüber klar zu werden, ob du eine Mutter sein möchtest oder nicht. Wenn ja, gut. Wenn nein, auch gut, aber dann siehst du Marlina nicht wieder, dann schaffe ich meine Tochter ins Ausland. Nach Südamerika.
0: Raus hier.
2: Ein Tag.
0: Raus.
2: Es war so schön, dich zu sehen, Marion. Ich finde allein raus. Ich kenne doch den Weg.
0: Es tut mir so leid. Ich bin bei dir. Ich helfe dir. Wir finden einen Ausweg, okay? Ich muss zur Arbeit. Du musst mir versprechen, dass du noch da bist, wenn ich zurückkomme, okay? Ich habe ein Telefon. Du rufst mich an und schließt immer ab. Versprochen? Versprochen.
3: Nora, irgendwas stimmt nicht mit dem Server.
4: Ich komme nicht ins System. Was ist da los?
3: Ja, ich kümmere mich.
4: Soll ich mir das mal angucken?
3: Mhm.
2: Ich will Frau Ewald sprechen.
3: Das bin ich. Was kann ich für Sie tun?
2: Sie haben meine Freundin Simone zu einer Abtreibung gedrängt.
5: Haben Sie dafür Beweise?
2: Sie haben sie beraten. Das ist nicht nur ethisch verwerflich, es ist auch strafbar.
3: Ja, das stimmt. Das wäre illegal. Aber um das gleich klarzustellen, ich bin für meine Patientinnen da, in jeder Hinsicht. Aber ich habe sie diesbezüglich nicht beraten.
2: Das behaupten Sie jetzt. Also Sie meinen, jetzt im Nachhinein hätten Sie sie lieber nicht beraten.
3: Ich lasse mich von Ihnen nicht einschüchtern, Herr...
6: In dieser Praxis finden Beratungen zu diesem Thema nicht statt.
2: Entschuldigen Sie, wer sind Sie?
6: Von Hatzfeld, Leiter der Radiologie hier.
2: Was ist ein Radiologe? Dann geht Sie das wohl nichts an hier.
5: Moment mal, das ist eine Praxisgemeinschaft. Es geht uns alle etwas an.
2: Okay, das ist wirklich sehr beeindruckend. Aber diese niedliche Demonstration von Solidarität wird Ihnen im Endeffekt nichts bringen. Das wissen Sie, oder?
6: Ist das eine Drohung?
2: Was eine Drohung, würde ich das jetzt nicht betrachten, Herr Dr. von Hatzfeld.
6: Ich rate Ihnen gut, uns nicht nochmal zu belästigen. Ich kenne eine Menge gute Anwälte.
2: Schauen wir mal.

0: Oh. Michael, wenn du das abhörst, ich bin auf dem Weg zu dir, mir geht's nicht so gut, ich glaube, ich habe Blinddarm. Hey, na? Was vergessen?
1: Das geht es gar nicht sein.
2: Dr. Kleis?
0: Ja?
2: Herr Doktor, mein Mann, er hat sich verletzt, er blutet sehr stark, kommen Sie bitte schnell.
0: Okay, ich bin gleich bei ihm. Herr Kleis hier. Ich brauche einen Rettungswagen in die Prellerstraße 19. Notfall, ja? Meine Familie Karl. Okay, danke. Jetzt komm schon.
2: Er wollte das Tor reparieren und irgendwas war mit dem Werkzeug.
0: Wie ist es genau passiert?
3: Mit dem Schraubenzieher abgerutscht.
0: Okay, das sieht nicht gut aus. Ich denke, wir müssen tapen. Auf jeden Fall in der Klinik.
4: Hallo Christian, was passiert?
0: Er hat sich verletzt.
4: Okay. Übernimmst du mal?
0: Ja.
4: Schraubenzieher. Und dafür? Christian? Christian!
5: Er ist bewusstlos. Wir müssen in die Klinik.
6: Also nochmal. Ich habe der Patientin die Adresse einer Beratungsstelle genannt.
4: Ja, aber irgendwoher muss der Mann ja gewusst haben, dass
7: Sie... Unterstellungen bringen jetzt gar nichts. Und Sie haben ihm ja ganz deutlich Ihre Meinung gesagt. Wo ist eigentlich Herr Kleist?
6: Der müsste gleich da sein.
4: Ich dachte schon, der hat sich freigenommen. Ging mir ja nicht so gut gestern.
6: Ja, er vermutet eine Blinddarmreizung. Aber mit einer Eisblase wurde es besser. Entschuldigung. Christian, geh ran. Ja, ich find's. Ich weiß, du bist wahrscheinlich nur im Bad. Aber verdammt, ich mach mir Sorgen. Rufst du mich bitte mal zurück? Danke.
0: Michael, wenn du das abhörst, ich bin auf dem Weg zu dir, mir geht's nicht so gut, ich glaube, ich hab Blinddarm.

0: habe ihn vorhin noch angemalt. Was ist, wenn das letzte ist, was ich zu ihm gesagt habe?
1: Mach dir keine Sorgen, ja? Michael repariert.
0: Michael ist der Beste.
1: Ja, das stimmt.
0: Michael ist der Beste.

0: alles gut gegangen.
1: Muss Papa, kann ich zu ihm?
0: Er ist noch im Aufwachraum. Und er möchte natürlich auf keinen Fall durch das ganze Krankenhaus geschoben werden.
1: Natürlich nicht. Okay, da Frau Ewald sowieso noch mal reinkommt, können die dringenden Fälle ja hier warten und ja, die restlichen Patienten.
2: Sie machen sich Sorgen um den Chef, oder?
1: Die restlichen Patienten, die schicke ich einfach gleich nach Hause. Und Sie kümmern sich jetzt um den Dienstplan von Dr. Kleist, ja?
3: Vorhin nicht so matschig sein. Ich hab dich lieb, Papa.

0: Jetzt guck nicht so betrübelt. Es war nur ein kleiner Eingriff.
1: Es war eine Operation und da kann immer irgendwas. Du weißt schon.
0: Ich liebe dich.
2: Ich lasse euch mal alleine. Ich komme morgen wieder, Papa.
0: Da bin ich schon längst wieder auf Arbeit.
1: Zur Not bleibe ich die ganze Nacht hier und kontrolliere, dass du liegen bleibst. Ich liebe dich auch. Wie konnte das passieren?
0: Ich wusste schon die ganze Zeit, dass ich in die Klinik muss. Und dann war ich auf dem Weg zu Michael und dann kam Frau Karl dazwischen.
1: Ich will oder nicht, ich bin mit einem Mann zusammen, dem das Leben anderer wichtiger ist als sein eigenes.
0: Dieser Mann ist vielleicht gerade dabei, das alles zu überdenken.
1: Das würde mich sehr glücklich machen. Ich will nämlich mit dir alt werden.
0: Ach, du bist es.

Simone?

0: 40.
1: 40? Doch so auch.
0: Bitte einmal tief einatmen. Noch einmal. Danke. Es ist ein deutlicher Unterschied zwischen den beiden Lungenflügeln zu hören. Sie haben wahrscheinlich eine Lungenentzündung. Wir machen ein Röntgenbild.
1: Das klingt ja richtig ernst.
0: Es ist ernst, Herr Winkler. Eine solche Infektion bei Ihrer Geschichte, das muss im Krankenhaus behandelt werden.
1: Krankenhaus?
0: Ja, Sie müssen das Antibiotikum intravenös bekommen. Ich lasse Sie stationär einweisen. Durch den Laborbefund wissen wir, um welchen Bakterienstamm es sich handelt.
1: Danke, Frau Doktor.
0: Sollen wir irgendjemanden benachrichtigen?
1: Nein.
0: Denken Sie drüber nach. Man wird schneller gesund, wenn die, die einen lieben, da sind.
2: Jetzt, wo Christian im Krankenhaus ist, werde ich seine Rolle übernehmen und euch ein bisschen behilflich sein.
3: Oh ja, Männer an die Macht.
4: Das könnte euch so passen.
5: Spinnst du, Paul? Nee.
2: Es gibt Aufgaben, die können nur von Männern erledigt werden.
3: Genau.
6: Ich glaube, die Herren brauchen mal ein bisschen Nachhilfe in puncto modernes Zusammenleben.
0: Hm? Ich glaube, die brauchen mal einen vorn Latz.
3: Ich liebe Frauenpower.
6: Oh, dem wäre jetzt nichts mehr hinzuzufügen.
2: Na schön. Da will man mal behilflich sein.
0: Bernd, wir brauchen deine Hilfe. Hm? Wir brauchen Nervennahrung. Der Milchreis ist alle.
2: Paul, du liebst doch Frauenpower, hm? Der Milchreis ist alle.
5: Na hopp, da ist die Küche.
7: Ja.
5: Hallo.
7: Ah, Nur. Es wäre aber nicht nötig gewesen, dass Sie herkommen.
0: Ich kann Sie doch nicht alleine lassen, Herr Doktor.
7: Ach. Hey, das ist meine Lieblingszeitschrift. Der Angler. Sagen Sie, Sie müssen sich wirklich keine Sorgen machen. Ich bin bald wieder auf der Höhe.
8: Ja, genau das macht mir Sorgen. Sie schonen sich gefälligst und Sie kommen erst wieder in die Praxis, wenn Sie wieder ganz gesund sind.
7: Das war aber jetzt ein bisschen streng.
8: Ja, es musste mal sein. Ja.
7: Gut, dann tun Sie mir einen Gefallen und helfen Tanja.
8: Ja, selbstverständlich. Ich unterstütze Frau Ewald so gut ich kann und die ganze Praxisgemeinschaft auch. Werden Sie ganz entspannt wieder gesund.
7: Na gut.
8: Gute Besserung.
9: Guten Tag, Nora.
10: Hey, wie geht's dir?
9: Gut.
10: Verträgst du das Antibiotikum?
7: Ja, super. Ich habe gleich alles auf einmal aufgegessen.
10: Wenn's wollt. Was ist mit Schmerzmitteln?
7: Habe ich heute abgesetzt.
10: Du weißt ja, dass mit so einer OP nicht zu spaßen ist, ne? Bauchschmerzen, flache Atmung.
7: Ja, Schleimretention in der Lunge.
10: Genau. Also, wenn du gut kooperierst, dann kann ich dich vielleicht schnell wieder entlassen.
7: Hallo, davon gehe ich aus. Ich habe zwei exzellente Ärzte zu Hause. Michael, danke für die OP und deine Freundschaft.
10: Also, was die OP betrifft, die war minimalinvasiv. Aber wegen der Freundschaft, ich würde dich halt gerne noch eine Weile bei mir behalten. Ach so, wenn ihr Hilfe in der Praxis braucht, ich habe die ganze Woche Nachtdienst.
7: Das ist echt lieb von dir. Aber ich glaube, Tanja hat alles im Griff. Dank Nora.
10: Gut. Gute Besserung.
11: Hallo, Herr Winkler.
10: Schwester Lisa, das ist das falsche Zimmer. Der Blumenstrauß ist für Herrn Thorsten Winkler. Das hier ist sein Bruder.
12: Oh, tut mir leid.
10: Macht nichts.
11: Thorsten ist immer noch hier.
10: Ja.
11: Und, wie geht's ihm?
10: Darüber darf ich Ihnen leider keine Auskunft geben. Wie geht's Ihnen denn?
11: Besser,

0: Darf man Thorsten besuchen?
1: Schon, aber Sie sind noch sehr schwach.
0: Es kann aber nicht warten. Nach dieser Erfahrung hier jetzt, ich muss mit Thorsten reden, bitte.
2: Jetzt gehst du zurück und tust so, als wenn nichts gewesen wäre.
3: Überhaupt darüber nachzudenken, Roland und Semikron zu verlassen, war verrückt, Mama.
2: Nein, das ist nicht verrückt, das ist richtig. Du gehst da zugrunde.
3: Ich kann nicht mehr schlafen. Ich sehe immer nur Marlinas Gesicht vor Augen. Ich muss zu meiner Tochter.
2: Das kann ich verstehen. Aber es kann doch nicht die Lösung sein, dass die Leute mit dir und Marlina machen können, was sie wollen. Bitte, Simone. Was kann ich tun?
3: Gar nichts!
2: Du bleibst hier. Komm, ich lass dich nicht gehen. Nein! Simone? Oh, Simone!
4: Die Nieren, Leber und Milz sind in Ordnung. Jetzt gucken wir nach dem Baby. Ja, hier. Und das Herz schlägt.
2: Sind Sie sicher? Ist wirklich alles in Ordnung mit dem Baby?
4: Ja. Ich denke, Ihre Rippen sind leicht geprellt, aber ansonsten ist alles in Ordnung. Ich messe dann gleich nochmal den Blutdruck.
2: Es lebt.

0: Was ist mit den beiden?
1: Der Doktor sagt, ich muss Geduld haben, aber es wird schon.
0: Bei mir auch.
1: Möchtest du uns mal besuchen kommen, wenn wir raus sind?
0: War blöd von mir, dich mit Mama und der Pflege allein zu lassen. Aber dieser Job in Neuseeland war mir so wichtig damals.
1: Ja, ich weiß.
0: Ich habe meinen großen Bruder vermisst.
1: Und ich das Generv von meinem Kleinen.

0: Überraschung.
1: Oh, stören wir?
2: Nee, überhaupt nicht.
0: Na, Papa?
2: Ach, hallo. Oh, das ist eine Überraschung.
1: Als Tanja gestern angerufen hat, habe ich sofort den nächsten Flieger genommen.
2: Ja, aber ihr hättet doch nicht extra wegen mir jetzt hierher kommen müssen.
0: Natürlich. Du bist doch auch immer für uns da. Jetzt sind wir mal für dich da.
2: Also eins muss aber klar sein. Es geht hier nicht um Leben und Tod. Ihr müsst schon noch ein bisschen auf euer Erbe warten und mit mir Vorlieb nehmen.
1: Papa, spiel das jetzt nicht runter. Tanja hat uns das alles erzählt.
0: Außerdem sagst du doch immer, dass der erste Tag nach der OP der gefährlichste ist. Also.
2: Arztkindern darf man doch wirklich nichts erzählen.
0: Mhm.
2: Wie geht's euch denn? Wie geht's dir? Was macht dein Kopf?
0: Dem geht's gut. Ich merke nichts mehr vom Unfall. Musst dir keine Sorgen machen.
2: Ich bin dein Dad, ich darf das. Und sonst? Wie läuft's in der Schweiz? Wie geht's Anke und Ben?
1: Super. Wir sind gut angekommen. Ben hat sich gut in der Kita eingelebt.
2: Und du?
1: Papa, ich hab dich vermisst.
2: Ich dich auch.
0: Ich hab dich auch vermisst.
1: Dich hab ich auch vermisst.
2: Ich hab euch alle vermisst.
0: Ich hab dich auch vermisst. Immer zweimal mehr.
2: Bitte nicht zum Lachen bringen. Oh.
3: Nachdem ich auf die Tischkante geknallt bin, ich hab gedacht, wenn ich abwarte, wenn ich die Schmerzen aushalte, dann entscheidet sich vielleicht alles von selbst.
4: Aber sie sind hergekommen.

0: Ich konnte es nicht. Und das klingt jetzt vielleicht merkwürdig, aber das Baby will leben. Ich spüre das.
1: Heißt das, Sie wollen das Baby bekommen?
0: Ja. Ja, das heißt es.
2: Machst du das nur, weil Roland gedroht hat, Marlene ins Ausland zu schaffen?
0: Nein, Mama. Nein, ich will das Baby. Aber ich habe auch schreckliche Angst um Marlene. Wie kriege ich sie denn da bloß raus?
1: Sie wollen die Sekte verlassen?
0: Ich bin mir ganz sicher.
1: Gut. Nachdem Sie das letzte Mal hier waren, habe ich mich erkundigt. Hier bekommen Sie Hilfe. Das sind spezielle Sektenberatungsstellen. Die kennen sich aus, die wissen genau, was zu tun ist. Ich habe da schon mal angerufen. Ich weiß, Sie haben Angst, aber Sie tun das Richtige. Nicht nur für sich, sondern auch für Ihre Kinder.
0: Und wie helfen die mir genau?
1: Sie machen einen Termin und dann begleitet sich jemand, um Ihre Tochter abzuholen.
0: Heute noch?
1: Ja.
2: Und was ist, wenn Sie Marlene nicht rausrücken?
1: Sie sind die Mutter und Sie haben Rechte. Und wie gesagt, es kommt ja jemand mit.
0: Ich lasse mich von denen nicht mehr einschüchtern.

0: Oma kommt bald nach, ja. Super. Danke, Mama, dass ich dein Auto nehmen darf. Ihr müsst hier ganz schnell weg. Wie lange brauchst du, um... Mach dir keine Sorgen, ich mache es wirklich gerne.
1: Ich hab dich lieb.
0: Los jetzt.

0: Hey, die ganze Familie.
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5: Gott sei Dank.
2: Hast du Hühnersuppe erwartet?
0: Ja. Also, dann bringt mich mal zum schönsten Ort der Welt.
4: Etwa nach Hause?
0: Ja.

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4: Erstickungsgefahr. Klingt ja schon vielversprechend. Naja, erklärt Bernd, wir steigen ja auch tief ein in die Unterwelt von Treisa. Es ist eine Zeitreise ins Mittelalter. Ein geheimer Gang, 7 Meter tief unter der Altstadt, 43 Meter lang. Nass, moderig. Wasser tropft aus dem jahrhundertealten Ziegelgewölbe. Stalaktiten wachsen überall aus den Ritzen. Kleine Stangen aus Kalk. Plötzlich eine Kurve. Weiter, bergauf. Und dann Ende. Zugemauert. Dahinter wieder ein Keller.
5: Der Gang dürfte wahrscheinlich aus dem schätzungsweise 15. Jahrhundert sein.
6: Also 1400 irgendwas.
5: Ja, oberirdisch nicht erahnbar. Und im unteren Bereich konnte man tatsächlich im Mittelalter Truppen verschieben. Von rechts nach links, konnte dann dadurch dem Gegner sogar in den Rücken fallen.
4: Damals im 30-jährigen Krieg. Treisa wurde trotzdem zu 70% zerstört, also die Häuser oben. Die wurden vor 400 Jahren neu gebaut. Die Keller unten aber blieben, wie sie waren. Und deshalb sind sie wesentlich älter, erzählt Bernd. Wie der hier unter der Apotheke.
5: Dieser Keller hier selbst geht also tatsächlich in die Gründungszeit, als die Stadtmauer errichtet worden ist, 1173 bis 1200.
6: Hier, wo wir jetzt sind.
5: In dem Bereich liegt das, ja.
4: Ergibt sich aus alten Darstellungen Treisas vor der Zerstörung. Und so ist der Stadt eine gewaltige mittelalterliche Unterwelt erhalten geblieben.
5: Es sind etwa 200 Keller in der Oberstadt vorhanden. Dazu kommen dann noch mal die Keller der Unterstadt.
4: Einmal im Jahr kann man ein bisschen was davon erleben, wenn Bernd und der stadtgeschichtliche Arbeitskreis in Treisa die Türen öffnen zur Reise durch die Unterwelt.
7: Bali, Insel der Götter und Dämonen. Magisch die Feste. Das Heiligste ist Galungan Kuningan. Die Balinesen empfangen ihre Götter und Ahnen im Diesseits.

0: In 2 Tagen ist es soweit. Dann feiern die Balinesen Galunggang, den Sieg des Guten über das Böse. Überall werden jetzt Penjor gestaltet, kunstvoll dekorierte, meterlange Bambusstangen. Sie symbolisieren den Wohnsitz der Götter und Ahnen und laden sie ein, sich hier niederzulassen. Der Galerist Gedes Yaja bereitet das Fest mit seinen Mitarbeitern vor. In luftigen Höhen sollen sich Götter und Ahnen wohlfühlen, wenn sie aus den Bergen anreisen. Gedes Yaja fühlt sich von einer langen Ahnenreihe beschützt. Seine Vorfahren haben vor 800 Jahren das Holzschnitzer Dorf Mas in Zentralbali gegründet.
1: Wir Nachfahren sind sehr stolz darauf, dass wir die Tradition unserer Ahnen fortführen. Wir hören nicht auf, unsere balinesische Kultur und unseren hinduistischen Glauben zu pflegen. Das gibt uns Kraft und Selbstvertrauen.
2: Menimbulkan jati diri sebagai kami umat Hindu.
0: Auch die Dorfkinder helfen. Mit Aufführungen sammeln sie Geld für das Fest, das einiges kostet. 11 Tage wird gefeiert. Zuerst 2 Tage das Galunggan-Fest. Dann folgen 8 Tage, an denen die Ahnen anwesend bleiben, um nach dem Rechten zu sehen, bevor sie mit dem Kuningan-Fest wieder verabschiedet werden. Noch sind die Mitarbeiterinnen von Gedes Yaja mit den Vorbereitungen für Opfergaben beschäftigt. Unzählige werden übermorgen zum Fest gebraucht. Balis Götter und Ahnen bekommen an Galunggan in allen Tempeln des Dorfes Geschenke. Jede Familie, jede Region feiert Galunggan Kuningan ein wenig anders. Und an manchen Orten kommt es gar nicht vor. Auf der indonesischen Insel gibt es keinen einheitlich gelebten Hinduismus. Der Reisbauer Nioman Dana in Ostbali aber feiert. 2 Tage vor Galunggan versorgt er nur noch die Tiere. Die Arbeit auf seinen Feldern in

0: In der Hofgemeinschaft des Reisbauern bereiten alle 6 Familien den Empfang der Himmelsgäste vor. Nach dem Glauben der Balinesen siegt mit ihrer Ankunft das Dharma, die Tugend, über das Adharma, das Übel. Ein Sieg, der an Galungan gefeiert wird.
1: Für mich ist Galungan eine Zeit, in der mir die Selbstbeherrschung leichter fällt als sonst und wo ich keine zerstörerischen Begierden in mir spüre. In dieser Zeit empfinde ich kein Neid oder Schlechtes.
0: Noch verweilen die Götter und Ahnen im Dunst der Berge.

0: seinen Sohn in die Zubereitung einer altbalinesischen Speise aus Schweinefleisch ein. Viele Balinesen schlachten die Tiere dazu noch selbst. Das Fleisch von Gedes Yaja kommt vom Metzger. Das gemeinsame Kochen bedeutet mehr als nur die Pflicht zu opfern.
1: Ich bin natürlich sehr glücklich, dass ich heute mit meiner Frau und meinen Kindern zusammen sein kann, um mit ihnen gemeinsam das balinesische Gericht zuzubereiten. Wir sind alle sehr stolz auf unser gesundes Essen und freuen uns, dass wir uns an diesem Tag die Zeit nehmen können, um zusammenzusitzen, zu essen und zu beten. Das macht mich froh.
0: Lava heißt das traditionelle Gericht aus Schweinehack, Gemüsen, Gewürzen und Blut.
1: Das ist sehr scharf.
0: Dass Balis Götter und Ahnen nicht nur Feinschmecker sind, sondern auch Ästheten, lernte Gedes Frau Cynthia von klein auf. Durch die Heirat wurden seine Ahnen auch die ihren. Traditionell ist es die Aufgabe der Frauen auf Bali, die Köstlichkeiten im Haustempel den Ahnen zu servieren. Jede Familie besitzt einen Haustempel, egal ob arm oder reich. Gedes Yaja gehört zur Kaste der Künstler und Händler, zum wohlgenährten Bauch der balinesischen Gesellschaft. Seine Vorfahren begannen vor Jahrhunderten, die Tempelanlage anzulegen.

Damit die kosmische Ordnung im Gleichgewicht bleibt, wollen die Balinesen für Harmonie zwischen Göttern und Dämonen sorgen. Deshalb opfert Cynthia ja auch der Unterwelt. Erst wenn alle Götter und bösen Geister zufrieden sind, dürfen die Menschen an sich selber denken. Die Familie von Gedes Yaja hat nun alles vorbereitet. Die Götter und Ahnen können anreisen.

0: Nyoman Budiyaza ist Reiseführer und lebt auf der Insel Serangan im Süden Balis. Heute war ein langer Tag. Er muss sich nach den Terminen seiner Kundschaft richten. Er ist spät dran. Seine Familie und der Priester warten bereits auf ihn. Bevor morgen die Götter und Ahnen anreisen, muss noch vor dem Schrein, der Haus und Hof bewacht, ein Reinigungsritual durchgeführt werden.
1: Galungan, ja?
2: Galungan ist für mich eine wunderbare Zeit. Ich fühle mich dann glücklich und zufrieden. Ich fühle mich von morgens bis abends und bis zum nächsten Tag einfach froh. Ich kann nicht sagen, warum, aber ich fühle mich wohl.
0: Der Priester reinigt den Schrein und lädt ihn mit positiven Energien auf. Dadurch haben die Dämonen keine Chance einzudringen und die Gäste aus dem Jenseits an ihrem Besuch zu hindern.
2: Wenn wir zum Galungan-Fest keine Zeremonien durchführen würden und auch keine Opfer hätten, dann könnte es schon passieren, dass uns ein Unglück geschieht.
0: Die Balinesen glauben, dass es für den Erhalt des kosmischen Gleichgewichts wichtig ist, dass sich alle an den Ritualen beteiligen, egal welcher Kaste sie angehören. Nyoman Budiyaza gehört zur größten, zur Kaste der Sudra, den sogenannten Füßen. Trotzdem ist sein Penjor genauso prächtig ausgestattet wie alle anderen.

0: Nur noch eine Nacht, dann beginnt Galungan. Jetzt machen sich die Götter und die Ahnen der Menschen bereit. König Agung Oka eröffnet Galungan gemeinsam mit seiner Familie im Tempel seines Palastes in Kerambitan, in West-Bali. Gelb und Weiß bestimmen den heutigen Tag. Die Farben des Lebens, der Wahrheit, Weisheit und Reinheit. Galungan ist für Agung Oka, wie Weihnachten für Christen, die Gelegenheit, die Familie mit allen Kindern und Enkeln zusammenzubringen. Der Weihrauch lockt die Götter und Ahnen herab in den Tempel. Der 84-jährige König hat noch die Kolonialherrschaft der Niederländer miterlebt. Das Porzellangeschirr, das den Tempel schmückt, zeugt von dieser Zeit. Seitdem hat sich viel verändert, auch für die Königsfamilie.
1: In der Tat, unsere Familie ist mittlerweile klein. Wenn Sie es mir erlauben, dann würde ich Ihnen gerne unsere Geschichte erzählen. Meine Vorfahren hatten einst sogar 30 Frauen. Mein Großvater hatte immerhin noch 12. Mein Vater hatte nur noch 4 und diese 4 Frauen gebaren ihm 5 Söhne. Ich selbst habe nur eine Frau und 3 Kinder. Meine Vorfahren, ja, die hatten mehrere Ehefrauen und viele, viele Kinder. Aber die Söhne ihrer Nebenfrauen durften nicht bei uns im Palast leben. Deshalb wohnen in der Umgebung des Palastes unzählige Verwandte von mir. Etwa an die 100 Familien. Die sind heute zum Galungan-Fest in ihren eigenen Häusern mit ihren eigenen Familien beschäftigt.
0: Deshalb schauen auch seine beiden Söhne nur kurz vorbei. Ein Pflichtbesuch. Auch ein Ritual an Galungan. Der König von Kerambitan nimmt es gelassen. Er wird später zu den Tempeln des Ortes gehen, um dort die Kinder und Enkelkinder der Nebenfrauen seiner Vorfahren zu treffen. Rund 700 Verwandte. Im Tempel gegenüber sind die Zeremonien schon in vollem Gange. Am Anfang stehen Gebete,

Jetzt reinigen sich die Menschen mit Tirtha, geweihtem Wasser, um sich von negativen Energien zu befreien. Der König macht das selbst, denn er steht über allen. Mit der oberen Priesterkaste, den Brahmanen, bildet er den Kopf der balinesischen Kastengesellschaft. Nun geht es weiter zum Tempel des Lebens. Der feiert heute den Jahrestag seiner Einweihung. Nicht zufällig fällt der Geburtstag auf den Tag des Galungan-Festes. Das macht den Festtag noch bedeutungsvoller und größer. Auf Bali hat jede Region ihren eigenen König. Agung Oka ist einer unter vielen. Aber hier in Kerambitan ist er Autorität. Während der Prozession werden die Tempelgottheiten zur spirituellen Reinigung an die heilige Quelle getragen und die Gäste aus dem Jenseits eingeladen, auf dem goldenen Thron Platz zu nehmen.

Das Quellwasser, das heute mit dem goldenen Thron in Verbindung kommt, gilt als besonders heilsam. Der Tempelgeburtstag wird, wie auch Galungan selbst, alle 210 Tage gefeiert. Er wird nach dem Pavukong-Kalender festgelegt, der dafür da ist, die Zyklen der Feste zu zählen. Die Dämonen kommen wieder auf ihre Kosten. Für sie gibt es Schnaps, damit sie in der Unterwelt bleiben.

Morgen ist der zweite Festtag von Galungan. Gedes Yaja geht mit seiner Familie an diesem Tag auf Pilgerfahrt zur Insel Penida. Dort soll es einen ganz besonderen Tempel geben. Eine gute halbe Stunde dauert die Überfahrt. Viele Balinesen nutzen den zweiten Festtag, um zu außergewöhnlichen Tempeln zu pilgern. Penida ist ein beliebter Ort. Mystische Geschichten über böse Geister, die besiegt wurden, werden für einen spannenden Ausflug sorgen.

0: Der Priester segnet die Ankommenden. Die hier im Tempel Goajiriputri durchgeführten Gebete und Segnungen sollen Gesundheit und geschäftlichen Erfolg bringen. Gedes Yaja hat sich diesen Tempel ganz bewusst ausgesucht. Er erhofft sich Erfolg für seine Galerie. Und dann die Überraschung. Der Tempel ist ein riesiges Höhlenheiligtum, das sich auf 250 Meter Länge erstreckt. Er ist vielen Göttern geweiht. Die Legende erzählt, dass einst ein furchterregender Dämon mit riesigen Schlangen in der Höhle hauste. Glücklich, ich bin einfach überrascht, dass Bali solche wunderbaren Naturschätze besitzt, wie diese riesige Höhle, von der ich bisher nichts wusste. Sie ist auch noch von den Brahmanen hier und den Inselbewohnern gut gepflegt. Das fasziniert mich alles. Ich fühle mich hier einfach glücklich.
1: Wir sind hier, um den Weg zu Gott zurückzufinden, uns von seiner Existenz zu überzeugen und wollen dankbar sein, dass er uns als Mensch erschaffen hat. Mein Mann und ich möchten durch unsere Reise erreichen, dass auch unsere Kinder Gott danken lernen und seine großartige Schöpfung erleben.
0: Der zweite Galungan-Tag geht schon zu Ende. Nun kehren die Götter in die Berge zurück. Aber die Ahnen, sie bleiben. 8 Tage lang, bis zum Kuningan-Fest. 8 Tage, in denen sie bei ihren Nachfahren nach dem Rechten sehen. Der Vater von Nioman Budiyasa, dem Reiseführer, ist Algenzüchter. Die Arbeit fällt ihm immer schwerer. Er ist froh, dass sein Sohn neben seinem Job Zeit findet, ihm jetzt zu helfen.

0: Galungan dan Kuningan merupakan hari yang sangat spesial.
1: Die Tage zwischen Galungan und Kuningan sind ganz besondere Tage. Mit dem Galungan-Fest wird diese Periode eröffnet, die am Kuningan endet. In dieser Zeit ist es wichtig, seinen Eltern zu helfen. Da ich meinen Vater und meine Eltern sehr verehre, helfe ich ihnen sehr gerne. Ich fühle mich sehr glücklich dabei, wenn ich ihnen helfen und sie von ihren Sorgen entlasten kann.
2: Budyasas Vater züchtet Algen für die Kosmetikindustrie. Leben kann er vom Verkauf nicht. Deshalb unterstützt Niyoman Budyasa seine Eltern auch finanziell. Die Ahnen beobachten ganz genau, ob ihre Nachfahren in Harmonie miteinander leben, ob sie füreinander sorgen und sich kümmern. Endlich zu Hause. Ausruhen für einige Stunden. Niyoman Budyasa arbeitet auch für die Zukunft seiner Kinder. Er will ihnen eine gute Schulbildung finanzieren, damit es ihnen später besser geht. Von den Riten bis zum Alltagsleben. Im balinesischen Hinduismus geht es immer auch um das Gleichgewicht von Nehmen und Geben. Niyoman Budyasa versucht danach zu leben.

Die Ahnen wachen auch über die Harmonie zwischen Mensch und Natur. Da alles, was wächst und gedeiht, ein Geschenk der Götter ist, müssen sich die Hindus durch respektvollen Umgang mit der Natur dankbar zeigen. Von diesem Glauben ist der Reisbauer Nyoman Danar überzeugt.

0: Die Bauern warten auf die Ernte. Im Moment hat die Hofgemeinschaft wenig zu tun. Das gibt den Frauen Zeit, sich mit einem Ritual bei der Reis- und Fruchtbarkeitsgöttin Devi Sri zu bedanken. Das Bearbeiten der Felder alleine reicht nicht aus, um eine gute Ernte zu erzielen. Alles hängt vom Wohlwollen der Götter und Ahnen ab. Niyomandana hat jetzt Zeit zum Malen. Seine Bilder verkaufen sich gut. Auf Bali ist es vollkommen normal, gleichzeitig Bauer und Maler oder Bildhauer, Musiker oder Tänzer zu sein. Denn die Götter schenken den Menschen die Künste, damit sie diese ausüben.
1: Früher habe ich in der Kunstakademie studiert. Und malen ist auch mein Hobby. Auf Bali sind wir nämlich alle Künstler. Ich bin Bauer und Künstler. Vom Einkommen her ist es im Grunde gleich. Der einzige Unterschied ist, dass ich von meinem geernteten Reis etwas für die Zeremonien abgebe. Das Geld aber, das ich mit meiner Kunst verdiene, bleibt für mich.
0: Die entspannte Atmosphäre trügt. Das Gleichgewicht von positiven und negativen Energien ist immer in Gefahr. Zwar sind die Götter vor 4 Tagen in die Berge

Jetzt kommt die Zeit für Baron. Baron ist der Lieblingsgeist der Balinesen, der Beschützer der Menschen. Die mystische Kreatur hat in diesen gefährdeten Tagen zwischen Galungan und Kuningan eine wichtige Aufgabe. Sie wird von Haus zu Haus geführt, um den Bewohnern Glück und Gesundheit zu bringen.

Jeder Dorftempel besitzt einen eigenen heiligen Baron, der als Vertreter der weißen Magie die Kraft besitzt, dunkle Mächte und schwarze Magie zu bannen. Noch 2 Tage, dann ist die Zwischenzeit beendet und Kuningan beginnt, das Abschlussfest. In der Galerie Siaja sind Cynthia und ihr Mann Gede mit Alltagspflichten beschäftigt. Die Ahnen wollen versorgt sein,

0: In der Werkstatt der Galerie herrscht Hochbetrieb. Seit Jahrhunderten fertigt die Familie von Gedes Yadja Holzschnitzereien. Mittlerweile ist aus dem Familienbetrieb ein mittelständisches Unternehmen geworden. Gedes Yadja hat in Australien Wirtschaftswissenschaften studiert. Ihm gelingt es, sein neues und das alte Wissen in Harmonie zu bringen.
1: Balinesen, die Kunst machen, müssen nach dem balinesischen Kalender bestimmte Tage auswählen, um gute Werke zu erschaffen. Für uns Hindus zählen auch die Tage zwischen Galungan und Kuningan zu den günstigen. Wir nutzen sie aus, um besonders schöne Skulpturen zu gestalten.
0: Die Arbeiten verkauft er weltweit. Neben Werken im balinesischen Stil produziert Gedes Yadja auch für den Massengeschmack. In der Galerie sieht es wie in einem Museum aus. Und manche Stücke sind tatsächlich nicht zu verkaufen.
1: Das sind die Schnitzereien meines Großvaters. Eine Maske von Wayang Wong. Und hier die Maske von Garuda und Hanuman. Hier ist mein Großvater. Er war ein berühmter Holzschnitzer auf Bali, der vom Präsidenten Sukarno hier in der Galerie Siaja oft Besuch erhielt. Ich glaube ganz fest daran, dass mich mein Großvater vom Jenseits aus inspiriert und mich in allem, was ich mache, durch mein Leben begleitet.
0: Morgen ist Kuningan, das Fest, bei dem die Ahnen wieder verabschiedet werden. Der Reisbauer Nioman Danar bereitet die Opfer für die nötigen Zeremonien vor. Fleisch und gelben Reis.

0: mit Kumin und Galgant gefärbt und duftenden Pandanblättern gewürzt, ist gelber Reis bei allen Zeremonien dabei.
1: Wir Hindus auf Bali glauben an unsere Ahnen und fühlen uns im Leben von ihnen beschützt. Dafür möchten wir uns mit den Zeremonien, die wir für sie abhalten, und den Opfergaben bedanken.
0: Die Tiere werden direkt vor den Zeremonien geschlachtet und sofort verarbeitet. Das hat auch einen praktischen Grund. Kühlschränke gibt es hier nur wenige. Die Ahnen mögen angeblich am liebsten Schwein zum Festmahl. Aber nicht alle Nachfahren können sich das leisten. Dann akzeptieren sie auch Huhn. Jeder soll geben, was er kann. Und schließlich, ein Festessen für die Ahnen ist auch eines für die Lebenden.

0: Das letzte Üben, die letzten Vorbereitungen für das Abschlussfest Kuningan finden in großer Gelassenheit statt. Jetzt fehlt nur noch das Festtagskleid. Die Frau von Niomandana holt ihren schönsten Sarong. Dann ist Kuningan da. Am 11. Tag der Festperiode verabschieden die Hindus ihre Ahnen. Jede Familie geht jetzt in einer festgelegten Reihenfolge von Tempel zu Tempel. Niomandana besucht mit seiner Familie zuerst den Dorftempel. Er ist Gott Vishnu geweiht, der die Weltordnung erhält und für Wohlstand sorgt. Dann ziehen sie weiter zum Todestempel. Auf dem Weg dorthin machen sie an jedem Kult Platz halt. Jeder Platz repräsentiert eine Schutzgottheit, der gedacht wird. Jeder Statue muss geopfert werden. Diese ist die vierköpfige Kathur Mukha. Sie beschützt Wegkreuzungen, denn hier kommen die bösen Geister aus allen vier Richtungen. Dann ist der Todestempel erreicht. Shivas Sohn Ganesha, ein Beschützer, empfängt die Gläubigen am Eingang. Der Tempel ist der Todesgöttin Durga geweiht, der Gattin von Gott Shiva, dem großen Zerstörer und Erneuerer. Ein Sinnbild dafür, dass Gut und Böse, das Leben und Tod zusammengehören. Nach der letzten Ehrung kehrt die Familie von Niomandana in ihre Hofgemeinschaft zurück. Die Ahnen der Familie im Haustempel sind erst jetzt an der Reihe. Punkt 12. In einer halben Stunde werden sie sich ins Jenseits verabschieden. Für die Familien in Rendang ist das Fest dann vorbei. Dann kehrt hier wieder Alltag ein. Aber an anderen Orten auf Bali ist das Fest noch nicht zu Ende.
1: Wir sind dieses Mal zufrieden mit uns. Wir haben die Galungan- und Kuningan-Festtage in unserer Familie gut und richtig gefeiert.
0: Auf der Insel Serangan wird immer noch gefeiert, denn heute ist auch Tempelfest. Niuman Budhyasa, der Reiseführer, hat sich freigenommen. Dieser Tag gehört den Ahnen und der Familie. Serangan, eine ruhige, beschauliche Fischerinsel, ist nicht wiederzuerkennen. Der Tempelgeburtstag wird mit einem großen Jahrmarkt gefeiert. Zu viel Rummel für Niuman Budhyasa. Er zieht sich in die Stille am Fischerhafen zurück.
1: Nach meinem Gefühl wird es für unsere Familie im nächsten Jahr noch mehr Freude und Glück geben. Es wird bestimmt alles gut.
0: Er will seinen Job als Reiseführer behalten, Und seine Familie soll gesund bleiben. Das ist ihm das Wichtigste. Dafür wird er später noch weitere Rituale im Tempel abhalten. In Mas, dem Heimatort von Gedes Yaja, ist ebenfalls Tempelgeburtstag. Ein sakraler Tanz wird vorbereitet, der Wayang Wong auftritt. Da die Vorfahren des Galeristen das Dorf mitgegründet hatten, gehört er zu den verantwortlichen Organisatoren des Festes.
2: Ich bin froh, es läuft alles glatt. Denn wir haben eben, bevor wir anfingen, eine Opfergabe an die Götter gemacht, um von ihnen die Erlaubnis für die heilige Tanzaufführung zu erhalten.
0: Das Fest ist riesig. Die Menschen kommen aus der ganzen Umgebung angereist, um mitzufeiern. 1000 Schirme schmücken die Kultstätte und wehren negative Energien ab. Die Tempelanlage kann gar nicht alle fassen. Die Gläubigen kommen und gehen. Die Wayang Wong-Tänzer bitten vor ihrem Auftritt ein allerletztes Mal um das Wohlwollen der Götter und Ahnen. Erst danach ist es ihnen erlaubt, die Masken aufzuziehen. Dann verwandeln sie sich in Gott Rama, Hanuman, den Heeresführer der Affen, oder in Ravana, den Dämonenfürsten. Auch beim Wayang Wong geht es um den ewigen Kampf zwischen Gut und Böse. Da nur wenige Tempel auf Bali die heiligen Masken besitzen, wird diese Episode aus dem hinduistischen Epos Ramayana nur selten aufgeführt. Höhepunkt des heutigen Festes.

Gleichzeitig kehren die Tempelgottheiten von ihrer Prozession zurück. Im Tempel werden sie von den Mädchen empfangen. Ihr Tanz soll spirituelle Reinheit ausdrücken.

Die Frauen tragen die Reliquien im Kreis zu einer Spiralbewegung, die den Aufstieg der Ahnen zum Himmel symbolisiert. In ihren Schreinen warten sie dann bis zum nächsten Tempelfest. Mit der Rückkehr der Reliquien in den Tempel geht das Fest zu Ende. Es hat dem Kuningan-Festtag besonderen Glanz verliehen. Die Götter und Ahnen treten nun ihre Reise ins Jenseits an und ziehen sich bis zum nächsten Galungan-Kuningan-Fest in 210 Tagen in ihre Berge zurück.

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0: Noch 10 Sekunden.
1: So, Camilla, und bitte.
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0: werde dich vermissen, Cardilein.
1: Ich komme Sie besuchen, Frau Baronski.
0: Da bin ich schon längst wieder zu Hause. Das hier ist einfach nicht meine Liga.
1: Dann komme ich eben zu Ihnen nach Hause.
0: Fährst jetzt aber nicht mit dem Auto.
1: Das war der Blinddarm, nicht das Gehirn.
0: Ah, im OP ist schon so manches verwechselt worden.
1: So, ich verstehe. Sie wollten sich eigentlich die Brüste machen lassen und die Deppen haben Ihnen eine neue Hüfte verpasst.
0: Sauerei. Jetzt hau aber ab, Kathi Wedekind. Und ich werde dich nicht vermissen.
1: Na, ich sehe auch nicht. Entschuldigung. Herr Kai, Sie sehen ja heute schon viel besser aus. Das gibt's ja nicht, oder? 24.09.38, das ist das Geburtsdatum meiner Oma und mein Alter.
2: Blöd gelaufen. Wäre Glückstag gewesen.
1: Ich habe eine Versicherung dafür. Was sagt man dagegen? Ich bin operiert worden am Donnerstag. Und nicht am Gehirn, wie Sie vielleicht denken, sondern am Blinddarm. Ich einfach nicht fahren soll. Das ist alles nur passiert, weil ich mich selber entlassen habe. Aber das Essen war so mies und die haben behauptet, das wäre Fisch. Ja?
3: Jetzt beruhigen Sie sich mal, okay? Ja. Mir ist nichts passiert. Alles in Ordnung. Aber Sie sind ein bisschen blass, oder?
1: Ja.
3: Hallo.
1: Hallo.
3: Ich bin Felix.
1: Kathi.
3: Hallo, Kathi. Darf ich mal? Oh, das ist ganz schön schnell. Vielleicht sollte ich Sie besser nach Hause fahren.
1: Weil Ihr Fahrrad mein Auto angegriffen hat?
3: Ja, genau.

0: War das jetzt ein One-Night-Stand?
1: Ist noch nicht mal Mittag.
0: Okay. Ich frage mich mal, wie viele Fahrräder du schon platt gemacht hast, weißt du?
1: Sag mal, wofür hältst du mich?
0: Vielleicht für die Frau meines Lebens. So rein theoretisch jetzt.
1: Und was willst du so vom Leben? Rein praktisch jetzt?
0: Große Liebe. Große Familie. Und der beste Arzt der Welt werden. Und du so?
1: Der ist ein One-Night-Stand. Aber immer mit dem gleichen Mann.
0: Bist frech. Frech und süß.

0: Echt, Felix, wir müssen uns wirklich auf einen anderen Radiosender einigen, ne?
1: Felix?

0: Na, wieder die ganze Nacht gearbeitet?
1: Guten Morgen.
0: Weißt du, wir waren verabredet gestern Abend. Sag mir doch einfach Bescheid.
1: Es tut mir leid, Kathi. Ja, es war ein Notfall. Weißt du, eigentlich würde ich einfach nur gerne duschen. Ich muss doch gleich wieder los.
0: Wie wär's mal mit Schlafen, Felix?
1: Kathi, heute Abend. Nur du und ich. Okay?
0: Okay.

0: Morgen, Erdal.
1: Mensch, Kathi, du wirst wieder abgeschleppt.
0: Quatsch, ich werde nicht abgeschleppt.
1: Du nicht, aber dein Auto.
2: Kathi.
3: Der ist für dich. Ist das nicht ein herrlicher Morgen? Irgendwas Besonderes liegt heute in der Luft. Ich glaube, Uwe macht heute den nächsten Schritt und fragt mich, ob wir auch eine irdische Verbindung miteinander eingehen wollen. Er macht mir einen Antrag. Erdal. Der Kosmos beschenkt heute alle Menschen, auch die mit blockiertem Energiefluss. Hier, der ist für dein Nabelchakra. Der wird dein Verdauungsfeuer entfachen.
4: Liebe Linda, ich wollte dir das unbedingt persönlich sagen. Unser gemeinsamer Weg ist zu Ende. Es ist nämlich so, ich bin verheiratet. Meine Frau und meine Kinder.
5: Er ist verheiratet.
4: Vielen Dank für dich.
5: Wer?
4: Wundervolle Zeit.
5: Wie verheiratet?
4: Denk dran, dass unser gemeinsamer Erlebte wird uns für immer verbinden.
5: Wir haben ja diese Verbindung und
6: nein, irgendwie besser so. Sei doch froh, dass du diesen Penner endlich los bist.
5: Was habt ihr gegen Uwe?
6: Der hat sich dazu gebracht, deinen Urin zu trinken.
5: Die Eigenurintherapie war sehr gut für meine Haare und außerdem
6: hat der dir 5 Jahre lang was vorgemacht.
5: Aber ich habe ihn ja auch nie gefragt, ob er verheiratet ist.
6: Entschuldigung, der hat gerade per E-Mail Schluss gemacht.
5: Das ist eine sehr persönliche Videobotschaft.
6: Na, die Damen? Rumstehen ist das neue Arbeiten, oder was?
5: Uwe hat mich verlassen.
6: Liebe ist grausam. Immerhin hat er dich sitzen gelassen, bevor er dich geschwängert hat.
5: Er ist verheiratet und hat 2 Kinder.
6: Und du bist wirklich nicht schwanger von ihm? Das wäre nämlich im
5: Nein,
6: Moment...
5: das würde ich spüren.
6: Was du immer alles spürst. Wie wär's denn mal mit Denken?
5: Ja.
6: Und ich hatte schon Früchte. Ich hätte zu wenig Einfluss.
5: Was?
6: Kathi, du musst heute mein Existenzgründerseminar übernehmen.
7: Aber das ist schon eine halbe Stunde.
6: Ich weiß. Zeitmangel als Chance. So, Ladies, frisch ans Werk. Na los. Boah, ich arbeite für den Profi. Kann ich mal einen Profi-Killer?
5: Jemand, der macht Udo-Puppen.

noch was?

0: hat man denn als Chance? Genau. Blöde, control-freakige Blutsaugerin. Warum kümmert sie sich nie selber um ihre Luftschlossakrobaten?
1: Ja. Brauchen Sie Hilfe?
0: Nein. Ich komme klar.
1: Was?
0: Ich brauche Hilfe.
1: Gern. Schau mal her. Ja. Okay. Matthias Lenzen übrigens.
0: Gerade wieder Kind. Ich springe heute für meine Chefin Frau Gerber ein.
1: Ach, das war die control-freakige Blutsaugerin?
0: Scheiße.
1: Ja, kein Problem. Ich habe selber ein extremes Autoritätsproblem und wäre gern Luftschlossakrobat.
0: Okay. Was?
1: Das ist mein Lebensmotto. Und das ist fürs Laptop. Ja, vielen Dank. Vielen Dank für dieses erfrischende Seminar.
0: Danke. In welchem Bereich wollen Sie sich so selbstständig machen?
1: Luftschlossakrobatik? Nein, ich habe nur was abgeholt von einem Freund.
0: Warum sind Sie denn da geblieben?
1: Ich fand die Kombination aus Akrobatik und Ihrem Kabelsalat irgendwie vielversprechend.
0: Ach so, Sie sind gar kein Seminarteilnehmer. Muss ich Ihnen das leider berechnen?
1: Ich würde Sie lieber auf den Kaffee einladen.
0: Ja, klar. Nein, besser nicht. Nein. Bis nächste Woche.
1: Gut.
0: Nee, bis gar nicht.

0: Kathi Wedekind.
1: Matthias Lenz.
0: Woher haben Sie meine Nummer?
1: Von meinem Auto.
0: Von dem Auto?
1: Ja, das ist doch ganz eindeutig Ihre.
0: Oh nein, oh Gott, das war Ihr Auto. Oh, ich komme natürlich für den Schaden auf.
2: Ach, ich finde, ein geklautes Seminar gegen ein kaputtes Blinklicht ist doch fair.
0: einen Moment. Also, ich muss los. Sorry wegen dem Blinklicht, ja? Tschüss. Moment, Yildiz Autoservice. Beste Werkstatt der Stadt, ja? Ich hab nicht gehupt.

0: Du bist da, schön.
1: Schön, dass du da bist. Was ist meine Überraschung?
0: Ach, Süße, ich habe uns 2 Tickets nach London gebucht.
1: Was, echt?
0: Mhm. Wenn du willst, geht's freitags los.
1: Wie schön.
0: Freust du dich?
1: Ja.
0: Die Nudeln müsste man, glaube ich, noch mal aufwärmen.
1: Weißt du was, die packen wir ein, nehmen sie mit raus. Das ist so schöne Luft.
2: Hm? Echt?
1: Ja. Mach sie noch mal warm.
2: Ach, ich weiß nicht, ein bisschen kalt.

0: Kaffee.
1: Wer ist Matthias Lenzen?
2: Wer soll ich denn das wissen?
0: Du hast seinen Namen gegoogelt.
2: Hm? Ich? Ach so, der. Wie läuft's denn eigentlich mit Florian?
3: Ich glaube, es ist doch keine Affäre mehr.
2: Marlene, ihr seid seit 5 Jahren zusammen. Wie definierst du eigentlich Affäre? Er will ein Kind. Das ist doch wunderbar.
3: Ja, aber er ist 10 Jahre jünger und hat 10.000 Groupies. Was ist denn, wenn er sich morgen anders überlegt?
2: Der Typ liebt dich.
4: Ich weiß.
2: Was sagt er dir auch ständig, oder?
3: Sei denn, er legt gerade in Rio oder London auf.
2: Ja, da spielt er dann wahrscheinlich euren Song und denkt wahrscheinlich auch noch die ganze Zeit an dich, ja?
3: Und bei dir? Immer noch Ärger im Paradies, hm?
2: Also manchmal habe ich das Gefühl, dass Felix völlig überrascht ist, wenn ich in unserer Küche stehe, weil er zwischendurch einfach komplett vergisst, dass es mich gibt.
3: Ja, aber freut er sich denn, wenn es ihm wieder einfällt?
2: Ja, aber ja. Ich habe die ganze Nacht Kekse gebacken, um nicht an Uwe zu denken.
5: Kathi, wo bleibt die Auswertung der Teilnehmerbefragung von gestern?
6: Bin ich dran?
5: Falsch, du sitzt davor. Ich brauche die um 12 auf meinem Tisch.
6: Mensch, Linda, wie siehst du denn aus? Was ist das denn? Hast du den Eso-Heini immer noch nicht überwunden?
2: Das war doch erst gestern.
6: Meinetwegen, aber Zöpfe? Im Ernst?
2: Judith, ich muss meinem inneren Kind Raum geben, weil es nämlich total okay ist, negative Gefühle zu haben und auch mal richtig wütend zu sein.
6: Ja, aber deshalb musst du lange noch nicht aussehen wie Pippi Langstrumpf als Grufti. Also, Haare auf, Brust raus, Zähne zeigen, klar?
2: Okay. Willst du einen Keks?
4: Untervögelte Zicke.
2: Die wird gleich zahm, Lamm. Die Kekse sind nämlich mit Johanniskraut.
4: Ja, warum nicht mit Arsen?
2: Bist du irre? Das ist tödlich.
6: Hm. Was ist?
2: Boah, willst du nur wissen, dass die untervögelt ist?
4: Ja, aber das kannst du doch sehen. Am Hüftschwung.
2: Echt?
4: Ja. Pass auf.
2: Komm her. Erdal!
6: Erda, kein Sex seit 2 Wochen. Dein Kumpel? Hm. Gestern.
4: Ich korrigiere. Sonntag.
6: Jetzt versuchst du mal, Kathi.
2: Der Schnösel. Gestern.
4: Wie kommst du denn darauf?
2: Wegen der?
4: Ja, sie ja, aber nicht mit ihm. Bei dem ist das mindestens schon 4 Wochen her.
6: Bitte, glaubst du, dass jemand, der so geht wie Judith, hatte im letzten Jahr auch nur einmal Sex? Oh, guck mal.
4: Da kommt ein Schnuckelkinder. Der muss sich schon mal überhaupt keine Gedanken um seinen Hüftschwung machen. Kathi, sag mal. Kathi?
7: Lenzen, ich wollte eigentlich zu einer Mitarbeiterin. Kathi Wedekind.
6: Das Schnuckelchen.
5: Hallo, Matt. Was machen Sie eigentlich hier? Also, ich meine, so schnell.
7: Ja, ich habe mein Auto gerade in die beste Werkstatt der Welt gebracht. Und hier das Autoservice. Haben Sie mir empfohlen?
5: Ja, das stimmt. Das ist richtig klasse. Das ist super. Ich muss jetzt nur leider weitermachen.
7: Ich dachte mir, da Herr Yildiz gerade mit dem Linklicht beschäftigt ist, könnten wir zwei vielleicht Kaffee trinken gehen? Oder einen Wein vielleicht auch? Je nachdem.
5: Je nachdem? Hm? Was genau?
7: Was Sie wollen. Ich würde mal ganz gerne mit Ihnen was trinken.
5: Einfach was trinken, ja?
7: Sie kennen dann.
5: Was trinken? Kaffee könnten wir zum Beispiel. Oh, obwohl ich hatte schon 2 Kaffee. Und von der Psyche her habe ich auch überhaupt gar keinen Durst.
7: Von der Psyche her?
5: Ja, ganz genau.
7: Haben Sie jetzt von der Psyche her keinen Durst oder so ganz grundsätzlich?
5: Ganz grundsätzlich. Vollumfänglich sozusagen.
7: Schade eigentlich. Na dann. Schönes Leben.
5: Habe ich gerade gesagt, ich habe von der Psyche her keinen Durst?
4: So was Blödes hätte nicht mal Linda gesagt.
2: Ja, da hat sie recht.
5: Na los, die Damen.
2: Der Mann wollte bloß einen Kaffee mit dir trinken.
6: Kathi,
2: Seit wann ist Kaffee trinken gefährlich? Na, es gibt Kaffee trinken und es gibt Kaffee.
5: Also erstens habe ich eine Beziehung und zweitens... Der Typ interessiert mich überhaupt nicht.
6: Stimmt. Deswegen hast du ihn auch gegoogelt.
2: Du hast ihn gegoogelt?
5: Ich?
2: Kathi, wenn du einen normalen Ehering tragen würdest, dann wäre das alles nicht passieren. Du Ich meine, wie viel Zeit man sich sparen könnte, wenn alle verheirateten Menschen ihre blöden Ringe tragen würden. Aber das tun ja heutzutage nur noch die, mit denen sowieso keiner Kaffee trinken gehen möchte. Und selbst die werden dann noch geheiratet.
1: Würden Sie sich bitte widersetzen? Die Fische kriegen ja Angst.
8: Oh Gott, Entschuldigung. Entschuldigung, oder es tut mir so leid, ihr kleinen Fische. Entschuldigung.
1: Oder kommt nur her.
2: Marlene, der ist so alt.
7: Guten Tag, die Damen.
2: Na, was ist dir, Flo? Was machst du hier? Ich dachte, du bist gerade Resident DJ auf Ibiza.
7: War schon. Bist du bereit für den Baby-Doktor? Macht's gut.
2: Tschüss. Tschüss. Oh Gott. Er hat Baby-Doktor gesagt. Mhm. Das ist das schönste Wort, was ich je für Gynäkologen gehört habe. Mhm. Hallo.
1: Tschüss, Linda.
2: Tschüss. Hallo. Habt ihr Hunger?
1: Flirtest du eigentlich manchmal mit anderen Frauen?
7: Na, aber sicher. Was singst du denn? Besonders mit Frau Hegemann von Zimmer 28. Die ist zwar 82, aber noch ganz gut in Form.
1: Im Ernst? Angenommen, so eine sexy Kollegin lädt dich zum Kaffee ein. Würdest du dich mit ihr treffen?
7: Kathi, ich trinke jeden Tag Kaffee mit meinen sexy Kollegen. In der Kantine. Manchmal gibt es ja auch matschige Raviolis. Das ist sehr romantisch.
1: Ja, aber ich meine gar nicht in der Kantine, sondern ich meine so privat, also ihr zwei.
7: Warum sollte dann jemand privat mit mir was trinken gehen wollen?
1: Meine Güte, weil sie dich vielleicht interessant findet und attraktiv.
7: Weiß sie denn nicht, dass ich verheiratet bin?
1: Kannst du jetzt einfach mal meine Frage beantworten?
7: Ja, und wie war die jetzt nochmal?
1: Felix?
7: Ja, ich. Also nein, ich würde nicht mit dir flirten oder Kaffee trinken oder Ravioli essen. Warum sollte ich? Ich bin doch mit dir zusammen. Hm? War eine Fangfrage, oder? War es eine Fangfrage?

0: Aber Ronski.
1: Gotti, ist schon wieder Freitag?
2: Ja.
0: Freue mich auch sehr, Sie zu sehen. Na, paar Buchsbäumchen niedergemacht?
1: Wow, ist die schön. Mhm. Fährt die noch?
0: Du, ob die noch fährt.
1: Lust auf eine kleine Runde?
0: Nur wenn ich fahre.
1: Du?

0: Wow, ist das schön.
1: Wo steckt denn dein fescher Doktor?
0: Der muss arbeiten. Aber ich soll sie ganz lieb grüßen. Er ist jetzt Oberarzt.
1: Der will's wissen, dein Felix.
0: Mhm. Vor allem hat er jetzt noch weniger Zeit als vorher, mein Felix.
1: Probleme?
0: Ja. Nein, ich weiß nicht. Ist vielleicht auch nur so eine Phase.
1: Martini?
0: Mit Oliven, Frau Woronski.
1: Mhm. Alles vorbereitet.
0: Sehr lecker.
1: Genau hier. Habe ich Friedhelm zum ersten Mal geküsst.
0: Friedhelm? Ich dachte, Herr Woronski hieß Heinrich.
1: Friedhelm Menke. Vespa-Spezialist.
0: Mhm.
1: Und Herr Woronski? Heinrich und ich, wir hatten so eine Phase. Und plötzlich war Friedhelm da. Charmant. Attraktiv. Immer ein Lächeln auf den Lippen. Und er hatte Zeit. Sehr viel Zeit.
0: Und Sie und Friedhelm haben Sie miteinander
1: noch ein Martini.
0: Ja, warum nicht?
1: Mhm.
0: So. Mhm. Hallo, Marlene.
2: Scheiße, Kathi. So eine gottverdammte Scheiße.
0: Wo bleibst du, wo du bist, ja? Ich komme sofort. Okay, wie stehen die Heilungschancen?
2: Gut. Aber ein Kind mit Flo kann ich mir abschminken. Ein für alle Mal.
0: Scheiße.
2: Ich wollte die Kinderkarte. Und jetzt habe ich den Mann, mit dem ich welche will. Und ich kann überhaupt keine mehr kriegen.

0: Kathi, ich kann jetzt nicht weg. Es tut mir leid. Ich hab aber... Vielleicht kannst du das... Ich beeil mich.
1: Sitzen, Dr. Wagner?
0: Ja.

0: Party, Baby! Yeah. Geil!
1: Hallo! Happy Birthday!
0: Wo ist Felix?
1: Ja, der
0: Kamerad. Dicker! Ein 18-jähriger Aongas, Leute! Also, dein Alter weiß wirklich, was ich gehört, ja? Yeah. Schau mal.
2: Hallo, Karte.
3: Hallo, schön. Hallo, Liebes. Na? Ach nein. Na geh, jetzt bist du allein da. Das tut mir ja total leid. Das war total blöd, aber total süß auch irgendwie. Der Felix hat nämlich die Besprechung für mich übernommen. Sonst wäre sich das alles da ja nicht ausgegangen.
4: Ah, ja, schön, dass du da bist.
5: Ja, ja, er rettet gerne Menschenleben, auch wenn sie es gar nicht verdient haben.
0: Karte, Baby, geil.
3: Du, Liebes, du schau, da hinten ist was zum Trinken. Nimmst dir was, ja? Und falls du niemanden findest, der mit dir sprechen möchte, wir sind da hinten. Und wo wir sind, ist immer Spaß.
0: Spaß? Was ist das denn, Baby? Schmelzkern. Wo wir sind, ist Schmelzkern.
3: Dankeschön. Schön.
6: Wer von Ihnen beiden trinken jetzt? Sie oder Ihre Psyche?
7: Sie? Also, ich meine, das ist ja. Also, was machen Sie?
6: Ich trinke auch und überlege, ob ich langsam an sowas wie Schicksal glauben soll.
0: Kathi! Vorsicht! Mit dem Monk. Das ist ein Trevor Monk, der ist hart fünfstellig. Ne? Vielleicht sogar sechsstellig, wenn ich Glück habe in Zukunft. Ja?
7: Ich meine, jetzt im Ernst, das ist ein Fachlex und Chaos. Also,
6: das würde Jay wohl freuen. Der liebt das Chaos und macht daraus immer Struktur.
7: Ich verstehe nicht.
6: Gibt's nicht zu verstehen, das ist Kunst. Aber schau mal, auf den ersten Blick sieht alles aus wie Chaos, ja, aber da ist alles da. Er legt Schicht auf Schicht auf Schicht und am Ende ergibt alles Struktur und Tiefe.
7: Es zieht da noch irgendwie rein.
6: Ja. Ja. Aber ich finde, darauf können wir jetzt wirklich mal trinken, oder?
7: Ja. Auf das Schicksal.
6: Aufs Chaos.
0: Das ist mein Freund Jamo. Der ist hart fünfstellig und du bist.
4: Vor 3 Minuten wollte ich mir noch erhängen, aber jetzt scheint der Arm gar nicht mehr so übel zu sein.
6: Wer hat sie denn hergezogen, der Psychiater?
4: Nee. Mein Mann.
6: Das erklärt natürlich auch ihre Ablagung gegen Kaffee trinken.
4: Nee. Du bist einfach zu hässlich und zu alt und zu. Ich mein Typ.

0: schon gar nicht mit verlierenden Frauen.
1: Ah,
0: ja, praktisch überlegen. Ich könnte natürlich auch eine Whisky-Sammlung aufmachen, aber ich will seit einer halben Stunde nur wissen, wie dein Haar ist.
2: Lenzen, wo steckst denn du? Hey! Cardi Baby!
0: Geil!
2: Ja. Nix mal besser, guck mal. Das ist Matthias, Matthias Lenzen, der hellste Stern am Kunsthimmel.
0: Okay, ja, tut mir leid, dass es so spät geworden ist. Hallo, ich bin Felix.
3: Matthias.
0: Hallo. Amüsiert ihr euch, ja?
4: Ja, sehr.
0: Hm. Holla.
4: So.
0: Holla.
4: Ich will jetzt heim.
0: Du willst heim? Was? Jetzt? Moment mal. Okay, dann ich melde mich.
2: Lexi, bitte. Ja?
3: Warum sind wir da jetzt eigentlich so schnell weg? Ich wäre gerne noch geblieben, ich war noch nicht mal richtig da.
5: Au, Kathi! Spinnst du?
6: Ich will mit dir schlafen, Felix. Jetzt sofort.
5: Nicht, dass der Taxifahrer das so toll findet. Lass doch den Mantel an, ey. Was ist denn los mit dir?
7: Hier, hörst du mal, wenn die sich übergeben muss, ich werd echt sauer.
6: Alles will die einfach spüren.
5: Alles gut, das wird nicht passieren.
7: Und ich muss dich erst das halbe Taxi auseinandernehmen.
5: Ja.
7: Nur weil ich die Schweinerei bereinigen musste. Ich sag ja immer, besoffene Weiber sind schlimmer als besoffene Männer.
6: Wissen Sie was, Sie können

0: ihr ganze Leberweisheide gerade hinschmieren, wo sie wollen.
1: In meinem Taxi lasse ich mir den Mund nicht verbieten. Schon gar nicht von so besoffener Schlampe.
2: Hey, hey, Moment, Moment. Ja, wir beruhigen uns jetzt alle mal ein bisschen, okay?
0: So, ich geb dir jetzt mal Schlampe, du Arsch, Arschloch!
2: Du, also meine Frau ist keine Schlampe, nein. Okay? Klar? Ist nur ein bisschen betrunken. Alles gut?
1: Wehe, die kotzt.
2: Scheiße,
1: sie hat gekotzt.
2: Warum hast du überhaupt so viel getrunken? Das war echt scheiße, Karl.
3: Weißt du, scheiße ist, dass du mich vor dem Kerl nicht in Schutz genommen hast.
2: Du hast ihn beleidigt und in sein Auto gekotzt.
3: Der hat mich Schlampe genannt. Schlampe, ja? Aber du, nee, hier lieber Umzug und so.
2: Kathi, du brauchst mich doch nicht, um mich gegen einen Taxifahrer zu wehren.
3: Mann, ich brauch doch nicht, dass du mich verteidigst. Ich will doch nur, dass du hinter mir stehst.
2: Aber das tue ich doch. Ich bin doch da.
3: Ich weiß nicht, du. Du guckst mich gar nicht mehr an. Dein ganzer Kopf, der ist nur noch im Krankenhaus.
2: Aber das ist mein Beruf, Kathi. In diesem Krankenhaus, da sind Menschen, denen geht's wirklich schlecht. Die sind krank. Die brauchen mich.
3: Ich vermisse uns. Ich vermisse dich und mich, ja?
2: Das wird sich auch wieder ändern.
3: Das wird es nicht, Felix. Weißt du, ich will jetzt leben. Nicht morgen und nicht nächsten Monat. Und erst recht nicht nächstes Jahr. Jetzt. Weißt du, ich kann fucking Gerion und Lilly wenig ausstehen.

0: Na leider. London.
1: Boah, genau, ey. Jetzt verschieben wir schon das Streiten auf spät.
0: Ich wollte gar nicht rangehen.
2: Kathi, ich muss dich sehen. Heute?
0: Oh, und dann wird alles nur noch viel schlimmer. Wir warten einfach, bis es von alleine weggeht. Und dann müssen wir es einfach irgendwie aushungern.
2: Wir müssen uns einfach näher kennenlernen. Alles andere wäre doch verschenkt.
0: Wie viel näher?
2: Bis zur Entzauberung.
0: Das kann ich Felix nicht antun. Ich leg jetzt auf, ja?
2: Kathi, warte, warte, Kathi, Kathi. Ich fahre heute für 4 Wochen nach Berlin. Ich habe da eine Aufstellung. Und wenn du dich um mich erlösen willst, dann... Mein Zug geht um 18.54 Uhr. Gleis 5.

0: Frau Baronski?
1: Felix, wo bist du nur? Das gibt's doch nicht. Geh doch mal ran, bitte.

0: Felix, geh doch mal bitte dran. Bitte.
1: Gut, das war's.
0: Thank you.

0: Krankenhaus raus. Wenn du hier drin nicht an innerer Verödung stirbst, dann ganz bestimmt an diesem Zeugswasser einen vorsetzen.
1: Warum sind sie nicht tot?
0: Warum soll ich denn tot sein? Das war eine langweilige Hüft-OP.
1: Warum bin ich nicht tot? Wo ist Matthias? Was ist denn das für ein Scheiß?
0: Das nennt man Realität.
2: Hi, Süße, du bist ja wieder wach. Na, wie war dein Trip?
1: Ich kann mich überhaupt nicht erinnern. Botox? Ich weiß es nicht. Du hast gesagt, du nimmst nie Botox. Und was ist das für eine kuriose Perücke?
2: Wow, was geben sie dir denn hier bei der OP für ein Zeug? Hast du davon noch was übrig?
1: Was ist denn überhaupt operiert worden?
2: Na, was man so operiert bei einer Blinddarmentzündung, deine Nasenscheidewand.
1: Wie lange war ich denn ohne Bewusstsein? Welcher Tag ist denn heute? Wo ist denn der Felix? Warum liegt Frau Baronski da drüben? Die ist doch eigentlich tot. Wer hat denn meine Haare geschnitten?
2: Ha? Kathi, diesen Pony hast du letzte Woche selbst geschnitten. Frau Baronski, ich mache mir ernsthaft Sorgen. Das ist nicht normal.
0: Ich weiß ja nicht mal, wer das heute Sonntag ist. Wir haben doch Sonntag, oder?
2: Sie hat gerade nach meinem Kater Felix gefragt. Und der ist seit 2 Jahren tot.
1: 7.
2: 7 was?
1: Dein Kater ist vor 7 Jahren gestorben. Ich meine ja auch den richtigen Felix, meinen Mann. Was ist denn heute für ein Datum?
2: 26. April.
0: Hm? Dienstag, der 26. April. Oder haben wir heute Mittwoch? Ich brauche einen Martini.
1: Welches Jahr?
2: 2011. Kathi, das wird normal.
1: Das ist alles 5 Jahre her. Hier, Lottofieber. Ich kann mich noch genau an die Zahlen erinnern. An Sie auch übrigens. Das ist doch Omas Geburtstag und mein Alter.
3: Sie sind aus der Psychiatrie, stimmt's? Kommen Sie, ich bringe Sie zurück.
1: Ich brauche Lottoschein.

0: keine so gute Idee.
1: Felix?

0: SS. Ich bin auch echt schlanker geworden.
1: Seit einer Woche? So riesig wird dein Blinddarm nicht gewesen sein.
0: Die Fältchen sind auch alle weg.
2: Glauben Sie an eine zweite Chance, Frau Baronski?
3: Ich glaube, dass jeder das kriegt, was er sich nimmt.
2: Wenn das Schicksal einem die Chance gibt, alles besser zu machen und dann einem ganz tollen Menschen einen großen Schmerz ersparen kann, dann sollte man das doch machen, oder?
4: Oh, Katilein. Ich kenne keinen Menschen, bei dem die Nachwirkungen der Narkose so lange anhalten wie bei dir. Ich werde dich vermissen.
0: Ich komme Sie besuchen, Frau Baronski.
4: Nee. Da bin ich schon längst nicht mehr da. Der Laden hier ist einfach nicht meine Liga.
0: Dann komme ich zu Ihnen nach Hause.
4: Fährst jetzt aber nicht mehr im Auto, oder?
0: Das war der Blinddarm, nicht das Gehirn.
4: Ah, im OP ist schon so manches verwechselt worden.
0: Ich weiß. Ich muss dann mal los.
2: So.
0: Rollator.
2: Herr
0: Kai. Hustenanfall.
2: Ah, Lotte. Schön.
0: Lotte schon? War doch da.
5: Herr Dr. Wagner? Der Termin morgen steht?
6: Termin? Ach so, ja. Ich werde da sein. Gut. Tschüss.
2: Rettungswagen. Luftballon.
7: Papa, mein Luftballon.
2: Ja.
7: Danke. Mein Luftballon.
6: Schatz, das ist klar. Wir bringen Mutti beim nächsten Mal.
0: Ich bin schon.

0: Susi?
1: Hallo. Hallo, Kathi.
2: Hi.
1: Kathi, willkommen zurück.
2: Linda.
0: Was ist?
2: Ich weiß nicht, wie ich dir sagen soll.
0: Was riecht denn hier so? Das stinkt ja wie ein Windeleimer im Altersheim. Linda, was ist das?
3: Uwe hat gesagt, Urin riecht nicht.
4: Warte mal, bis sie auf Fremdurin umsteigt. Also ich meine, das wäre der nächste logische Schritt.
3: Eine Eigenurintherapie ist sehr gut für die Haare. Und Uwe hat gesagt...
4: Ja, der Uwe, der sagt viel, wenn er tagelang ist.
5: Gib das sofort weg und putz dir die Zähne am besten mit Benzin. Und wer ist eigentlich Uwe?
3: Mein neuer Freund und kosmischer Gefährte.
5: Klingt eher wie ein ganz tiefer Griff ins Klo. Eigenurin. Kathi, warum bist du erst heute im Büro? Deine OP war doch schon am Donnerstag.
4: Richtig, Judith. Betonung liegt auf OP, Operation, Bauchaufschneiden.
5: Meine Cousine hat 3 Tage nach ihrer Entbindung den Berlin-Marathon mitgemacht, aber okay.
6: Willkommen zurück in der Hölle.
7: Hey, Süße.
8: Hallo.
7: Wie geht's dir?
8: Geht's dir gut?
5: Du warst so komisch im Krankenhaus. Ich hab mir echt Sorgen gemacht.
8: Nee, alles super, super. Also ich meine, das war eine ganz merkwürdige Geschichte.
4: Aber jetzt bin ich wieder ganz die Alte, nur jünger und vor allem schlanker.
6: Wie heißt er? Du hast ihn im Krankenhaus aufgerissen.
4: Niemanden aufgerissen.
8: Arzt oder Patient?
4: Keins von beiden. Also, im Grunde genommen habe ich ihn noch gar nicht kennengelernt.
6: Jetzt klingst du wie Linda.
3: Das ist doch völlig normal. Die wichtigsten spirituellen Verbindungen kündigen sich immer durch kosmische Vorzeichen an. Soll ich seinen Namen pendeln?
4: Er heißt Matthias.

0: Sie sich wehgetan? Alles in Ordnung?
1: Also, das sah echt filmreif aus.
2: Also, es war ja wohl Ihre Schuld, wenn Sie hier mit Ihrem Einkaufswagen viel verrückter durch den Laden düsen.
0: Was?
2: Auf, ja, mal Wiedersehen, ne?
0: Was? Moment. Hallo? Hey, Sie haben... Jetzt warten Sie doch mal. Hallo?
2: Achtung!
0: Hey, da hopp. Hey, jetzt warten Sie doch mal. Hallo? Hey.
3: Linda?
4: Kathi,
3: ich bin so aufgeregt. Uwe sagt, dass es Zeit ist für den Muttermund-Orgasmus. Herr Uwe sagt, dass nur ganz wenige Frauen ihn erfahren können. Und noch weniger Männer können einer Frau einen verschaffen. Aber Uwe kann das. Eigentlich hat Uwe ihn sogar erfunden. Ja, weißt du, wir haben jetzt uns wirklich lange darauf vorbereitet und geübt. Und es war auch, ja, es war nicht immer so schön, es hat auch wirklich viel getan.
2: Felix?
5: Was machst du da? Ich such dich schon überall. Kommst du?
0: Das würde ich ja gerne, aber diese Frau, die hat unseren Einkaufswagen.
2: Was? Das kann ich meiner.
0: Ja.
2: Solche Sachen würde ich auch nicht einkaufen.
0: Okay. Danke, sehr freundlich.
5: Hast du dich immer anquatschen lässt von den Leuten?
4: Bist du noch dran?
5: Hast du dir ja?
4: Gerade.
2: Ja? Was? Ja, bin ich.
3: Wir machen auch ein Video. Wir zeichnen das auf und das zeige ich dir dann. Dann damit kannst du sehen, wie das ist. Weil ich finde, man sollte solche Erfahrungen weitergeben.
5: Auf jeden Fall Felix nicht kennenlernen.
2: Tür ist offen. Kann ich heute Nacht hier bleiben?
3: Ja?
2: Und was treibst du so? Fett werden. Bin ich schon. Ich habe doch neulich diesen super süßen, super jungen, gut aussehenden DJ kennengelernt. Ja. Und der legt heute Nacht im Beyond auf. Und deshalb bleiben wir jetzt schön hier und gucken mindestens 3 Kinofilme hintereinander. Das mache ich nämlich dumm rein. Muss ich eigentlich alles selber machen? Du musst da natürlich hin.

0: gemerkt, wie die Energie durch deinen Körper geflossen ist? Hä?
1: Total! Es hat überall gekribbelt!
0: Sag ich doch! Ihr braucht Hilfsmittel, um euch zu berauschen? Traurig! Na los, komm, wir dürfen diese wunderschöne Vollmondnacht nicht verpassen. Los!
1: Oh. Ist der nicht umwerfen? Den würde ich sogar heiraten. Was meint ihr, der wär's doch, oder? Eigentlich finde ich, sieht der schon ganz schön verheiratet aus, Schatz. Wann siehst du nach den Männern ab? Naja, das ist wie mit dem Hüftschwung. Ach, der für Hüftschwung? Ach, vergiss es.
2: Küssen muss ich.
1: Hey, das ist Florian, Kathi.
2: Hi, hallo. Florian.
1: Hi.
2: Ich muss auch wieder, aber...
1: Okay.
2: Kann ich später zu dir, oder?
1: Ja. Ich warte zu Hause auf dich in meinem Bett.
0: Nackt.

0: Okay.
1: Was machen wir hier eigentlich? Sagst du nicht? Überraschung?
2: Schön.
3: Was? Wer ist denn das? Du musst die Kinder in den Kindergarten bringen.
4: Es ist nicht so, wie es aussieht. Aua!
0: Entschuldigung. Du musst, also wirklich in deinen Worten, die ganze Wut deines inneren Kindes bündeln.

0: Danke.
1: Woher hast du es gewusst?
0: Das klingt verrückt, ne? Aber du glaubst ja an Zeitreise.
1: Absolut.
0: Ich habe immer gewusst, dass du im Grunde deines Herzens eine total spirituelle Person bist. Also ich habe schon mal 5 Jahre in der Zukunft gelebt. Ich bin sozusagen von der Zukunft in die Vergangenheit gereist und gehe jetzt wieder zurück in die Zukunft, die ich schon kenne. Also teilweise, weil alles, was sich verändert, das bleibt auch so. Du musst dich schrecklich alleine fühlen, du Arme. Aber du glaubst nicht, dass ich jetzt 2016 in der Leichenhalle liege und das hier alles träume, oder?
1: Nein, auf gar keinen Fall. Sterben ist was ganz anderes. Dann hättest du durch einen langen, dunklen Tunnel wandern müssen und dann durch einen See von Tränen schwimmen, die deinetwegen vergossen wurden. Und vorbei an all den Tieren, die wegen dir sterben mussten. Und dann wärst du ins Licht gegangen. So geht Sterben.

Das Chaos. Auf den ersten Blick. Das ist so Schicht auf Schicht und dann gibt es so ein bisschen Struktur im Chaos.

0: Ich fand's toll, was du gerade über das Bild gesagt hast. Ich meine, genau so ist es. Aber die meisten Menschen, die verstehen es halt einfach nicht so.
1: Aber das ist Kunst, das muss man gar nicht verstehen.
0: Ja, ist auch wieder richtig. Okay. Komm, ich zeig dir jetzt mal was.
2: Ja, hallo Matthias, wie geht's? Alles gut?
3: Hallo.
2: Ja. Matthias.

0: Okay.
1: Ob so ein Schicksal?
0: Ob ich an Schicksal glaube? Mhm. Ich glaube, dass man sein Schicksal selbst bestimmt. Aber ich weiß gar nicht, ob man das dann noch Schicksal nennen kann. Mhm. Oder?
1: Ja.
0: Ja. Ich muss dir was sagen. Ich muss für einen Monat nach New York. Ich bin der Artist in Residence.
1: Wow.
0: Ja, der Flieger geht morgen früh.
2: Dann sollten wir jetzt ganz schnell zu mir fahren.
3: Kathi, endlich. Ich muss mit dir reden. Allein.
2: Yes, sieh mich an. Es ist größer als du und ich und was auch immer ihr vorhat.
3: Ist vielleicht Zeit bis morgen. Oder vielleicht bis nachher.
2: Du wirst sie wiedersehen, früher oder später, wann auch immer eure Wege sich wieder kreuzen sollen.
3: Okay. Ja, dann.
4: Meld dich, ja?
3: Meld dich.
4: Ja, jederzeit.
3: Okay.
2: Tschüss. Also, wenn du wirklich aus einer Parallelwelt kommst und also umso länger ich darüber nachdenke, umso mulmiger wird mir, wenn diese ganze Welt hier nur von deinem Unterbewusstsein erschaffen worden ist und du eigentlich aus einer anderen Wirklichkeit kommst, ich meine, was ist denn dann mit uns? Also, gibt es uns überhaupt? Bin ich die richtige Linda oder was bin ich denn dann eigentlich?
3: Keine Sorge, du bist definitiv die richtige Linda.
2: Oh.
5: Darf ich vorstellen? Meine Fastfamilie. Wir haben jahrelang über Kinder geredet. Wir wollten den richtigen Moment abwarten. Dann verlässt er mich für eine Jüngere und zack. Der Klassiker eben.
3: Es tut mir leid.
5: Kein Mitleid, bitte. Immerhin habe ich jetzt die Agentur und keine Kinderkotze am Kleid. Kathi, hast du das Seminar für morgen vorbereitet?
3: Nee. Aber mache ich gleich. Also ich wollte noch fragen...
5: Später. Ich habe jetzt zu tun.
3: Morgen, Kathi.
2: Morgen, du. Wegen gestern. Ich hoffe, ich habe dir da nichts versagt.
3: Ist schon okay. Ich verbringe ja noch den Rest meines Lebens mit ihm.
2: Du glücklich. Immerhin weißt du, wer der Richtige für dich ist.
3: Guten Morgen. Wie geht's dir?
6: Hast du Schnürung? Dr. Kamillentee.
3: Du warst nicht beim Arzt?
6: Süße, machst du mal bitte kein Drama aus dem bisschen Bauchschmerzen?
3: So, wir gehen jetzt zu Doktor abgeschlossenes Medizinstudium.
6: Ach nein, wieso denn? Lass das!
3: Ach Süße, ich weiß deine Sorge echt zu schätzen, aber das grenzt an Entführung. Oh.
6: Die Schmerzen sind ja schon viel weniger.
3: Weißt du, es ist vielleicht jetzt gut, aber in ein paar Jahren kriegst du die Quittung dafür.
6: Wovon redest du?
3: Warum hast du nur so eine irre Angst vom Arzt?
6: Meine Mutter war einmal in ihrem Leben beim Arzt. Danach hatte sie keine Brüste mehr und ein halbes Jahr später war sie tot.
3: Also wenn ich das jetzt richtig verstanden habe, dann ist deine Mutter gestorben, weil sie nie zum Arzt gegangen ist? Und du willst jetzt genau dasselbe tun?
6: Ich habe eine Scheißangst vor diesem Typen.
3: Genau dahin gehen wir jetzt. Linda, sag du doch mal was.
2: Wenn du dich jetzt auf deinen Schreibtisch legst, dann pendel ich das aus.

0: Was ist? Von der Tapete kriege ich Kopfschmerzen.
1: Die Tapete ist weiß.
0: Eben.
1: Sag mal, ist alles in Ordnung mit dir? Seit du aus dem Krankenhaus zurück bist, bist du so komisch. Was haben die denn mit dir gemacht?
2: Sie können jetzt zu Herrn Dr. Wagner.
0: Felix, also Herr Dr. Wagner ist super, habe ich gehört.
2: Viel Spaß.
1: Vergiss es. Lass mich hierher geschleift. Du kommst jetzt mit.
0: Also ich glaube nicht, dass das eine besondere...
3: Und seit wann haben Sie diese Schmerzen?
1: Ja, ungefähr seit 2 Wochen.
3: Seit 2 Wochen. Haben Sie noch andere Beschwerden?
0: Meine Güte, jetzt untersuchen Sie sie doch endlich. Sie hat Zysten an den Eierstöcken. Und in 5 Jahren, wenn sie Kinder kriegen, kann keine bekommen und dann ist sie unglücklich.
3: Ach, Sie sind auch Ärztin? Das wusste ich gar nicht. Oder können Sie wahr sagen?
0: Ich wollte Ihnen helfen, schneller zum Ergebnis zu kommen.
3: Das ist wirklich sehr reizend von Ihnen, danke. Sagen Sie, kennen wir uns nicht?
0: Nein.
3: Doch, ich glaube schon.
0: Woher wollen Sie das wissen? Ich habe eine Sonnenbrille auf.
3: Ach so, ja, natürlich. Nein, das ist eher Ihr irrationales Verhalten. Der Supermarkt auf der Bismarckstraße.
0: An dem Tag war ich gar nicht da.
1: Entschuldigung, dass ich mich einmische, aber wollten Sie mich nicht untersuchen?
3: Doch, da waren Sie da. Sie sind die Irre, die meinen Einkaufswagen geklaut hat.
0: Das war ein Versehen.
3: Nehmt ihr Drogen?
1: Und warum sagst du mir das nicht? Das waren die Typen im Krankenhaus. Sie haben sie abhängig gemacht.
3: Ich? Was? Ist das jetzt hier versteckte Kamera, oder?
0: Und Felix, jetzt untersuch sie, verdammt. Und du bleibst jetzt liegen, bis er fertig ist.
3: Mega, mega.
2: Ach, du machst ja nichts.
3: Das war mega.
2: Alles ganz schön, ich
3: hab's. Na, viel Spaß beim Film.

0: Ich weiß nicht mehr, du hast gewusst, dass aber ein kleiner Eingriff und es ist alles wieder in Ordnung. Also, hoffentlich. Also, bestimmt. Wo ist der Fahrstuhl? Da. Du hast ganz schnell lang gemacht, hä?
1: Wie kommst du denn darauf, dass ich mal Kinder haben will? Mit wem denn? Ja, mit Florian.
0: Der ist doch viel zu jung. Außer, dass es nur eine Affäre ist.
1: Ach, Mann. Marlenchen.
2: Du, ich komm gleich nach, ja?

0: ich muss Ihnen was sagen.
1: Ja?
0: Also, Ihre Lilien, die...
2: Felix? Kommst du? Wir brauchen dich in der Notaufnahme. Oder haben wir noch eine Patientin?
0: Nein.
1: Nein?
0: Bin schon weg.
2: Was ist jetzt? Kommst du? Matthias?
3: Hey, Kathi. Wie geht's dir?
0: Bestens. Ich bade.
3: Nackt?
0: Nein, im Notdrehanzug.
2: Und du? Was macht New York?
4: Ja, das New York zu vor sich hin. Aber bald wieder ohne mich. Ich komme nämlich zurück. Jetzt gleich. Ich meine morgen.
2: Was? Wie, morgen schon?
4: Ja.
2: Was ist passiert?
4: Ach, nichts. Alles. New York ist super, aber du bist nicht hier, also. Ich lande abends um 8, okay? Bis gleich. Kathi Nackedei.
2: Tschüss. Oh. Und du bist sicher, dass mit dir da oben alles in Ordnung ist, Kathi Lein?
5: Na klar, alles im Griff.
2: Wie geht's denn eigentlich in der Hüfte?
5: Hüfte? Was für eine Hüfte?
2: So, geschafft.
6: Martini und eine Zigarette?
7: Besser als der beste Sex.
5: Cheers, Katja. Auf die Gesundheit.
2: Cheers. Warum genau haben Sie sich noch mal von Herrn Baronski getrennt?
8: Du kommst denn darauf? Warum hätte ich mich von meinem Mann trennen sollen?
2: Naja, also... Friedhelm?
8: Was weißt du von Friedhelm?
2: Das haben sie mir erzählt.
8: Hab ich nicht. Hab's vielleicht an der Hüfte, aber nicht im Kopf.
2: Also nicht direkt. Erzählt. Nach der OP haben sie über ihn geredet. Im Schlaf.
8: Wirklich? Und was habe ich da gesagt?
2: Also, wie das so war. Mit dem Friedhelm. Nachdem sie sich von Herrn Baronski getrennt haben.
8: Ich habe mich von meinem Heinrich nie getrennt. Er war der beste Mann für mich, immer.
2: Ja, aber... Was war denn mit dem Friedhelm, mit dem charmanten Lächeln und so?
8: Na ja. Heinrich und ich, wir hatten für eine Weile die Aufmerksamkeit füreinander verloren. Das passiert in der Ehe. Es gibt gute und es gibt schlechte Zeiten. Das Wichtigste ist nur, dass man die schlechten Zeiten übersteht.
2: Ja, woher wollen Sie nicht wissen, dass Sie mit Friedhelm noch bessere Zeiten gehabt hätten?
8: Das Gras auf der anderen Seite ist immer grüner. Aber wenn du dann da bist, dann merkst du ganz schnell, dass es eben auch nur Gras ist. Das, wonach man sich sehnt, ist nicht immer das, was man braucht.

0: Aber du hast übrigens den Termin gemacht für die OP, ne?
1: Ja, oder mein Orakel. Hab ich. Nächsten Montag. Du kommst mit.
2: Hat irgendjemand meine Kekse gesehen?
1: Nimm die raus. Hier hinten. So. Da.
2: Ihr habt alle meine Kekse gegessen?
1: Ja.
3: Wir hatten keinen Mittag.
0: Wir waren noch fürs Büro, oder?
2: Nee, die waren für meine Schamanengruppe heute Abend.
1: Die sind doch viel zu lecker für die ESO-Spinner.
4: Nicht, dass du spinnst,
2: Linda. Leute. Das sind ganz besondere Kekse.
0: Lecker.
2: Mit heiligen Pilzen.
1: Willst du damit sagen, wir haben eine ganze Dose Magic Mushrooms gegessen?
2: Ja. Mhm. Wir wollten damit unsere Ahnen kontaktieren und den Kosmos und... Naja. Gute Reise.
3: Oh, ihr müsst jetzt den Zug nehmen.
4: Oder das Flugzeug.
0: Ein Zeppelin.
4: Vielleicht ein Vogel.
0: Aber ich war nicht stark, oder?
4: Nein.
0: Just nun. Haben wir Probleme.
5: Aus der Schale rauskommen, Domus.
2: Marlene, wir kommen jetzt alle mal
5: rum. Wer du bist, ich bin dein Vater.
6: Lieber Felix, du weißt nicht, wer ich bin.
7: Ich muss mich kurz fassen. Das Papier hat schon dreimal die Farbe gewechselt.
6: Adieu, mein kleiner Felix.

0: Wenn Judith das hier sieht, bin ich meinen Job los.
1: Judith, Kekse, so viele gegessen.
0: Judith hat Kekse gegessen? Wo ist sie?
2: Lieber Felix, du weißt nicht, wer ich bin. Aber ich weiß, wer du bist. Und ich habe dir so viel zu sagen. Ich muss mich kurz fassen, denn das Papier hat schon dreimal die Farben gewechselt. Du solltest eine Frau haben, die dich so liebt, wie du bist. Kastanienbraun. Und schieß Lilien auf den Mond. Die bedrückt dich nämlich mit Gerion. Und der bedrückt dich mit Lilien. Was ja an für sich logisch ist. Und trotzdem sehr traurig, ja? Du brauchst eine Frau, die sonnengelb ist. So wie das Papier gerade.
3: Bobs!
2: Und du solltest niemals diese Beförderung annehmen, dann schläfst du nämlich auf dem Sofa und kommst nicht mehr zu mir ins Bett. Was aber nicht der Grund ist, weshalb ich dich verlassen wollte. Es war nur alles so traurig, dass ich jetzt weine. Aber ich lache auch. Adieu, mein kleiner Felix. Deine Kathi.
4: Durch? Bin ich zu früh, zu spät?

0: Guten Morgen.
1: Guten Morgen. Alles okay?

0: Alle Süße.
1: Oh, mir tun die Haare weh. Ich glaube, bei den Keksen gestern war was schlecht.
0: Vielleicht die eine oder andere Zutat zu viel?
2: Wo bleibst du denn? Hm? Bin schon in der Agentur.
1: Da. Dankeschön. An meinen Kopf. Wie war's denn?
0: Wie war was?
2: Hast du postkoitalen Alzheimer? Wie war's mit Matthias?
0: Ja, das war unglaublich. Alles gut.
2: Aber?
0: Aber was?
2: Oh, das klingt nicht gut. Okay, das besprechen wir später.
0: Ja.
2: Dieser Dr. Wagner, ich weiß ja nicht, was du mit dem machst, aber der ist echt super.
0: Felix, ach du Scheiße, der Brief.
2: Kathi? Hallo?
3: Danke, Gottschalk, wir wollten die Wöpke.

Okay.

0: Kathi, wo steckst du?
1: Linda, ich brauche Hilfe, weil ich stecke in einem Briefkasten fest und ich brauche diesen Brief ganz dringend.
2: Ja, okay, kein Problem.
0: Ich helfe dir natürlich.
1: Also, ich bin in der Lenaustraße 23. Also,
0: zuerst musst du dich locker machen.
2: Okay, was? Wir fangen am besten mit einer Atemübung an.
0: Also, du atmest tief in den Bauch ein. 1, 2, 3, 4. Und aus. 2, 3, 4.
2: Und 1, 2.
1: Ich will nicht atmen, ich stecke in einem Briefkasten fest.
2: Ich weiß.
0: Aber vor der äußeren Befreiung
2: kommt die innere. Das ist immer so.
1: Kannst du erklären?
3: Sie schon wieder?
1: Ja. Genau. Das ist Ihr Briefkasten. Und richtig, ich stecke mit meiner Hand drin fest.
3: Die Frage ist, warum steckt Ihre Hand in meinem Briefkasten?
1: Irrtum, Herr Doktor. Die Frage ist, wie kriege ich meine Hand da wieder raus?
3: Ja, aber was zur Hölle hat Ihre Hand in meinem Briefkasten verloren?
1: Sonnenbrille und ein Brief.
3: Eine Sonnenbrille?
1: Ja.
3: Ein Brief.
1: Das ist meiner. Mhm. Meiner.
3: Steht aber mein Name drauf.
1: Verzeihen Sie mal, nicht so kleinteilig.
3: Also los. Sie ziehen nicht, Drücker. Bereit?
1: Nein.
3: Ja, aber so wird das doch nichts. Ich hol mein Skalpell. Nicht weglaufen. Auf drei.
1: Mhm.
3: Bereit?
1: Mhm.
3: 1, 2, 3. Oh. Alles klar? Hallo?
2: Oh.
3: Alles klar?
2: Felix. Ich hatte einen Unfall.
3: Das war kein LKW. Das war die Wand hier.
1: Wollen Sie mir nicht hochhelfen?
3: Natürlich. Ich nehme die andere an. Langsam. Langsam. Geht's?
1: Mhm.
3: Gut.
1: Danke.
3: Gerne. Also.
1: Danke. Und auf nimmer Wiedersehen.
3: Gucken.
1: Frau Boronski?
2: Kathi.
1: Frau Boronski, ist alles okay? Frau Boronski! Ich brauche Ihre Hilfe.
3: Wieso?
1: Ja, ich weiß, das muss jetzt alles sehr verwirrend für Sie sein, aber Sie müssen jetzt wirklich mitkommen.
3: Okay.
1: Schnell, ja.
3: Ist aber nichts gebrochen. Ich werde ihn jetzt trotzdem Verband machen zur Stabilisierung. Dann haben Sie ein besseres Gefühl, ja? Einen Moment. Okay. Gut. So. Sie sind sicher nicht auf den Kopf gefallen?
4: Er war nur ein bisschen taumelig wegen der Schmerzen.
3: Ja, das normal.
4: Ja. Das Haus ist zu groß und ja, ich hab's ein bisschen an der Hüfte. Und nein, ich ziehe in kein Heim.
1: Ja, aber Sie können nicht ewig hier alleine wohnen. Wenn irgendwas passiert, ist keiner da, der hilft.
4: Ich werde dieses Haus nicht verlassen.
1: Können Sie jetzt bitte auch noch was sagen? Ich meine, Frau Boronski lebt völlig allein hier in diesem Riesenhaus. Und jetzt ist ja wohl mal klar, wozu das führt.
3: Was soll ich denn halt sagen?
1: Dass es Wahnsinn ist, weil sie sich nämlich sonst das Genick bricht.
3: Aber so einfach ist das nicht. Okay. Jeder Mensch sollte doch das Recht haben, selber zu entscheiden, wie er leben oder auch sterben will. Sorry, aber so ist das doch, oder?
4: Ja.
3: Ich mach uns mal einen Tee. Ich habe das Gefühl, ich sollte sie noch nach Hause fahren.
5: Wo ist denn Ihr Fahrrad?
3: Was? Mein Fahrrad?
5: Nee, halt. Das funktioniert doch nicht. Hatten wir doch schon mal.
3: Das hatten wir schon mal?

0: bist.
1: Reho, spann den Wagen an, seh der...
0: Kathi? Kathi, oh, endlich, wo warst du denn? Ich habe mir solche Sorgen um dich gemacht. Du hast mich einfach weggedrückt.
2: Hallo, die redet die ganze Zeit wirres Zeug. Irgendwas von Unfall, Koma, Zeitreisen, Paralleluniversum.
0: Ja, ich war mit Felix, also Dr. Wagner, bei Frau Baronski. Erzähle ich euch gleich alles.
3: Also tot bist du jedenfalls nicht. Mindestens das hätten wir geklärt.
2: Ja, da würde sich Kathi aber freuen. Wieso sollte sie denn auch tot sein?
3: Ach, das, du hast es ihr nicht

0: Gehen wir feiern?
1: Unbedingt. Ich habe gerade erfahren, dass ich eine große Einzelausstellung in Frankfurt kriege. Gestern klar gemacht und gerade die Bestätigung bekommen.
0: Bist du deshalb früher aus New York zurückgekommen?
1: Das kann man so nicht sagen.

0: Sag mal, die Party ist bei Gerion?
1: Ja, er feiert seinen 35. Wie immer.
0: Ja, kein Wunder.
1: Kennst du ihn?
0: Ja, nein, also ich meine, vom Hörensagen, ne? Der Mann ist ja ein stadtbekannter, angesagter Partylöwe, ja?
2: Hey, Matthias, mein Mann! Ist das geil, ich mach dich groß, ich mach dich richtig groß. Komm her, komm her. Ja, groß.
1: Hier, ich hoffe, der fehlt dir noch in der Versammlung.
2: Auf jeden Fall, Alter, ja, dann halt. Aber du bist Kathi, ja?
3: So,
2: komm, Simon, hier, Getränke, Gäste, los. Ich stell dir mal ein paar Leute vor, ja? Das hier ist der Udo, das ist mein... Ja, ist der Udo halt, ne? Das ist der Martin, ja. Das ist Philipp Stark. Das sind Matthias und Till, das sind Claudi und Jakob. Ja, da hinten ist noch ein Charles Ehemis, ne? Also alles vom Feinsten hier, die Möbel, die Menschen, ja? Der geile Scheiß an den Wänden. Und guck mal hier, meine Wixis erst, ja? Geh mal weg, da oben. So, komm mal her, Lenzi, komm mal her. Guck mal, der kam gerade gestern frisch rein. Der ist so alt, der macht dich weiser. Ja? Kunst in Flaschen, sag ich immer. Vorsicht, ne? Du, übrigens, ich habe gestern ein Bild gekauft. Geh mal weiter.
1: Nein, hast du ein Alter gekauft?
2: Ja,
1: ich hätte so...
2: Ja. Mhm. Ist das geil, oder was? Ja. Ja. Ist das geil?
4: Ist das
1: ja,
4: geil,
1: ist,
4: Alter?
1: Ja, ist
2: das geil.
1: Ja,
2: ist
0: Udo, komm mal her. Kann ich mal sehen?
1: Ja, danke.
2: Sehr schön.
1: Wahnsinn, ne?
0: Oh, oh, ich bin untröstlich.
2: Das. Ja, das kann aber passieren, hä? Oder einfach nicht? Mein Gott, wer sind wir denn?
1: Bist du mir sicher? Ich glaube, die kostet so 700 Euro.
5: Schere, das war doch der 55er, von dem du mir neulich erzählt hast, oder?
1: Boah, der hat aber ein gutes Bouquet.
2: Witzig, ja. Sehr witzig, Weißkette.
6: Oh je. Hallo.
2: Hey. Ja, ja, Felix, das ist Matthias, meine neueste Entdeckung. Matthias ist Felix, mein ältester Freund. Du gibt euch ja mal das Händchen, ne? Ihr wisst ja, Freundschaft ist wie Whisky. Der wird auch mit jedem Jahr besser, ne?
1: Ach ja?
2: Ja.
1: Hey, Gerion, übrigens, apropos Freundschaft.
2: Ja.
1: Hast du eigentlich mit allen Frauen deiner Freunde geschlafen?
2: Ja?
6: Felix?
2: Hä, was? Hm? Wo bist denn du?
1: Wovon ich rede? Hier.
2: Sag mal. Geht's noch? Spinnst du oder was?
1: Der Whisky ist wie Freundschaft, hast du selber gesagt.
2: Das kannst du doch nicht machen.
6: Felix, es reicht. Wir gehen sofort nach Hause. Das tut mir wahnsinnig leid. So, wir gehen. Komm.
1: Für dich habe ich auch noch einen. Einen ganz besonderen. Nehmen wir den? Ist der gut? Ist der besonders? Der ist für dich.
2: Spinnst du oder was? Hör mal auf mit der Scheiße. Das kannst du doch nicht machen, Felix.
1: Doch, kann ich.
2: Da kann ich doch nichts dafür, wenn deine Alte so notgeil ist.
1: Sag mal.
6: Geh scheißen. Geh jetzt alle scheißen.
0: Tschüss, liebe Fee.
1: Hast du Lust?
0: Oh ja.
2: Hey, Flexi. Du kennst mich doch. Du weißt doch, dass das nicht Persönliches war.
1: Ach so?
2: Nee. Hey, vergiss nicht, wessen Vater dein verkacktes Krankenhaus leitet.
1: Ich wünsche dir noch einen ganz schönen Abend.
2: Sag mal. Ich den noch. Geht's noch? Dreht ihr jetzt alle durch, oder was? Kommt mal klar! Nancy, mach dich groß! Ich mach dich richtig groß, ich liebe dich, Mann!
1: Was war das denn gerade? Ist alles okay?
0: Mein Gott, hast du schöne Augen.
1: Was? Hey, willst du mir ja was sagen, was los ist?
0: Ich war noch nie in jemanden so verknallt wie dich.
1: Oh, das klingt jetzt, als kommt gleich so ein ganz mieses Aber um die Ecke.
0: Mir ist gerade was klar geworden, was ich schon längst hätte wissen müssen.
1: Und Aber ist wirklich ein hässliches Wort.
0: Es war toll, aber wir können nicht zusammen sein.

0: Ich habe mich in dich verliebt. Ich finde, dass wir beide ein schönes Paar sind. Und eine Menge Spaß miteinander haben können. Also, was willst du mehr?
1: Hm? Ich weiß nicht, ob du das verstehst. Es ist... Es gibt da eine Welt, also eine Welt, von der ich dachte, dass ich sie längst verloren habe. Aber...
0: Alter, das klingt gerade wie aus einem Film oder aus einem Buch. Aber das, das ist nicht echt. Das hier ist echt. Wir sind echt.
1: Ich weiß, aber mein Herz braucht das, was es vorher hatte.

0: Ich habe 1000 Fragen an dich.
1: Ja.
0: Aber ich werde dir nur eine einzige stellen. Wer bist du?
1: Hm? Ich heiße Kathi.
2: Kathi.
3: Und eins sag ich dir, ja? Den Radiosender, den suche ich aus, klar?
2: Den Radiosender?
3: Ja, den Radiosender. Ich weiß, also, ich kann mir nämlich gut vorstellen, dass du einen wahnsinnig schlechten Musikgeschmack hast.
2: Ich? Ich höre Metal.
3: Also ja, vielleicht nicht schlecht, aber vielleicht nicht gerade das, was man zum Aufwachen bräuchte oder so.
2: Aber dann fall ich aus.

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7: Komm mal her! Hallo, wir brauchen Leute!
8: Fehlende Koffer, gestrichene Flüge, lange Warteschlangen, unruhige Zeiten an Deutschlands Flughäfen.
7: Wir brauchen auch Gepäck, Leute.
8: Wie kämpfen die Mitarbeiter gegen das Chaos? Stettin Afşin fertigt Flugzeuge ab und muss gleichzeitig neue Kollegen schulen.
7: Jede Woche eine Schüler habe ich immer.
8: Kontrollen am Flieger, unterwegs mit der Luftaufsicht.
9: Wir sind quasi die Überwachungsbehörde und gucken dem Flughafenbetreiber auf die Finger.
8: Personalmangel und Zeitdruck. Arbeitet das Bodenpersonal nach Vorschrift?
10: Es ist extrem wichtig, dass die Leute trotz allem sich die Zeit nehmen, dass die Luken nachher alle richtig geschlossen sind, dass das Equipment sicher ist.
8: Ihr Arbeitsplatz, das größte Drehkreuz für Fracht und Passagiere in Europa. 1200 Starts und Landungen täglich, 5 Millionen Passagiere pro Monat. Exklusive Einblicke hinter die Kulissen auf Deutschlands größtem Flughafen. Während der Corona-Krise haben tausende Menschen ihren Job verloren oder aufgegeben, auch hier am Frankfurter Flughafen. Piloten, Lotsen, Lademeister, jetzt fehlen sie. Schichtbeginn beim Bodenverkehrsdienst.

0: Ihr Auftrag: Flugzeuge B und entladen. 8 Stunden lang.
1: Jawohl.
0: Şetin Avşin ist Flugzeugabfertiger. Mit 17 Jahren kommt er aus der Türkei nach Offenbach, wird Pizzabäcker. Er öffnet sein eigenes Restaurant. Mit 37 Jahren gibt er alles auf und bewirbt sich am Flughafen.
2: 19 Jahre habe ich Gastronomie gemacht. Und da habe ich Schnauze voll, ehrlich gesagt, wollte ich was anderes. Neue Herausforderung. Und der Flughafen hat mich immer interessiert. Das gefällt mir einfach. Und Zusammenarbeit mit Kollegen, immer jeden Tag was Neues. Viel Action, viele neue Sachen lernt man hier. Verschiedene Flugzeugtypen, einfach geil.
0: Backblech gegen Flugzeugblech. Ein Traumtausch für den Familienvater aus Neu-Isenburg. Er hat 5 Kinder. Er hat sich hochgearbeitet, erzählt Şetin stolz. In 8 Jahren vom Gepäcklader zum Flugzeugabfertiger und jetzt zum Ausbilder. Sein Schüler heute, David Pešić.
2: Jede Woche eine Schüler habe ich immer. Also 4 Schichten im Monat, 4 Leute. Jetzt haben wir eine kleine KTH hier. Haben wir jetzt so den KTH?
0: KCH, KPH, so heißen diese Monster. Fast 5 Meter breit, 7 Tonnen schwer, so groß wie ein LKW. Riesige Hubwagen. Das Gewicht einer Straßenbahn können sie locker 10 Meter hochpumpen.
2: So, David, hier haben wir eine KCH vor uns. Fangen wir an.
0: Für eine Woche ist der Cargo Highloader sein neuer Arbeitsplatz. Immer dabei Ausbilder Şetin Avşin. 150 Kollegen hat er schon ausgebildet.
2: Das ist Bedienungsanlage, ja. Wir haben 2 Hebel hier. Der eine ist Bremse, vorwärts, rückwärts. Probieren wir jetzt, Hauptplattform hochzufahren, ja. Das Hebel. Hebst du dann hoch und dann senken. Genau. Kannst du schon vorwärts machen? So, merkst du schon, Motor läuft, ja? Jetzt machen wir eine Fahrprobe, ja? Hier haben wir freier Platz. Wir fahren dann hier diesen freien Platz erstmal. Probieren wir, wie du dann halt. Du musst dann halt gucken, bremsen, fahren, Gas geben, bremsen.
0: David Pešić hat auch als Gepäcklader angefangen. Der Familienvater will sich weiterbilden. Highloader-Fahrer bekommen fast 2 Euro mehr die Stunde.
3: Erste Mal, ja. Probieren, wenn geht, geht. Wenn nicht geht, dann noch einmal.
2: Und immer links, rechts, immer aufpassen, ne? Bis dass wir dann gegen irgendwo hinfahren.
0: Der Wagen zählt zu den älteren Modellen hier, hat schon einiges erlebt. Reicht für den Anfang, sagt der Ausbilder.
2: Immer langsamer bremsen, ja, nicht so schnell.
0: David Pešić kommt aus Kroatien. Vor 4 Jahren hat er die Jobanzeige entdeckt. Mit seiner Familie zieht er nach Offenbach. Der Flughafenbetreiber bezahlt seinen Deutschkurs.
2: Sehr gut. In der Regel darf man nicht unter dem Tragfläche fahren, ja? Immer aufpassen. Wenn man Platz hat, immer außerhalb.
0: Gleich üben sie andocken. So. An teuren Flugzeugen. Der Luftverkehr am Flughafen wird überwacht vom hessischen Wirtschafts- und Verkehrsministerium.
4: Ach, guck mal, da steht eine. Wollen wir da mal schauen?
0: André Risto und sein Kollege Matthias Klee arbeiten bei der Luftaufsicht. Ihr Job? Für Sicherheit sorgen.
5: Aber hier scheint die Abfertigung abgeschlossen zu sein. Wir gehen mal außen rum und dann Richtung Westen.
0: Sie kontrollieren jeden Tag Bodenpersonal, Piloten und Fahrzeuge.
5: Wir planen eine Abfertigungskontrolle auf einer Position unserer Wahl. Das werden wir uns gleich mal anschauen.
0: Sie sind Sachbearbeiter der Luftaufsicht und Angestellte des Landes Hessen, aber keine Beamte.
6: Ich bin am Localizer 25 rechts und würde gerne über die Versorgungsstraße Richtung Osten.
0: In diesen hektischen Zeiten schauen Sie beim Bodenpersonal genauer hin, sagt Matthias Klee.
1: Wichtig ist, dass die eingesetzten Mitarbeiter entsprechend geschult sind, dass die Qualifikationen, die Mitarbeiter hier draußen haben müssen, aufrechterhalten werden, aktuell geführt werden. Nachschulungen stattgefunden haben, das sind alles Dinge, die wir kontrollieren. Und dass ein entsprechender Lademeister dabei ist, der das Team führt und leitet. Und das ist wichtig und das müssen wir sicherstellen.
0: Permanent überprüfen Sie den Flugbetrieb. Im Juni und Juli dieses Jahres meldet der Flughafen 1200 Starts und Landungen, 200.000 Passagiere täglich. Der Flugbetrieb ist fast auf dem alten Niveau von 2019, aber mit viel weniger Mitarbeitern. Auch Privatjets kommen mehr denn je nach Frankfurt, wie diese Boeing 737 aus Malta mit Schlafzimmer, Luxusbad und Konferenzraum. Nichts für Matthias Klee. Er sitzt lieber ganz vorne im Flieger. Eine wichtige Voraussetzung für seinen Job als Kontrolleur.
1: Ich selber bin Berufspilot, kenne das also. Hab selber so eine Ausbildung durchlaufen und verstehe mitunter auch die Piloten, dass die in gewissen Situationen natürlich massiv unter Zeitdruck sind. Auch die ganzen Mitarbeiter, die da so im Hintergrund agieren, wo der normale Passagier oft nichts mitbekommt. Und kann das dann dadurch natürlich auch ganz anders bewerten in vielen Fällen.
4: So, da sieht einer mit der schwarzen Hose aus, als wäre er den Lademeister.
1: Ja. Wollen wir? Dann machen wir den.
4: Dann machen wir den.
0: André Risto ist Pilot, Fluglehrer und Prüfer. 20 Jahre war er bei der Luftaufsicht am Landeplatz in Egelsbach. Jetzt reizten ihn die größeren Flieger.
1: So, wir befinden uns jetzt auf der Position Victor 162 und wir werden jetzt hier eine Abfertigungskontrolle durchführen. Das ist der Abfertigungsdienstleister der Fraport und hier werden wir jetzt eine Kontrolle durchführen. Abfertigung und das Personal.
0: Zurück Richtung Osten, zur Ausbildung am Highloader zwischen den teuren Flugzeugen. David Pesic hat schon 3 Lizenzen für Spezialfahrzeuge. Kraftförderband, Treppenwagen, Zugmaschine. Der Highloader fehlt ihm noch. Chetin Afshin,
6: aufpassen, Palette,
0: ist sein Ausbilder.
6: Das sieht so leicht aus, aber es ist nicht leicht. Der braucht viel Konzentration. Eine kleine Welle geht ganz schnell schief. Kann ein Flugzeug beschädigen, weil der ist ja an der Fliege mit dem Gerät. Vorhin habe ich bemerkt, der ist ja gut, der kann gut fahren. Der achtet drauf, der guckt links und rechts. Jetzt muss ich nur halt hier hinstellen, damit der Tragfläche nicht beschädigt. Achte mal rechts, aufpassen. Jetzt fahr mal rückwärts dahin. Fahr mal erst mal links. Immer nach hinten gucken, ja? Damit kein Unfall passiert. Sehr gut, David. Machst du sehr gut.
0: Die Highloader-Schulung dauert 7 Tage. 1 Tag Theorie, 6 Tage Praxis. Pflicht sind Vorfeldführerschein und Deutschkenntnisse.
6: Kommen jeden Tag 10, 20 neue Leute. Wir brauchen Leute, die wo wirklich Flughafen bleiben wollen, arbeiten wollen.
0: Ob in der Luft oder am Boden, der Luftfahrt in Deutschland fehlen aktuell 7.200 Beschäftigte. Schätzt das Deutsche Institut der Wirtschaft. Sie freuen sich über jeden Passagier. Volle Flieger sichern ihren Arbeitsplatz. Seit Juni meldet der Flughafen fast jeden Monat 5 Millionen Passagiere.
6: Ja, die Leute, 3 Jahre Corona zu Hause, die haben Schnauze voll wahrscheinlich. Jeder versucht jetzt freier. Urlaub, Urlaub, Urlaub. Wenn die Leute Urlaub fliegen, natürlich Flughafenmitarbeiter haben mehr Arbeit. Die Zahlen haben sich gesteigert. Immer werden mehr und mehr und mehr. Wenn mehr Leute fliegen, wir müssen dann doppelt arbeiten.
0: 81 Fluggesellschaften fliegen wieder ab Frankfurt. 285 Ziele in 91 Ländern stehen auf dem Sommerflugplan. Sie brauchen in der Abfertigung jeden, sagt Chetin Afshin. Die Ausbildung geht nur im laufenden Betrieb.
6: Jetzt fahren wir erstmal mit dir an der Fliege dran, ja? Ecke zu Ecke. Du hast hier eine Ecke, den hier, genau an der Ecke, wo man halt das Breite von dem Belly Ecke zu Ecke fahren und parallel, ja, gerade dran fahren, ja? Und Abstand nicht vergessen.
0: 4000 Mitarbeiter haben während der Corona-Krise den Flughafenbetreiber Fraport verlassen. Mehr als 1500 wurden seit Anfang des Jahres wieder eingestellt. Zu wenig, sagt Şetin Afşin. Für David Pešić wird es ernst. Er soll andocken zum ersten Mal. Der Flieger kommt aus Rom, soll weiter nach Berlin. Die Passagiere sind schon ausgestiegen. Vor einer halben Stunde. Ohne Highloader können keine Gepäckcontainer entladen werden. Und ohne qualifiziertes Personal fährt kein Highloader. Jetzt übernimmt der Ausbilder. Das Training dauert zu lange. Sie verlieren zu viel Zeit. Der Flieger muss raus, pünktlich.
6: Wenn du erste Container auf Hauptplattform bis dahin gefahren bist, dann gehst du rein, machst du den anderen Loks runter.
0: Normalerweise übernehmen jetzt Gepäckfahrer die Container, fahren sie ins Terminal.
6: Aber jetzt ist ja keiner da.
0: Personalnotstand auch bei den Gepäckfahrern. Wann sie hier loslegen können, ist unklar. Die Passagiere für den Flug nach Berlin sind schon da. Ihr Gepäck steht noch im Terminal. Şetin Afşin telefoniert mit seinem Disponenten.
6: Es gibt auch keine Gepäckleute hier. Wir brauchen auch Gepäckleute. Okay, ich warte dann.
0: Doch sie haben keine Zeit zum Warten.
6: Hallo, wir brauchen Leute.
0: Er sucht Kollegen an anderen Positionen. Sie sollen kurz aushelfen. Der Flieger soll gleich raus und ist noch nicht einmal entladen.
6: Wir haben nur noch 7 Minuten.
0: Können Sie die Maschine doch noch pünktlich abfertigen?
6: Guckst du? Hey, hallo.
0: Kontrollen im Westen. Die Luftaufsicht will das Bodenpersonal überprüfen. Flugzeugabfertiger brauchen gültige Ausweise und Zertifikate, sagen Matthias Klee und André Risto. Sie sind Sachbearbeiter bei der
7: Luftaufsicht. Hallo. Geben Sie mir gerade noch mal Ihren Ausweis. Mal ausschieben, bitte. Danke schön.
0: Der Lademeister ist verantwortlich für die Abfertigung. Was könnte hier nicht korrekt sein?
7: Im schlimmsten Falle, dass er Qualifikationen nicht hat, die benötigt werden. Ganz wichtig, Gefahrgut und Brandschutzunterweisung. Und dann müsste im Worst Case die Abfertigung eingestellt werden, bis jemand hier ist, der das alles besitzt.
0: Aber alles nach Vorschrift. Keine Mängel feststellbar. Und bei André Risto? Er interessiert sich mehr für das Technische.
8: Ich gehe jetzt mal einfach ums Flugzeug rum und sämtliche Maschinen, die hier eingesetzt werden, checke ich einfach auf augenscheinliche Mängel, ja, und notiere mir die ganzen Sachen. Das geht dann in so ein Prüfungsprotokoll rein.
0: Kontrollen kommen bei den Arbeitern selten gut an. Vor allem mitten im Abfertigungsstress. Das wissen die Männer vom Ministerium. Sie wollen die Arbeiten nicht behindern, nur sicherer machen.
8: Hast du vom Personal ein paar Ausweise gesehen?
7: Ich hab den Lademeister gesehen, ja.
8: Okay, ich gehe noch mal außen rum, mach noch mal hier die EPU und dann.
0: Matthias Klee fliegt seit 14 Jahren Motor- und Segelflieger. Vor seinem Wechsel nach Frankfurt war er bei der Luftfahrtbehörde am Flughafen Köln-Bonn tätig. Pro Tag machen sie 3 bis 4 Kontrollen. In Zeiten von Personalmangel und Termindruck auch mehr.
1: Extrem wichtig. Es ist extrem wichtig, dass die Leute trotz allem sich die Zeit nehmen und nicht Tätigkeiten, für die eine gewisse Zeit eingeplant ist, nicht schneller versuchen zu erledigen. Das ist ganz, ganz wichtig. Man muss sich die Zeit nehmen, um nicht zu vergessen, dass die Luken nachher alle richtig geschlossen sind, dass das Equipment sicher ist, dass es hier niemals zu einem Brand kommt. Das wäre ein ganz schlimmes Szenario hier in dieser Position.
8: Also hier scheint das wirklich erstaunlich smooth zu laufen heute. Ja. Dass die Abfertigung zügig in Angriff genommen wird,
9: ist mittlerweile nicht selbstverständlich, leider.
10: Ich wollte mich gerade fragen, haben Sie da andere Erfahrungen, dass es so nicht so gut läuft wie heute?
1: Haben wir. Da ist zum Teil ein Lademeister für mehrere Luftfahrzeuge zuständig. Da arbeitet ein Team, ohne dass ein Lademeister vor Ort ist. Das sind alles Fälle, die es schon gab.
9: Das heißt, die dürfen an der Stelle nur entladen, dürfen aber nicht beladen, ja? Muss man dazu sagen. Ja? Und das kontrollieren wir dann, ja? In welcher Phase die Abfertigung eben ist. Ne? Und wenn dann beladen wird ohne Lademeister, das ist absolut unmöglich. Ne?
10: Warum ist das so wichtig, dass der dabei ist?
9: Er trägt die Verantwortung dafür, dass die Fracht richtig verteilt wird. Gerade wegen Mass and Balance, ja, dass der Flieger auch richtig ausbalanciert ist. Es gibt einen Beladeplan, nach dem beladen wird. Man kann einfach nicht die Fracht wahllos irgendwie reinstecken, nur weil Platz da ist. Ja, sondern es wird nach einem bestimmten Schema verteilt.
1: Der Lademeister ist auch derjenige, der die Qualifikation seiner Mitarbeiter kennt, diese dokumentiert und entsprechend die Mitarbeiter dort einsetzt, an diesen Bereichen.
9: Wir haben schon Fälle, da kommen die Flieger abends, letzte Landung in Frankfurt, der Umlauf ist vorbei, es kommt keiner zum Entladen. Die Crew kümmert sich selbst um ihr eigenes Gepäck. Sie zerren quasi ihr Gepäck aus dem Compartment raus, um einfach Feierabend machen zu wollen. Und das Gepäck von den Passagieren bleibt dann noch mal Stunde, anderthalb im Flieger, weil niemand beikommen kann, um den Flieger abzufertigen.
0: Dennoch, es sind Ausnahmen. Der Flugbetrieb ist grundsätzlich sicher, betonen die Kontrolleure. Und Personalmangel haben alle Unternehmen in der Flugzeugabfertigung, nicht nur Fraport.
9: Wunderbar, fahren wir weiter.
0: Jetzt wollen Sie ein Flugzeug inspizieren. Wie ist die Lage im Osten? Kann der Flug nach Berlin noch pünktlich starten? Die Gepäckcontainer aus Rom wurden immer noch nicht abgeholt. Flugzeugabfertiger Schetin Afshin läuft die Zeit davon. Endlich, ein Gepäckfahrer mit zwei Anhängern. Sie brauchen aber drei.
6: Der Kollege holt eine KZT, das ist ein Gerät, wo man Container aufnehmen, ja?
0: Auf fast allen großen Flughäfen in Deutschland und Europa fehlt Personal. Die Folge: Verspätungen, lange Warteschlangen in den Sommerferien. Rekordzahlen meldet Amsterdam im Juni. 6 Stunden Wartezeit an den Sicherheitskontrollen. London begrenzt die Passagierzahl auf 100.000 pro Tag. British Airways streicht 10.000 Flüge. In Düsseldorf und Hamburg stapeln sich die Koffer. Auch in Frankfurt bleiben im Juni und Juli tausende Gepäckstücke liegen. Die Videos in den sozialen Medien zeigen. Schwierige Zeiten, bestätigt Flughafen-Pressesprecher Jürgen Harrer.
11: Das liegt einfach daran, dass Flüge hier manchmal verspätet reinkommen, dann die Passagiere auf die Anschlussflüge übergehen und das Gepäck dann halt eben nicht so schnell mitkommt. Da arbeiten wir fieberhaft daran, dass dann nach diesen Passagieren sehr schnell dann das Gepäck auch nachgesendet wird.
0: Die vierte Corona-Welle bringt Airlines in Turbulenzen, so auch Lufthansa. Piloten und Flugbegleiter melden sich krank. Zu Beginn der Sommerferien streikt das Bodenpersonal von Lufthansa. Der Leidtragende ist der Fluggast. Lufthansa streicht mehr als 6.000 Flüge. Und wie ist die aktuelle Lage? Der Streik des Lufthansa-Bodenpersonals ist vom Tisch. In Frankfurt haben Flughafenbetreiber, Airlines, Behörden und Dienstleister nach Lösungen gesucht für die schwierigen Zustände. Demnach werden Flüge besser auf den Tag verteilt, einige Kurzstreckenflüge gestrichen, weiteres Bodenpersonal eingestellt, Koffer nachgeliefert. So der Pressesprecher des Flughafens.
11: Wir haben nach wie vor die Situation, dass wir in diversen Stellen noch Personalmangel haben, nicht genug Personal im Einsatz ist. Das ist auch in der Gepäckabfertigung der Fall. Wir suchen da händeringend und rekrutieren auch weiter neue Kolleginnen und Kollegen. Es kann dazu kommen, dass wir aufgrund von Personalmangel tatsächlich auch zu längeren Wartezeiten bei der Gepäckausgabe kommen. Hier kann es auch mal zu 1 bis 2 Stunden Wartezeit kommen.
0: Ganz stressfrei wird Fliegen in diesem Jahr nicht ablaufen.

0: Die Abfertiger für den Flieger nach Berlin sind eingetroffen. Die drei Gepäckcontainer aus Rom können endlich ins Terminal. Azubi David Pesic bedient zum ersten Mal den Highloader an einem Flugzeug.
1: Und immer das gleiche Spiel. Vorrollen, hoch und dann abziehen.
2: Aber das ist alles Handarbeit jetzt hier, oder?
1: Ja, wir haben kein Gerät. Hätten wir das Gerät? Manchmal, wenn wir kein Gerät haben, müssen wir alles Handarbeit machen. Mit Hand dauert länger. Guck mal, jetzt haben wir genug Leute, die schieben. Manchmal hast du gar keine Leute. Der muss alles alleine schieben.
0: Diesen Job erledigen normalerweise Containertransporter. Über 100 hat der Flughafen. Doch sie können nicht eingesetzt werden, weil auch hier Fahrer fehlen.
1: Wir brauchen viel zu viele Leute momentan. Jeder macht das nicht mit, weil es harte Arbeit ist. Ein Mann macht drei Arbeit. Das ist zu viel.
0: Flugzeugabfertiger verdienen 14 bis 18 Euro pro Stunde plus Schichtzulage. Wer noch Geräte bedienen kann, bekommt noch mehr Lohn. In einer Schicht schaffen sie 8 bis 10 Flieger. An Tagen mit sehr vielen Flügen müssen sie 2 Maschinen pro Stunde abfertigen. Oh, das Gepäck für Berlin ist da.
1: Er schafft jetzt alleine. Letzte 2 Container. Er wird jetzt alleine machen. Er wird ja auch schaffen.
0: Ob das noch klappt mit dem pünktlichen Start?
1: Nur noch eine Minute.
0: Die Sachbearbeiter der Luftaufsicht sind auf dem Weg zu einer Flugzeugkontrolle im Westen. Doch sie müssen warten. Einsatz für die Feuerwehr. Auch die Luftaufsicht wird regelmäßig mitalarmiert.
3: Eigentlich in Fällen, wo ein Luftfahrzeug involviert ist, zum Beispiel ein Local Standby, wenn ein Flieger dann zurückkommt, Sicherheitslandung durchführt und die Feuerwehr sich entsprechend positioniert. Die Feuerwehr verlässt auch gerade das Flughafengelände.
0: Ein Rauchmelderalarm im Gebäude. Wenn Piloten ein technisches Problem am Flugzeug melden, eine Not- oder Sicherheitslandung ankündigen, wird der sogenannte Local Standby-Alarm ausgelöst. Einsatz für alle Retter, auch für die Luftaufsicht. Sie dokumentiert den Vorfall, überwacht den Einsatz und unterstützt bei Bedarf die Bundesstelle für Flugunfalluntersuchung. 2 bis 3 Local Standby-Einsätze pro Woche sind normal.
4: Also diese Local Standbys, das ist so das, was jetzt auch wieder angezogen hat nach der Pandemie. Ja, dass irgendwelche Unregelmäßigkeiten auftreten und ja, wie man so schön sagt, wenn die ganze Kavallerie ausrückt, sind wir dann auch mit dabei.
0: Auch bei Premieren sind sie vorne mit dabei. Wie bei der Erstlandung einer Testmaschine, der 777-9. Auch Ehrengäste müssen nach strengen Regeln abgefertigt werden. Mehr als 20 Langstreckenflieger hat Lufthansa von diesem Typ bestellt. Doch sie kommen frühestens in 3 Jahren. Deshalb wird die A380 wieder reaktiviert. Ab 2023 startet der Riese ab München. Abwehr von Gefahren und für Sicherheit und Ordnung sorgen, das sind die Hauptaufgaben der Luftaufsicht.
4: Unser Thema Sicherheit geht beim Thema Flughafenzaun los. Er streckt sich über sämtliche Betriebsflächen, wo eben Luftfahrzeuge rumrollen, wie dieses hier vorne. Das ist jetzt auf dem Taxiway unterwegs, auf dem Rollweg. Und wir überwachen hier am Flughafen die Tätigkeit sämtlicher Dienststellen, die für Sicherheit zuständig ist.
3: Die Überwachung der flugbetrieblichen Infrastruktur. Dass wir quasi gucken, dass der Flughafenbetreiber den Flughafen korrekt betreibt, nach den Vorgaben, nach denen er zertifiziert wurde. Und wir sind quasi die Überwachungsbehörde und gucken dem Flughafenbetreiber auf die Finger.
0: In ihren Fingern landen oft merkwürdige Dinge. Zum Beispiel FOD. Foreign Object Damage, übersetzt Beschädigung durch Fremdkörper. Eine Gefahr für Flugzeuge. Reifen, Triebwerke könnten beschädigt werden.
3: Metallenes FOD dürfte hier nicht liegen. Wie der Stahl-FOD, Ösen. Eine Plastikabdeckung darf hier nicht liegen. Einrollbereich der Position. Ein Holzbrett kann aufgesaugt werden. Das muss weg.
4: Ja, ein bisschen Stau hier auf dem November.
0: André Risto freut sich über den Trubel am Airport.
4: Absolut.
3: Natürlich, absolut.
4: Ist ja kein Friedhof hier. Es soll hier geflogen werden und wir sind froh, dass es wieder weitergeht. Guck mal, da kommt eine schöne gestreifte Condor.
0: Nur 1% ihrer gesamten Flüge hat die hessische Airline im Juni und Juli streichen müssen. Laut Unternehmen haben sie jeden Tag 30 Flüge ab Frankfurt mit insgesamt 7000 Passagieren.
5: Piloten wegen.
4: Guck mal, da kommt die Singapur aus geeilt. Guck mal, hier 380er.
3: Richtig was los hier. Das ist auch ein tolles Bild jetzt hier.
6: Guck mal, da kommt noch eine.
0: So, Schluss mit lustig. Weiter geht's mit den Kontrollen.
4: So, das ist hier der Frachthof von der Lufthansa. Da steht eine schöne 777. Die gucken wir uns gleich mal an.
0: Der Frachter ist erst 9 Jahre alt, fast täglich Richtung Asien unterwegs. Matthias Klee und André Risto machen jede Woche Überraschungsbesuche bei allen Airlines.
3: Jetzt findet hier eine Kontrolle durch uns statt. Eine kurze Kontrolle, stichprobenartig. Außencheck nach § 29 Luftverkehrsgesetz. Und jetzt werde ich zusammen mit dem Kollegen uns den Flieger mal anschauen, ob augenscheinlich irgendwelche Beschädigungen festzustellen sind.
0: Sie sind keine Techniker, aber Piloten. Sie wissen, wo sie hinschauen müssen. Abgesehen davon wissen sie eh alles über jeden Flieger.
4: Dieses Fahrwerk hier war bis zur Indienststellung vom A380 das mächtigste Hauptfahrwerk der zivilen Luftfahrt. Ja, und wenn man überlegt, das sind 6 Räder. Das Flugzeug hat, wenn es mal vollgeladen ist, vollgetankt ist, so um die 350 Tonnen maximales Abfluggewicht. Und dieses Fahrwerk muss es tragen. Also man sieht dieses Profil, ne? Das ist noch intakt. Dann schauen wir, ob irgendwelche Schrauben zum Beispiel aufgefangen wurden. Ja, hatten wir schon entdeckt.
0: Bremsen, Schläuche, alles in Ordnung. Nächster Check am größten Triebwerk der Luftfahrt. Durchmesser 3,10 Meter. Auch hier alles bestens. Keine Schäden, zum Beispiel durch Vogelschlag.
4: Keine Risse, vor allem, weil es hier extremen Temperaturschwankungen ausgesetzt ist. Wir haben also oben minus 50, 55 Grad Celsius und dann weit über 800 Grad. Austrittsgase, das trifft aufeinander. Ja? Also diese Bauteile sind extremen Hitze- und Kälteschwankungen ausgesetzt und dementsprechend können sich da Risse bilden.
0: Schäden melden Sie gleich der Airline. Nach der Reparatur kommen die Sachbearbeiter noch einmal vorbei.
4: Sollte es nicht zu einem gewünschten Ergebnis kommen, dürfte man oder sollte man streng genommen die große Keule rausholen und ein Startverbot aussprechen. Zum Glück habe ich das noch nie erlebt.
0: Aber das haben Sie schon häufiger erlebt. Ein Auto mit laufendem Motor ohne Fahrer, das gibt Ärger.
4: Das Auto ist an und es sitzt niemand drin. Und das ist halt laut Flughafenordnung nicht korrekt. Und der Kollege wird gleich den Techniker, der oben an Bord der Maschine ist, noch mal darauf ansprechen und ihn runterbitten, das Auto auszumachen.
0: Und warum ist das streng verboten?
4: Das Szenario ist, manchmal kann es passieren, dass ein Passagier auf dem Vorfeld ausbricht, ja, und plötzlich eigene Wege geht. Ja. Das ist schon mal vorgekommen, wurden dann von der Bundespolizei eingefangen. Und dann ist so ein Fluchtfahrzeug natürlich gefundenes Fressen für ihn. Ne?
3: Weil der Schlüssel aussteckt.
4: Oder? Weil der Schlüssel, weil er läuft und so. Also man einsteigen, losfahren. Ne?
0: Der Fahrer wird mündlich verwarnt. Er wollte nur ein kühles Auto. Die Klimaanlage geht nur, wenn der Motor an ist.
3: Ich würde Sie bitten, dass Sie das Auto bitte abstellen.
0: Nächste Kontrolle. Fahren ohne Licht? Ganz schlecht.
3: Guten Tag, hallo. Ihre Beleuchtung. Gut. Also Sie wissen es. Bei dem Wagen war die linke Lampe. Die ist defekt. Dass Sie die mal in Ordnung bringen.
7: Alles klar, danke schön.
4: Manchmal geht es auch nonverbal, würde ich sagen.
5: Passt.
0: In einer Minute muss der Flieger nach Berlin raus. Ist das Gepäck an Bord? Noch drei Container. Sie müssen sich beeilen. Azubi David Pešić und Ausbilder Şetin Avşin. Sieben Container passen in einen Airbus A320. Drei vorne, vier hinten.
1: Nächste rein, zweite danach.

0: Und einmal kontrollieren, macht der Container so. Jawohl, sehr gut.
1: Geschafft. Zum ersten Mal hat David Pesic mit einem Highloader ein Flugzeug abgefertigt.
0: Wir haben unsere Arbeit erledigt. Liege haben wir schon rechtzeitig raus, muss nur noch gepusht werden. Sehr gut, danke schön.
1: Mit 10 Minuten Verspätung rollt der Flieger zur Startbahn. In heutigen Zeiten gilt das als pünktlich. Auf zum nächsten Flieger. Viele Kollegen haben den Bodenverkehrsdienst während der Corona-Krise verlassen. Warum ist Schetin Afshin geblieben?
0: Ich habe auch irgendwann keinen Bock mehr, neue Job suchen und neue anfangen. Das ist auch nicht gut.
1: Sein Gehalt reicht nur knapp für seine Familie mit 5 Kindern. Viel können sie sich nicht leisten. Aber der Job macht Spaß, sagt er. Auch das ist wichtig im Leben.
0: Jetzt fahren wir zu einem Flieger.
2: Charlie
0: 11 Position. Und ist das eine Boeing 767 Condor. Ja, tun wir dann entladen.
1: Das Büro der Luftaufsicht ist im Süden, im Abfertigungsgebäude für Privatjets. Im ersten Stock beobachten Sie den Flugverkehr am Abend.
3: Das sind jetzt Outbounds,
4: ja.
3: Departure, ja.
5: Ja, ich schätze mal, das werden so um die 6, 7 zu spät kommen sein.
1: Matthias Klee und André Risto überwachen auch das Nachtflugverbot. Ab 23 Uhr sind Starts nicht mehr erlaubt. Doch es gibt Ausnahmen. Die kann die Behörde genehmigen.
3: Ganz wichtig für uns ist, dass es Gründe sind, die außerhalb des Einflussbereichs des jeweiligen Luftverkehrsunternehmens sind. Das sind zum einen Steuerungsmaßnahmen durch die Flugsicherung, wetterbedingt, durch starke Gewitter im Bereich des Flughafens, im Winter Räumung der Start- und Landebahn durch Schneefall, Enteisung der Maschinen und auch ein Punkt, Entladung eines Gepäckstückes durch Passagiere, die den Flug nicht antreten. Das sind auch Sicherheitsmaßnahmen und die sind geregelt und die können nach Prüfung auch zu einer Ausnahme führen.
1: Dies gilt auch für Flugzeuge, die nach 23 Uhr landen wollen. Wer im Ausland verspätet starten musste, zum Beispiel wegen schlechten Wetters, darf in Frankfurt später landen. Aber um 0 Uhr ist definitiv Schluss mit der zivilen Luftfahrt. Die verspätete Landung muss der Pilot schriftlich erklären. Den verspäteten Start muss die Fluggesellschaft beantragen.
3: Da kann es sein, dass natürlich auch sehr, sehr schnell alle Telefone klingeln und das im Minutentakt. Leute der verschiedenen Airlines anrufen und das aus der ganzen Welt. Und denen muss man dann im Schnelldurchgang erläutern, wie komplex die Regelungen hier in Frankfurt sind, die Nachtflugbeschränkungen angeht. Und das muss man alles versuchen hinzubekommen.
6: Wir hatten jetzt unlängst einen Fall mit dieser schwangeren Frau an Bord. Flug aus Großbritannien, irgendwo Richtung Süden, war gar nicht geplant für Frankfurt. Und bekam dann Wehen an Bord und musste dringend runter. Die Besatzung entschied sich dann für eine Notlandung hier. Und das war, glaube ich, so 2 Uhr nachts plus minus. Die Frau wurde notversorgt. Und dann wollte die Besatzung auch gleich weiter starten. Und war sich der Tatsache nicht bewusst, dass der Abflug für diese Maschine dann erst ab 5 Uhr morgens möglich wäre, laut Planfeststellungsbeschluss. Die Besatzung ist dann aus ihren Crew-Times sozusagen raus gewesen und musste auf jeden Fall Ruhepausen einlegen. Und der Flieger ist dann, glaube ich, erst um 16 Uhr lokaler Zeit hier vom Hof.
3: Wetterradar sieht sehr gut aus.
5: Die meisten Niederschläge sind Richtung Großbritannien. Und Mittel- und Südeuropa ist im Trockenen.
1: Verspätete Landungen erwarten Sie auch heute. Ob alle Flieger vor 23 Uhr Frankfurt verlassen, ist auch von der pünktlichen Abfertigung abhängig. 6.000 Menschen arbeiten für den Flughafenbetreiber auf dem Vorfeld. Offenbar zu wenig. Diese Maschine kommt aus der Dominikanischen Republik. An Bord 250 Passagiere, 200 Koffer. Ein Fall für David Pesic und Ausbilder Schetin Afshin. Er muss die Maschine absichern. Eigentlich nicht sein Job.
0: Ja, wenn wir wenig Leute haben, dann halt eine muss zwei Arbeit machen.
1: Aber jetzt kann er kommen. Der High Rider auf dem High Loader. Die Boeing 767-300 ist größer als der Airbus A320 von heute Vormittag. Die Ladeluke ist viel weiter oben. Kein Problem für den 35-Jährigen.
0: Sehr gut. So, erster Schritt hat er sehr gut gemacht, er ist gut dran gefahren.
1: Raus mit den 10 Containern, sagt Shetin Afshin. Alles läuft wie am Fließband. Wenn da nicht das Problem mit dem Personalmangel wäre. Shetin Afshin stoppt einen Gepäckfahrer.
0: Lass eine da. Eine ist leer. Kannst du da lassen?
4: Alles klar.
1: Der zufällig vorbeifährt. Ihm will er die Anhänger abnehmen. Doch dann kommt ein Containertransporter um die Ecke. Ein Glücksfall. Diesmal brauchen sie nicht die schweren Boxen per Hand auf die Anhänger ziehen. Der Transporter regelt das vollautomatisch. Die Container müssen nur aus dem Laderaum nach unten. Fast schon Routine für David.
0: Also sehr, sehr zufrieden. Also er hat alles gut gemacht. Ich habe ihn ein bisschen beobachtet. Er war cool. Ohne Stress, ohne Hektik. Hat er hingekriegt. Macht Spaß, wenn der Schüler sich freut, dass er das bestanden hat und dass er unfallfrei, fehlerfrei, Flieger entladet, beladet. Natürlich, dann freue ich mich. Dann bin ich stolz auf mich.
1: 6 Tage lang müssen David und der Highloader beweisen, dass sie ein perfektes Team sind.
7: Super, gehen wir weiter.
1: Dann dürfen sie ohne Ausbilder ran an die Flieger. Arbeit haben sie hier sicherlich genug.
0: Jetzt fahren wir dann zum nächsten Auftrag. Gesundheit.
1: Die Sachbearbeiter der Luftaufsicht verbringen die meiste Zeit in ihrem Einsatzwagen. Matthias Klee und André Risto sind wieder auf Kontrollfahrt. Bei der Luftaufsicht sind 22 Mitarbeiter beschäftigt. Sie arbeiten in 3 Schichten. Ihr Einsatzgebiet ist 2160 Hektar groß. Das sind, und Achtung, das ist neu, 347.875 Squashplätze.
8: Wenn man hier einmal die Zaunkontrolle gemacht hat, hat man locker 20, 30 Kilometer zurückgelegt. Also das ist schon eine Wucht, ja, das Gelände.
1: Langweilig wird den staatlichen Kontrolleuren nie.
9: Bei dem geht eine Lampe nicht. Guck mal links.
10: Guten Abend. Eine Lampe geht bei Ihnen nicht. Die hintere, untere. Bringen Sie das Auto zurück. Jetzt wird es dunkel. Zu Ihrer Sicherheit. Ja.
1: Noch 3 Stunden bis zum Nachtflugverbot. Ab 23 Uhr ist Schluss mit Starts in Frankfurt. An 17 Verkehrsflughäfen in Deutschland gilt übrigens auch ein Nachtflugverbot. An 8 Airports darf rund um die Uhr geflogen werden. In Frankfurt dürfen nur Rettungsflüge, Militärmaschinen und Staatsflieger nachts starten und landen. Wer nach 23 Uhr abheben will, braucht einen guten Grund, eine Genehmigung der Luftaufsicht und muss dafür, je nach Größe des Fliegers, eine Gebühr von mehreren tausend Euro zahlen.
9: Ich sehe noch einiges, was sich an der 1.8 staut.
3: Was ist mit der hier oben? War das ein Inbound oder? Wahrscheinlich ein Inbound.
9: So, der muss bis 49 seine Startfreigabe bekommen, aber das klappt auch.
3: Alle raus und dann ist nur noch 1.8.
9: Wenn mehrere Flieger vor der 1.8 stehen zum Abflug, ist wichtig, dass die Leichten als erstes rausgehen.
6: und danach die schweren Flieger. Wenn es umgekehrt läuft, dann hat man aufgrund der Wirbelschleppenkategorien das Problem, dass nach einem schweren Flieger erstmal für ein leichteres Flugzeug 2 Minuten Abstand eingehalten werden muss. Und das kann schon abends wertvolle Zeit kosten. Wir zählen dann immer die restlichen Flieger pro restliche Minuten vor 23 Uhr. Also ein Flieger pro Minute geht in der Regel ganz gut. Wenn es dann mehr sind, dann wird es happig. Und dann klingelt das Telefon. Der hat keinen Slot mehr. Vorhin war es noch, dass er bis 49 airborne sein sollte.
3: Der Slot wäre gelaufen. Noch 4 Flieger müssten es sein.
6: Und die TUI schafft es auch noch. Guck mal, ob da noch jemand im Anflug ist. Guck mal da. Mhm. Die LH 1169, die schafft es auch noch, vor 23 Uhr zu landen.
1: Im Juni und Juli dieses Jahres sind nach 23 Uhr 221 Maschinen gestartet. Mehr als vor der Pandemie 2019 zur gleichen Zeit.
6: Wir waren jetzt letzte Woche hier abends ganz schön am Rotieren, weil doch sehr viele Flieger nicht pünktlich vor ihre Position verlassen konnten.
1: Die Lage jetzt entspannter. Mehr Personal, weniger Flüge, die Maßnahmen wirken.
3: So, wir haben unseren letzten Start, der jetzt auf die Startbahn West geht. Dann sind sie alle, ich sag mal, im Großen und Ganzen in ihrem Zeitplan geblieben und daheim eigentlich.
6: Jetzt ist es
3: 23 Uhr durch und ja.
6: Es sind alle vom Hof?
3: Alle vom Hof.
6: Alles gut? Ja. Es kommen noch einige zu spät. Insgesamt 8 Maschinen, die wir noch erwarten. Und die Piloten müssen halt eine Deklaration ausfüllen, warum sie zu spät hier eingetroffen sind.
1: Matthias Klee und André Risto fahren zu den Piloten. Sie wollen den Grund für ihre verspätete Landung erfahren. Heute war das schlechte Wetter über Großbritannien und Amerika schuld.

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4: Ja, der Klassiker. Der Fernseher wurde immer lauter, der Umgangston mit mir wurde auch etwas lauter. Daran habe ich es gemerkt.
5: Ja, und wer schlecht hört, der steigert damit auch sein Risiko, eine Demenz oder eine Depression zu kriegen. Zum Glück gibt es aber auch Hilfen. Wir zeigen gleich was. Und damit willkommen zu den Ratgebern. Einen schönen Freitagabend wünschen wir Ihnen. Wir haben heute auch einen ganz einfachen Tipp, wie Sie nervige Fruchtfliegen in der Küche wieder loswerden. Und wir besuchen das ja, vielleicht verrückteste Haus Hessens mit wirklich irren Erfindungen. Jetzt aber erstmal zur Altersschwerhörigkeit, die bei vielen sogar schon unbemerkt mit 50 Jahren beginnt.
6: Wie haben Sie heute schon gemacht?
7: Sven Berg ist Rentner und arbeitet im Miniaturwunderland in Hamburg. Tickets kontrollieren gehört zu seinen Aufgaben, genau wie Kontrollgänge durch die Ausstellung. Drei Arbeitstage in der Woche. Gar nichts mehr zu machen, wäre dem 70-Jährigen zu langweilig.
8: Ich will nicht, ob der Film will, der alsjeblieft in die Richtung geht. Die Arbeit hier ist unheimlich abwechslungsreich. Dadurch bleibe ich halt körperlich und geistig fit.
7: Die vielen Umgebungsgeräusche hier sind eine Herausforderung.
8: Und um da mit den Kollegen und den Kunden sinnvoll und vernünftig kommunizieren zu können, ist es zwingend erforderlich, gut zu hören.
7: Das aber konnte er lange Zeit nicht. Sven Berg ist altersschwerhörig. Deshalb klang seine Welt zunehmend dumpf.
9: Es ist halt wirklich wie so ein bisschen so Watte auf dem Ohr. Ne? Es dringt nicht mehr alles komplett in der Tonlage und auch in der Feinheit ans Ohr.
7: Häufig geht eine Altersschwerhörigkeit schon so mit 50 los. Das Problem, viele Menschen bemerken das nicht.
10: So ein Hörverlust entwickelt sich ja oft schleichend. Und etwas, was sich über eine längere Zeit in ganz kleinen Schritten oder wie in einer kleinen Rampe bewegt, das ist auch nicht so ohne weiteres direkt zu bemerken.
7: Altersschwerhörigkeit ist ein Verschleißprozess. In der Hörschnecke nehmen Sinneshärchen Schallwellen wahr. Mit zunehmendem Alter sterben einige von ihnen ab, besonders im Bereich der hohen Frequenzen. Und das hat Folgen.
10: Man kann das Störgeräusch nennen oder auch wirkliches Leben. In der Hinsicht wird es auch als der Cocktailparty-Effekt beschrieben, dass man praktisch, wenn viele miteinander sprechen, aber man eigentlich nur einer Stimme zuhören möchte, man einfach in große Schwierigkeiten gerät.
7: Anzeichen dafür habe es auch bei ihm gegeben, erinnern sich Sven Berg und seine Frau.
4: Ja, der Klassiker. Der Fernseher wurde immer lauter, der Umgangston mit mir wurde auch etwas lauter. Daran habe ich es gemerkt.
11: Die Fänge ruhig zu stellen, damit hätte er durchaus zugegriffen.
7: Irgendwann bekommt Sven Berg zusätzlich einen Tinnitus. Sein HNO-Arzt macht einen Hörtest.
9: Dann kam eben das Ergebnis, Herr Berg, das ist bei Ihnen Altersschwerhörigkeit, gut, dass Sie gekommen sind, Sie brauchen dringend Hörgeräte.
7: Tinnitus ist häufig ein Symptom für eine Altersschwerhörigkeit. Der Tinnitus-Ton ersetzt den geschädigten Frequenzbereich.
10: Wenn Sie dort irgendwo praktisch eine Lücke haben, dort wo die Härchen praktisch umgefallen sind und aussehen wie nach dem Sturmtief, dann kommen dort ja keine Nerveninformationen hinein. Wir haben dann plötzlich ein Phantomgeräusch. Und das ist dann letztlich etwas, was wir als Tinnitus wahrnehmen.
7: Der Neurologe Mirko Könken weiß, bleibt eine Altersschwerhörigkeit unbehandelt, kann das gravierende Folgen haben. Zum Beispiel, dass Menschen auch kognitiv abbauen.
12: Ich verstehe die Dinge alle nicht mehr, dann nehme ich nicht teil, ziehe mich zurück und man soll
2: Soziale Interaktion ist ein ganz großer Teil unserer kognitiven Fähigkeiten.
7: Sven Berg bekommt nach seinem HNO-Besuch Hörgeräte. Als die für 2 Wochen in der Reparatur sind, meint er für kurze Zeit schon ohne Ersatzgeräte auszukommen und baut geistig schnell ab.
9: Es ist extrem anstrengend, sich auf Dinge zu konzentrieren, zuzuhören, weil die Anstrengung so groß ist, dass man sagt, nein, ich schalte ab. Ich nehme mich zurück, ich sondere mich ein bisschen ab.
7: Eine unbehandelte Schwerhörigkeit gilt als einer der wichtigsten beeinflussbaren Risikofaktoren für Demenzerkrankungen. Und auch wenn man bereits an Demenz erkrankt ist, bringt es noch was, sein Hören zu verbessern.
2: Man kann keine Demenz stoppen, aber den Verlauf kann man schon beeinflussen. Das heißt, wenn ich eine Demenz habe, wenn die eher in früheren Stadien, und es hilft mir, ein Hörgerät zu haben, und ich dadurch viel mehr am Leben teilnehmen kann, kann das auf jeden Fall auch den Verlauf beeinflussen.
7: Sven Berg weiß, wie wichtig seine Hörgeräte für ihn sind und lässt sie regelmäßig kontrollieren.
6: Also das Erste, was ich immer mache, ist äußerlich Reinigen der Geräte, um einfach als erstes mal zu prüfen, funktioniert das Gerät so, wie es soll.
7: In den 2 Wochen ohne Hörgeräte hat Sven Berg auch gespürt, wie ihm das schlechte Hören seelisch zusetzte.
9: Man vereinsamt bis hin zu Streit und Stress, weil ich einfach nicht mitbekomme, was mir gesagt wird oder worüber gesprochen wird.
2: Und dann irgendwann führt es vielleicht auch zu einer Depression. Die Stimmung wird schlecht, ich habe keinen Antrieb mehr.
7: Und es gibt noch eine mögliche Folge schlechten Hörens. Besonders wenn die hohen Frequenzen fehlen, steigt die Sturzgefahr.
10: Wir haben auch letztlich eine akustische Raumorientierung, indem wir mitbekommen, wo wir irgendwo sind, auch mit geschlossenen Augen. Und der Bereich ist bei einem beeinträchtigten Hochtonhörvermögen schneller nicht mehr so gut nutzbar als der Rest des Hörens.
7: Zu akzeptieren, dass er Hörgeräte brauchte, ist Sven Berg am Anfang schwer gefallen.
9: Im ersten Moment habe ich mich erschrocken. Ich dachte, was? Ich bin schwerhörig? So alt bin ich doch noch gar nicht.
6: Ganz viele kommen hier rein und haben Angst, dass man dann von jemandem für alt gehalten wird. Tatsächlich ist es genau andersrum. Also meistens ist es so, dass das Umfeld halt bemerkt, dass man nicht so gut hört und es total positiv aufgenommen wird, wenn man sich dann darum kümmert, einem die Kommunikation mit den Menschen drumherum wichtig ist. Also das heißt, die Erwartungshaltung und die Realität liegen da ganz oft recht weit auseinander.
7: Je länger eine Altersschwerhörigkeit andauert, desto schwieriger wird es, sich an ein Hörgerät zu gewöhnen.
10: Das ist viel, viel mühsamer. Also dafür gibt man sich Zeit. Und das, was ich eigentlich auch da am häufigsten höre, ist dieses, hätte ich es mal früher gemacht, so habe ich jetzt hier Zeit verloren.
7: Sven Berg war glücklicherweise noch gut in der Lage, sich schnell auf die Hörgeräte einzustellen. Sein Job im Miniaturwunderland, aktiv sein, Menschen begegnen. Für ihn heute selbst bei lauter Geräuschkulisse kein Problem mehr.
9: Das ist eine wahnsinnige Steigerung meiner Lebensqualität, definitiv.
5: Tja, das glaube ich. Wir wünschen ihm weiterhin alles Gute. Ja, und Steigerung der Lebensqualität passt irgendwie auch so ein bisschen zur Keller Ranch in Südhessen. Dort genießen ja über 260 Tiere einen artgerechten Lebensabend oder werden von dort aus sogar weitervermittelt. Leonie Koch war heute für uns dort, denn es gibt auch Neuankömmlinge.
12: So, süße Maus. Also die Kateräffchen hier, da gibt es nämlich ein bisschen Ärger unter denen. Jetzt wird natürlich gefüttert und alle wollen hier die leckeren Rosinen haben. Da stehen sie nämlich ganz besonders drauf. Da oben wird auch schon schön gefuttert. Also das sind die Neulinge hier auf der Keller Ranch. Herr Keller, was bedeutet das, dass die hier neu sind? Was brauchen die alles?
13: Also das sind erstmal Lemuren, also Katas, die wir hier haben. Die 2 Mädels wurden privat in Deutschland gehalten, in der Wohnung. Und wurden dann erst zur Arab rübergebracht nach Holland und danach haben die Holländer noch einen Spanier bekommen, der ein bisschen gestört ist. Das ist unser Junge. Der hat eine Handstörung, das heißt, er hat Probleme mit Händen. Entweder hat er öfters mal eine gekriegt oder er ist so stark gegriffen worden. Und hat ja natürlich auch nichts zu sagen. Ist ja wie im wahren Leben. Männer haben nichts zu sagen, wenn die Frauen da sind. Das haben wir halt, und dann wurden die erstmal bei denen alles gemacht. Und weil er die Störung hat und reingegliedert worden ist, können die erstmal in keine Zoos, weil die meisten haben ja die begehen Behege.
12: Aber er beschwert sich gerade schon, dass er nicht die Aufmerksamkeit kriegt, die er gerne haben möchte. Da gehen wir doch wieder hin. So, bitteschön. Was brauchen die denn konkret? Was ist der große Unterschied?
13: Das Wichtigste bei denen ist Beschäftigung, wie bei allen Primaten. Man muss immer was Neues einfallen lassen, dass sie beschäftigt werden, dass sie was zu tun haben, dass sie keine Langeweile bekommen. Weil wenn die Langeweile kriegen, dann fangen sie auch im Kopf durchzudrehen. Das muss man vermeiden. Das ist in jedem Zoo überall so. Primaten brauchen Beschäftigung ohne Ende und das sind keine Tiere für die Wohnung.
12: Da möchten wir doch bitte ein Ausrufezeichen hinsetzen, auch wenn sie natürlich ultra süß sind. Sie haben vorhin schon verraten, klar, so Filme wie der Madagaskar oder so, die sorgen dafür, dass die Leute denken, ach, die sind süß, die hätte ich gerne zu Hause. Aber Das ist der große Fehler.
13: Ja, das ist meistens so. Die Leute, meistens haben wir nach solchen Filmen haben wir immer sowas. Harry Potter hatten wir Schneeeulen, jetzt haben wir diese. Immer je nach Film, was angeht, die Leute gefällt das, das will ich haben. Und natürlich gibt es das dann auch im Internet zu kaufen.
12: Wie viele Tiere haben Sie gerade aktuell hier?
13: Wir haben so zwischen 260, zwischen 280, weil wir hatten jetzt gerade wieder eine Räumung mit einem Haufen Wellensittich aus einer Wohnung, Zimmerfoliere, wo kranke Wellensittich waren, die sind jetzt alle wieder fit, die können jetzt in die Vermittlung gehen. Und dann immer Kleinvögel, man muss halt wieder zuzählen. Das sind halt, dadurch hast du immer wieder mehr Tiere. Aber wir haben auch hier, wie sieht man, unsere Alpakas. Unsere Alpakas, da ist auch noch ein Lama dabei. Die, wo wir schon ewig haben jetzt. Es ist auch so eine Sache, Alpakas sind goldig, sehen süß aus, will ich haben, habe ich im Garten stehen. Das gibt es wirklich, auch wenn es keiner glaubt. Die werden auch in Gärten gehalten, wo sie dann leben. Aber keiner interessiert sich dafür, was das Tier wirklich braucht. Ja.
12: Hier wissen Sie ja, was die Tiere wirklich brauchen. Und Sie haben ein besonderes Jubiläum. Und zwar am Sonntag gibt es einmal 10-jähriges Jubiläum fürs Tierheim und 30-jähriges Jubiläum Tierschutz, Sie und Ihre Frau.
13: Da haben wir es übernommen, 96.

0: Wir haben uns dafür mal wirklich Tipps von einer Podologin geholt und auch drei Fußmasken getestet. Und das Ergebnis, das kann sich zum Teil richtig sehen lassen.
1: Alice, Nicole und Sabine brauchen schnelle Hilfe für ihre Füße. Unterstützung gibt's von Podologin Miriam Steven-Nowak.
2: Ihr dürft gerne hinten durchgehen und dann schauen wir uns eure Füße mal an.
3: In meinen Füßen stört mich am meisten, dass ich wirklich an den Rändern und an den Ballen halt diese Hornhaut habe. Ich gehe alle 4 Wochen halt zur medizinischen Fußpflege, aber habe dann eigentlich nach 2, 3 Wochen spätestens wieder neue Hornhaut darunter.
4: Also ich habe tatsächlich trockene Füße.
1: Und wie oft werden die gepflegt?
4: Manchmal nach 3 Wochen oder auch alle 2, 3 Tage, wenn die extrem trocken sind.
5: Ja, also auf der einen Seite habe ich sehr trockene Füße und auf der anderen Seite aber auch einen schwitzigen Fuß.
1: Für all diese Probleme gibt es Produkte verschiedenster Marken, die Hilfe versprechen. 3 davon testen wir mit Alice, Nicole und Sabine. Zu den Inhaltsstoffen der Produkte gibt es nachher noch ein paar Infos von der Podologin.
2: Einmal für schwitzige Füße, das ist für dich. Dann haben wir einmal für sehr trockene Füße und einmal für Füße mit Hornhaut.
1: Die Hornhaut an Nicoles Fußrändern und Ballen soll jetzt weg.
3: Die Maske 60 bis 90 Minuten tragen, je nach Hornhautmenge. Meinst du, wie viel soll ich nehmen?
2: Das ist natürlich schwierig, als Selbstanwender das einzuschätzen. Und deshalb würde ich immer sagen, macht lieber 60, wenn ihr das noch nicht kennt, das Produkt.
1: Nicole testet eine Fruchtsäuremaske von Dr. Scholz für 3,95 Euro. Hier steckt der Wirkstoff in 2 Söckchen. Und eins fällt direkt auf.
3: Riecht schon ein bisschen extrem so nach Säure.
2: Also man sollte immer vorsichtig sein, ne? Weil die Säure unterscheidet ja nicht zwischen guter Haut und schlechter Haut. Ne? Gerade auf dem Fußrücken kann die Haut sich noch mehr schälen, wenn das da dran kommt, weil es ist ja eine gesunde Haut meistens. Und es ist ganz, ganz wichtig, dass Diabetiker diese Socken nicht anziehen.
1: Denn sie haben oft ein geringeres Schmerzempfinden.
3: Es kribbelt schon.
1: Die Maske von Schäbens für 3,25 Euro probiert Alice aus.
4: Bis zu 209% mehr Feuchtigkeit. Ich bin gespannt.
1: Wie Nicole hat auch Alice eine Sockenfußmaske. Aber die will erstmal nicht so richtig.
6: So, öffnen. Wenn sich dann auch öffnen lässt.
1: Bei Alice muss die Maske 20 Minuten einwirken. Sie enthält hauptsächlich pflegendes Macadamianussöl und Shea-Butter.
3: Und wie fühlt es sich an?
4: Also bisher eigentlich ganz gut. Ich habe so ein bisschen das Gefühl, dass sich so eine Art Vakuum bildet. Und da ist auf jeden Fall Creme drin, das merke ich. Mhm. Und es wird leicht warm.
3: Ja. Ich bin ehrlich, das fühlt sich so an, als würde ich auf eine Nacktschnecke rumtreten.
4: Auf einer Nacktschnecke.
1: Hoffentlich überzeugt das Ergebnis mehr als das Hautgefühl. Sabine hat heute am wenigsten Arbeit mit ihren Füßen.
5: Regelmäßig auf die Füße auftragen und einmassieren. Mehr nicht.
1: Regelmäßig heißt, sie muss das Produkt von Alverde für 4,90 Euro ab jetzt täglich auftragen. Durch den enthaltenen Salbei soll das Schwitzen verbessert werden.
2: Also Salbei ist ein super Wirkstoff. Es zieht ganz leicht die Teigdrüsen zusammen und dadurch schwitzen die Füße natürlich nicht so viel.
1: Alice befreit jetzt ihre Füße aus den Socken. Auffällig ist, dass sich die Pflege offenbar nicht gleichmäßig verteilt hat. Ausgerechnet an den Fersen ist am wenigsten. Aber
4: ich hatte hier am Anfang hatte ich auch eine ziemlich trockene Stelle, die ist jetzt tatsächlich gar nicht mehr ganz so trocken. Man hat das Gefühl, dass die mit mehr Feuchtigkeit und Nährstoffen versorgt sind.
1: Nach 1 Stunde wird die Maske von Nicoles Füßen abgewaschen. In ein paar Tagen beginnt der Schälprozess, also die Ablösung der Hornhaut. Dabei darf Nicole auf keinen Fall nachhelfen.
3: Also wenn ich mir das jetzt hier so genauer betrachte, sieht man auf jeden Fall, dass hier die Haut sich schält. Ich würde das am liebsten abreißen, aber nein, dürfen wir nicht. Und auch hier unten drunter.
2: Man sieht hier die Hornhautgeschichte, die so ein bisschen gelblich ist. Und hier ist ja keine und die sieht ein bisschen gerötet jetzt gerade aus.
1: Die Rötung kommt vermutlich durch die Fruchtsäure. Jetzt zum Alltagstest.
2: Und ein kleiner Pflegetipp, also bei dir erstmal gar nichts. Wir müssen schauen, wie sich das entwickelt. Bei dir würde ich 2-mal die Woche so eine Maske machen. Und du musst das leider jeden Tag machen, ne? Weil Schweiß ist die ganze Zeit am Produzieren.
1: 1 Woche lang werden die 3 dokumentieren, was sich an ihren Füßen tut.
5: Ich bin sehr positiv überrascht. Also meine Füße, gerade heute ist es sehr heiß, sind überhaupt nicht schwitzig und ist sehr angenehm und leicht kühlend für die Haut.
1: Alice wiederholt ihre Behandlung nach 3 Tagen.
4: Da beim letzten Mal die Creme sich ziemlich vorne gesammelt hatte, werde ich das jetzt noch ein bisschen einmassieren. Letztendlich war das trotz meiner Mühe, die Creme in dem Schuh ein bisschen nach hinten zur Ferse

0: zu verteilen, immer noch überwiegend an den Zehen. Ich glaube, so für den alltäglichen Gebrauch ist es einfach besser, wenn man sich jeden Tag die Füße eincremt.
1: Das rät übrigens auch die Expertin. An Tag 6 fangen Nicoles Füße an, sich zu schälen.
2: Das sieht halt schon ein bisschen komisch aus und ehrlich gesagt, ich würde es nie wieder machen, weil mir das einfach zu lange dauert.
1: Laut Hersteller kann das Schälen bis zu 2 Wochen dauern. Für eine schnellere, aber sanftere Lösung gegen Hornhaut hilft ein Bimsstein. Und für alle Füße gilt laut Podologin:
3: Dadurch, dass wir keine Talgdrüsen haben, brauchen wir eine Rückfettung. Und das geht sehr gut mit einer Macadamia-Fußcreme oder mit einer Shea-Butter. Die wirken sowohl antioxidativ als auch feuchtigkeitsbindend.
1: Wer seine Füße täglich, am besten abends vor dem Schlafengehen, pflegt, kann auch die Sandalenzeit genießen.
4: Ja, und jetzt wird es richtig abgefahren und crazy, denn Tobi Kämmerer zeigt uns eine fahrende Badewanne, Kettensägen, Schlittschuhe und auch eine Waschmaschine, die es in sich hat. Alles made bei uns in Südhessen.
5: Wir sind bei den Real Life Guys. Eine Gang, die eine unfassbare Anhängerschaft bei YouTube hat und die ein Händchen haben fürs Bauen. Und der Dirk. Dirk,
6: hi Tobi,
5: hat uns eingeladen, weil die Gang hat hier in Pfungstadt ein, stimmt das, ein Bauprojekt umgesetzt, könnte man das sagen?
6: Das Hausprojekt, ja, wir kommen im verrücktesten Haus der Welt.
5: Ja.
6: Ich bin Teil der Crew, ja. Die meisten sind leider gerade im Urlaub. Alright. Vieles wird hier gebaut, weil wir es einfach können und weil du Spaß dran hast.
5: Ja, okay.
6: Die Offroad-Badewanne.
5: Natürlich.
6: Ja, die Badewanne ziehen hier sehr gut durch, es ist ein altes Quad genommen, einfach auseinandergenommen, Badewanne dazwischen gesetzt. Wenn du Bock hast, kannst du mitfahren.
5: What the f***? Meine erste fahrende Badewanne, Leute. Es gefällt mir sehr, sehr gut. Das ist sehr gut.
6: Wir sagen, bevor wir ins Haus gehen, gucken wir mal kurz in die Halle.
5: Was ist das denn?
6: Das ist das dreistöckige Fahrrad. Das haben die Jungs damals gebaut.
5: Ja.
6: Und sind damit in Berlin, Tempelhof, auf dem alten Flugfeld gefahren.
5: Also jemand war auch oben?
6: Ja, jemand sitzt noch ganz oben. Ja.
5: Ja, na klar.
6: Eine fahrende Mülltonne. Eine fahrende Badewanne. Ja, ja. Das ist diesen Überschlagstuhl, wo du dich reinsetzen kannst, ja, und dich dann rollen lassen kannst damit.
5: Also im Prinzip ist ein ich erkenne jetzt schon einen Kern,
6: ja,
5: hier. Man braucht irgendeinen normalen Gegenstand und der müsste fahren.
6: Genau, da hinten sind Kettensägen, Schlittschuhe.
5: Oh, das gefällt mir gut. Waren die in Betrieb?
6: Die waren in Betrieb.
5: Na klar.
6: Ja, du hast halt hier so dein Handgas,
5: ja.
6: Ja, damit du sie halt antreiben kannst. Schade. Ja, lass uns einfach mal ins Haus schauen.
5: Ja.
6: Da haben wir übrigens gerade Marvin, der am Arbeiten ist. Marvin arbeitet gerade an den Karts, die wir haben. Weil ja, wir eine Kartbahn, du siehst das, ist hier auf einer Rennstrecke unterwegs. Real Life Racing da drin.
5: Das ist eine Kartbahn.
6: Das ist eine Kartbahn und die Jungs haben halt eigene Karts gebaut.
5: Alter Vater, das ist ein normaler Akkuschrauber.
7: Hier unten, also man sieht das hier recht gut. Hier ist der Akkuschrauber mit dem Antrieb. Ja. Und hier ist der Bautenzug, der dann sozusagen den Akkuschrauber betätigt.
5: Ja, und dann fährt er.
7: Dann hier über das Rad und der Achse.
5: Mhm. Ja, mega gut.
6: Geil, oder?
5: Ja, auch wirklich.
6: Ja.
5: Akkuschrauber, Leute. Und ihr habt ein Bällebad?
6: Ja, wir haben ein Bällebad. Du kannst gerne vom ersten Stock einfach reinspringen. Wir machen die Treppe an die Wand und dann hüpfst du runter.
5: Wie tief ist das?
6: Ja, das Bällebad ist so ein Meter Bälle, dann haben wir ein Netz drin, noch mal ein paar Bälle. Und dann
5: also, ich überlebe.
6: So, ja, ja, auf jeden Fall.
5: Ja, auf jeden Fall.
6: Marvin, gehst du vielleicht gerade mal mit hoch und machst die Treppe mit hoch?
5: Okay. Marvin, hast du das schon mal gemacht?
6: Marvin, ja, hilf mir gerade mal mit der Treppe.
7: Du musst gucken, dass du auf dem Rücken landest. Dann ist ein bisschen ein leichterer Fall.
5: Mhm.
7: Und dann einfach.
5: Okay.
6: Ja.
5: Ich habe echt Schiss. Wie hoch ist das?
6: 3 Meter.
5: 3 Meter.
6: Das ist wie vom Dreier, nur dass du halt nicht ins Wasser knallst, sondern in Bälle.
5: Es ist fantastisch. Es ist fantastisch. Alter Vater. Das beste Treppenhaus der Welt, Dirk, ohne Mist.
6: Ja.
5: Ist das gut.
6: Also. Wollen wir gerade mal raus in den Garten?
5: Du.
6: Dann lauf einfach mal nach.
5: Ich bin immer noch ein bisschen zittrig.
6: Ja, dann schau am besten mal im Brunnen.
5: Eieieiei. Wie tief ist das?
6: 13 Meter.
5: 13.
6: Vom ersten Spatenstich bis aufs Wasser kommen, komplett mit der Hand gebuddelt. Also die beiden Bagger zugange. Da, wo du hier an der Seite dieses Loch siehst, ist der Geheimgang ins Haus.
5: Ja, den Geheimgang.
6: Wollen wir mal einfach runtergehen? Ich zeig dir mal den Geheimgang im Keller.
5: Ja, na klar.
6: Ja, klasse, dann.
5: Die drei Fragezeichen und der geheime Gang. So, und nun?
6: Suchst du den Geheimgang?
5: Jetzt suche ich den Geheimgang.
6: Ja, also. Nee, das ist er nicht.
5: Da ist er nicht, okay. So, warte mal. Wo ist der? In welche? Können wir erstmal gucken, wo der. In diese Richtung ist der. Ah, lass mich raten.
6: Na, fast.
5: Fast.
6: Aber du musst es nicht verschieben.
5: Hahaha! Das ist der Geheimgang?
6: Das ist der Geheimgang. Da ist noch so eine Klappe innen drin, die kannst du aufdrücken.
5: Da komme ich ja nie im Leben durch. Und wenn man durch ist, kommt man ja nie wieder zurück. Oh Gott, oh Gott.
6: Dann lassen wir den Arm zuerst rein.
5: Nee, Moment, ich muss erst auf super sanft hier einstellen. Das ist meins. So, okay. Also gut. Dir kannst du mir die Schulter brechen.
6: Nee, schieb mir den Arm zuerst rein. Ja. Ah. Elegant.
5: Ich passe nicht durch.
6: Jetzt robb dich wie so ein Wurm rein.
5: Oh, drin geht's! Hallo! Ich weiß, wo der Geheimgang ist. Psst! Hier ist schön kühl! Die alte Regel, was reingeht, muss da auch wieder rauskommen, ne?
6: Genau.
5: Krass.
6: Gut?
5: Richtig mega gut. So, jetzt kannst du entscheiden, ob du mich irgendwo auf die Leine hängst oder in den Trockner steckst.
6: Ich glaube, wir nehmen gleich den Trockner.
5: Hier, grüß die Jungs lieb von mir.
6: Mach ich auf jeden
5: mega,
6: Fall.
5: Mega, mega gut. Mit Weichspüler.
4: 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Stark vergrößert, so wie hier, könnte man fast schon so ein bisschen Angst vor diesen kleinen Viechern kriegen. In Wirklichkeit sind die aber total winzig und trotzdem nerven sie uns wie blöd. Es geht um Fruchtfliegen. Wir haben jetzt aber einen sehr guten und sehr einfachen Tipp für Sie, wie Sie die Plagegeister in der Küche wieder loswerden.
8: Sie sind aktuell wieder überall in unseren Küchen, Fruchtfliegen. Jedes Jahr zu dieser Zeit ist es das Gleiche. Wo Obst oder süße Getränke offen stehen, schwirren sie unzählig umher. Aber warum?
9: Gerade jetzt ist es, weil es sehr warm ist und Insekten ja wechselwarm sind. Das heißt, wenn es warm ist, können sie sich schnell entwickeln. Deswegen haben sie kurze Entwicklungszeiten und man hat schnell viele Tiere. Hinzu kommt, die Weibchen legen sehr viele Eier. Das können bis 100 Eier am Tag sein. Das heißt, wir haben so eine explosionsartige Vermehrung zurzeit durch die warmen Temperaturen.
8: Was viele aber nicht wissen, die kleinen Störenfriede aus unseren Küchen sind echte Stars der Forschung und Wissenschaft. Dort zählen sie zu sogenannten Modellorganismen. Das sind kleine Lebewesen, an denen die Forschenden Versuche durchführen. Die Ergebnisse können dann auf andere Organismen, wie zum Beispiel den Menschen, übertragen werden. Mit ihrer Hilfe konnten unter anderem viele wichtige Erkenntnisse in der Genforschung gemacht werden. Auch in der Demenz- und Schlafforschung kommen sie zum Einsatz. Der Wissenschaft nützen sie also, in der Küche sind sie aber eher nervig. Hier möchte man sie nur loswerden. Aber wie?
9: Das erste ist, man muss die Ursache finden und die entfernen. Das zweite ist, man muss die vorhandenen Fruchtfliegen einfangen. Und als drittes kann man vielleicht überlegen, was für Produkte man einkauft.
8: Für eine Fruchtfliegenfalle muss man aber nicht unbedingt Geld ausgeben. Mit einfachen Haushaltsgegenständen kann sie jeder selbst bauen.
9: Man kann einfach eine Plastikflasche nehmen, sie im oberen Drittel köpfen, den oberen Teil umdrehen, dann ist es wie eine Reuse. Und wenn man dann was Leckeres hineingibt, dann fliegen die Fruchtfliegen alle in die Falle rein, ertrinken in der Flüssigkeit. Wir haben jetzt hier ein professionelles Lockmittel reingegeben, aber letztendlich ist das eine Zuckerlösung und ein bisschen Farbstoff drin. Man kann als Laie aber einfach einen Schluck Cola nehmen, ein bisschen den Weinrest vom letzten Abend oder ein bisschen Bier rein, ein bisschen Alkohol, dass es so gärt. Man könnte auch frisches Obst noch mit reintun, also dass es irgendwas ist, was die sowieso gerne sehen.
8: Übrigens, an der Fliegeninvasion ist man oft nicht selbst schuld.
9: Häufig kauft man die Eier oder die Larven mit frischem, reifen Obst ein.
8: Trotzdem gilt auch hier, vorbeugen ist besser. Obst im Sommer am besten im Kühlschrank oder abgedeckt lagern und Biomüll täglich rausbringen. Pfandflaschen und Altglas abdecken oder kurz ausspülen, um klebrige Rückstände zu entfernen. Saft, Wein oder Bier nicht offen stehen lassen und benutztes Geschirr umgehend spülen oder in die Spülmaschine einräumen. Und wer doch einmal aus Versehen eine Fruchtfliege mitisst, keine Panik. Denn spätestens im Magen ist Schluss. Da werden sie durch die Magensäure abgetötet.
4: Naja, aber deutlich besser schmecken auf jeden Fall Fruchtcocktails. Zum Beispiel so ein sommerlicher Bellini. Was da alles reinkommt, das verrät uns jetzt der Profi.
8: Leicht, süß und super erfrischend. Aus der Sommerfrucht Pfirsich zaubert Barmanager Gabriel Daun einen Refresher.
10: Wir machen einen Bellini. Der kommt ursprünglich aus Venedig, aus Harry's Bar. Wir machen ihn ein bisschen besser als in Venedig, finde ich persönlich. Weißes Pfirsichpüree und ein bisschen erfrischender Schaumwein und Eis. Das ist es und mehr Sommer geht nicht.
8: Und los geht's.
10: Man sollte einfach irgendeinen Schaumwein nehmen, den man auch so ganz gerne trinkt. Vielleicht nicht zu süß, ein bisschen trockener. Geht natürlich auch mit einem alkoholfreien Schaumwein so. Aber wie gesagt, heute haben wir uns für Champagner entschieden, im Original eigentlich mit Prosecco.
8: Dazu kommt das weiße Pfirsichpüree. Das findet man in einem gut sortierten Supermarkt oder man macht das ganz einfach zu Hause. Eiswürfel zu dem Püree und zum Schaumwein geben und mit einem Küchenmixer cremig rühren.
10: Wir vermischen einerseits die beiden Zutaten und natürlich das Eis, kühlen den Drink runter, verlängern ihn ein wenig und geben ihm dieses cremige Mundgefühl, einfach indem wir alle Zutaten miteinander vermischen.
8: Die fertige Mixtur in ein Glas geben und schon ist der herrlich herbe Sommerdrink aus Pfirsich perfekt.
4: Tja, das Rezept für diesen sommerlichen Bellini finden Sie ab jetzt bei uns auf der Ratgeber-Internetseite. Wir schauen noch kurz aufs Wetter, Simone. Bei welchen Temperaturen dürfen wir den Cocktail genießen am Wochenende?
11: Ja, es wird wieder ansteigen mit den Temperaturen. Die Luft wird wieder heißer werden. Also insofern, kühles Getränk ist immer eine gute Idee. Vielleicht der eine oder andere mit weniger Alkohol. Aber das Sommerwetter lässt uns nicht im Stich. Es geht weiter damit. Also insofern kann ich euch alle beruhigen. Wer das mag und noch nicht genug hat, der wird von der Sonne verwöhnt.
4: Dankeschön, Simone. Ihnen allen wünschen wir jetzt ein schönes und entspanntes Wochenende und bis Montag wieder, wenn Sie mögen. Tschüss.
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20: Hallo und herzlich willkommen zu Quarks. Schön, dass Sie hier sind. Das hier wird es in Zukunft wahrscheinlich nicht mehr geben. Wie, kein Urlaub mehr am Strand? Nein, ich meine so riesige Sandburgen. Die hier war 21 Meter hoch und 5000 Tonnen schwer. Das klingt viel, ist aber nichts im Vergleich zu den Mengen an Sand, die jedes Jahr in der Welt verbaut werden. Für Straßen, Brücken und Häuser und ja, wahrscheinlich ist da auch die ein oder andere Burg bei, werden jährlich 50 Milliarden Tonnen Sand und Kies gefördert. Das ist etwa doppelt so viel, wie die Natur wieder neu produzieren kann. Bis 2050 könnte die Welt an ihre Sandgrenzen stoßen. Also, von wegen, Sand gibt's wie Sand am Meer. Wo kommt der eigentlich her, der Sand? Mein Kollege Marspet Movsesyan hat sich das mal angesehen.
21: Ich sag's so, ich dachte bislang, Sand sei nichts Besonderes. Gibt's ja schließlich überall, aber weit gefehlt. Sand ist nämlich alles. Warum das so ist und was Sand so wichtig macht, das will ich heute herausfinden.
22: Und zwar an einem ganz besonderen Gewässer, dem Rossenreiher See in Kamp-Lindfors.
23: Moin. Hi, Marspet.
22: Als erstes muss Marspet Sicherheitskleidung anlegen.
0: Let's go.
22: Denn auch wenn das türkisgrüne Wasser verführerisch aussieht, das hier ist kein harmloser Badesee. Zumindest noch nicht.

0: Aktuell befindet sich hier eine der größten Kies- und Sandbaggereien in ganz Nordrhein-Westfalen. Maspet ist verabredet mit Michael Jendritschko, Geowissenschaftler und technischer Leiter des Werks.
1: Hallöchen, da sind wir. Danke, Maspet, hi.
2: Hi, Michael.
1: Freut mich. Du zeigst mir ein bisschen jetzt, ja, sehr wie gerne. Es hier abläuft.
2: Das können wir machen.
1: Ich folge dir.
2: Ja.
1: Das ist ja hier voll das Labyrinth.
2: Ja, muss vorsichtig sein mit dem Kopf. Und gut festhalten.
1: Das mache ich auf jeden Fall.
2: Wir müssen ganz nach oben.
1: Okay.
0: Als erstes zeigt Jendritschko Maspet das Kraftzentrum des Werkes, den Schwimmbagger. Rund 337 Tonnen wiegt das schwimmende Monstrum.
1: Wow, krasser Ausblick.
2: Ja, bei dem Wetter?
1: Mega.
2: Schon schön.
1: Was ist das denn?
2: Das ist die Eimerkette.
0: 64 Eimer hängen daran. Mit ihnen fördert der Schwimmbagger unaufhörlich Sand und Kies vom Grund des Sees.
1: Das kommt jetzt alles von ganz unten?
2: Das kommt von unten, genau. Im Schnitt so ungefähr 18 bis 20 Meter tiefer hier.
0: Seit 24 Jahren baut die Firma Hülskens hier Gestein für die Bauindustrie ab. In 10 Jahren wird der See ausgebaggert sein. Dann wird hier ein Naherholungsgebiet mit Badesee entstehen.
1: Warum baggert ihr hier? Kann man eigentlich überall baggern?
2: Nee, das geht nicht. Das kommt natürlich auf die Geologie an. Also wir haben nicht überall Sande und Kiese hier liegen. Das muss halt vorher abgecheckt werden. Da gibt es Explorationsbohrungen, die gemacht werden können. Und da wissen wir dann schon, wie ungefähr das Rohmaterial aussieht. Und da brauchen wir natürlich bestimmte Qualitäten nachher, weil das Material ja auch in den Bausektor geht.
1: Was ist denn der Unterschied zwischen Sand und Kies?
2: Ja, im Prinzip ist es die Größe vom Korn. Also Kies ist das Grobe, die größeren Steine, die du hier siehst. Und Sand ist das Feine, bis 2 mm, also wirklich klein.
0: Dass bei Kamp Lindfort in großem Stil Sand und Kies abgebaut werden können, ist dem nahen Niederrhein zu verdanken. Er hat das lockere Gestein während der Eiszeiten zerkleinert und abgerundet. Und dann schließlich hier abgelagert.
1: Wackelt hier ordentlich.
2: Ja, das sind die Vibrationen vom Sieb.
1: Muss ich gut festhalten hier.
2: Ja.
0: Über 2000 Sand- und Kieswerke gibt es insgesamt in Deutschland. Gefördert wird so viel, wie der Markt verlangt. Und der Bedarf nach den kleinen Steinen ist gewaltig. Ein durchschnittliches Kieswerk wie in Kamp Lindfort fördert pro Jahr 300.000 bis 400.000 Tonnen Material. Das entspricht in etwa der Masse des Kölner Doms. Insgesamt werden in Deutschland jedes Jahr 232 Millionen Tonnen Sand und Kies verbraucht. Überwiegend für Bauvorhaben. Umgerechnet auf den Einzelnen macht das etwa 8 Kilogramm pro Tag.
1: Es sind also gigantische Mengen, von denen wir hier sprechen. Aber wofür braucht man eigentlich so viel Sand und Kies? Die Antwort ist kurz und bündig: Beton.
0: Beton besteht zu etwa 80% aus Kies und Sand. Und aus Beton ist so ziemlich alles, was wir in die Landschaft stellen. Wohnungen, Kindergärten, Bürohäuser. In jedem Kubikmeter Beton stecken rund 700 Kilogramm Sand. In einem Gebäude wie der Elbphilharmonie in Hamburg macht das sagenhafte 44.000 Tonnen. Zurück zu unserem Kieswerk. Vom Schwimmbagger läuft das Sand- und Kiesgemisch über ein kilometerlanges Netz von Förderbändern. Bis es schließlich bei der eigentlichen Produktionsanlage ankommt. Und hier kann Maspet erstmal testen, wie es um seine Schwindelfreiheit bestellt ist. Denn es geht gut 20 Meter in die Höhe. So hoch ist nämlich die riesige Halde, auf der geförderte Sand und Kies gesammelt wird. Auch wenn die Förderung wegen einer technischen Störung mal stoppen sollte, liegt hier immer genügend Material auf Vorrat, sodass die Produktion nie ins Stocken gerät. Von der Halde geht es schließlich in die Herzkammer des Kieswerks, die Sortieranlage. Denn was Kies und Sand so besonders macht, sie kommen in unterschiedlichen Größen vor. Der Lärm, den die Siebmaschinen machen, ist ohrenbetäubend. Als erstes werden hier die Steine aussortiert, die für die Betonproduktion zu groß sind. Alles über 32 mm, das sogenannte Überkorn, fliegt auf eine separate Halde. Was übrig bleibt, wird erstmal von organischen Bestandteilen wie Asche oder Kohlepartikeln gereinigt. Und dann immer feiner ausgesiebt und sortiert. Was am Ende in diese Schaufeln geschwemmt wird, ist die kleinste Korngröße. Alles unter 2 mm ist endlich Sand. Zu guter Letzt befördern Bänder die unterschiedlichen Korngrößen in die jeweiligen Silos. Fein säuberlich sortiert, warten sie darin auf ihre weitere Verwendung. Die Bauunternehmen holen sich dann den Sand und Kies genau in den Korngrößen, in denen sie ihn brauchen. Aber jetzt die Gretchenfrage. Wieso sind verschiedene Korngrößen überhaupt wichtig für Beton? Beton besteht aus einer sogenannten Gesteinskörnung, Kies und Sand. Dazu kommen Zement und Wasser, die die Mischung zu einem harten Stein verbinden. Für die Festigkeit von Beton ist entscheidend, dass die Sand- und Kieskörner unterschiedliche Größen haben. Denn so können die Lücken zwischen den größeren Kieseln mit kleineren Körnern geschlossen werden und der Beton wird fest und belastbar. Allerdings kommt es auch beim Sand nicht nur auf die Größe an. Vielmehr spielt noch eine andere Eigenschaft eine wichtige Rolle. Die Form. Was es damit auf sich hat, soll Marspet im Labor erfahren.
2: Okay, was ist das hier?
3: Hier haben wir zwei verschiedene Sande. Einmal den Rheinsand aus dem Kieswerk von gerade und hier einen Brechsand aus einem Steinbruch.
2: Und was ist der Unterschied hier?
3: Naja, wenn du mal schaust, hier der Sand ist schön abgerundet. Und dieser Brechsand, der ist halt viel splittriger.
2: Ne? Ja, sehe ich. Man braucht aber beide.
3: Man braucht beide auf jeden Fall, aber für den Beton brauchen wir den Rheinsand. Der Brechsand geht vielmehr in den Asphalt oder auch in Baustoffgemische für den Untergrund. Aber der Rheinsand hat für den Beton einfach viel bessere Eigenschaften.
0: Denn für Beton dürfen Körner nicht zu scharfkantig sein, sonst verhaken sie sich ineinander. Der Beton fließt dann nicht mehr so gut. Außerdem braucht man mehr Wasser, damit der Beton fließen kann. Zu rund dürfen die Körner aber auch nicht sein, denn dann haftet der Zement schlechter an ihnen. Außerdem hält der fertige Beton dann weniger Druck aus. Es kommt zu Rissen. Natursand ist also ein ganz besonderer Stoff mit sehr speziellen Eigenschaften. Ein echtes Wundermaterial, geformt von der Natur.
2: Ich habe heute echt viel gelernt. Aber vor allem eine Sache, nämlich dass Sand nicht gleich Sand ist. Damit wir damit bauen können, braucht er ganz bestimmte Eigenschaften. Deswegen werde ich diese kleinen, unscheinbaren Sandkörner ab jetzt bestimmt mit ganz anderen Augen sehen.
4: Dieser ganz besondere Bausand ist klein, aber wertvoll. Denn er ist eine begrenzte Ressource. Könnten sich das nicht Länder zunutze machen, die sehr viel Wüste haben? Ich meine, da liegt der Sand doch in Massen rum. Das Problem beim Wüstensand ist, der ist nicht zum Bauen geeignet, weil er einfach die falsche Form hat. Ja, tatsächlich. Sandkorn ist nicht gleich Sandkorn. In der Wüste schleifen sich die Sandkristalle richtig rund. Vergrößert können Sie sich die so vorstellen wie Styroporkugeln. Die haben keine Ecken und Kanten mehr. Die sind total glatt. Aber genau diese Unregelmäßigkeiten, die sind wichtig, wenn man den Sand zum Beispiel zum Bauen verwenden möchte. Unregelmäßigkeiten wie bei diesen Filzkugeln. Die rauen Oberflächen, die können sich miteinander verhaken und so eine stabile Struktur bilden. Und selbst wenn ich das Glas mit diesen Filzkugeln umdrehe, bleibt diese Struktur bestehen und kippt nicht auseinander oder fällt um. Das funktioniert bei den runden Styroporkugeln nicht ganz so gut wie beim Sand aus der Wüste. Die Forschung arbeitet allerdings daran, Wüstensand mit bestimmten Materialien so zu verbinden, dass er hält. Dieser Klebstoff ist noch relativ teuer. Mal abgesehen von den gesundheitlichen Bedenken, die es bei manchen dieser Stoffe noch gibt, ist ein großes Problem auch, wenn der Sand erstmal auf diese Weise mit dem Kleber verbunden ist, dann lässt er sich nicht mehr recyceln. Deshalb importieren wir keinen Sand aus der Sahara, sondern nutzen vor allem den Sand aus unseren Sandwerken. 95% davon gehen in die Bauindustrie. Und wo landet der Rest?
0: Familie Köster. Das sind Leonard und Ferdinand, Mama Oksana und Papa Andreas. In ihrem Leben spielt Sand eine ganz bedeutende Rolle. Und das nicht nur im Sandkasten, sondern überall. Sogar in ihrem Haus.
5: Viel Sand in unserem Haus? Das glaube ich nicht.
0: Oh doch, ihr werdet staunen. Schon am Kaffeetisch werden wir fündig. Nein, nicht im Kuchen. Hier steckt er drin, in der Tasse. Porzellan besteht, je nach Rezeptur, bis zu einem Viertel aus Quarzsand. Dieser Sand hat eine besonders gleichmäßige Körnung und wird auch in Deutschland abgebaut. Auch dieses Glas besteht zu 70% daraus. Zusammen mit Soda und Kalk wird Quarzsand bei Temperaturen um die 1500 Grad geschmolzen. Und es entsteht glattes, durchsichtiges Glas. Es sorgt sogar für Leonards perfekten Durchblick. In seinen Brillengläsern stecken 8,4 Gramm Quarzsand. Aber hier, an Oksanas Schreibtisch, sieht doch sauber aus. Gar nicht sandig. Wir lösen auf. Ohne Quarzsand keine Mikrochips. In ihnen stecken Siliziumkristalle und die kommen aus dem Quarzsand. Und ohne diese keine Prozessoren, keine moderne Technik. Knapp 15 Gramm Quarzsand stecken allein in einem Smartphone. Klingt wenig, aber rund 69 Millionen Deutsche besitzen eins. Macht in Summe ganze 1035 Tonnen Sand, also knapp 25 LKW-Ladungen. Ohne Sand? Oh je.
6: Hey, warum ist der Fernseher aus?
0: Na klar, auch der läuft nicht ohne Mikrochip. Auch im Verkehr läuft nichts ohne Sand. Denn jeder neu gebaute Kilometer Bundesstraße benötigt 87.000 Tonnen Sand, Kies und Hartgestein. Fast 2,5-mal so viel sind es für die Autobahn. 216.000 Tonnen. Ein Radweg ist vergleichsweise richtig sparsam. 11.000 Tonnen Sand, Kies und Hartgestein braucht es gerade einmal, um einen neuen Kilometer hier zu bauen. Um mobil zu sein, brauchen wir ihn. Beim Wohnen aber auch. Familie Köster wohnt in einem Einfamilienhaus, einem kleinen Schloss aus Sand. Über 200 Tonnen verstecken sich in so einem Haus. Im Beton, in Fenstern, Putz, Farben und Klebstoffen. Und sogar Strom vom eigenen Dach gibt es nur dank Sand. Denn Solarzellen bestehen aus kristallinem Solarsilizium und Glas. Pro Quadratmeter insgesamt 5,8 Kilogramm. Wenn es um Sand geht, leben wir auf großem Fuß. Jeder Deutsche verbraucht 8,2 Kilogramm Sand pro Tag. 2022 waren es 253 Millionen Tonnen. Das belastet die Umwelt. Denn der Abbau verändert Ökosysteme. Der Transport setzt CO2 frei. Ganz verzichten können und wollen wir aber nicht auf Sand. Er filtert zum Beispiel Krankheitserreger und Schwermetalle wie Blei und Quecksilber aus unserem Trinkwasser. Wow! Sand steckt oft auch im Boden. War ja klar. Ist er dabei, fühlen sich Pfingstrosen und Lavendel besonders wohl. Dank guter Belüftung ihrer Wurzeln.
7: Ja.
0: Essenszeit bei Familie Köster. Selbst auf den Teller kommt Sand. Als Rieselhilfe im Streukäse. E551, Siliziumdioxid, bindet als Trennmittel Feuchtigkeit und ist deshalb in vielen Fertigprodukten enthalten. Auch im Bad. Hier geht es um Silika, also feiner Sandstaub in der Zahnpasta. Sorgt für weniger Plack und polierte Zahnoberflächen. Bis zu 25 Gramm Sandstaub verbergen sich in einer Tube. Sand ist der Alleskönner unserer Zeit. Und erstaunlich vielfältig.
5: Ich hätte nicht gedacht, dass dieses kleine Korn überall drin steckt.
4: Ja, wir essen Sand im weitesten Sinn. Und das erinnert mich lustigerweise an Papageifische. Die leben rund um die Malediven. Die essen nicht direkt Sand, aber sie knabbern gern am Korallenriff. Und das, was sie nicht verdauen, das scheiden sie aus als feinen Sand. So kann ein Papageifisch im Jahr über 300 Kilogramm Sand produzieren. Richtig, der Bilderbuchsand der Malediven besteht zu Teilen aus genau diesem Papageifisch-Erzeugnis. Und jetzt möchten Sie bestimmt wissen, wo denn der Sand an der Nordsee herkommt. Also nicht von Fischen, sondern von Bergen. Über Jahrtausende zerkleinern dort Regen, Wind und Frost das Gestein. Flüsse transportieren diese Steine über weite Strecken. Im Wasser zerbrechen die Steine, werden kleiner und kleiner und kleiner. Und am Ende zermahlen die Wellen sie zu feinem Sand. Der bildet dann unsere Strände. Leider könnte bis zum Ende des Jahrhunderts weltweit die Hälfte aller Sandstrände verschwunden sein. Und nicht nur Strände, sondern auch ganze Küsten.
8: Die Küsten verändern sich. Ohne Pause rollen die Wellen ans Land und nehmen die Strände mit. Korn für Korn. Ganze Dünen, teilweise sogar ganze Küsten. Der Mensch versucht sich zu wehren gegen das Verschwinden der Strände. Manchmal mit viel Aufwand und Technik und manchmal mit wenig. Aber kann er diesen Kampf gewinnen? Die Küste ist schon immer Wind und Wellen ausgeliefert. Aber mit dem Klimawandel steigt nicht nur der Meeresspiegel. Sturmfluten werden häufiger. Die Wellen zerren an den Stränden. Wer an der Küste baut, steht bald am Abgrund. Ganze Ortschaften sind bedroht, wie hier in Dänemark. Jörn Jørnsen wohnt direkt an der Küste. Aber wer weiß, wie lange noch.
9: Also hier, wo wir nun sind, war früher ein gelbes Haus. Die letzten 15 Jahre ist fast 26 Meter von Steilufer runtergegangen.
8: An dieser Küste sucht Dänemark nach Wegen, mit wenig Aufwand und wenig Eingriff in die Natur, den Sand an der Küste zu halten. Obwohl hier ganze Ortschaften bedroht sind, versucht man es nicht mit großer Technik, sondern mit einer eher unscheinbaren Lösung. Mit kleinen Weidezäunen. Auch Anwohner Jörn Jørnsen ist gespannt, ob sowas klappen kann.
9: Aber das ist nur ein Versuch. Wir hoffen natürlich, dass es funktioniert. Hoffen wir.
8: Kann so eine einfache Methode tatsächlich helfen, die Wellen zu bändigen? Hält der Zaun auch bei stürmischer See? Nach dem nächsten Sturm wird gemessen. Die Anwohner wollen wissen, ob der Versuch geklappt hat.
10: Ja, jetzt haben wir 25 cm Sand genau hier angesammelt. Und was hier besonders wichtig ist, ist der flache Winkel des Sandstrandes vor dem Zaun.
8: Die Rechnung geht tatsächlich auf. Die Brandung wird durch den Weidenzaun verlangsamt und lädt den aufgewirbelten Sand wieder ab. Der einfache Weidenzaun ist ein voller Erfolg. Ein Jahr später ist eine neue Vordüne entstanden, die die Küste schützt. Ganz anders versucht die Insel Sylt, den Strand vorm Verschwinden zu schützen. Hier kommen mächtige Betonklötze zum Einsatz. Als Wellenbrecher funktionieren sie gut. Aber die Betonklötze verändern auch die Strömungen am Strand. Das Wasser spült den Sand vom Fuß der Betonpfeiler hinaus ins Meer. Das Ergebnis? Die Pfeiler versinken und der Strand dahinter geht verloren. Seit man versucht, die Inseln mit Bollwerken zu schützen, verschwindet der Sand immer schneller. Statt neuem Strand entstehen wandernde Sanddünen unter Wasser. Mit großem Aufwand hat man das Gegenteil erreicht von dem, was man wollte. Und jetzt? Heute versucht man mit noch mehr Aufwand, Sand wieder an den Strand zu bringen. Ein Schiff saugt den Sand vom Meeresgrund und spült ihn über eine Pipeline mit viel Wasser an Land. Kann so ein Aufwand eine dauerhafte Lösung sein? Vor allem, wenn durch den Klimawandel immer mehr Sand abgetragen wird.
11: Es kann sein, dass die Mengen sich erhöhen müssen. Also von daher muss man natürlich nur gucken, ob es auch volkswirtschaftlich gewollt ist. Es muss auch bezahlt werden, muss gemacht werden. Aber ich denke schon, dass wir in den nächsten 50 Jahren auch mit diesen weichen Küstenschutzmaßnahmen den Klimawandel, in welcher Form auch immer, begegnen können. Das wird man aber sehen müssen.
8: Weichen Küstenschutz nennt man diese Maßnahme, da Sand ein Naturmaterial ist. Der Name täuscht aber darüber hinweg, dass auch diese Maßnahme ein großer Eingriff in die Natur ist.
4: Ja, denn in Indonesien etwa sind durch das Sandabbaggern bereits über 80 Inseln verschwunden. Das liegt daran, dass Sand ständig in Bewegung ist. Wird an einer Stelle Sand entnommen, fließt er von benachbarten Bereichen nach. Bedeutet, wenn hier eine Insel ist und man saugt da den Sand weg, dann geht die Insel im schlimmsten Fall unter. Und auch am Meeresboden, wo der Sand weggegraben wird, bleibt das nicht ohne Folgen, vor allem für die Lebewesen dort. Mein Kollege Tobias Lickes hat ein Forschungsteam des Alfred-Wegener-Instituts auf ihrem Schiff begleitet. Die haben sich das Ganze vor Sylt mal genauer angesehen.
12: Für die Geologen an Bord ist es wichtig, den Meeresboden zunächst genauestens zu vermessen.
13: Am Meeresboden entstehen tiefe Löcher, also in 10er Metern. Und in Größenordnung von also mehreren 100 mal 100 Metern. Und die sind erstmal dort. Und das, was dort unten passiert oder das, was uns interessiert, ist, für wie lange sie dort unten bestehen bleiben und wie sie sich verfüllen an der Stelle. Und dann natürlich die Frage auch, füllen sie sich einfach wieder auf? Sind sie schnell verschwunden? Dauert das 10 Jahre? Dauert das 100 Jahre? Oder ändert sich das Habitat dort im Meeresboden längerfristig durch die Entnahme von Sand?
14: Was machen Sie da an Ort und Stelle genau?
13: Methodisch funktioniert das so, dass wir Gerätschaften haben, die den Meeresboden kartieren können. Also weil es eine triviale Wahrheit ist, dass wir unter Wasser nicht sehen können und auch von oben mit Satelliten nicht bis zum Meeresboden runtergucken können. Und da gibt es also verschiedene Hilfsmittel, über die das überbrückt werden kann. Das eine davon ist ein Sonargerät, ein sogenanntes Seitensichtsonar, das ein Signal emittiert und dann die Rückstreuung misst. Und daraus ergeben sich Muster, die ziemlich gut die Struktur des Meeresbodens widerspiegeln. Und dadurch ergeben sich Oberflächenstrukturen.
12: Das ist das sogenannte Seitensichtsonar, mit dem die Forscher die Oberfläche des Meeresbodens quasi fotografieren können. So wie heute haben die Forscher über 3 Jahre lang immer wieder das Sonar nach unten geschickt. Jetzt können sie tausende Aufnahmen miteinander vergleichen und beurteilen, ob sich der Boden durch die Sandaufspülung verändert hat.
15: Die frischen Baggerlöcher, ja. Können wir hier einen Greifer ziehen? Ich jetzt mal markiert, hier vielleicht auch noch einen Greifer. In dem unberührten. Und dann gehen wir hier in die tiefen Löcher rein. In die tiefen, frischen Löcher. 28, 40.
12: Die Wissenschaftler erstellen eine detaillierte Unterwasserkarte, auf der jede Veränderung des Bodens registriert wird.
13: Wir haben herausgefunden, dass an den Sandentnahmestellen vor Westerland die Spuren der ersten Entnahmen immer noch an dem Meeresboden sichtbar sind, als also kleine Delle sozusagen im Meeresboden. Und wir haben gesehen in den Daten im Sidescan-Sonar, dass sich ein Übergang gebildet hat von sandigen Substraten oder einem sandigen Habitat zu mehr schlickdominierten Habitaten an den Orten der Entnahmestellen.
14: Das heißt, an den Stellen, wo das schon seit Jahrzehnten ausgenommen wurde, die sind quasi abgeerntet, die können nicht noch mal neu genutzt werden.
16: Genau. Also erstmal ist das Material nicht geeignet dafür und es ist halt entsandet und es müsste ein neuer Ort gefunden werden, wo wieder Material entnommen werden kann.
12: Die Forscher vermuten, dass sich in den Entnahmestellen statt wertvollem Sand inzwischen überwiegend Schlick abgelagert hat. Um das zu untersuchen, holen sie etwas von dem Material nach oben, das sich unten an der Entnahmestelle befindet. Sollte sich die Vermutung der Forscher bestätigen, wäre das ein Indiz dafür, dass das Abbauen des Sandes längerfristige Auswirkungen auf den Meeresboden hat, als bislang angenommen. Und tatsächlich. Selbst aus den ältesten Entnahmegebieten unter Wasser befördern die Wissenschaftler nur Schlick hervor. Was bedeutet das für die Tier- und Pflanzenwelt? Um das herauszufinden, fahre ich nach Hannover. Hier hat das Forschungszentrum Küste einen 308 Meter langen künstlichen Wellenkanal errichtet, mit dem auch die Auswirkungen der Sandvorspülung von Sylt untersucht werden. So. Stefan Schimmels ist der Leiter des Projekts Stencil, zu dem auch die Geologen an Bord der Mya 2 gehören. 3 Jahre lang haben die Wissenschaftler unterschiedliche Aspekte rund um die Sandaufspülung vor Sylt erforscht. Hier im Wellenkanal untersucht Schimmels unter anderem, wie sich die Sandentnahme auf die Flora und Fauna am Meeresgrund auswirkt.
17: Bei der Sandentnahme wird ja natürlich nicht nur der Sand entnommen, sondern eben auch alles, was auf dem Sandboden lebt. Und diese Tiere, die verschwinden dann natürlich erst einmal. Und die Frage ist, erholt sich das Ganze wieder? Kann sich das Ganze überhaupt wieder erholen? Dabei hat man festgestellt, dass das Sediment, was dort untersucht worden ist, zu erheblich höheren Sterberaten geführt hat bei Fischeilarven, als das bei unbelastetem Sediment der Fall ist.
12: In den Versuchen konnten die Forscher nachweisen, dass sich Fischlarven in den Entnahmestellen schlechter entwickelten als an einer Stelle, an der kein Sand entnommen worden war.
17: Es war sicherlich überraschend festzustellen, dass sich der Seeboden sehr viel langsamer erholt, als wir vielleicht ursprünglich mal erwartet haben. Und keiner weiß genau, ob es sich jemals wieder vollständig erholen wird.
12: Sand ist eben auch unter Wasser nicht gleich Sand. Und für die Flora und Fauna ist es offenbar ein Unterschied, ob am Meeresgrund Sand oder Schlick liegt.
4: Nur weil wir in einer Handvoll Sand nicht sehen auf den ersten Blick, heißt das nicht, dass da auch nichts ist. Gerade was sich so zwischen den Sandkörnern im Meer und an Land tummelt, ist total faszinierend. Es wimmelt da nur so von Leben. Es gibt winzige Würmer, Krebse, Bärtierchen. Sie alle und noch viel mehr gehören zur Mariofauna. In einem einzigen Fußabdruck im feuchten Sand befinden sich etwa 50.000 bis 100.000 dieser Winzlinge. Die ernähren sich von noch kleineren Organismen, von Bakterien und von organischen Abfällen. Diese winzigen Lebewesen gehören sozusagen auch zu den Reinigungskräften am Strand. Außerdem sind sie Nahrung für größere Tiere, wie etwa Würmer und Fische, die wiederum von noch größeren Lebewesen gegessen werden, von uns zum Beispiel. Wenn Sie also das nächste Mal einsam auf Ihrem Handtuch am Strand liegen, so alleine sind Sie gar nicht. Die alle hier tummeln sich wahrscheinlich in großen Mengen um Sie herum. Und nicht nur die. Hier kommen noch ein paar Lebewesen, die im Sand zu Hause sind.
18: Nummer 1. Ein Meister der Todesfalle. Der Ameisenlöwe. Er gräbt sich in den Sand ein, rückwärts und immer tiefer. Selbst Steine, die größer sind als er, sind kein Problem. So baut er einen steilen Sandtrichter. Und mittendrin, da lauert er auf seine Beute, auf kleine Insekten wie Ameisen. Rutscht sie in die Falle, hat sie so gut wie keine Chance mehr. Fluchtversuche sabotiert der Ameisenlöwe mit einer Ladung Sand, bis er sein Opfer packen kann. Mit seinen starken Zangen zieht er seine Beute in die Tiefe hinab, lähmt es mit einem Gift und saugt es aus. Der harte Chitinpanzer kann weg, er schleudert ihn einfach wieder heraus. Ganze 2 Jahre geht das so, bis er sich verpuppt und als grazile Ameisenjungfer durch die Lüfte Mitteleuropas schwebt. Und was bleibt zurück? Ein leerer Trichter im Sand. Unsere Nummer 2 schwimmt im Sand. Wüstenhai ist der Spitzname unseres nächsten Sandbewohners. Denn er taucht regelrecht durch den lockeren Sand. Der Wüstengoldmull. Ein kleines Säugetier, das in den Wanderdünen an der afrikanischen Südwestküste lebt. Mit Maulwürfen ist er nicht verwandt. Obwohl auch er kräftige Schaufelhände hat. Und ein seidenweiches Fell, mit dem er fast reibungslos durch den Sand gleitet. Und? Keine Augen? Naja, unter der Erde braucht er sie eh nicht. Stattdessen hat er super Ohren. Sein Gehör nimmt die kleinsten Vibrationen wahr. Etwa von Termiten, die über den Sand huschen. Und wenn es brenzlig wird, dann taucht er blitzschnell wieder ab. Die Nummer 3 ist im Turbo-Modus. Na sowas, eine Kröte auf dem Trockenen? Tatsächlich, die Kreuzkröte mag Sand am liebsten. Tagsüber gräbt sie sich ein. Nachts fängt sie Käfer, Fliegen und Spinnen. Flink wie eine Maus huscht sie durch Kiesgruben, Dünen und Brachflächen in Europa. Ein bisschen Wasser braucht die Kreuzkröte trotzdem, für ihren Laich. Kleine Tümpel oder Pfützen sind perfekt. Kaum Fressfeinde und die Sonne erwärmt das Wasser schnell. Darum entwickeln sich die Kaulquappen in Rekordzeit. Und das müssen sie auch, solange die Tümpel noch da sind. Schon nach 4 bis 12 Wochen können die Jungfrösche auf dem Trockenen durchstarten. Und dann heißt es, zurück in den Sand.
4: Ich würde gerne noch mal zurückgehen zur Sahara. Klar, die Sahara sieht auch erstmal relativ lebensfeindlich aus. Aber natürlich leben auch dort die unterschiedlichsten Lebewesen. Aber das haben Sie sich bestimmt schon gedacht. Total interessant finde ich aber, dass Regionen wie die Sahara dafür sorgen, dass zum Beispiel der Amazonas-Regenwald so grün ist. Es ist nämlich so, dass jährlich starke Passatwinde riesige Mengen Sahara-Staub aufwirbeln. Und diese Winde transportieren den Staub über den Atlantik bis nach Südamerika. Jedes Jahr fast 30 Millionen Tonnen Sahara-Staub. Daraus könnte man 1 Million Einfamilienhäuser bauen. Wenn man könnte, wegen, Sie wissen schon, glatte Sandoberfläche und so. Jedenfalls, dieser Staub enthält Mineralien wie Phosphor und Eisen. Für Pflanzen sind das lebenswichtige Nährstoffe. Die sind allerdings in den Tropen Mangelware. Auch die Karibik, Teile der USA und sogar Europa erhalten dank dieses natürlichen Düngers einen richtigen Fruchtbarkeitsschub. Das bedeutet, alle brauchen Sand. Pflanzen, Tiere und natürlich wir Menschen. Sand ist inzwischen so begehrt, dass in einigen Ländern eine richtige Sandmafia entstanden ist.
0: Die Promenade von Durban. Hier an Südafrikas Ostküste wirken die Strände endlos. Doch der Schein trügt. Der Sand schwindet. Wissenschaftler beobachten das seit Jahren. Doch woran liegt das? Das ist der Umgeni-Fluss. Der wichtigste Sandlieferant für Durbans Küste. Mit dem Wasser fließen Sand und Kies stromabwärts zum Meer. Normalerweise, doch der Nachschub stockt. Wir sind mit Doug Burden verabredet. Der Südafrikaner ist Vorsitzender einer Naturschutzorganisation, die sich um den Erhalt des Flusses kümmert. Er trifft Landwirt Chase Edmonds, dem ein Teil des Landes hier am Fluss gehört. Die beiden zeigen uns den Grund für den Sandmangel. Illegale Sandminen. Überall am Ufer des Flusses.
19: Da arbeiten sie. Offensichtlich haben sie einen 10-Tonnen-Laster beladen. Chase sagt, dass es täglich 50 Laster davon gibt. Absolut verbotene Aktion.
0: Die Landbesitzer werden entweder geschmiert, eingeschüchtert oder gar nicht erst informiert. Ein profitables Geschäft.
19: Dahinter stecken schick auftretende Unternehmer, die den Sand der Bauindustrie im Landesinneren verkaufen. Und keiner fragt nach. Da ist inzwischen eine regelrechte Sandmafia am Werk.
0: Doug Burden ist deshalb nicht scharf darauf, den Minenbetreibern in die Arme zu laufen. Erst als die Sonne schon untergeht, fahren die beiden hinunter an den Fluss. Schließlich halten sie an einem bereits verlassenen Minenabschnitt. Ihnen präsentiert sich eine verwüstete Kraterlandschaft. Und dazu jede Menge Schrott.
19: Hier auf dem Weg, den wir eben entlang gelaufen sind, sieht man das Ausmaß der Zerstörung. Auf ihrer Suche nach Sand haben sie das komplette Ufer zerstört, an dem etliche einheimische Baumarten wachsen. Man sieht deutlich, wie es zur Erosion kommt. Das macht mich echt wütend.
0: Zuckerrohrbauer Chase Edmonds gehört das Nachbargrundstück und er hat Angst.
19: Der einzige Weg zum Fluss führt durch mein Land. Und sie drohen, meine Zuckerrohrfelder anzuzünden oder Vieh reinzuscheuchen, das dann alles zertrampelt. Ich fühle mich bedroht. Wenn wir die Straße blockieren, könnte vielleicht noch etwas Schlimmeres passieren.
0: Südafrika ist nicht das einzige Land, das Probleme mit illegalem Sandabbau hat. Konkrete Zahlen gibt es nicht, doch insbesondere der globale Süden ist betroffen, befeuert durch Bauboom und mangelnde Kontrollen. Neben Südafrika sind das Sierra Leone, Kenia und Tansania auf dem afrikanischen Kontinent. Und in Asien sind es die beiden großen Nationen China und Indien, sowie Kambodscha, Vietnam und Indonesien. Zurück nach Südafrika. In den schnell wachsenden Städten wie Durban sind Bauboom und Korruption ein heißes Eisen. Viele Forschende wollen kein Interview geben. Nur die Hydrologin Nomcebo Myesa hat sich bereit erklärt. Sie hat mit einem Forschungsteam eine Studie zum illegalen Sandabbau veröffentlicht.
20: Es ist ein lukratives, kriminelles Geschäft und die Beteiligten sind auch politisch vernetzt. Es gibt eine große Lobby für die illegalen Minenbetreiber. Sie treten auf politischen Veranstaltungen auf. Man will also keine Aufmerksamkeit auf das Thema lenken und sich dadurch Probleme einhandeln.
0: Nomcebo Mieza will dagegen aufklären. Ihr Team hat Luftaufnahmen des Umgeni-Flusses gemacht. Die Resultate sind ernüchternd.
20: Die Minenaktivität hat sich in den letzten 15 Jahren verdreifacht.
0: Das Problem? Die Menschen am Umgeni-Fluss haben keine Arbeit. Der illegale Sandabbau bietet ihnen dringend benötigte Jobs.
20: Anstatt den Leuten zu sagen, dass sie nicht abbauen dürfen, ist die Idee, sie dahin zu leiten, wo sie nachhaltig abbauen können. Das geht in den Stauseen. Hier besteht die Möglichkeit, Sand abzubauen und gleichzeitig hilft es, die Sedimentablagerung in den Seen zu reduzieren.
0: Nun ist es an der Politik, die Empfehlungen der Wissenschaft umzusetzen.
4: Eine Empfehlung ist zum Beispiel, Sand sollte teurer werden. Es ist nämlich so, dass der Sandabbau kaum reguliert wird. Das hat unter anderem zur Folge, dass der Abbau von Sand so billig ist, dass sich ökologischere Alternativmöglichkeiten finanziell nicht lohnen und deshalb kaum eine Chance haben, sich durchzusetzen. Eine andere Idee ist, traditionelle Baumaterialien und Methoden wieder zu benutzen. Ich meine, es wurden auch schon Häuser gebaut, bevor Beton überall eingesetzt wurde. Fachwerkhäuser etwa. Deren Wände bestehen zu großem Teil aus Lehm. Ein Projekt in Österreich stellt zum Beispiel ganze Lehmwände am Stück her, die dann schnell und einfach verbaut werden können. Sie können sich ihr Haus inzwischen auch drucken lassen mit einer Art riesigem 3D-Drucker. Dieses Haus haben Architekten aus Italien Schicht für Schicht gedruckt. Lehm hat total viele Vorteile. Er ist regional, er kommt direkt aus der Erde, die Herstellung braucht kaum Energie und Lehm kann vollständig recycelt werden. Ganz ohne Qualitätsverlust. Versuchen Sie das mal mit Beton. Aber zurück zum Sand. Es gibt in der Forschung noch viele weitere Ideen, wie wir Sand nachhaltiger nutzen können. Und das bedeutet auch, dass wir ihn im besten Fall wiederverwenden.
21: Oder könnten wir die größte Sandgrube der Welt irgendwie nutzbar machen? Es wird experimentiert. Wüstensand etwa mit Kunstharz zu versetzen, damit er besser haftet. Kann das die Lösung sein?
22: Wollen wir wirklich nun das nächste Ökosystem zerstören, indem wir den Wüstensand auch noch abbauen? Ich glaube, dass wir da ethisch das nicht möchten und sollten, sondern dahingegen vielleicht drüber nachdenken, wie wir die Abhängigkeit von diesem Sand eben reduzieren können, beziehungsweise ein Kreislaufsystem etablieren, dass wir die Mengen Sand, die wir schon abgebaut haben, eben nicht verbrauchen, sondern immer wieder gebrauchen.
21: Das heißt, vor dem Bau von Gebäuden sollte bereits an den späteren Rückbau gedacht werden.
22: Dann würden wir ein Gebäude eben nicht als linearen Prozess betrachten, mit zum Lebensende stirbt, sondern wir würden verstehen, dass wir ein Materiallager der Zukunft aufbauen, bei dem sich zukünftige Generationen bedienen können.
21: Ausgerechnet Beton ist jedoch nicht für den Rohstoffkreislauf gemacht. Denn seine Bestandteile, zum Beispiel Sand, sind stark verbunden und nicht wieder in die reine Form zerlegbar. Okay, zumindest Bauschutt könnte als Recyclingbeton dienen. In der Schweiz ist der Einsatz von Recyclingbeton bei öffentlichen Aufträgen sogar Pflicht. Aber spart das wirklich Sand?
22: Was wir erleben ist, dass die vermeintliche ökologische Variante Recyclingbeton sehr wahrscheinlich dazu führt, dass die Skalen nach oben gehen. Das heißt, im guten Gewissen etwas Gutes zu tun, wird wieder vermehrt Beton eingesetzt.
21: Also brauchen wir, um Sand zu schützen, eine bessere Strategie. Eine Welt ohne Beton? Nur was wird aus Gebäuden, die das Betonzeitalter überhaupt erst hervorgebracht hat? Rund 80% der Weltbevölkerung lebt nicht in Hochhäusern, sondern in Behausungen mit maximal 2 Stockwerken. Und für die brauchte es schon vor Jahrtausenden keinen Beton. Eher Holz, Lehm, Stroh, Hanf oder Bambus. Und es gibt noch etwas anderes.
22: Wir kamen auf die Frage, wie wir Zement im Endeffekt als Klebe, als Bindemittel ersetzen können. und sind dabei auf das Pilzmyzelium gestoßen. Das Wurzelwerk von Pilzen bildet ein sehr, sehr dichtes und verwobenes System, das sehr gut Druckkräfte ableiten kann.

0: eine so grundlegende Ressource, wir können sie nicht ignorieren. Laut UN-Umweltprogramm muss Sand als strategische Ressource behandelt werden. Eine, die wir gut verwalten müssen.
1: Das könnte durch ein globales Sandbeobachten, Sand Monitoring, passieren, das den Abbau von Sand nicht nur registriert, sondern auch die Auswirkungen überwacht und Regeln für den Abbau aufstellt. Das versuchen die Vereinten Nationen gerade. Sozusagen der globale Blick aufs kleine Korn. Die Menschheit beginnt zu verstehen, welchen Wert die kleinen Körnchen haben. Beim Sand ist es wie bei anderen Ressourcen unserer Erde. Ihre Entstehung dauert lange, ihr Verbrauch geht dagegen viel schneller. Doch noch müssen wir den Kopf nicht in den Sand stecken. Wir haben die Chance, diese Ressource angemessen zu schützen.
2: Wenn ich so über Sand nachdenke, ich glaube, ich kann guten Gewissens sagen, unsere Zivilisation ist auf Sand gebaut. Hätten wir keinen Sand, er müsste erfunden werden. Wir bauen mit Sand, wir schützen unsere Küsten mit Sand, wir machen sogar ganze Sendungen, nur mit Sand. Sand ist ein total wertvoller Rohstoff. Und den gibt es trotz der riesigen Wüsten auf der Erde eben nicht ohne Ende. Übrigens, was für Sand gilt, gilt auch für diese Ausgabe von Quarks. Die gibt es auch nicht ohne Ende. Das haben wir nämlich jetzt erreicht. Ich hoffe, wir konnten Ihnen ein bisschen die Augen öffnen für den Sand, der die Welt zusammenhält. Wir sehen uns dann hoffentlich beim nächsten Mal wieder. Tschüss.
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4: Rente ist keine Option. Auch mit 92 Jahren liebt Elli Plien aus Gründau lieblos ihren Job als Fußpflegerin. Wie gefährlich kann eine Hose sein? Frauen landen wegen Modetrend in der Notaufnahme. Und Hessens wohl jüngste Komponisten. Mit 13 und 14 Jahren lieben diese Brüder klassische Musik. 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
5: Und wir starten direkt mit super guten Nachrichten. Buddy ist wieder da. Erinnern Sie sich, wir haben vor so circa 2 Wochen über die Königspython berichtet, die ihren Besitzern im Main-Kinzig-Kreis ja davongekrochen ist. Der Finder, der hatte gleich doppelt Glück. Zum einen, weil er die Schlange entdeckt hat, und zum anderen, da hätte er im schlimmsten Fall auch selbst zur Beute werden können.
4: Mehr als 2 Wochen lang beschäftigt dieser Fall ein ganzes Dorf. Eine Schlange verschwindet, nicht ganz spurlos. Und doch fehlt von Buddy jede Spur in Prachtal-Hellstein im Main-Kinzig-Kreis. Bis heute früh, kurz nach Mitternacht, ausgerechnet ein schwarzer Kater den Fall löst.
6: Ich war dabei, ich habe die Python angeleuchtet mit der Taschenlampe. Und da wurde sie sehr ruhig und hat sich kaum noch bewegt. Und dann war ich schon ein bisschen erleichtert. Ich bin auch sofort gekommen. Ich bin sofort runtergekommen, als ich gehört habe, dass meine Katze bei der Schlange steht.
4: Aber erst mal von vorn. Vor gut 2 Wochen haben wir über Buddy berichtet. Die Königspython war plötzlich aus ihrem Terrarium verschwunden. Nur ihre abgestreifte Haut blieb zurück. Gefunden hier in diesem Holzstapel von Jessica Riemenschneider. Seitdem war in Prachtal-Hellstein nichts mehr wie vorher. Jedes Rascheln im Garten, jeder Griff zum Holz. Immer die gleiche Frage. Liegt Buddy vielleicht genau hier?
7: Ich habe am Sonntag Zucchinis abgemacht und habe immer geguckt, oh Gott, ist es eine Schlange oder ist es irgendwas? Ist es? Also es war schon ein ungutes Gefühl gewesen.
4: Eine Königspython gilt eigentlich als friedlich, nicht giftig. Und ihre Beute sind meist Mäuse oder Ratten. Doch nach mehr als 2 Wochen draußen könne sich ihr Verhalten verändern, sagt Schlangenexperte Dennis Jentschke vom Frankfurter Zoo.
8: Du hast ja vorher Gegebenheiten gehabt, das Tier ist im Terrarium, das hat ihre Temperatur, wird regelmäßig gefüttert, wird gesprüht. Jetzt ist es natürlich weg, ist unterwegs. Natürlich ist es immer möglich, dass da andere Verhaltensweisen sind. Ne? Es ist natürlich, die Schlange hat ja auch Feinde, Greifvögel und was da alles bei uns rummacht. Und dann kann sich da halt schon viel verändern. Ne?
4: Die Nachbarn wollten deshalb sogar schon mit einer Wärmebildkamera nach Buddy suchen. Doch dazu kommt es gar nicht mehr. Denn in der Nacht übernimmt jemand

0: anderes die Suche. Nicht die Feuerwehr- oder Schlangenexperten, sondern Ramon. Vier Pfoten, schwarzes Fell und offenbar genau die richtige Spürnase. Eine Anwohnerin beobachtet die tierische Verfolgungsjagd zufällig vom Fenster aus, alarmiert die Feuerwehr und die Besitzerin von Ramon, Petra Simon. Sie folgt ihm und tatsächlich nur wenige Meter entfernt liegt Buddy.
1: Also, sie hat den Python gesehen und ist ihr nachgelaufen. Python ist von dem Mietshaus rüber zum anderen Nachbarhaus geschlängelt und Ramon hat sie verfolgt und dadurch hatten wir es gesehen.
0: Währenddessen schläft Nachbarin und Feuerwehrfrau Jessica in ihrem Bett bis...
2: Um 23:45 ging dann die Feuerwehrmelder und ich gucke drauf und lese nur Tierrettung Broltstraße und denke so, oh nein, die Schlange. Die ist hier vorne gefunden worden und da standen die Nachbarn schon ganz aufgeregt. Und die Schlange wollte dann gerade über eine Mauer drüber und habe ich halt beherzt zugegriffen. Habe mich aber dann erschreckt, weil die sich um mein Handgelenk geschlungen hat und habe sie dann erstmal wieder runtergelassen. Und unseren Wehrführer, der ist ja auch hier direkt aus der Nachbarschaft, hat mir dann ein paar Handschuhe zugeworfen. Dann habe ich sie dann auf dem Boden fixiert, bis die Feuerwehr eingetroffen ist und die Besitzerin.
0: Auch die kann endlich aufatmen. Während ihres Urlaubs sagte Eileen Schmidt noch, die Schlange hätte sich irgendwo in der Wohnung versteckt. Wahrscheinlich war Buddy da schon längst draußen unterwegs.
3: Sehr erleichtert auf jeden Fall. Also ich hatte ja schon Sorge, dass vielleicht auch irgendwas ihm passiert ist. Und ja, ist schon Stein vom Herzen gefallen jetzt. Das ist ja mein Haustier.
4: Ja. Wie geht's der Schlange jetzt so?
3: Sehr gut. Also wir fahren heute Nachmittag tatsächlich nochmal zum Tierarzt zur Vorsorge. Aber vom Äußerlichen her hat keine Blessuren, nichts. Sieht immer noch wohl genährt aus, ist fit. Also dem hat es anscheinend ganz gut gefallen draußen.
0: Eileen hat ihr Haustier wohlbehalten zurück. Buddy ist zurück im Terrarium. Jessica kann wieder entspannt in ihren Garten. Nach gut 2 Wochen kehrt Ruhe in die Nachbarschaft ein.
2: Wir haben schon gesagt, am Wochenende grillen wir alle zusammen hier draußen auf der Straße darauf, dass die Schlange wieder im Terrarium ist.
0: Und Ramon? Der dreht wahrscheinlich morgen wieder seine ganz normale Runde durchs Dorf.
5: Ja, wer mit 92 noch jeden Tag arbeitet, der muss das wohl wirklich sehr, sehr gerne machen. Genau so ist das bei Elli Plien aus Gründau lieblos. Statt ihren Ruhestand zu genießen, da kümmert sie sich fast jeden Tag noch um die Füße ihrer Stammkunden. Meine Kollegin Antonia Hirnig hat Hessens wahrscheinlich älteste Fußpflegerin besucht.
0: Elli Plien aus Gründau lieblos arbeitet noch fast jeden Tag als Fußpflegerin mit 92. Nicht, weil sie muss, sondern weil sie es gar nicht anders möchte.
6: Morgens um 6 stehe ich auf. Sonst habe ich ja viel mehr gemacht, aber durch meine Augen, die OP, habe ich das alles reduziert, bin ja alt genug. Ja, sonst ist mir es ja zu langweilig. Was soll ich denn hier den ganzen Tag machen?
0: Seit über 40 Jahren gehört das dazu. Und noch viel länger dreht sich in diesem kleinen Laden alles um Füße.
6: Jetzt gut, alles gut. Herzlich willkommen in meinem Laden. Früher habe ich hier Schuhgeschäft gehabt bis 2015. Und die Fußpflege, die mache ich seit 85.
0: Eigentlich wollten ihre Eltern, dass Elli einfach weitermacht. Sie wollte ihren eigenen Weg gehen.
6: Dann habe ich gedacht, ich muss mal irgendwas machen, was ich von mir aus will. Sonst muss ich immer machen, was meine Eltern wollten. Und die Fußpflege, das habe ich mir aufgebaut.
0: Diese Hände kennen inzwischen hunderte Füße. Früher hat Elli 10 Menschen am Tag behandelt. Heute sind es noch 3.
7: Kommt ja vor, dass jemand mal einen Termin vergisst. Da muss die Elli dann anrufen.
6: Ja, gell? Ja. Oder der Termin wird geändert.
0: Viele Kunden kennt Elli schon fast ihr ganzes Leben, wie die 90-jährige Eleonore Böhm.
7: Ah ja, weil wir erstens mal uns kennen schon so lange und die Elli macht das gut. Und solange die Elli das macht, da komme ich auch. Ne? Weil jetzt im Sommer, da hat man die offene Schuhe an, da will man ja auch schöne Füße, aber auch mehr in unserem Alter. Ja. Ich frage die Elli immer, wie sie es bei sich macht.
6: Ja, ich verrenke mich.
7: Ja, aber sie sagt, sie muss sich verrenken.
6: Macht dann so.
7: Ja, das stelle ich mir eigentlich schwierig vor.
6: Ich kann das aber nicht alles auf einmal mehr machen. Das geht nicht. Das halte ich nicht aus.
0: Elli wird nicht nur von ihren Kunden gebraucht. In ihrer Küche nebenan wartet schon Familienbesuch. Ihre Enkelin Tina und ihre Urenkel, die Zwillinge Kate und Leo.
8: Bin ich froh, dass die da sind.
9: Sehr hilfsbereit, sehr nett und Kochen ist bei ihr super lecker. Und vor 3 Jahren waren wir auch mit ihr zusammen auf dem Helene Fischer Konzert.
8: Ja, irgendwann kommen wir wieder hin.
0: Auch mit 92 werden also noch Konzertpläne gemacht und WhatsApp-Nachrichten geschrieben und eine gute Nacht gewünscht.
10: Ich schreibe ihr abends eigentlich immer, dann liest sie es auch noch sehr spät.
0: Stillstand gibt's bei Ellie Plien nicht. Selbst nach einer Augen-OP wollte sie deshalb nur eines wissen.
11: Bei der Nachuntersuchung hat die Ärztin dann gesagt, dass soweit alles in Ordnung ist. Und dann hat die Oma sie halt gefragt, wann sie wieder Fußpflege machen kann. Und die Ärztin hat halt dann gesagt, ja gut, also in ein, zwei Wochen können sie da ruhig wieder hingehen. Und dann sagt dann die Oma zu ihr, nee, ich habe gemeint, wann ich selber wieder Fußpflege machen kann. Und da ist sie halt fast vom Hocker gefallen, weil sie nicht vorstellen konnte, dass jemand in dem Alter dann quasi selbst noch Fußpflege macht.
0: Genau diese Energie bewundert Enkelin Tina an ihrer Oma. Das wird sie auch an ihre Kinder weitergeben.
11: Gerade so dieses Durchhaltevermögen. Na, das, es musste einfach immer alles so angenommen werden. Sie ist ja in einer ganz anderen Zeit aufgewachsen als wir. Also sie hatten es ja deutlich schwerer. Und ja, dass auch einfach das Jammern nichts bringt.
7: Ich habe die Einstellung, man schadet sich nur selber. Und es ändert ja doch nichts. Das ist so und bleibt so. Und alles andere muss sie eben das Beste draus machen.
0: Vielleicht ist das ihr wahres Geheimnis. Nicht, dass sie mit 92 noch arbeitet, sondern dass sie jeden Tag Menschen hat, auf die sie sich freut. Und Menschen, die sich auf sie freuen.
5: Ich weiß ja nicht, wie es Ihnen geht, aber bei mir ist nach jedem Urlaub mein Instagram-Profil, aber auch mein Handy voll mit Fotos. In jedem Bild, da steckt ja auch einfach sehr viel Erinnerung und die möchte man einfach gern festhalten. Ja, und genau diese Erinnerungen, die haben wir heute bei den Menschen in Hessen eingesammelt.
12: Ich hatte dieses Jahr so einen richtig schönen Slow Summer in Italien im Austertal. Wandern, baden in den Gumpen. Die schönsten Urlaubsschnappschüsse. Social Media ist gerade voll damit. Ich will meine auch noch posten. Aber ich habe auch was Unschönes mitgebracht. Ein kleines Urlaubssouvenir. Einen fetten Flipflop-Abdruck. Und jetzt frage ich mal die Leute hier in Darmstadt, was sie so aus dem Urlaub mitgenommen haben. Und ich muss nicht lange suchen. Strickend sitzt Michaela Schreier auf einer Bank und sie hat etwas ganz Wichtiges aus dem Urlaub mitgenommen.
13: Ich war im Urlaub in Hessen, in der Rhön.
12: Ach, haben Sie irgendwie so ein besonderes Urlaubsgefühl, was Sie jetzt auch vielleicht mit in den Alltag nehmen?
13: Die Ruhe. Die Ruhe und die Weite. Das Land der weiten Fernen. Also das ist einfach sehr erholsam.
12: Auf diesem hübschen Urlaubsfoto ist die 6-jährige Melody zu sehen, im Familienurlaub in Belgien. Was hat dir denn am besten gefallen im Urlaub?
14: Eine große Rutsche und eine kleine Rutsche.
12: Und welche hat mehr Spaß gemacht?
14: Diese große Rutsche.
12: Ja? Warum war die so cool?
14: Ja, weil es ist so hoch und es geht so schneller, wenn man so schubsen.
12: Wasserspaß und Action hat auch Ari genossen. Ihr Lieblingsfoto, einen Sonnenuntergang.
15: Ich war in Frankreich im Urlaub.
12: Und was hast du da gemacht?
15: Ich war mit meiner Familie am Meer, ein bisschen schwimmen und einfach entspannen, mal aus Darmstadt rauskommen.
12: Ach toll, hast du auch so einen Lieblingsmoment?
15: Ja, tatsächlich, als ich mit meinem Bruder Volleyball gespielt habe am Strand.
12: Was war da so besonders schön?
15: Einfach sich zu bewegen und so am Strand zu sein und einfach, man konnte sich hinfallen lassen, konnte machen, worauf man Bock hat und das war irgendwie alles egal. Das fand ich sehr cool.
12: Wolfgang Paul hat seinen Sommerurlaub zu Hause verbracht und dafür gab es einen guten Grund.
16: Bei uns kam ein Engelchen und das ist jetzt 2,5 Jahre alt und das wird dann immer bei uns mal abgeliefert und dann müssen wir hier präsent sein.
12: Auch für Dajana bedeutet Urlaub vor allem eins, Zeit für Familie.
17: Ich war in der Türkei. Ich war mit meiner Tante, die ist schon fast 80. Wir haben nicht viel gemacht. Wir haben einfach nur gefaulenzt. Wir verbringen sehr viel Zeit, das ist eigentlich auch meine Freundin. Wir sind ja nur 15 Jahre unterschiedlich, von daher gesehen, ja, machen wir viel zusammen.
12: Und auch wenn die Sommerferien jetzt zu Ende gehen und wir unsere Koffer wohl oder übel wieder auspacken müssen. Unsere Erinnerungen reisen dank unserer Handybilder zum Glück noch ein bisschen mit uns mit.
5: Ich glaube, jeder von uns hat bestimmt schon mal so einen Modetrend mitgemacht, von dem man sich dann im Nachhinein dachte, oh Gott, was hatte ich denn da an? Plateauschuhe, Schlaghosen, Sandalen mit Socken. Ist da vielleicht irgendwas dabei, was Sie wiedererkennen? Bei mir waren es die Leggings. Die hatte ich wirklich ja, fast jeden Tag an, mit zum Teil wirklich sehr wilden Mustern.

0: So, das ist. Naja, also das sieht aus wie aus einem alten Container. Bin ich am. Ja.
1: Ja, da muss man halt wissen, ne? Möchte man stolpern oder stylisch aussehen oder nicht stolpern und dafür dann halt nicht ganz so stylisch sein in Mode, ne?
2: Der alte Spruch, wer schön sein will,
3: muss leiden.
4: Ja. Ja. Also wenn das bestätigt ist, dass ich halt wirklich so viele Leute verletzen soll, würde ich sagen, sollten die das vielleicht aus dem Sortiment nehmen.
5: Ich habe ja gerade gesehen, als sie hier rüberkamen, dass sie leicht gestolpert sind. Also hochziehen, dann ist die Gefahr etwas gebannt. Ansonsten den Fummel wegschmeißen. Dumb ways to die.
2: Und zack, liegt man am Boden. Das geht schnell mit dieser Hose. Stellt sich die Frage, wer haftet da jetzt bei Unfällen für? Kann ich den Laden verklagen?
6: Hersteller müssen die Vorgaben des Produktsicherheitsgesetzes einhalten und dürfen keine gefährlichen Produkte auf den Markt bringen. Dabei geht es rechtlich aber eher um versteckte Gefahren, wie etwa giftige Chemikalien im Stoff oder extrem leicht entflammbare Materialien. Ein weiter Schnitt, der dann zur Stolperfalle werden kann, ist ein offenkundiges Designmerkmal, das der Kunde ja sieht und auch bewusst kauft. In diesem Fall liegt die Verantwortung ganz klar beim Konsumenten, die Kleidung sicher zu tragen und im Alltag entsprechend vorsichtig zu agieren.
2: Zara hat die Killer-Klamotte weiterhin im Sortiment und möchte uns zu dem Thema kein Interview geben.
3: Rein praktisch gesehen, das Problem erledigt sich ja, wenn man da ein paar Mal drauf tritt, dann reißt das eh irgendwann auf und ein und dann ist es eh durch.
5: Hochziehen.
2: Aber das soll ja auch schick aussehen und da soll die ja unten, ne?
5: Nicht schick aus, wenn sie den ganzen Dreck von der Straße mitnehmen.
7: Ja, ist schwierig. Also ich würde mir die auf jeden Fall kürzen lassen dann.
8: Das schult wieder die Achtsamkeit einfach so. Man stolpert nicht einfach so durch die Gegend, sondern achtet wieder mehr drauf, weil das könnte auch eine Lieblingshose von mir werden.
2: Vielleicht trägt man sie einfach so, die Todeshose von Zara. So many don't waste
1: to die. Wie oft fahren Sie denn mit dem Auto an oder auch mit dem Fahrrad an Graffiti vorbei und denken sich, ach na toll, schon wieder so eine Schmiererei. Ja, das ist auch oft der Fall, aber manchmal da lohnt es sich auch wirklich genauer hinzuschauen. Vor allem, wenn Sie das nächste Mal in Lampertheim unterwegs sind. Was da zwei Sprayer auf eine Tunnelwand kreiert haben, das ist deutlich mehr als nur ein paar Farbspritzer.
9: Zwei Sprayer, eine Wand und ein ganz persönliches Battle. Der Wettstreit zweier Künstler mit ihren Waffen und ihrer ganz eigenen Bildsprache. In Lampertheim, unter der Bundesstraße 44, wo sonst der Durchgangsverkehr dröhnt, entsteht ein Stück Natur. Auf sonst eintönig grauem Beton.
10: Da ist auch ein bisschen Zank mit drin und Haselnuss, kann sein.
9: Für Tobias Kilian mit Pseudonym Rise One ist das Thema Natur ein ganz wichtiges Anliegen.
11: Für meinen ist es immer schön, Natur zu malen oder zu sehen. Und dann kann man ziemlich gut Tiefen erschaffen durch die Natur. Und ja, da gibt es viele Aspekte. Natur ist einfach wunderschön.
9: Rick Riojas ist unter dem Sprayer-Namen Gizmo in Mannheim groß geworden. Hier in Lampertheim verarbeitet er seine eigene Geschichte. Und die geht weit über Mannheim hinaus.
12: Ich habe meine Schwester als Vorlage genommen. Meiner Schwester Monika, die lebt in Texas. Habe ich recht viel Kontakt. Und die ganze Familie war auch letztes Jahr zusammen in Mexiko. Und es hat mich auch noch ein bisschen inspiriert, das Thema aufzugreifen. Noch dazu sind wir alle mexikanischer Abstammung.
9: Das Thema? Die Kulturen der Azteken. Die Kultur seiner Vorfahren. Die Eindrücke vom Besuch der Pyramiden von Chichen Itza leben immer wieder in ihm auf.
12: Wenn man mal diese Bilder gesehen hat, dass das komplett vom Dschungel überwachsen war, ne? Die waren ja für eine Ewigkeit versteckt unter dieser ganzen Vegetation, bis sie die dann freigelegt haben. Also das hat alles so was Mystisches und Geheimnisvolles, wenn man dort ist.
9: Rick hat keinerlei Ausbildung als Maler oder Designer. Der 48-Jährige ist Autodidakt, fing mit 14 an zu sprayen. Die Faszination fürs Bildermachen ist bis heute ungebrochen.
12: Es ist einfach ein totales Geschenk, dass ich einfach das machen kann, was mir Spaß macht. Also wir bekommen ja nichts dafür und trotzdem machen wir das ja aus Liebe zur Kunst irgendwie.
9: auf über 1

0: 200 Quadratmetern verstecken sich nun Motive einer untergegangenen Welt und Bilder aus dem heutigen Urwald Mittelamerikas. Vor 5 Jahren haben sie sich den Tunnel zum ersten Mal erobert. So fing alles an. Übrigens, immer ganz legal, mit dem Segen von Hessen Mobil sozusagen. Doch dieses Mal schaffen sie ihr bisher persönlichstes Werk. Jeder auf seine Weise.
1: Wir haben das ja schon so ein bisschen aufgeteilt. Tobi macht die linke Seite, ich die rechte Seite von der Brücke. Aber dass es trotzdem am Schluss stimmig aussieht. Man wird aber trotzdem sehen, dass es zwei verschiedene Leute gemacht haben, weil es trotzdem verschiedene Stile sind, sage ich, von der Art des Malens.
0: Der aktuelle malerische Wettstreit ist damit vorerst beendet. Das Ergebnis? Ein riesiges Wandbild, das von großer Achtung vor der Natur und vor anderen Kulturen spricht.
2: Falls Sie demnächst einen jungen Mann sehen, der Ihr Auto fotografiert, dann keine Sorge, der verteilt keine Knöllchen. Im Gegenteil, Luca Tschitschko aus Fulda, der macht das aus purer Leidenschaft. Autos zu fotografieren ist nämlich sein Hobby und damit ist er inzwischen sogar erfolgreich.
3: Dann schauen wir mal, was sich hier so rumtümmelt.
4: Seine Freizeit verbringt Luca Tschitschko am liebsten auf Parkplätzen. Der 21-Jährige sucht dort nach Autos, die er fotografieren kann.
3: Ich würde jetzt auch gar nicht behaupten, dass ich so der Riesen-Car-Freak bin und mich ultra auskenne. Ich finde es einfach nur schön, die Autos zu fotografieren.
4: Vor 3 Jahren bekommt Luca eine Kamera geschenkt. Seitdem spottet er mehrere Stunden täglich Autos und Motorräder in seiner Heimatstadt Fulda.
3: Natürlich sportliche Autos sind dann immer schöner als jetzt ein Opel Astra. Aber es muss jetzt wirklich nicht unbedingt das teuerste Auto sein. Es muss einfach irgendwie etwas haben, was nicht jedes andere Auto hat.
4: Obwohl sein Hobby ihm Spaß macht, Autos zu fotografieren, ist gar nicht so einfach.
3: Es gibt auf jeden Fall schon mehr besondere Autos hier, als ich gedacht hätte. Das Problem ist, dass die meistens eben rumfahren und gar nicht stehen. Ich würde mich auch gerne vor den Dom stellen, aber das geht natürlich nicht. Das wäre natürlich eine super Location. Und halt die meisten Alleen, die wir hier so in Fulda haben, die dann wirklich gut aussehen würden, sind halt auch sehr viel befahren.
4: Auf diesem Parkplatz hat Luca aber Glück. Erst spottet er einen Porsche 911er mit auffällig weißen Felgen und einem roten Cabrio-Dach. Auf einem anderen Parkplatz steht eine Rarität aus den bayerischen Motorenwerken, ein 7er BMW.
3: Das schwarze Matt ist natürlich auch sehr cool. Das müsste der i7 sein. Der ist relativ neu. Ist halt so eine, ich weiß nicht, das ist für mich so eine Präsidentenlimousine irgendwie.
4: Fotos knipsen, parallel mit dem Handy für Instagram mitfilmen, schnell die Bilder bearbeiten und ausdrucken. Manchmal trifft Luca sogar auf die Besitzer der Autos.
3: Hi, hi. Ich habe gerade Bilder von Ihrem Auto gemacht. Wenn Sie noch 5 Minuten warten, dann kann ich die Ihnen gleich geben.
5: Ja. Coole Sache. Coole Sache, aber ist es, ja. Guck mal, ein bisschen bearbeiten die Bilder, oder?
3: Ja, habe ich auch. Ja, ist,
5: ach, da sind die Dreck. Ein bisschen Staub und sowas, ein bisschen Dreck.
3: Das sieht man gar nicht.
5: Ja, gut, alles gut. Was machst du da genau? Bist du Straßenfotograf?
3: Genau, Straßenfotograf.
5: Wow, cool. Genau, die jungen Leute sind kreative, ne? Die sind sehr, sehr kreativ, was das angeht und sowas. Früher hat man so, ja, das Auto soll seinen Zweck erfüllen. Ist nicht mehr so, ne? Das Auto ist so ein bisschen Prestige und das Ganze. Ja? Das hat sehr viel damit zu tun, was für ein Auto man fährt. Und dann wird man ganz anders auch angesehen. Das ist, leider Gottes, ist halt so eine Gesellschaft.
4: Sein bester Freund Enrico Becker ist stolz auf Luca.
6: Ich finde es halt schön, ihn dabei zu begleiten, wie er da aufgeht. Vor allem, weil ich eigentlich weiß, dass der Luca eher ein ruhiger Typ ist. Und da finde ich es halt immer schön, wenn ich dann sehe, dass er ja, einfach ohne irgendwas auf die Leute zugeht und die auch anspricht und da so richtig aus sich rauskommt. Das finde ich halt schön.
4: Über Instagram bekommt Luca inzwischen sogar Anfragen und fotografiert Autos für kleines Geld.
3: Hauptberuflich ja, wird es eher schwierig, aber wenn ich nebenberuflich so oder nebenbei ein bisschen was damit verdiene, wäre das auf jeden Fall sehr cool.
4: Bis dahin bleibt die Fotografie aber nur ein Hobby. Ab Oktober will Luca erstmal Lehramt studieren.
2: Also mein 14-jähriges Ich, das wollte gefühlt nur draußen unterwegs sein mit Freunden, den Tag und ja auch die Nacht gut feiern. Ich bin vielleicht aber kein Maßstab, aber umso beeindruckender finde ich es, wenn junge Menschen in dem Alter schon genau wissen, was sie können und was ihnen Spaß macht und dafür auch jede freie Minute investieren. So wie 2 musikalisch hochbegabte Brüder aus Darmstadt.
7: Das sind Jad und Schad, die vielleicht jüngsten Komponisten in Hessen. Yad ist 14, sein Bruder Schad 13 Jahre alt.
8: Ich würde das D zum C machen, weil da haben wir auch jetzt was. Okay.
7: Die Jungs verbringen fast jede freie Minute mit klassischer Musik.
9: Also ich habe das Stück im Kopf. Es kommt meistens von alleine. Manchmal, wenn ich mir ein anderes Stück anhöre, kommt eine Idee. Und dann muss ich nichts experimentieren. Ich kann es direkt zu Papier bringen oder in dem Fall aufschreiben.
10: Wir haben diese Idee einfach ganz intuitiv. Also wir müssen uns wirklich nicht ans Klavier setzen. Wir müssen die Melodie nicht skizzieren oder ausprobieren oder Akkorde ausprobieren. Wir können uns einfach wirklich an den Tisch setzen und einfach nur die Noten aufschreiben.
7: Und das bereits seit vielen Jahren. Schon mit knapp 5 bringen die beiden jungen Musiker regelmäßig Menschen zum Staunen. Die beiden haben ein seltenes Talent.
10: Absolutes Gehör heißt, dass man einen Ton hört und ihn sofort lokalisieren kann. Dass man sofort sagen kann, welcher Ton das ist. Und dass man dafür auch keine Hilfsmittel oder besondere Übung braucht. Also wenn ich nicht hingucke und jemand auf dem Klavier irgendeinen Ton spielt, kann ich sofort sagen, das ist ein zweigestrichenes F oder das ist ein verstimmtes Gis.
7: Musik improvisieren, das macht Yad am meisten Spaß. Dafür lässt er sich gern eine ihm unbekannte kleine Melodie geben, spielt sie aus dem Kopf nach und baut dann ganz frei einen ganzen Song draus. Quer durch unterschiedliche Rhythmen, Tonarten und Harmonien.
10: Wenn ich improvisiere, bin ich derjenige, der dieses Stück überhaupt plant. Und weil man ja sowas nicht vorher konzipieren kann, habe ich immer so eine unglaubliche Freude daran, die Finger auf die Tasten zu legen und sofort anzufangen zu improvisieren und so ein Stück entstehen zu lassen. Ich habe so eine wahnsinnige Freude daran, das Thema direkt zu verarbeiten.
7: Diese Impro-Freude gepaart mit viel Talent hat Yad einen Platz in der Young Academy an der Hochschule für Musik und Darstellende Kunst Frankfurt gebracht.
11: Ja, genau. Das hat sicher damals auch mit wesentlich einen Ausschlag gegeben, dass wir gesagt haben, dass wir entgegen unserer üblichen Verfahrensweise, dass wir nämlich in so jungem Alter nur in Ausnahmefällen Schüler in die Young Academy aufnehmen, haben wir gesagt, okay, in dieser besonderen Lage sehen wir ihn als so förderungswürdig, dass wir das gerne machen möchten. Ja.
7: Ob wir es bei den Brüdern mit neuen Mozarts oder Beethovens zu tun haben, da mag sich der Klavierprofessor aber noch nicht festlegen.
11: Ja, also natürlich muss man immer mit Prognosen und solchen Einordnungen etwas vorsichtig sein in einem Feld, was auch sehr, sehr weit ist und international auch sehr profiliert aufgestellt. Aber was Yad und eben auch sein Bruder Schad doch auszeichnet, ist ihre große Kreativität. Das ist schon was überhaupt nicht alltäglich ist.
7: Yad und Schad haben kurdische Wurzeln und das ist ihnen auch wichtig. Häufig nutzen sie fast vergessene kurdische Melodien und arbeiten diese neu auf. Konkurrenz untereinander, das kennen die beiden bei der Musik übrigens nicht.
10: Schad ist mein einziger und mein liebster Bruder. Und ich finde es ganz schön, dass ich mit jemandem wie ihm Musik machen kann.
9: Ich auch. Ja.
10: Danke sehr. Und es zeichnet uns halt auch eben aus, dass nicht jeder von uns etwas allein macht, sondern dass wir eben auch zusammen Werke spielen, dass wir auch zusammen als Duo auftreten, weil das ja auch nochmal eine ganz andere musikalische Seite ist.
7: Die beiden haben ein ähnliches, aber nicht das identische Talent. Yad ist besser im Improvisieren, Schad schreibt gern eigene Songs. Neuerdings haben die beiden sogar einen eigenen Flügel zu Hause.
10: Und den haben wir eben in das Zimmer von Schad gestellt. Was heißt, dass in dem Zimmer kein Bett mehr steht?
9: Ja, egal, dann haben wir ein Hochbett. Ist nicht schlimm, weil ein Flügel hat nicht jeder und ein Flügel ist auch sehr teuer.
10: Wenn man einen Flügel haben kann, dann nimmt man natürlich einen Flügel.
7: Yad und Schad, zwei kleine Männer aus Darmstadt mit großem musikalischem Talent.
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18: Was macht denn eine türkische Küche in einem deutschen Weingut? Türkische Küche ist ja unendlich, ja. Wir haben, glaube ich, eine der besten Küche auf der Welt. Ja, also am Anfang war ich hier nicht so glücklich. Ich habe mich einsam gefühlt, ich habe mich nicht so akzeptiert gefühlt. Ich habe einen Winzer geheiratet und dann ist es so ganz einfach. Der Winzer war in Lorch, so bin ich in den Rheingau gekommen, ganz einfach.
19: Lorch im Rheingau. Noch wirkt hier alles etwas verschlafen. Aber die Rheingauer Schlemmerwochen stehen vor der Tür. Und damit öffnen viele Weinbauern ihre Straußwirtschaften. Auch das Bio-Weingut Mohr betreibt dann wieder für wenige Wochen das kleine Lokal auf ihrem Gelände. Winzersfrau Sainur Sonkaya Nea ist für die Küche zuständig, aber...
18: Ja, gelernte Köchin bin ich nicht, nein.
19: Mit dem alljährlichen Gästeansturm kommt sie trotzdem ganz gut klar.
18: Das ist der Vorteil, wenn man aus einer Großfamilie kommt. Man kocht nie wenig, man ist immer gewohnt, ganz viel zu kochen. Also bei mir gibt es nie knapp. Aber wenn du mich fragst, ob ich es genau kalkulieren kann, so gut bin auf dem Punkt, nein, das bin ich nicht. Aber das muss ich auch nicht so. Irgendwie, also es funktioniert.
19: Statt Bulgursalat kommen in hessischen Straußwirtschaften eher Handkäse mit Musik, grüne Soße oder Zwiebelkuchen auf die Teller. Das war früher auch im Weingut Mohr so. Sainur hat das geändert.
18: Das erste Gericht war Börek, was ich hier angeboten habe. Und das kam so gut an. Und dann habe ich langsam meine Karte ein bisschen geändert. Aber da hatte ich auch sehr viel deutsche Gerichte und dann türkische. Und als ich gesehen habe, dass die Leute immer mehr diese türkische Gerichte wollten, dann habe ich irgendwann mal gedacht, okay, dann mache ich meine Karte nur noch aus den türkischen Speisen. Was auch wichtig ist, man sollte das machen, was man gut kann. Und ich glaube, ich kann besser türkisch kochen als deutsch.
19: Sainurs Vater war türkischer Gastarbeiter in Deutschland. Aber sie ist in der Türkei geboren, aufgewachsen und zur Schule gegangen.
18: Nachdem ich Gymnasium abgeschlossen habe, war ich erstmal in Ankara, da habe ich studiert. Und nach dem Studium bin ich dann nach Deutschland gekommen, um hier erstmal ein Praktikum zu machen. Weil mein Vater lebte ja in Deutschland. Und ich wollte immer, das hat mich immer nach Deutschland, nach Europa so gezogen. Ich wollte auch in Deutschland leben.
19: Während Sainur weiter mit den Vorbereitungen für die Saisoneröffnung der Straußwirtschaft beschäftigt ist, erinnert sie sich, wie sie ihren Mann Jochen, den Winzer aus dem Rheingau, das erste Mal traf.
18: Ich habe ihn in Essen auf einer Weinprobe kennengelernt.
20: Und war lieber auf den ersten Blick?
18: Ah, da muss ich dich leider enttäuschen. Das hat ein bisschen gedauert, aber deshalb hält es dann länger.
19: 28 Jahre, um genau zu sein. So lange ist Sainur jetzt mit Jochen Nea verheiratet. Gemeinsam führen sie heute den Betrieb, die perfekte Verbindung.
21: Das war nicht Liebe auf den ersten Blick, aber es hat sich so entwickelt. Und ich habe vorher keine Berührung mit der Türkei gehabt, weder im Urlaub noch sonst mit türkischen Mitbewohnern hier oder in der Türkei. Aber ich war fasziniert von der Herzlichkeit, von der Wärme, von dem Familiensinn.
19: Während Sainur für die Kulinarik und das Marketing zuständig ist, kümmert sich Jochen schon in der vierten Generation um den Weinbaubetrieb.
0: Ja, wir sind hier in der Lage Loscher Schlossberg und das ist der nachweislich älteste bestockte Weinberg im ganzen Rheingau. Also es gibt keinen Weinberg, der noch Ertrag hat und so alte Rebstöcke. Die sind jetzt über 90 Jahre alt.
19: Das Bio-Weingut Mohr in Lorch. Ein Ort mit langen Traditionen. Und ein Ort, mit dem Jochen zutiefst verwurzelt ist. Das wurde auch Seinur schnell klar.
18: Als wir aber dann ernst damit meinten, dann war es mir klar, okay, wenn wir dann zusammen sein wollen, dann muss dieses Leben im Rheingau stattfinden. Da musste ich die Entscheidung treffen, dass ich hier hinziehe.
19: War Seinur wirklich bereit dazu? Statt Weinbau hatte sie Bibliothekswesen und zuletzt Pädagogik studiert. Mit dem festen Willen, auch in diesem Beruf zu arbeiten. Sollte sie das eintauschen für ein Leben an der Seite eines Winzers? Und noch eine andere Hürde tat sich auf.
18: Es war ja so, ich war ja quasi eine Türkin aus der Türkei, die hier studiert hat und ich hatte ein Studiumvisum. Als ich dann in der Ausländerbehörde war und wir haben uns halt unterhalten, welche Möglichkeiten hätte ich noch und so. Und dann der Beamte hat mir gesagt, ach, wissen Sie was, machen Sie doch nicht so viel Arbeit oder Stress und finden Sie einen Deutschen und heiraten Sie ihn. Er hat es natürlich Scherz damit gemacht. Und dann habe ich gesagt, ach, wissen Sie was, den habe ich. So, ich erzähle das auch immer und dann sage ich auch, okay, es war Scherz, aber daraus sind jetzt 28 Jahre geworden. Nein, natürlich, man heiratet nicht nur, um hier zu bleiben, es war natürlich auch, es hat es einfach nur beschleunigt.
19: Der Rheingau sollte also fortan ihre neue Heimat werden. An der Seite von Jochen war sie glücklich. Sie fand einen Job als Pädagogin in der Nähe und bekam zwei Kinder. Also Ende gut, alles gut?
18: Wenn ich die Kinder zum Kindergarten gebracht habe, ich habe Hallo gesagt, die haben mich nicht begrüßt. Oder es war eine Veranstaltung, ich wollte mich an einem Tisch hinsetzen. Dann haben sie gesagt, nee, da sitzt schon jemand, anstatt zu sagen, komm, zieh mir den Stuhl. Also ich habe schon geguckt, dass ich beobachtet würde, oh, jetzt die Türken da in dem Weingut. Es wurde auch hier erzählt, dass ich Jochen geheiratet habe, um hier zu bleiben. Viele haben es auch dann so erzählt, ja. Ich glaube, auch für meine Schwiegereltern war auch nicht so einfach, dass eine Türkin jetzt, dass deren Sohn eine Türkin geheiratet hat, ja. Also für sie war es auch, glaube ich, nicht so einfach.
19: Trotz jungem Eheglück macht sich so etwas wie Einsamkeit breit in Seinurs Leben.
18: Ich hatte Sehnsucht nach meiner Familie. Ich kannte hier niemanden. Und dann musste ich auch gucken, dass ich irgendwie, ich musste einfach hier in dem Betrieb, in der Familie meinen Platz finden.
19: Und Seinur wäre nicht Seinur, wenn sie sich davon unterkriegen lassen würde.
18: Viele denken heute natürlich, ich bin sehr selbstlos und so, aber das ist nicht von heute auf morgen passiert, das ist mit der Zeit so. Weil irgendwann merkt man, dass das ist so wichtig, ja, wenn man was erreichen will oder akzeptiert werden will, muss man selbstbewusst sein, seine Grenzen schützen. Und das habe ich in den Jahren einfach gelernt und das hat auch meine Kraft gekostet.
19: Zu diesem Zeitpunkt arbeitet Seinur nach wie vor als Pädagogin an einer Schule. Und das neben der Erziehung der eigenen Kinder und ihren Verpflichtungen auf dem Weingut. Das ist zu viel.
18: Und dann aber mit der Zeit ist mir klar geworden, ich muss irgendwas ändern. Es geht nicht, dass ich hier was mache und in der Schule was mache. Und dann habe ich mich entschieden, auch ich habe mit meinem Mann geredet und habe gesagt, so, ich will dann kündigen und dann voll hier einsteigen.
19: Sich in Bereichen wie Kulinarik, Marketing und vielem mehr mit einbringen.
21: Ja, die Entscheidung ist eigentlich während einem Kurzurlaub in Fulda entstanden, wo Seine dann gesagt hat, sie will bei mir im Weingut einsteigen und auch ein bisschen ihre eigene Stilistik mit einbringen. Und da ich ja eine tolle Frau habe, die kreativ ist und eine gute Menschenkenntnis hat und weitblickend ist, habe ich gedacht, dann machen wir das und machen das gemeinsam.
19: Voller Elan geht sie an ihre neuen Aufgaben. Seinur Songkaya Nea, ursprünglich aus Trabzon in der Türkei, übernimmt nun mehr und mehr Bereiche auf dem Bio-Weingut Mohr in Lorch. Unter ihrer Regie wird die Straußwirtschaft umgebaut, modernisiert und mittlerweile komplett auf türkische Küche umgestellt. Gerichte wie hier die Schafskäsepäckchen finden großen Zuspruch. Und das ändert irgendwie alles.
18: Also ich denke, ich bin sehr zielstrebig. Also ich kann es nicht leiden, wenn die Menschen meine Kompetenzen nicht sehen und mich nicht so wahrnehmen. Und ich denke immer, dass der Erfolg beste Antwort ist auf so diese Vorurteile, diese Skepsis. Ja? Da kommt jetzt eine Türkin, ah ja, mal schauen, was sie macht. Vor allem die Frauen aus der Region, wo ich herkomme. Wir sind sehr fleißig und wir sind auch sehr stark. Also ich glaube, ich habe auf jeden Fall meine Stärke von meiner Mama genommen. Und auch von allen Frauen, die aus meiner Heimat kommen. Und ich kann unheimlich viel arbeiten. Ich mag auch Pausen zu haben, aber bin ich auch von dieser Ehrgeizrede. Und das ist ein gesunder Ehrgeiz. Es ist nicht um jeden, nicht auf jeden Kosten, nicht auch jetzt über jemand anderen, sondern ich mache etwas, ich will es gut machen, ich will mich definitiv auch beweisen, ja.
19: Mittlerweile sind ihre türkischen Spezialitäten in Lorch und darüber hinaus beliebt. Sie bietet Mäse an, also kleine Gerichte und Vorspeisen, die alle gleichzeitig auf den Tisch kommen und geteilt werden. Wie hier dieser Gurken-Dill-Dip, der zu Börek gereicht wird. Viele Gäste, die kommen, würden am liebsten genauso kochen können wie Saynur. Und so entsteht die nächste Idee.
18: Die Kochkurse haben hier angefangen, weil die Gäste immer gefragt haben, boah, ich möchte auch das Rezept haben. Und dann habe ich mir gedacht, ich kann hier Kochkurse anbieten.
19: Während der Straußwirtschaftssaison kann Saynur aus Zeitgründen keine Kochkurse anbieten. Und so findet heute der erstmal letzte vor einer längeren Pause statt. 8 Teilnehmende können jeden Moment vor der Tür stehen. Saynur nimmt sich trotzdem die Zeit, den Tisch nicht nur zu decken, sondern liebevoll zu dekorieren.
20: Ist dir schon wichtig, ne, dass es schön aussieht?
18: Ja, sehr, sehr wichtig. Also es ist mir wichtig, weil wenn die Leute kommen und dann, wenn sie hier reinkommen und dann sagen, oh, wie schön. Und dann, weißt du, das hast du für uns gemacht. Also das finde ich schön. Und ich glaube, wenn ich auch irgendwo hingehe und dann sehe ich, sie haben sich Mühe gegeben, da fühlt man sich sofort wertgeschätzt. Also das ist mir sehr wichtig. Ich könnte ja auch die Blumen auch sparen, ne? Das sind ja auch Kosten für mich. Aber nee, also da will ich lieber weniger verdienen. Also ich bin auch eine, ich denke immer, was man verdient, kann man auch wieder zurückgeben. Es vermehrt sich irgendwie, ist meine Einstellung.
19: Auch in der Küche müssen noch letzte Vorbereitungen getroffen werden. Brot in den Ofen und ein ganz spezielles Gemüse raus aus dem Froster.
18: Das ist Schwarzkohl, weil der Kokos heißt ja Heimatgefühl. Kulinarische Reise nach Trabzon mit Saynur. Und wo ich herkomme, wir essen sehr viel gefüllte Schwarzkohlblätter. Also die sind dann so glatt. Leider findet man die jetzt nicht und meine Schwägerin hat die mir geschickt. Die hatte welche eingefroren. So, und die werden wir später füllen. Die war auch sehr großzügig.
19: Äußerlich wirkt Saynur eigentlich recht entspannt. Aber innerlich, sagt sie, ist sie schon etwas nervös vor Beginn des Kurses.
18: Nein, jedes Mal. Ich bin jedes Mal aufgeregt.
20: Aber warum? Was ist so die Herausforderung an so einem Tag?
18: Ja, ich glaube, ich habe so Ansprüche an mich. Wir sind die Leute, wie harmonieren sie? Wird eine gute Stimmung entstehen? Ist eigentlich meistens der Fall. Läuft alles gut? Kommt das gut an? Kommen die Rezepte gut an? Klappt das? Ja, man hat so viele Fragen. Eigentlich ist es unnötig, aber ich mache es mehr. Aber ich glaube, es ist gut, dass man so eine Spannung hat. Dass man sich nicht so selbstsicher ruht. Ich finde es gut so, dass man noch sich Mühe gibt. Und ich meine, ich gebe mir immer Mühe, aber dass man so immer da so ein bisschen aufgeregt ist und immer sich mehr engagiert.
19: Und dann ist 15.30 Uhr und alle Teilnehmenden sind da. Schürzen an und ab geht es in die Küche. Denn Kochkurs bedeutet, jeder bekommt etwas zu tun. Hände waschen und los geht's. Ab jetzt folgt alles Sainurs Plan.
18: Also, ich habe euch ja gesagt, dass wir gefüllte Kohlblätter machen.
19: Sainur erklärt das Rezept und die Vorgehensweise und dann Freiwillige vor.
18: Hier brauche ich 2-3 Leute, die gerne mit Fleisch vermengen, Zwiebel schneiden und einfach loslegen.
19: Schnippeln, schnippeln, schnippeln. So beginnt Kochen meistens und eben auch die Kurse bei Sainur. Alle packen mit an. Bis zum Abendessen ist es noch lang. Um etwas zum Naschen für zwischendurch soll sich Vanessa kümmern.
1: Jetzt hier die größte Verantwortung. Hoffentlich werde ich ihr gleich zu.
18: 2-3. Habt ihr viel Hunger?
5: Ja.
18: 4. Ich glaube, 5 müsste gehen.
19: Einfach ins Restaurant gehen wäre da doch viel entspannter, oder?
22: Aber die Vorfreude ist natürlich dann noch größer, wenn man es selber gemacht hat.
19: Gleich kommt Käse in die Maismehlschwitze.
18: Langsam. Okay, guck mal, jetzt hast du andere Arbeitsutensilien.
19: Kaymak ist übrigens eine Art türkisches Käsefondue.
18: Langsam, jetzt langsam. Bisschen Gefühl. Einfach die Unterhebung. Ja, sehr gut. Dann werden wir es gleich abschmecken.
19: Mit verschiedenen in Deutschland erhältlichen Käsesorten ersetzt Sainur das türkische Original.
18: Ich muss mal gucken, ob der Salz braucht. Normalerweise, wenn du den Käse aus meiner Heimat hast, musst du kein Salz. Aber hier?
19: Ein bisschen muss nachjustiert werden. Nicht alle türkischen Rezepte können 1:1 nachgekocht werden. Aber Sainur ist mittlerweile gut im Improvisieren und die teilnehmenden Kochenthusiasten saugen alle Tipps förmlich auf. Auch Susanne freut sich über den interkulturellen Austausch.
23: Wenn man überlegt, dass wir Deutsch kochen, was ist halt Deutsches? Was ist deutsche Küche? Was ist deutsches Kochen? Und mich hat einfach interessiert, wie es anders funktioniert. Und letztendlich kriegst du ja das, was du hier in den üblichen Lokalen bekommst, Büros. Ich wollte mal gern was anderes ausprobieren. Ne? Ich denke, da kommen wir jetzt voll auf unsere Kosten.
19: Mittlerweile herrscht emsige Betriebsamkeit in der Küche, die jetzt belohnt wird. Kaymak ist fertig. Und wie aufs Stichwort kommt nun auch Jochen ins Spiel. Der Winzer bringt den ganzen Nachmittag über immer mal wieder einen guten Tropfen vorbei.
18: Zum Wohl!
19: Knuspriges Maismehlbrot, frisch aus dem Ofen. Dazu die cremige Käsespezialität und ein perliger Winzersekt. Gibt schlechtere Arten, seinen Nachmittag zu verbringen. Allen schmeckt's.
23: Das ist unheimlich lecker. Und es ist ganz leicht fluffig. Man merkt gar nicht, dass man was isst. Und dieses Brot ist der Hammer. Dieses Maisbrot. Was sagst du dazu, Alter?
11: Außergewöhnlich.
19: Ob die gefüllten Schwarzkohlblätter auch so gut ankommen werden?
18: Ich zeige euch 2 Systeme. Hier. Guck mal, da. Das mache ich hier nach innen. Rolle das. Rolle nach vorne, das ist jetzt hier zu. Und hier stecke ich es nochmal rein, dass es schön zu ist. Guck mal. Also normalerweise macht man es so, aber ich mache es ein bisschen deutsch. Verdeutsche das ein bisschen. Ja, das ist auch immer noch türkisch, aber vielleicht klappt das für euch besser. Schau mal. Hier.
5: Oder so, ja.
18: Aber wichtig ist, dass es schön fest rollt. Und bitte macht die nicht so zu super dick. Also guck mal, fantastisch.
19: Die heutigen Küchengehilfen dürfen selbst entscheiden, welche Variante sie lieber mögen.
5: Ich glaube, ich mach's deutsch.
24: Ja, ich glaube, ich mach's abdunkel.
19: Doch das Rollen der Kohlblätter erweist sich nicht als die schwerste Aufgabe des Tages. Das ist dann doch das Ausnehmen der Sardellen auf türkisch Hamsi.
24: Ästhetisch sieht das aus.
18: Guck mal hier.
24: Ja, du reißt ihn.
18: So, hier musst du knöpfen.
24: Du quetscht einfach nur und ziehst dann innen rein.
18: Ja, du musst jetzt nicht mit dem so liebevoll umgehen.
24: Ja, der ist schon tot. Die haben so große Hände.
18: Guck mal jetzt hier.
24: Ja, guck mal, ich komme mit meiner Hand wieder zurück.
2: Mann, wie soll ich was sagen? In der Türkei sind die Fische auch meistens Frauen. Was eine Ausrede.
24: Die Männer haben kleine Hände.
2: Guck mal hier.
3: In der Türkei haben die Männer kleine Hände.
2: Guck mal hier, so Marvin.
24: Ja, meine hat immer einen Kopf.
2: Kannst du dich mal bitte konzentrieren hier?
3: Ja, ist doch der Spiegel besser.
24: Wie in der Schule.
20: Ich glaube, direkt.
19: Zur Belohnung kommt direkt die nächste Runde Wein. Jochen fragt, um welchen könnte es sich dabei handeln?
21: Sauvignon Blanc, sehr gut. Ja, hier ist der Weinkenner.
24: Abgelesen.
21: Also, es ist ein Sauvignon Blanc.
19: Alle haben Spaß und Sainur ist voll in ihrem Element.
2: Ja, ich glaube, ich kann gut koordinieren und ich habe wirklich überall so Auge. Und in dem Moment, mich stört es auch nicht, dass sie mich dann halt fragen und so. Also ich sehe es auch nicht jetzt so ein Job, würde ich jetzt nicht so sagen. Es ist etwas Schönes. Ich gestalte mit 8 Menschen einen schönen Nachmittag. Wir kochen gemeinsam. Ich versuche eine gute Synergie entstehen zu lassen. Es ist aber auch wichtig, dass die Gäste es, wie nennt man das, zulassen. Und ich glaube, wenn die es zulassen, wenn sie da mitgehen, dann haben wir ganz viel Spaß. Und das ist meistens der Fall.
19: Als nächstes kommt ein türkischer Klassiker, Börek.
2: Ich will euch mal kurz was zeigen. Man macht alles mit der Hand. Man macht hier nicht so viel rum. So. Hier ist unsere Füllung. Man könnte das auch anbraten, aber ich wollte euch Arbeit sparen. Also hier haben wir Spinat, kleingeschnittene Zwiebel, Käse, Pfeffer, Salz. Und dann rollen wir das so. Schau mal. Ihr müsst gucken, dass ihr nicht so viel Soße nimmt, nicht so wenig, also ihr müsst dazwischen. Und dann machen wir daraus eine Rose.
3: Schnicke.
2: Ja?
20: Ja.
19: Die Geschwister Vanessa und Marvin sind mit der Umsetzung betraut und rollen gewissenhaft Röllchen um Röllchen. So langsam geht der Kochkurs in den Endspurt. Auf dem Herd blubbern die Eintöpfe und auch die Hamsi kommen in Mehl gewälzt in die Pfanne. Hier dürfen sie goldbraun und knusprig werden.

0: Der Rosenbörek ist schnell gebacken und darf zusammen mit den Hamsi direkt noch in der Küche gegessen werden.
1: So gut.
0: Fehlt eigentlich nur noch eine Sache, die in der Kochkursbeschreibung ausdrücklich angekündigt wurde.
2: So, eins, zwei, drei. Nein, hier. Ja, hast du?
3: Ja.
2: So. Aber ich muss selber kommen.
0: Saynur zeigt den Kursteilnehmenden Horon, einen türkischen Volkstanz.
2: Du schaffst das, du hast Naturtalent.
0: Der Tanz stammt ursprünglich aus der Region an der Schwarzmeerküste, in der auch Trabzon, Saynurs Geburtsort, liegt.
2: Jetzt geht's, schneller, okay.
0: Die Bedeutung der türkischen Heimat für Saynur wird in solchen Momenten besonders deutlich.
4: Ich glaube, es ist immer so, das hat mit dem Ist-Stand zu tun. Ich bin gerade in Deutschland, ich bin gerade im Rheingau, es ist gerade meine Heimat, weil es gerade sehr dominant ist und mein Leben beeinflusst. Aber wenn ich dann in die Türkei gehe und da bin, da ist es gerade dann auch meine Heimat. Aber gerade, ich lebe schon ja jetzt sehr, sehr lange schon in Deutschland. Es ist definitiv meine Heimat. Also Deutschland ist definitiv meine Heimat, aber ich sage immer wieder, ich habe halt zwei Heimaten, ne? Also gibt es das Wort nicht. Das verstehe ich nicht, warum von dem Wort kein Plural gibt. Dass man halt mehrere Heimate haben kann. Aber es ist interessant. Also die Frage, ja, Rheingau ist jetzt meine Heimat.
0: Und wie ihre alte Heimat schmeckt, davon können sich alle im Kochkurs beim großen Genussfinale noch einmal überzeugen. Wie war der Tag so insgesamt?
5: Rundum perfekt, ging zu schnell rum, weil schöne Sachen gehen immer schnell rum. Aber wir hatten natürlich eine super Mentorin beim Kochen. Also es war wirklich erste Klasse. Und wir sind von zu Hause aus von Freunden schon türkisches Essen gewohnt. Aber das ist nochmal eine Spitze besser, würde ich sagen. Es ist wirklich alles in allem sehr, sehr gut gewesen. Ja.
0: Auch die Gastgeber langen nun ordentlich zu und freuen sich über die nette Runde heute. Und natürlich über das Essen.
2: Also die Kohlblätter sind so toll gewickelt. Das ist ja für mich auch was Besonderes quasi. Ich habe jetzt diese Kochkurssaison mit diesem Kurs beendet. Jetzt ist erstmal Pause und es ist natürlich für mich immer sehr schön, dass ich so einen tollen Abschluss habe. Ich danke euch. Es war mir ein, ist mir, war mir oder immer noch ein Vergnügen mit euch. Wirklich, es hat Spaß gemacht. Und ich immer, als ich euch gesehen habe, war schon okay, das wird heute gut. Danke. Danke an euch alle.
0: In Lorch im Rheingau folgt auf den Kochkurs das nächste kulinarische Event auf dem Bio-Weingut Mohr. Die Rheingauer Schlemmerwochen. Dafür steht Winzersfrau Saynur Songkaya Neher schon wieder in der Küche. Die gebürtige Türkin öffnet mit Ehemann Jochen gleich die Türen ihrer Straußwirtschaft, wo sie Jahr für Jahr ausschließlich Speisen aus ihrer türkischen Heimat anbietet. Für die Börek ist heute Laura Clark zuständig. Sie hilft Saynur seit Jahren in der Küche, wenn während der Schlemmerwochen die Straußwirtschaft des Weinguts geöffnet hat.
6: Für mich steht BPM nicht für Beats per Minute, sondern für Böreks pro Minute, die ich hier produziere, weil die sind sehr beliebt bei uns und deswegen müssen wir die eben in großen Mengen vorbereiten oder machen.
0: Und zum Glück kommen die schnell knusprig aus dem Ofen, denn die ersten Gäste sind schon da. Saynur arbeitet in der Küche, im Service, überall da, wo sie gerade gebraucht wird.
2: Ich wünsche euch allen guten Appetit.
0: Viele kommen auch wegen Jochens Bio-Wein.
7: So, da kommt der Blanc de Blanc.
8: Ja, vielen Dank.
7: Der Cuvée.
8: Dankeschön.
7: Aus Muscatella, Silvaner und Scheurebe. Bitte schön, zum Wohl.
0: Das lassen sich die beiden Frankfurter, die die ganze Strecke mit dem Rad gekommen sind, nicht zweimal sagen. Und langen auch bei den türkischen Mäser aus Saynurs Küche zu.
8: So können die Schlemmerwochen beginnen, ne? Mhm.
0: Gastraum und Garten sind schnell gefüllt. Aber trotz viel Arbeit, die Stimmung in der Küche ist bestens. Die vegane Variante der Börek gesellen sich zu Köfte, den türkischen Hackfleischbällchen. Und Saynur bringt mal wieder selbst an den Tisch. Jetzt geht der Gedanke von Mäse richtig auf. Die vielen kleinen Gerichte und Häppchen werden alle einfach über den Tisch verteilt. Alle nehmen sich, worauf sie gerade Lust haben. Es wird probiert und geschlemmt.
1: Sehr gemütlich, es gibt sehr leckeren Wein, das Essen wird immer sehr toll angerichtet und gerade hier ist halt wirklich was Besonderes, weil sowas kriegt man normalerweise nirgendwo.
0: Türkische Mäse und hessischer Wein, eine Kombination, die offensichtlich zu funktionieren scheint.
2: Ich glaube, dass ich meine Heimat hierhin geholt habe und den Gästen anbiete, auf jeden Fall, ja.
0: Das Beste aus beiden Welten. Das ist dem Winzerpaar besonders wichtig.
2: Dass unser Weingut sich von diesen beiden Kulturen nähren kann, und das finde ich einfach sehr bereichernd. Und ich glaube, wir sind sehr offen für andere Kulturen und mögen auch Menschen, die auch damit umgehen können und genauso offen sind für andere Kulturen, auch so unterwegs sind. Das erlebe ich auch bei den Kokosen oder bei unseren Weinkunden. Und dann die erzählen, ja, gerade war ich in der Türkei oder ich war in Ägypten oder ich war in Spanien. Und es ist sehr wichtig, dass diese Menschen auch Visionen haben oder andere Kulturen kennenlernen und auch so offen sind. Und ich glaube, das ist für uns auch sehr, sehr wichtig. Und, willst du es ergänzen? Ja. Oder habe ich es schon gesagt?
3: Hast du schön gesagt.
2: Ja, weiß ich doch.
0: Der Weg zum Erfolg war nicht immer einfach. Aber für Saynur ist am Ende alles aufgegangen.
2: Ich denke, die Erfahrungen, die Erlebnisse, auch Niederlagen machen uns zu dem Mensch, den wir gerade sind. Wenn ich das nicht vielleicht erlebt hätte, alles nicht erlebt hätte, wäre ich heute jetzt auch nicht die, also Saynur, wie ich jetzt heute bin. Ich habe zum Beispiel auch damals überlegt, boah, hätte ich bloß die Kochkurse viel früher angefangen. Nein, ich war noch nicht so weit. Oder hätte ich viel früher die türkische Küche in der Straußenschöpf gemacht. Nein, ich war noch nicht so weit. Ich glaube, alles hat im Leben seine Richtigkeit.
0: So wie türkische Mäse und hessischer Riesling in Lorch. Im Rheingau.
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Guten Abend und willkommen zum Hessenschauwetter. Ich würde ja heute so gerne nachhaltigen Regen und eine Abkühlung vorhersagen, aber leider muss ich, wie so oft in diesem Sommer, auf Hitze und Trockenheit hinweisen. Die heiße Luft, die ist schon bei uns. Morgen sorgen zwei Tiefs vorübergehend ja für wechselhaftes Wetter. Ab Dienstag übernimmt dann wieder ein Hoch. Bis auf einzelne Schauer und Gewitter ist kein Landregen in Sicht. Das heißt, ja, die Situation an unseren Flüssen, die wird sich weiter zuspitzen, die Waldbrandgefahr zunehmen. Heute Nacht kann es noch in Nord-, aber auch in Osthessen zu einzelnen Schauern kommen. Später klart es dann von Südwesten her auf und es bleibt überall trocken. Morgen startet der Tag dann für viele sonnig. Ab dem Nachmittag kann es dann besonders in der Südhälfte kräftige Schauer und Gewitter mit Starkregen, Hagel und auch Sturmböen geben. Also bitte die Wetterlage gut im Blick behalten. Wie immer gilt, wenn überhaupt, dann sind das lokale Ereignisse. Die meisten werden davon überhaupt gar nichts mitbekommen. Heute Nacht wird es regional tropisch. Die Werte liegen zwischen 20 Grad im Rhein-Main-Gebiet und 12 Grad im Werra-Meißner-Kreis. Morgen dann in der Südhälfte heiß und drückend, im Upland 27 Grad, an der Bergstraße bis zu 36 Grad. In den kommenden Tagen geht es sonnig und trocken weiter. Zumindest kann man aber in den Nächten ganz gut durchlüften. Tagsüber wird es aber ziemlich schwierig sein. Noch eine kleine Info zum Schluss, was die Anzahl der Hitzetage angeht. Also die Tage, an denen die Temperatur 30 oder mehr Grad beträgt, da steuern wir wahrscheinlich auf einen neuen Allzeitrekord hin. Kommen Sie gut in die neue Woche, ausreichend Wasser trinken und auch gerne mal nach den älteren Menschen schauen. Schönen Abend noch. Tschüss.

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5: Einen schönen guten Abend. Ich begrüße Sie zur Tagesschau. Verkehrsminister Bilger will die Führungsebene der Bahn stärker in die Pflicht nehmen, die Vorgaben des Bundes einzuhalten. Wenn sie verfehlt werden, sollten die Bonuszahlungen an Bahnmanager sinken, sagte er der Bild am Sonntag. Ziel sei unter anderem, dass sich die Pünktlichkeit bei der Bahn spürbar verbessere. Bilgers Vorstoß wird von der schwarz-roten Koalition unterstützt. Auch die Grünen befürworten die Pläne grundsätzlich, fordern zugleich aber deutlich mehr Investitionen in die Schieneninfrastruktur.
6: Auf den Anzeigetafeln immer wieder dieselben Meldungen. Züge kommen später, Anschlüsse werden verpasst, manchmal fallen Verbindungen ganz aus. Verspätungen gehören für viele Bahnreisende inzwischen zum Alltag.
7: Ich fahre nicht dauernd, aber ich bin, glaube ich, noch nie pünktlich gefahren.
8: Die hat jetzt wieder 35 Minuten Verspätung. Also bin eigentlich ganz froh. Das ist schon gut.
6: Im ersten Halbjahr 2026 waren nur knapp 59% der Fernzüge pünktlich. Im Juli gerade einmal jeder zweite. Das bescheidene Ziel der Bundesregierung, bis 2029 sollen 70% der Fernzüge ohne größere Verzögerung unterwegs sein. Wie schon sein Vorgänger will Bundesverkehrsminister Bilger den Druck auf die Bahnführung jetzt erhöhen. Wenn die Vorgaben des Bundes verfehlt werden, soll sich das künftig stärker bei den Boni der Manager bemerkbar machen. Der Bund habe klare Erwartungen, die man auch in der Leistungsvereinbarung mit der Deutschen Bahn formulieren werde, sagt Bilger. In diesem Rahmen werden wir daher klare Ziele vereinbaren und den Erfolg genau messen und nachhalten. Dies muss sich auch auf die variable Vergütung von Bahnmanagern auswirken, wenn der Kurs, den der Bund vorgibt, nicht eingehalten wird. Pünktlichkeit spielte bei den Bonuszahlungen der Bahnmanager lange keine Rolle. Das wurde 2024 angepasst. An den schlechten Pünktlichkeitswerten hat das allerdings wenig geändert. Nun will der Verkehrsminister mit seinen Forderungen noch einen Schritt weitergehen. Die Bahn wollte sich zu Bilgers Vorstoß heute nicht äußern.
5: Durch den Iran-Krieg ist mit der Straße von Hormus eine der wichtigsten Handelsrouten der Welt faktisch blockiert. Und trotz laufender Gespräche deutet im Moment nichts darauf hin, dass sich der Schiffsverkehr in absehbarer Zeit normalisiert. Die iranische Führung stellt jetzt nämlich 6 Forderungen an die USA für ein Ende der Blockade. Für Washington dürften diese nicht hinnehmbar sein. Fragen wir nach bei Katharina Willinger. Sie beobachtet die Lage im Iran von Istanbul aus. Was fordert Teheran denn konkret von den USA?
9: Also es sind 6 Bedingungen, die vom Nationalen Sicherheitsrat kommen. Das ist das höchste Entscheidungsgremium im Land. Der oberste Führer müsste dem Ganzen natürlich noch zustimmen. Es geht darin unter anderem um ein Ende des Krieges gegen den Iran und die Verbündeten. Es geht auch um einen Truppenabzug von US-Truppen in der Region. Es geht um ein Ende der Sanktionen. Es geht aber auch um Entschädigungen, die durch den Krieg entstanden sind. Das sind, muss man betonen, keine neuen Forderungen. Teheran hatte diese Forderungen schon im sogenannten Memorandum of Understanding, das im Juni zwischen den USA und dem Iran abgeschlossen worden war, aufgestellt. Allerdings ging es da noch im Gegenzug darum, dass auch das iranische Atom- und Raketenprogramm begrenzt werden könnte. Jetzt aber fordert Teheran nur diese 6 Bedingungen dafür, die Straße von Hormuz freizugeben.
5: Es scheint unwahrscheinlich, dass Washington sich darauf einlassen wird. Was macht das Regime in Teheran dennoch so selbstsicher?
9: Ich denke, dass man schon in Teheran weiß, dass man diese Punkte alle nicht erfüllt bekommt für die Öffnung der Straße von Hormuz. Aber es gilt als iranische Verhandlungsstrategie, erstmal die Messlatte sehr weit oben anzusetzen, um dann vielleicht mit dem Minimalziel rauszugehen, dass man die Straße von Hormuz allein für ein Kriegsende gegen die USA einsetzen kann, die Kontrolle behält und dass das nicht ganz unwahrscheinlich ist. Darauf deuten auch US-Medienberichte hin, die sagen, Donald Trump könnte sich aus dem Ganzen zurückziehen, ohne ein Atomabkommen, nur mit der Öffnung der Straße von Hormuz. Das wäre ein Gewinn für den Iran.
5: Informationen und Einschätzungen von Katharina Willinger. Vielen Dank nach Istanbul. Ein weiteres Vorhaben von US-Präsident Trump im Nahen Osten ist der 15-Punkte-Plan für den Gaza-Streifen. Den hat Israels Premierminister Netanyahu heute allerdings erneut abgelehnt. Bei einer Kabinettssitzung in Jerusalem machte Netanyahu einen Rückzug der Armee aus dem Gaza-Streifen davon abhängig, dass die Terrororganisation Hamas vollständig entwaffnet ist. Der Abzug der israelischen Soldaten ist eine zentrale Forderung des Trump-Plans. Kein Ende absehbar ist auch beim Bürgerkrieg im Sudan. Der Machtkampf zwischen der staatlichen Armee und der paramilitärischen Miliz Rapid Support Forces dauert schon mehr als 3 Jahre. Zehntausende Menschen wurden getötet, Millionen sind auf der Flucht. Zuletzt gab es Berichte über Gräueltaten in der umkämpften Stadt El Obeid. Sie gilt als strategisch wichtig und möglicher Zugang zur Hauptstadt Khartoum.
0: Jeden Tag nehmen Vater und Tochter diesen Weg hin zu einer Einkaufsstraße in Khartoum. Kämpfe gehörten hier jahrelang zum Alltag, Einschusslöcher zeugen noch immer davon. Vor 2 Jahren schickte Vater Omar seine beiden älteren Töchter zum Einkaufen. Die 16-jährige Nur sitzt seitdem im Rollstuhl, die älteste kam nie zurück. Sie wurden Opfer eines Angriffs der sudanesischen Armee. Die Kämpfer der RSF-Miliz lauerten hier, überall in der Gegend. Der Beschuss galt eigentlich ihnen, aber in genau der Sekunde liefen die Mädchen hier vorbei. Als die Granate einschlug, habe ich nur gesehen, wie meine Schwester auf den Asphalt fiel. Ein Granatsplitter traf sie am Kopf. Ich wusste sofort, sie ist tot. Kein Frieden in Sicht für das drittgrößte Land Afrikas. Der Sudan ist de facto geteilt. Die RSF-Miliz kontrolliert große Gebiete im Westen, die nationale Armee den Osten. Besonders umkämpft ist momentan die Stadt El Obeid. Immer wieder treffen auch hier Angriffe beider Kriegsparteien Zivilisten. Nach UN-Angaben sind insgesamt etwa 14 Millionen Sudanesen auf der Flucht. Seham Omar ist aus El Obeid geflohen. Sie berichtet von Gräueltaten der RSF-Kämpfer. Sie haben mich vergewaltigt. Das hat mich psychisch gezeichnet. Ich bin nicht mehr dieselbe Person. Stell dir vor, das alles passierte vor den Augen meiner Kinder. Die 16-jährige Nur aus Khartoum ist fast selbst noch ein Kind. Eines Tages, erzählt sie, will sie Ärztin werden und anderen helfen. Ein Wunsch nach Zukunft in einem Land, in dem Millionen Menschen derzeit selbst auf Hilfe angewiesen sind.
5: Kommen wir nach Europa und zur derzeitigen Hitze, besonders im Mittelmeerraum. Ein Sprung ins kalte Nass, sich ein wenig abkühlen, das ist eigentlich eine gute Idee. Doch vielerorts fällt die Abkühlung buchstäblich ins Wasser. Denn nicht nur an Land ist es heiß, auch das Wasser hat sich stark aufgewärmt. Vor Mallorca wurden diese Woche 33 Grad gemessen, ein neuer Rekord.
10: Mallorcas Strände sind voll in diesen Tagen. Im August hat auch ganz Spanien Ferien. 4 Hitzewellen gab es bereits in diesem Sommer. Und nun taugt nicht mal mehr das Meer zum Abkühlen. Es ist wie eine heiße Badewanne. Wenn du rauskommst, fühlst du dich wie in einer Sauna. Selbst im Atlantik in San Sebastian in Nordspanien ist das Wasser wärmer als sonst. In den Jahren zuvor war es nie so. 33 Grad, der Rekord, gemessen kürzlich vor der Küste Mallorcas. Meteorologen sprechen von anomalen Temperaturen. Und das bereits seit Monaten. Mit Konsequenzen auch für das Leben im Meer. Heimische Arten werden verdrängt. Das führt zu einem Verlust an biologischer Vielfalt und zur Ausbreitung anderer Arten, etwa asiatischer Algen. Und kurzfristig sorgen die hohen Wassertemperaturen dafür, dass die Luft nachts weniger abkühlt. Langfristig sehen Meteorologen das warme Mittelmeer als Risikogebiet an, für immer extremere Regenfälle. Wenn zusätzlich die entsprechenden atmosphärischen Bedingungen gegeben sind, entsteht mehr Energie. Und dann kann es zu heftigeren und kürzeren, sehr intensiven Phänomenen kommen, die große Überschwemmungen verursachen, wie wir sie in den letzten Jahren erlebt haben. Und so ist die Wassertemperatur von heute auch ein Warnsignal für morgen.
5: Es ist ein neuer Trend beim Bezahlen mit der Karte. Auf dem Display des Lesegerätes werden dem Kunden verschiedene Möglichkeiten für das Trinkgeld angezeigt. Bislang ist die digitale Abfrage vor allem in Restaurants und Cafés üblich. Inzwischen testen auch erste Einzelhändler das Modell.
11: Vorfreude auf den Eis-Cappuccino und dann das.
12: Und dann dürfen Sie einmal hier bezahlen. Dann können Sie auswählen, ob Sie Trinkgeld geben wollen oder eben nicht.
11: 10%, 15 oder 20. Oder tippen die Gäste auch auf kein Trinkgeld, wenn sie dabei so erwartungsvoll beobachtet werden.
13: Ich finde, es setzt so ein bisschen unter Druck.
14: Wenn, dann ist es ja auch was, was ich gerne geben möchte und freiwillig.
11: Hier im Café Altes Waschhaus in Tübingen haben sie komplett auf bargeldloses Bezahlen umgestellt. Die Angestellten forderten daraufhin von der Geschäftsführung, nun auch das Trinkgeld vom Kartenleser abzufragen. Die Sorge, dass es sonst weniger Trinkgeld gibt.
15: Man macht es eigentlich nicht, dass man da noch ein extra das Geldbeutelchen öffnet und eine Münze reinwirft. Man denkt da auch einfach in dem Moment nicht dran.
11: Gut möglich, dass das, was manche schon in der Gastronomie nervt, immer öfter auch beim Einkaufen passiert. Die Frage nach Trinkgeld an der bargeldlosen Kasse. Wer freundlich ist und gut berät, sollte belohnt werden, heißt es vom Handelsverband für Textil, Schuhe und Lederwaren. Wir wissen, dass einige Unternehmen, auch aus dem Bekleidungsbereich, derzeit mit dem Thema experimentieren. Doch in der Branche ist das umstritten. Hier im Sportschuhgeschäft Rennwerk in Karlsruhe hat sich Filialleiter Peter Punjek ganz bewusst gegen die Trinkgeldabfrage entschieden und sie am Kartenleser nicht aktiviert.
16: Wir fragen auch nicht offensiv nach Trinkgeldern, weil es halt auch bei uns nicht üblich ist. Es hat auch ein bisschen mit Sensibilität zu tun.
11: Nicht üblich im Einzelhandel. Mit den meisten Kunden wird der Filialleiter da auf einer Linie sein, aber nicht mit allen.
17: Für mich wäre es überhaupt kein Problem, wenn auch auf dem Gerät aufploppen würde, ob ich gerne Trinkgeld geben möchte. Weil ich sage auch, die Menschen, die arbeiten hier auch, beraten einen einwandfrei.
11: Im Café in Tübingen jedenfalls hat das Aufploppen auf dem Gerät einiges verändert. Seit der Umstellung hat sich das Trinkgeld fast verdreifacht.
5: Es ist das global tätige Kulturinstitut der Bundesrepublik. Das Goethe-Institut. Weltweit bietet es Sprachkurse an und organisiert Kulturveranstaltungen. Zum Beispiel in Senegals Hauptstadt Dakar, in Westafrika, an der brasilianischen Atlantikküste in Salvador oder in der chinesischen Hauptstadt Peking. Auf den Tag genau vor 75 Jahren wurde das Institut gegründet. Doch trotz der Erfolgsgeschichte kämpft es mit Problemen.
18: Anna Hanus lernt schon seit ihrem 6. Lebensjahr Deutsch. Sie kommt aus Polen. Ihre Familie hat seit mehreren Generationen Freunde in Deutschland. Heute ist sie Linguistikprofessorin in Chełmsków, nahe der ukrainischen Grenze, und arbeitet eng mit dem Goethe-Institut zusammen.
19: Wir sind alle eigentlich begeistert, dass wir zu Stipendien kommen können, also dass wir die Stipendien bekommen, dass wir zu Fortbildungen kommen können und dass wir an unzähligen Projekten, die Goethe anbietet, ja auch teilnehmen können.
18: Seit 75 Jahren arbeitet das Goethe-Institut weltweit daran, deutsche Sprache und Kultur zu vermitteln an mehr als 150 Standorten in 100 Ländern. Das Ziel, ein zeitgemäßes Bild der liberalen Demokratie zu vermitteln und damit bei Fachkräften für Deutschland zu werben. Für Michaela Halt und ihre Kollegen eine Erfolgsgeschichte.
20: Wir sind sehr stolz und blicken zurück auf viele hunderttausend Menschen, die im Goethe-Institut waren und die als Botschafter praktisch das, was sie hier erfahren und gelebt und erlernt haben in Deutschland, mitnehmen.
18: Politische Einflussnahme und Budgetkürzungen erschweren dem Institut immer wieder die Arbeit. Seit 5 Jahren sinken die Bundesmittel immer weiter. 9 Standorte musste das Goethe-Institut deshalb bereits schließen. Trotz dieser Sorgen freut sich das Team in der Zentrale in München, dass weiterhin so viele Menschen zu den Kursen und Fortbildungen kommen. So wie Anna Hanus. Sie sagt, man kann nie genug lernen.
5: Zum Sport. Die Niederländerin Demi Vollering ist die Siegerin der Tour de France der Frauen. Sie gewann heute auch die letzte Etappe in Nizza. Auf dem Schlussanstieg hatte sich Vollering an die Spitze gesetzt.
3: Zeit zum Genießen für Gesamtsiegerin Demi Wollering nach 9 packenden Renntagen bei der Tour de France Femme. Auf der Schlussetappe versuchte die bisherige Gesamtzweite Kascha Nevia-Domafene im letzten schweren Anstieg oberhalb Nizzas noch einmal das gelbe Führungstrikot zu attackieren. Stark präsentierte sich erneut Antonia Niedermayer, die Deutsche im weißen Nachwuchstrikot in der ersten Verfolgergruppe. 16 Kilometer noch zu fahren, da ging Wollering selbst in die Offensive und das erfolgreich, konnte ihre ärgste Verfolgerin abschütteln. Ab hier raste die Niederländerin solo Richtung Ziel, zu ihrem 3. Etappenerfolg bei dieser Rundfahrt und noch mal deutlich wichtiger, zu ihrem 2. Gesamtsieg nach 2023. Demi Wollering gewann die Tour der Frauen vor Kascha Nevia-Domafene und Elisa Longo-Borghini. Antonia Niedermayer wurde heute Tagesfünfte, rückte noch auf Platz 4 in der Gesamtwertung vor. Die Bayerin feierte damit auch den Gewinn der Nachwuchswertung.
5: Bleibt nur noch der Ausblick auf die Wetteraussichten für morgen, Montag, den 10. August.
21: Tiefer Luftdruck sorgt morgen für wechselhaftes Wetter, aber danach wird es unter Hochdruckeinfluss wieder oft sonnig und teilweise sehr heiß. Heute Nacht sind in Bayern noch ein paar Gewitter möglich, von der Mitte bis in den Nordosten einzelne Schauer. Später ziehen von der Nordsee neue Wolken heran, die morgen im Norden und Osten gebietsweise Regen bringen. Sonst gibt's mehr Sonne als Wolken, am Nachmittag von der Mitte bis in den Osten und Süden einzelne, zum Teil kräftige Gewitter. Im Westen und Südwesten heute Nacht teilweise tropisch warm, im hohen Norden nur etwas über 10 Grad. Dort morgen um 20, im Südwesten wieder sehr heiße 35 bis 36 Grad. Dienstag viel Sonnenschein, an den Alpen sind einzelne Gewitter möglich. Auch in den folgenden Tagen ist es oft sonnig und der Temperaturunterschied zwischen Nord und Süd weiter groß.

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0: Das ist der einzige Beruf, den ich mir für mich vorstellen kann.
1: Ich habe immer das Gefühl, ich bin dafür geboren worden.
2: Das Tollste an dem Beruf ist, dass man mit Tieren und mit Menschen zu tun hat.
3: Die Nordseeinsel Sylt. Ein Ferienparadies für Zwei- und Vierbeiner. An 16 Hundestränden gibt es genügend Platz zum Toben. Bei Inseltierärztin Stefanie Petersen herrscht ein reges Kommen und Gehen. Lotte Jacobs ist in Sorge um ihren treuen Begleiter.
4: Das ist Puma, 4 Jahre alt, mein Liebling. Puma hat die ganze Nacht gewürgt und ich habe das Gefühl, wie wenn er etwas im Hals sitzen hat. Er hat gestern Abend als letztes ein Rinderohr gefressen und es so hastig gefressen, dass ich ihn schon ermahnt habe und gesagt habe, es nimmt dir doch niemand weg, friss langsam. Und dabei kann es passiert sein, ich weiß es nicht. Ich habe links und rechts im Moment niemanden, aber Puma passt ja auf mich auf und ich fühle mich dadurch sicher. Wenn ich jetzt ganz alleine wäre, sähe es vielleicht anders aus, wenn ich dann ein Knistern hörte oder Rascheln. Aber so fühle ich mich so sicher und beschützt von ihm. Und ich glaube auch, der wird zupacken, wenn mir einer was täte. Ich weiß nicht, vielleicht mit einer Fleischwurst könnte es anders aussehen.
1: So, na ihr, schön euch zu sehen. Grüß euch.
4: Ja,
1: na,
4: hallo Frau Petersen.
1: Puma husten?
4: Ja,
1: ich gehört.
4: Er wirkt immer.
1: Okay.
4: Und weißer Schaum kommt raus.
1: Ja.
4: Also die Wohnung war voll.
1: Voll mit weißem Schaum?
4: Voll mit weißem Schaum,
1: okay.
4: Ja.
1: Gucken wir mal. Ich habe so einen Verdacht. Im Moment geht so ein bisschen was um. Wir schauen mal.
4: Ja.
1: Ich untersuche ihn mal. Soll ich ihn mal nehmen?
4: Ja, bitte.
1: Komm her, dann nehmen wir ihn mal. Genau. So, dann kommen Sie mit?
4: Gerne.
1: Genau.
3: Münsterländer gelten als wachsam und intelligent. Und Puma scheint obendrein noch ein ganz braver zu sein. Fast vornehmen.
1: Geh mal da rein. Kennst du doch schon den Raum. Komm mal mit, komm. So. Komm mal her. Oh, das ist ja irgendwie. Sie haben den aber gut erzogen.
4: Ich.
1: Dass der überhaupt noch so gerne kommt, ne?
4: Ja, der kommt
1: sich mal
4: gerne.
1: Her. Prima. Erzählen Sie mal, Frau Jacobs, was hat er gestern was gefressen?
4: Gestern Abend als besonderes Leckerli an Rinderöhrchen. Also
1: ja.
4: War kein Riesenohr.
1: Ja.
4: Und so hastig.
1: Ja. Dass Sie gedacht haben, das hängt jetzt noch im Hals.
4: Und da habe ich gedacht, ein Stück wäre vielleicht im Hals geblieben.
1: Okay, gut. Na, mein. Ja.
3: Ob Puma tatsächlich einen Fremdkörper im Hals hat, wird nun genau geprüft. Karlsruhe im Südwesten der Republik. Im einst großherzoglich bewohnten Schloss ist heute ein Teil des Bundesverfassungsgerichts untergebracht. Gleich in der Nähe hat Gerd Pritsch seine Vogel- und Reptilienpraxis.
5: So, auf geht's zur Visite.
3: Kakadu Joe ist ein Urlaubsgast.
5: So, dann starten wir mal.
6: Es geht los mit dem Trampobayai-Koko. Das ist nur 2.
7: Der kam am Montag, hat nur noch Schnabelatmung gezeigt. Und der war tatsächlich kurz vorm Sterben. Ich habe dann noch Infusionen IV sogar gegeben. Der hat sich dann doch relativ flott eigentlich stabilisiert. Jetzt sieht er schon wieder viel besser aus.
5: Okay.
8: Stationsvisite, damit beginnt unser morgendlicher Tag. Wir sprechen über die Patienten, die da sind. Und dann geht es anschließend los mit der Praxis, mit der Sprechstunde. Dann weiß ich ja nur ganz grob, was mich erwartet. Dieser tägliche Wahnsinn, der uns begleitet, der uns aber auch Spaß macht.
5: 400.
8: Hier gibt es keine Routine. Jeder Tag ist anders. Das begleitet uns, aber das macht auch viel Freude. Jetzt kommt ein wunderschöner Greifvogel, ein Rotrückenbussard, der Perron. Der kam vor circa 3 Wochen mit einer heftigen Leberentzündung im Notdienst. Extrem hohe Leberwerte, Entzündungsparameter sehr deutlich erhöht.
3: Martina und Pierre Kuhlmann sind Falkner. Vor 3 Wochen ging es für Perron um Leben und Tod.
9: Freitagabend haben wir uns über ein frühes Wochenende gefreut, über einen frühen Feierabend und haben dann gefüttert. Und er ist normalerweise immer der Erste, der kommt. Das tat er nicht. Und das sind so Kleinigkeiten, die einem nach 10 Jahren, die man so einen Vogel dann hat, eben einfach auffallen. Und dann sind wir direkt eine halbe Stunde später hier gewesen. Und es war gut so, weil am nächsten Tag wäre er wahrscheinlich nicht mehr da. gesessen. Und da waren wir natürlich aufgelöst, ganz klar.
8: Jetzt wurde er so lang stabilisiert, dass man jetzt auch mit ihm eine Endoskopie machen kann. Operation oder eine Narkose oder eine Endoskopie war einfach nicht möglich. Das wäre wahrscheinlich das Todesurteil gewesen. Also haben wir uns entschlossen, ihn erstmal zu stabilisieren. Zum Glück haben die Medikamente angeschlagen. Jetzt ist er soweit, jetzt können wir den Schritt wagen und eine Gasnarkose nutzen. So, jetzt hallo, Per und Christa. Hallo, Matti. Hallo. Hallo, Pierre. So, da ist er, der Peron.
10: Also die Behandlung, glaube ich, hat ganz gut funktioniert.
8: Gut.
10: Der Code sieht relativ gut aus und jetzt schauen wir mal nach, was ist.
11: Wenn man sich überlegt, dass wir für den Vogel 1500 Kilometer gefahren sind, um den zu kaufen und damals natürlich auch entsprechendes Geld bezahlt haben, die Tiere wachsen einem irgendwann natürlich ans Herz. Und wenn man dann natürlich einen Vogel hat, der krank wird, da leidet man schon natürlich immer ein Stück mit.
8: Jetzt schalten wir mal hier ein bisschen. Jetzt machen wir die Narkose, Isofloran-Narkose. Das heißt, hier kommt dann der Kopf rein und dann geht's los. Diese Vögel sind wertvoll. Die sind nicht nur einem ans Herz gewachsen, sondern die sind auch wertvolle Zuchtvögel. Das heißt, es ist für ihn ein Arbeitstier neben den Emotionen, die er natürlich mit dem Peron verbindet. Und es hat natürlich einen enormen Wert, emotional, aber auch finanziell.
3: Wertvolle Raubvögel kosten als Pärchen bis zu 10.000 Euro.
8: Beißt er in meinen Handschuh rein. So, jetzt hinein. Und die Maske und Start. Und dann gerade mein Stethoskop.
3: Eine Untersuchung des Bauchraumes dauert in der Regel keine 10 Minuten.
8: Wir fahren ihn ganz niedrig in der Narkose, weil es ja kein sehr schmerzhafter Eingriff ist. In der Regel fließt auch noch nicht mal ein Tropfen Blut bei dieser Endoskopie. Da kommt die Leber und bei der Leber sieht man, der hat ja so eine Leberentzündung, die ist richtig fleckig. Ne? Ja. Da sieht man solche hellen Flecken auf der Leber drauf.
9: Ja.
8: Und das ist nicht normal. Das kann natürlich das Überbleibsel dieser Leberentzündung sein. Mhm. Das wollen wir aber ganz genau wissen. Sprich, da werden wir eine Biopsie nehmen.
3: Die Gewebeentnahme ist absolut schmerzfrei.
8: Natürlich ist er auf dem Weg der Besserung. Es gibt trotzdem noch ein paar Auffälligkeiten. Und ich werde jetzt mal schauen, wo ich Proben kriege. Also sprich, ich entferne winzig kleine Millimeter große Stückchen. Und das schicken wir dann zum Histologen.
10: Wenn die Histologie dann noch gut ausfällt, was die Leber angeht, dann können wir doch beruhigt aufs nächste Jahr hoffen, dass wir da weiter einen gesunden Vogel haben, der dann vielleicht auch für Nachwuchs sorgt.
8: So. Okay, Augen gehen schon auf.
9: Ja.
3: In wenigen Tagen werden Perons Untersuchungsergebnisse vorliegen. An der Nordsee, auf der Ferieninsel Sylt. Im Sehnsuchtsort vieler Urlauber liegt gerade etwas Gefährliches in der Luft. Zumindest für die vierbeinigen Gäste.
1: Also, momentan geht eine Erkrankung um ein bisschen, ja. Mhm. Das ist auch ein Husten und das haben ganz viele im Moment. Der hat auch die Lymphknoten ein bisschen dick. Der hat kein Rinderstück im Du bist mein Schatz, ne? Komm mal her. Rob. Du machst das richtig gut. Ja, der hat ein bisschen Schaum da drin. Du machst das richtig gut. Es geht immer ein bisschen der Zwingerhusten um, wenn wir sehr viele Hunde auf der Insel haben. Mhm. Ja? Und das hört sich genauso an, als wenn der Hund was im Hals hat oder als wenn sie ganz stark an der Leine ziehen. Mhm. Ja, das ist der Keuchhusten des Menschen.
12: Ja.
1: Und der macht sich bemerkbar, dass der Hund so richtig hustet so. Und durch diesen trockenen Husten hat er einen Wirkreiz und dann kommt nur Spucke raus oder Schaum. Und das ist so eine Tröpfcheninfektion, hoch anstecken, da reicht Nasenkontakt aus, ja, dass die sich anstecken und dann dauert das so von Ansteckung bis Ausbruch 5 bis 7 Tage. Und mit denen er jetzt zusammen war und wenn Sie die gut kennen, können Sie die schon mal vorinformieren, es wird prophylaktisch nichts gemacht, aber wenn die anfangen zu husten, dann kriegen die ein Antibiotika.
12: Da kann ich mehreren Bescheid sagen.
1: Mehreren, ne?
12: Der ist nämlich mit der Nase mit mehreren zusammen gewesen.
1: Auf Sylt ist es so, die Hundepopulation ist halt unheimlich groß. Also wir haben hier enorm viele Hundestrände, wir haben Hundeveranstaltungen, wir haben die Hundstage hier, ne, da kommen die extra angereist. Ja, und da ist natürlich die Dichte sehr groß. Man muss natürlich auch diese ganzen Sachen beachten, wie woanders auch. Das ist ganz typisch. Ja. Und meistens kommt noch ein schönes Gewürge hinterher. Jo. So, genau so. Das ist bilderbuchmäßig. Für Menschen ist es nicht ansteckend. Ich würde jetzt nicht gerade ein Baby ablecken lassen vom Hund, aber das macht man ja sonst eigentlich auch nicht.
3: Lotte Jacobs und Puma kommen aus Herne, verbringen aber die Hälfte des Jahres auf der Insel. Puma hat viele Hundekumpel, die sich womöglich bei ihm angesteckt haben. Mit dem Antibiotikum hat sich der Zwingerhusten aber bald erledigt.
1: Hast du schon geschafft, siehst du. Jetzt mache ich Tabletten fertig.
12: Gut.
1: Ja. Und dann fangt ihr morgen mit an. Ich schreibe das genau drauf.
12: Danke.
1: Und wenn er dann mal gesund ist, dann impfen wir ihn dagegen. Und dann gibt es eine lokale Schleimhautimmunität für ein Jahr.
3: Eine gute Prophylaxe für Hunde mit einem großen Freundeskreis.
1: Dann gehe ich mit ihm raus, halte ihn fest, dass er die anderen nicht einsteckt.
12: Und ja, machen Sie, ich zahle.
1: Genau. Eins, zwei, hopp. Gehst mit, Puma? Komm. So. Komm mit.
3: Noch ist Puma hoch ansteckend. Hundekontakte sollte er meiden, bis der Zwingerhusten vollständig abgeklungen ist.
1: So, wir warten hier. Na, wir warten hier. Bleib mal hier.
3: Lotte Jacobs Tierarztrechnung richtet sich nach der Gebührenordnung, die bundesweit gilt.
12: Ach, mein Junge.
1: So.
12: Jetzt sind wir fertig. Ja, ich danke
1: auch.
12: Ganz
1: lieben Dank. Tschüss. Alles Gute, wenn wir es ebenfalls durch.
12: Ja, ruf ich, klingel ich durch.
1: Tschüss, ne? Ab morgen, ne?
12: Ja.
1: Tschüss. Ciao, ciao.
12: Jetzt bin ich froh, dass ich weiß, dass er nichts im Hals klemmen hat und dass wir jetzt wahrscheinlich mit Hilfe der Tabletten alles in den Griff bekommen und er dann wieder so fit ist wie gewohnt.
3: Zwingerhusten verläuft beim gesunden Hund meistens problemlos. Jedoch bei Welpen oder altersschwachen Hunden ist besondere Vorsicht geboten. Puma wird in ein paar Tagen wieder völlig der Alte sein. Der Starnberger See in Bayern. Hier haben die Ärztinnen Marion Link und Ilka Jopp ihre Tierklinik. Ausgestattet mit neuester Hightech gehen sie unklaren Befunden auf den Grund. Die Spezialistinnen erwarten eine Patientin mit Verdacht auf Knochenmarkkrebs.
13: Das hat alles vor 2-3 Wochen angefangen, eine kleine Schwellung am Kopf. Ich habe angenommen, es ist etwas Entzündliches, weil es kam so plötzlich aus dem Nichts. Und dann sind wir am Freitag hierher gekommen.
14: Kopf runter.
13: Ja. Als Besitzerin, das ist natürlich nicht schön. Piper ist mehr oder weniger unser Mittelpunkt im Leben. Wir haben sie gekommen, als ich nach Deutschland kam. Und ich war in der Sprachschule zu diesem Zeitpunkt, denn ich habe jeden Tag mit ihr Deutsch geübt. Sie haben quasi Deutsch gemeinsam gelernt. Und das war eine sehr schöne Zeit und ja.
3: Colin Sillier ist Amerikanerin und kam vor 7 Jahren nach Deutschland. West Highland Terrier Piper begleitet sie seither.
15: Piper kommt jetzt dann gleich nach dem CT, sofern da eine Metastasen sichtbar sind, machen hier einen Ultraschall. Und sobald der durch ist, dann kriegst du sie.
3: Pipers Tumor am Kopf soll heute entfernt werden.
16: Ja, sie ist nüchtern?
17: Die ist nüchtern.
16: Perfekt, alles klar. Dann bräuchten wir bitte einmal das aktuelle Gewicht. Sie dürfte sich einmal auf die Waage stellen.
17: Wir sind sehr nervös. Wir sitzen auf heiße Kohlen. Wir hoffen und alle drücken uns die Daumen, dass das dann gutartig ist.
3: Zunächst wird Piper auf Metastasen untersucht.
16: Piper, nee, komm.
17: Oh, Piper. Widerstand hat schon begonnen.
16: Oh, guck mal. Einen zweiten Westi ist das dann.
17: Piper, ja, ich weiß, Schatzi, aber das hilft alles nichts, gell? Wir müssen trotzdem, wir brauchen die Diagnose heute.
18: Wir wissen von der Zytologie ja schon, dass wir einen sehr großen Verdacht haben auf einen Tumor, der sich gutartig verhält. Dennoch schauen wir nach, ganz klar, und hoffen darauf, dass wir nichts finden.
3: Vor dem Eingriff das Aufklärungsgespräch für die Tierhalterin.
15: Hallo.
17: Hallo.
15: Grüß Sie.
17: Ja.
15: So, dann am ehesten denke ich, dass es ein Plasmozytom ist.
17: Was heißt Plasmazytom konkret für Tiere? Ich weiß, was das für Menschen heißt, aber nicht für Tiere.
15: Lange nicht so schlimm in der Regel wie beim Menschen.
3: Colin Sillier ist Selbstärztin und weiß, dass Knochenmarktumore, also Plasmozytome, bei Menschen sehr gefährlich sind.
15: Die sind ja in der Regel beim Menschen in den Wirbeln drinnen, in den Knochen. Und beim Tier sind sie außerhalb oder können sie außerhalb sein, so wie jetzt hier. Bedeutet in der Regel, wenn sie weg sind, sind sie weg.
3: Marion Link will aber alle Unsicherheiten ausschließen.
15: Okay. Dann nehme ich Ihren Schatz mit. Okay. Wir legen sie hinten in Narkose. Und dann geht's los. Okay.
17: Hey. Okay, bye-bye. Jede OP hat ein Risiko. Das wissen wir. Es ist egal, ob das so eine kleine OP ist oder eine größere OP. Es hat ein Risiko.
3: Doch Piper ist hier in besten Händen.
14: Okay. Süße, kommst du mit? Ja?
17: Okay.
14: Ciao.
16: Bye, Papa.
14: Alles okay. Alles okay.
3: Colin Cillier kann den Ärztinnen vertrauen. Mittagspause in der Praxis von Stefanie Petersen auf Sylt. Zeit für eine kleine Flugstunde.
1: Na, wo sind sie? Guck mal, da hinten fliegen sie. Ja, der ganze Schwarm. Toll, ne? Ich komme jetzt genau über die Praxis drüber. Wie gut die das schon können, obwohl die so jung sind, ne?
19: Ja.
1: So ein paar braun-weiße dabei,
19: weiße,
1: ne?
19: Dabei. Ja? Schoko dabei. Schoko.
1: Nennt man die Schoko?
19: Schoko, die braune.
1: Schoko ist immer gut.
19: Ja.
3: Hossein Saudi ist Brieftaubenzüchter und nimmt mit seinen Vögeln an Taubenrennen teil.
1: Mein Lebensgefährte und Saudi haben eine Schlaggemeinschaft. Die züchten seit Jahren Tauben für den internationalen Taubenrennsport. Das war ja eigentlich das Hobby des kleinen Mannes in den Kohlegegenden. Ne? Da fing das eigentlich alles an. Dann wurden Brieftauben früher schon zur Übermittlung von Kriegsbotschaften benutzt. Das sind schon Geschichtstiere, würde ich sagen.
19: Die Tauben sind einzige Vogel, also die Junge Milch geben, bei anderen Vögeln nicht. Die haben eine Breie hier. Und wenn die Junge rauskommt, erstmal 3-4 Tage kriegen diese Breie wie Milch. Und dann nachher, die Junge wird groß und kriegen richtige Futter.
3: Die Jungvögel bekommen heute ihre erste medizinische Versorgung.
1: Wir impfen jetzt die kleinen Mäuschen. Ne? Ich weiß nicht, wie viel müssen wir heute impfen?
19: 4 Stück.
3: Die Impfung muss jedes Jahr wieder aufgefrischt werden.
1: Wie alt sind die jetzt, Saudi?
19: Die sind jetzt 4 Wochen alt.
1: 4 Wochen alt? Okay. Na, prima. Super. Ups. So.
19: Die werden gegen Paramuxus geimpft. Das ist eine Muskelkrankheit, die muss unbedingt geimpft werden.
1: Ja, und wenn da eine Schlaganlage ist und da sind ungeimpfte Tiere dabei, das ist eine Katastrophe, ne? Ist gut, Mäuschen, nicht so viel Angst haben, ne?
3: Bei guter Pflege können Brieftauben stolze 20 Jahre alt werden.
19: Die sind 3 Wochen alt, habe ich jetzt abgesetzt.
1: Die ist schön da, die.
19: Ja, und Eltern trotzdem geben Futter. Eine kleine, ganz kleine.
1: Da haben schon gesehen, oben auch. Ne?
3: Mit knapp einem Jahr sind Tauben im besten Rennalter.
1: Die kleinen Mäuschen, wie sie da in ihrer Schüssel sitzen. Ne? Noch ein bisschen Sturmfrisur. Man erkennt die Jungtiere an diesem gewölbten Schnabel und dass die noch oben diese Federchen drauf haben. Tauben sind ganz sanfte Wesen. Die ziehen also ihre Küken ganz süß groß. Und wenn man die mal in der Hand gehabt hat, die haben ganz feine Äuglein. Das sind ganz, ganz feine, sensible Wesen. Und ich finde, so müssen sie auch behandelt werden.
19: Die kommen immer nach Hause und die sind auch so saum und die sitzen bei mir auf der Schulter, fressen von meiner Hand. Das ist einfach faszinierend und deshalb, man liebt diese Taube. Und wenn eine hat einmal Taube, die kann nie aufhören.
1: Mensch, Saudi, die hören ja alle wie die Hunde auf dich. Unglaublich. Wenn du morgens pfeifst, das höre ich immer, wenn du über den Hof trällerst, dann stehe ich auch schon parat. Flugrenntauben werden auf der ganzen Welt international bei Rennen, bei Taubenflugrennen eingesetzt. In Simbabwe, in Bulgarien, Rumänien, Thailand, überall. Es werden Autos ausgeschüttet, es werden Sachpreise, Geldpreise ausgeschüttet, wo man mit den Ohren schlackert. Das größte ist das One-Million-Dollar-Pigeon-Race in Südafrika. Die werden wie Rennpferde gehandelt. Ja? Also die haben einen Stammbaum. Ich glaube, die teuerste Taube wurde jetzt, ich meine, mit 360.000 Euro versteigert. Das muss man erst mal machen. Das ist ein Einfamilienhaus. Ja, dann kriegt die mal einen Schnupfen und dann ist die weg. Ne? In einem Taubenrennen, die haben eine elektronische Markierung um das Handgelenk. Das heißt, sobald die über die Finishline hüpfen, werden die registriert. Wie beim Pferd, was über die Ziellinie läuft. Und die müssen lernen, dass die praktisch auf Pfiff immer wieder durch diese Klappen durchkommen. Und der hat das raus. Es ist ein Taubenflüsterer.
19: Ein Leben ohne Taube gibt das überhaupt nicht.
3: Mit seinen Tauben hat Saudi schon etliche Preisrennen gewonnen. Sogar internationale.
20: Ich habe eine Lieblingsbrieftaube. Ich habe letztes Jahr das Nordseerennen gewonnen, weil ich die Tiere immer behandle. Und die habe ich von Saudi und von Jürgen Geschenke gekriegt. Und dann hat die doch glatt gewonnen. Und da habe ich mich natürlich wahnsinnig gefreut. Ich habe davor immer viele operiert. Manche haben den Kropf ja auch mal entzündet oder auch offen durch einen Greifvogel. Den haben wir genäht. Ja. Also wir haben nicht so viele Tauben aufgegeben. Wir haben auch mal einen Beinbruch geschient, der ist wieder toll geworden. Die Taube ist dann noch ein Rennen geflogen und vielleicht war das mal die Belohnung für die Mühe, die man sich macht, oder?
19: Ja. Ja.
3: In Karlsruhe macht Gerd Britsch Pause vom Praxisalltag. Mit seinem 7-jährigen Sohn hat der Tierarzt etwas ganz Besonderes vor.
5: Hunde!
21: Hallo! Jetzt gehen wir angeln, wenn wir einen Fisch kriegen, dann ist den Papa.
5: Ja, weil du isst ja kein Fisch und kein Fleisch, gell?
21: Ja.
5: Bist ja halber Veganer.
21: Ja.
5: Das Tierverrückte, das ist in unserer Familie einfach gegeben. In seinem Fall ist es ja sogar so weit gegangen, dass er keine Tiere mehr essen will. Er macht dann vielleicht mal eine Ausnahme, aber das ist seine Entscheidung. Es ist ja auch der Respekt vor der Natur und das kriegt er mit und ja, nimmt es einfach an. Muss man ihm gar nicht groß beibringen.
3: Auf geht's zu einem Papa und Sohn Angelnachmittag.
21: Ich hoffe, wir kriegen einen.
5: Ja, meinst du?
21: Ja. Ich drück die Daumen für uns. Aber nicht an der gleichen Stelle, sonst wissen die, dass du das wieder bist.
5: Ich glaube, das können die sich nicht mehr. Ich glaube, Fische haben ein ganz kurzes Gedächtnis. Nur ein paar Sekunden. Ich glaube, es waren 5 Sekunden.
21: Aber wenn so Wellen an den Fisch kommen, der hört das und ist sofort weg.
5: Ja?
21: Ja.
5: Das ist durch das Seitenlinienorgan, oder? Meinst
21: ja.
5: du das?
21: Und dann hören die das und gehen weg.
5: Okay, ja, dann haben wir Pech. Hat er wieder Glück gehabt.
3: Angeln macht auch ohne große Beute Spaß.
5: Ich bin ganz miserabler Angler, ehrlicherweise muss man sagen. Aber darum geht es ja nicht. Ich muss mich ja jetzt damit nicht ernähren, sondern es geht ja um die Entspannung. Es macht doch Spaß, die Hunde mit dabei. Der Lucia mit dabei und dann sitzt man einfach da und guckt den Fischen beim Hüpfen zu und dann fangen wir halt nichts. Macht doch nichts.
21: Kommt der Köder dran?
5: Ja, und der Köder ist dann der Mais, ja. So, und?
3: Der Sohnemann mag zwar keinen Fisch essen, doch weiß er genau, worauf es ankommt beim Angeln.
21: Das macht Spaß, den Fisch richtig mal zu zeigen, wo der Haken hängt.
5: Aha. Wenn ich meinen Sohn so sehe, auch sehe, wie der verrückt mit Tieren ist, das war ich auch. Plätze, wo Tiere waren, da bin ich drin aufgegangen. Und wenn es nur irgendein Tümpel war oder sonst irgendwo was, wo man dann Frösche, Kaulquappen oder sonst was drin gesehen hat. Und das ist er auch.
21: Wasserläufer, ja. Mann.
5: Und da sehe ich mich auch so ein bisschen jetzt auch selbst
21: ja,
5: drin.
21: Wasserläufer.
3: Einmal ganz bei sich selbst sein. Gerd Britsch genießt die Auszeit in der Natur mit seinem Sohn.
5: Das ist eine schöne Zeit. Und da ist jetzt kein Telefon um uns rum. Da ist kein Notfall, der anruft. Es ist alles organisiert, dass meine Kollegen das übernehmen. Und wir haben Zeit für uns. Und dann gehen wir mal raus in die Natur mit den Hunden. Und die Entspannung, die man da natürlich bekommt, das ist natürlich Gold wert. Genießen wir ja auch beide.
21: Das machen wir echt gerne.
3: Der Starnberger See. Ein Wohlfühlort für viele Sommerfrischler. Im Wartezimmer von Marion Link bangt Colin Cillier um Piper. Ihre Westie-Hündin hat vermutlich Knochenmarkkrebs.
22: Wenn es bösartig wäre, ist Worst-Case-Szenario. Und dafür brauche ich unbedingt meinen Mann dabei,
17: dass wir gemeinsam diese Entscheidung dann treffen, wie das weitergehen soll.
15: Ist sie schon genug sediert?
16: Sie ist genug sediert. Ja, okay. Wir können starten.
17: Gut.
18: Der ganze Eingriff ist natürlich ein langer Eingriff, lange Narkose. Deswegen müssen wir auch alles sehr gut planen, Vorsicht walten lassen, dass die Narkose möglichst perfekt läuft.
15: So, dann fahren wir schon rüber zum CT.
3: Die Klinik von Dr. Link verfügt über modernste Diagnosemöglichkeiten.
17: Pipe ist uns einfach sehr wichtig, weil die gibt uns so viel Liebe und Kraft jeden Tag. Und ich bin auch mit Tieren aufgewachsen und die waren immer Mitglieder unserer Familie. So habe ich das von Kind an gelernt und ich finde es schade, ein Leben ohne Tiere.
3: Die Computertomographie gibt ein genaues Bild von Pipers Wirbelsäule.
15: Das CT sieht ganz wunderbar aus. Ich habe es mir alles angeschaut und habe nichts gefunden, was abnormal wäre. Bedeutet, da haben wir schon mal grünes Licht.
3: Ein erstes Aufatmen für Piper.
15: Dann schauen wir noch im Ultraschall, ob im Bauchraum eine Streuung da ist.
3: Untersuchungen wie in der Humanmedizin.
15: Niere links. Okay, Befund, unauffälliges Abdomen, kein Hinweis auf Metastase. Und jetzt geht's weiter in OP. Da wäre sie für dich. Mhm. Da ist der Knoten.
18: Die Mini genau. Hat sie schon rasiert.
15: Ja, da war noch so ein Krüstchen, habe ich schon gefühlt. Das war, glaube ich, nur ein Zeckenbiss oder so.
18: Okay, genau. Dann nehmen wir sie mit in OP.
15: Alles klar.
18: Mandy, kommst du?
3: Teamkollegin Ilka Jopp ist spezialisiert auf die chirurgischen Behandlungen.
18: Jegliche Schwellung oder jeglicher Knubbel, der sich irgendwo bildet, den der Besitzer von außen sieht oder tasten kann. Man fühlt sowas ja, wenn man seinen Hund streichelt oder kuschelt. Den sollte man auf jeden Fall abklären lassen, weil man kann selbst der Tierarzt von außen bei den allerwenigsten Tumoren sagen, mit einer Blickdiagnose, das ist gut oder sicher bösartig.
3: Pipers Tumor am Kopf kann nun endlich entfernt werden.
15: Oh, plus. Bist du noch ein bisschen müde?
3: Marion Link überwacht Piper nach der Operation.
15: Piper hat die Narkose gut überstanden. Ja, ist noch ein bisschen müde, noch ein bisschen schläfrig. Aber das ist ganz normal nach so einer Narkose, die ja auch ein bisschen gedauert hat mit CT, Ultraschall und OP. Jetzt heißt es warten auf den Gewebeschnitt, um zu wissen, ob es ganz sicherlich ein hoffentlich gutartiger Tumor ist. Und dann müssen wir darüber sprechen, je nach Ergebnis, wie dann weiter zu verfahren ist.
3: In wenigen Tagen werden die Laborwerte vorliegen.
15: So, dein Frauchen ist da. Schau mal, nimm mal auch dein Deckchen gleich mit. So. Okay. Dann schauen wir mal. Schau mal, wer da ist.
0: Hallo, mein Schatz. Hi, Süßelein.
15: Super.
0: Oh. Hi, so. Baby.
15: Okay, alles ist super gelaufen.
17: Ja, sehr schön.
15: Also die beste Nachricht gleich zu Beginn, keinerlei Metastasen, keine Streuung. Alles gut.
0: Ja, guck mal, sie sind wir aber erleuchtet, gell?
17: Oh, Piper, du bist aber lahm.
15: Sie ist noch ein bisschen müde.
17: Ja, oh Gott, ja. Ja, sehr gut. Oh, wir freuen uns. Und dann die Histologie kommt dann nächste Woche.
15: Genau.
17: Mhm. Okay, dann nächste die endgültige Ergebnis. Mhm. Okay.
15: Genau.
3: Bis dahin muss Piper ihren lästigen Halsschmuck noch tragen. Auf Sylt ist Stefanie Petersen im Notrufmodus.
2: Wer hustet? Ja, die hat sich angesteckt bei Flecken. Wir haben noch Zwingerhusten. Ich habe Dennis gesagt, wenn die auch hustet, dann braucht die auch Tabletten. Das ist ansteckend.
3: Mittlerweile scheint sich der Zwingerhusten zu einer Epidemie auszuwachsen. Wie die meisten Hunde geht auch Labradorhündin Bonnie nicht gern zum Arzt. In der Praxis Petersen folgt sie erstaunlich entspannt John Petersen.
4: Ja, weil die Tiere sind vielleicht meine Schwiegertochter, ich weiß das nicht. Und weil mein Hund gut erzogen ist. Der Bonnie, das ist mein Labrador, Hof- und Yachthund. und sie hat angefangen mit Zwingerhusten. Das ist noch am Anfang, aber lieber rechtzeitig Antibiotika und Tabletten, bevor das richtig losgeht. Wir haben noch einen Hund mehr am Hof, der hat das schon und der hat die anderen wohl angesteckt.
1: Ich brauche noch 2 Sekunden, weil der da ein Othämatom hat.
4: Die sind abgelaufen, die 2 Sekunden.
1: John Petersen.
4: Huch. Ich kenne das, ne? Früher war das Messer, heute
1: sind wir sanfter.
3: Auch wenn Bonnie zur Familie gehört, geht es für Stefanie Petersen im Praxisbetrieb immer schön der Reihe nach.
4: Sie ist ja jetzt auch schon viele Jahre dabei und das macht sie natürlich toll. Und was natürlich auch ist, sie macht ja auch Großtierpraxis. Und das ist natürlich auch für uns, die aus der Landwirtschaft kommen, schon mal gut, wenn man da eine Tierärztin hat, die Ahnung von Großtieren hat. Viele Tierärzte machen ja nur Kleintiere, keine Großtiere. So, und so sind wir eigentlich gut versorgt auf der Insel, also was Großtiere angeht und auch Pferde vor allen Dingen. Ne? Mhm.
3: John Petersen hält Rinder und Schafe. Normalerweise macht seine Schwiegertochter, die Ärztin, bei ihm Hausbesuche. Hier im Praxisgewühl muss er sich in Geduld üben.
4: Das ist das Einfingersuchsystem, ne?
1: Mecker du nur, ich mach das gut. Das ist gar nicht so schlecht, was ich hier mache.
3: Auch wenn heute besonders viel zu tun ist, lässt sich die Tierärztin nicht aus der Ruhe bringen.
1: So, du hast Süßerchen, ne?
4: Meine Bonnie.
1: Na? Du kannst da unten sitzen, ist nicht so schlimm. Wir können da unten sitzen bleiben, ne? Bist du angesteckt worden, du armes Kind. Na? Hat auch die Lymphknoten hier, merkt man richtig, ne? Haben wir die richtig? Ja, okay. Ja, also ich denke, heute haben wir so den 8. Hund mit Zwingerhusten vielleicht. Ne? Das ist schon viel. Das ist hoch ansteckend. Und die Enkelin arbeitet bei uns, Quinnes. Und Quinnes hat einen Hund, der hatte das auch. Und wenn sie auf dem Hof lebt, wo mehrere Hunde sind, ne? Man hört das jetzt, ne? Dann haben die das natürlich auch. Und das kriegen die schnell. Ja? Und ein paar Tage davor, in der Inkubationszeit, wo die Hunde noch nicht gehustet haben, auch miteinander spielen, dann klar kriegen es die irgendwo. Und es ist auch noch ein junger Hund. Und die jungen Hunde sind meistens empfänglicher dafür. Gibt Schlimmeres. Opa kennt Schlimmeres, ne? Ja.
3: Zwingerhusten wird auch Hundegrippe genannt. Die Symptome sind ähnlich wie bei einem grippalen Infekt des Menschen. Mit entsprechenden Medikamenten lässt sich die Erkrankung aber sehr gut behandeln. In wenigen Tagen wird es Bonnie schon wieder bestens gehen.
1: Ich freue mich immer, wenn John kommt. Alle Sachen, die ich über Schafe gelernt habe, nur Kühe habe ich von ihm.
4: Aber Schafgeburten. Heute ist sie besser wie ich.
1: Wer, ich? Nein.
4: Ja,
1: nein. Die Bauern können das ja auch alles viel besser. Wir kommen ja aus dem Studium früher und können gar nicht viel. Und er hat dann immer gesagt, du musst die erstmal sortieren im Mutterleib. Du musst erstmal gucken, welche Beine gehören zu wem. Manchmal waren es, also Zwillinge sind sehr häufig. Manchmal waren auch Drillinge. Mein erster Kaiserschnitt beim Schaf war auch mit ihm.
4: Vieles ist ja auch kein Können. Vieles ist ja nur Erfahrung.
1: Wenn du da 1000 Mutterschafe hast oder wie auch immer, dann rufst du ja nicht wegen jeder Geburt einen Tierarzt, sondern die machen das selber, nur wenn es wirklich nicht weitergeht. Und man muss was Einleitendes geben, man muss eine Lagekorrektur machen oder irgendwas, wenn die Hände zu groß sind. Oder gegebenenfalls einen Kaiserschnitt, ne, dann wird der Tierarzt geholt. Ansonsten machen die ja alles selber. Gut, ihr Lieben, dann gehen wir mal nach vorne, dann gucken wir mal, dass die vielleicht nicht gerade die anderen Hunde abknutscht. Okay, Bonnie, wollen wir los? Gehst mit, Bonnie?
4: Vielen Dank.
1: Gern geschehen.
3: John Petersen muss jetzt darauf achten, dass Bonnie ihren Spielkameraden vorerst nicht zu nahe kommt. Karlsruhe. Hier haben die Kuhlmanns ihre Falknerei. Ihr Rotrückenbussard Peron war in einem lebensbedrohlichen Zustand. Die besorgten Falkner warten noch immer auf den Laborbefund. Insgesamt 23 Greifvögel haben Kuhlmanns.
6: Hallo, Chap. Na?
7: Ja.
6: Wie geht's dir? Ist alles gut? Das ist tatsächlich einer meiner Lieblingsgreifvögel, weil ich mit dem natürlich schon unfassbar viel erlebt habe. Der begleitet uns jetzt seit 12 Jahren. Man verschenkt aber natürlich sein Herz auch an andere Vögel. Das Spannende ist einfach, dass die in einen Bereich hineinkommen, in den wir Menschen niemals richtig hineinkommen können. Die können fliegen, das können wir nicht. Und das finde ich tatsächlich unglaublich faszinierend. Bin totaler Flugpaniker im Übrigen. Also ich bleibe lieber mit den Füßen am Boden und gucke dazu, was die da oben anstellen. Aber wenn ich eine Chance habe, nochmal zur Welt zu kommen, dann gerne irgendwie so als Steinadler oder sowas und dann schön über die Alpen drüber fliegen.
3: Martina Kuhlmann macht im Gehege von Sorgenvogel Peron eine alarmierende Entdeckung. Die Speiballen des leberkranken Greifvogels sehen ungewöhnlich aus.
7: Das ist ganz frisch, das ist älter und das stinkt wie Hulle, wenn ich das mal so sagen darf.
10: Das ist sicher
7: ja,
10: von halt, ihm?
7: Ja.
10: Das spricht dafür, dass die Verdauung wieder nicht 100% in Ordnung ist. Genau, weil wir hier einfach schlecht verdautes Fleisch haben, dass da einfach Futterreste mit dabei sind. Das darf eigentlich nicht sein. Und das spricht dafür, dass wir wieder ein beginnendes Verdauungsproblem haben.
7: Das spricht jetzt schon wieder dafür, dass mit dem Vogel immer noch oder schon wieder etwas nicht in Ordnung ist. Und ja, wir warten natürlich auf die Ergebnisse der Gewebeprobeentnahmen, die wir bei der Endoskopie genommen haben.
3: In der Praxis von Gerd Britsch sind die Laborbefunde zwischenzeitlich angekommen. Dr. Britsch zählt zu den ca. 20 Vogelexperten deutschlandweit.
11: Dr. Britsch, ich hätte einen Befund für Sie.
23: Okay, was ist das?
11: Von Peron, von der Falknerei Karlsruhe.
23: Okay.
11: Der Histopathologie-Befund ist da.
23: Gut, dann gehen wir mal zur Falknerei.
11: Alles klar.
3: Bei schwierigen Fällen macht Gerd Britsch auch Hausbesuche.
8: Wir hatten in der Endoskopie diese Veränderung der Leber festgestellt. Ich habe gehofft, dass es ja eine Entzündung ist. Jetzt hat es sich aber herausgestellt, dass es ein Gallengangskarzinom ist. Das ist eine bösartige Veränderung der Gallengänge, also Teile der Leber. Und jetzt kann sein, dass dieser Vogel, ja, wenn sich das Karzinom weiterentwickelt, ein Tumor sich entwickelt, der das Leben schnell beendet.
3: Angespannte Erwartung bei den Kuhlmanns. Dr. Britsch überbringt das Ergebnis persönlich. Für Auszubildende Larissa Schmidt eine wichtige Lehrstunde.
8: Zunächst einmal die Entzündung, die da zu einer Problematik geführt hat, wo er jetzt sich auch besser fühlt. Da gibt es jetzt keine Anzeichen mehr in der Leber. Aber wir haben leider was anderes festgestellt. Der Histologe hat ein Gallengangskarzinom in der Histologie rausbekommen. Das bedeutet, es ist eine bösartige Entartung der Gallengänge.
7: Karzinom ist ja erstmal Krebs.
8: Karzinom ist Krebs, genau, so ist es.
3: Eine schmerzliche Nachricht für die Falkner.
8: Häufig kommt es auch zum Stillstand dieses Prozesses oder einer starken Verlangsamung. Das heißt, das ist jetzt kein Todesurteil für den Peron. Irgendwann wird er sowieso sterben. Aber es muss jetzt nicht dieses Jahr oder nächstes Jahr sein. Das kann vielleicht auch erst in 4, 5 oder 6 Jahren sein. Okay. Ich kann es nicht abschätzen, wie schnell sich dieser Prozess voranentwickelt. Diese Art von Tumor entwickelt keine Metastasen.
10: Mhm. Ja. Das ist ja eigentlich gut.
8: Das ist eigentlich gut, ja. Es ist ein bisschen schwierig, eine Prognose jetzt zu erstellen. Es hält uns nicht davon ab oder euch nicht davon ab, ihn als Zuchtvogel einzusetzen, solange er sich gut fühlt. Es wird ja nicht übertragen.
10: Wenn irgendwann der Tag dann kommt, wo man sieht, dass es ihm nicht mehr gut geht, dann muss man einfach natürlich eine harte Entscheidung treffen. Und das ist der Vorteil bei einem Tier, dass man dann natürlich erlösen kann und kein unnötiges Leid dem Vogel auferlegen muss.
8: Für uns bleibt jetzt wichtig, dass wir das Immunsystem so gut wie möglich stabilisieren. Das heißt, alles, was dem Peron gut tut, was ihm einen Wohlfühleffekt erzeugt, das muss so bleiben. Und dazu gehört natürlich auch das Verbleiben mit der Partnerin. Denn da fühlt er sich am wohlsten, wenn die zwei miteinander harmonieren.
3: In Bayern am Starnberger See. Hier haben die Ärztinnen Marion Link und Ilka Jopp ihre Spezialklinik. Mit großem Bangen erwartet Colin Cillier heute die Biopsieergebnisse für ihre Westihündin Piper.
24: Für mich ging es ganz gut. Die Piper hat natürlich am Wochenende war sie ein bisschen lahm und müde. Aber die hat das Wochenende gut überstanden. Dieser Halskragen ist für Piper einfach die Hülle. Die läuft gegen jede Wand, jeden Baum. Und dass sie auch nicht richtig frei den Kopf bewegen kann, das ist für sie einfach ganz schlimm.
25: So, dann darf die Piper einmal mitkommen mit uns.
24: wir hoffen, dass es immer noch ist, was wir denken. Und wenn nicht, dann, ja, das ist dann halt eher eine böse Überraschung.
15: Hallo.
24: Ja, hallo.
15: Grüß dich.
24: Hallo.
15: Hey Piper, wie geht's dir?
24: Ja, ganz gut.
15: Ja, also ich habe sehr gute Ergebnisse für Sie.
24: Sehr gut.
15: Ja,
24: was heißt
15: also,
24: das?
15: Es ist gutartig und damit ist alles in Ordnung.
24: Sehr gut. Ach.
15: Ja.
24: Ich meine, wir waren nicht richtig so nervös, aber trotzdem aber ist die Erleichterung
15: ganz
24: so groß.
15: Entspannt. Ja, kann ich total gut nachvollziehen.
3: Jetzt muss nur noch die Tröte ab.
15: Freut mich immer, wenn ich solche Nachrichten übermitteln darf. Freut mich auch ganz besonders für Piper. Piper liegt mir am Herzen, die kenne ich auch schon lange. Und somit Ende gut, alles gut. Aber das sieht fein aus.
24: Ja.
15: Das sieht für mich sehr schön aus. Das ist ganz trocken.
24: Ja.
15: Hey, dann bist du uns los.
24: Ja, da freut sie sich, gell?
3: Piper wird sich von der Operation schnell wieder ganz erholen und kann ein sorgenloses, gesundes Hundeleben führen.
9: So, Achtung!

0: In die Sylter Praxis von Tierärztin Stefanie Petersen kommt heute ein alter Bekannter, Münsterländer Puma. Die Grippe des Rüden ist jetzt ausgeheilt. Lotte Jacobs will ihren Liebling nun vorsorglich impfen lassen.
1: Puma hat Zwingerhusten, ne Schatz? Aber dank Antibiotika hatten wir nach 5 Tagen die Geschichte überstanden. Dieses Würgen Tag und Nacht, das war schon also nicht schön. Aber wir haben es ja schnell überstanden, Puma, wie so manche andere Dinge. Ne? Ja, ich weiß, ist blöd. Du bist nicht so gerne hier.
2: Hallo, Frau Jacobs.
1: Hallo, Frau Petersen.
2: Ich freue mich sehr. Na, wie geht's Ihnen?
1: Gut, kann nicht klagen.
2: Gut sehen Sie aus. Wunderbar. Und Puma?
1: Ja,
2: heute impfen, ne?
1: Ja, heute
2: impfen. Abnehmen?
1: Genau. Bitte schön.
2: Na, Pumachel?
3: Ja, du auch. Du bist auch gleich dran.
2: So, Pumachel. Er ist auch noch ein junger Knopf, ne?
1: Ja, 4,5 ist ja auch schon, ne?
2: Ja, bist Pümchen, ne?
1: Ne, Pümchen. Schau mal.
2: Und wie geht's ihm denn sonst so? Das sieht ja ganz gut aus, ne?
1: Nur gut.
2: Nur gut?
1: Dem geht's so gut.
2: Ihr werdet beide 100.
1: Ja, wenn ich so wie meine Mutter 101 werden dürfte,
2: hat jemand ein Likörchen getrunken? Oder
1: nein, so? Die hat sehr viel gearbeitet.
2: Aber dann werde ich auch 112, weil ich arbeite auch
1: Gemüse
2: so viel.
1: Und Obst gegessen. Und meine Mutter war auch eine, die konnte herzlich lachen, bis im hohen Alter. Wir haben oft gelacht.
2: Meine Mutter hat mir mal einen Zettel gegeben. Da stand drauf, umgib dich mit Optimisten, nicht mit Pessimisten. Das geht zwar nicht immer, ne, wenn man immer welchen begegnet, aber dieser Humor ist im Leben wichtig, dass man fröhlich bleibt, dass man alles nicht so eng sieht. Kleine Probleme, nicht immer einen riesen Terz draus macht, das merken wir ja in der Praxis auch. Und froh sein über jeden Tag, den man gut lebt.
1: Also ich freue mich jeden Morgen, wenn ich aufstehe, dass mir nichts wehtut und ich sofort.
2: Sie sind aber auch ein seltenes Exemplar. Wir heben ihn nicht auf den Tisch. Der kriegt das in die Nase geträufelt.
1: Ja, ja.
2: Ich packe mir den zwischen die Beine.
1: Oh, Pümchen, die mit dir machen.
2: Ist nur ein bisschen Flüssigkeit.
1: Wie Nasentropfen.
2: Warte. Nee, warte. Das war's. Man sagt, Mensch, mein Hund ist doch geimpft dagegen. Ja, gegen den Virus, aber nicht gegen das Bakterium. Du guter Junge, du. Hast überlebt, alter Jagdhund.
1: Ja.
2: Das macht eine lokale Immunität in der Schleimhaut. Die hält ungefähr ein Jahr. Und ich habe das bei denen, wo ich das impfe, bis jetzt toi toi toi noch nichts gehabt, dass die das wieder bekommen. Und ich empfehle allen, die viel auf unsere Insel reisen nach Sylt oder auch Syltern selber, ihre Hunde da impfen zu lassen. Kostet nicht die Welt und schützt den Hund. Der Hund kriegt keine Antibiotika. Ne? Der Zwingerhusten kann auch mal durch die Herzklappen gehen. Also ganz so ohne ist das nicht.
3: Bist du mein guter Junge?
2: Ja, ne?
0: Puma ist schon der 4. Münsterländer von Lotte Jacobs. Die Rentnerin besucht schon seit Jahren die Praxis von Stefanie Petersen.
1: Ja, ich bin
2: so, ne? Ja, ich finde das gut.
1: Ja, warum soll ich nur in, wie früher, beige, braun, schwarz gehen? Ne?
2: Nee.
1: Brauchen wir nicht.
2: Nee.
1: Ne?
2: Bleib also, gesund. Tschüss.
1: Alles Gute. Ne? Tschüss.
0: Lotte Jacobs vertraut der Inseltierärztin voll und ganz. Sie weiß, dass Stefanie Petersen immer ein offenes Ohr für sie hat. Nächstes Mal bei Die Tierärzte. Stefanie Petersen wagt sich in ein wildes Ziegengehege.
2: Nee, mein Handschuh, bist du verrückt?
0: Fabian von

0: Hier geht's ja ab heute Abend. Guten Abend, liebe Zuschauer, auch Ihnen zu Hause zum großen Hessen-Quiz. Auch heute quizzen wir wieder um eine tolle Reise. Ja, und wer von meinen vier Kandidaten die meisten richtigen Antworten liefert, der wird sie gewinnen. Und die schicken wir jetzt erstmal alle vier ins Rennen. Heute Abend freuen wir uns auf Joachim Hanke, 52, aus Neuenstein-Obergeis. Kurierfahrer, seine Sparsamkeit macht ihn kriminell. Sonja Kahle, 45, aus Frankenberg, zahnmedizinische Fachangestellte. Yoga raubt ihr den Schlaf. Susanne Hippauf, 37, aus Offenbach, Polizeibeamtin. Sie ist das Zahlenbrain 2018. Und wir freuen uns auf Fabian Mager, 19, aus Darmstadt, angehender Filialleiter. Er ist der Meister Ropper. Das sind die Überschriften meiner vier Kandidatinnen, Kandidaten heute Abend. Macht neugierig, ich verspreche Aufklärung. Jetzt geht's erstmal in Sachen Quiz in die erste Runde. Stadtlandfluss ist der Startpunkt der heutigen Sendung, wie immer, und es wird ein bisschen nass. Die Frage lautet: Welcher der folgenden hessischen Seen ist kein Stausee? A. Der Edersee, B. der Diemelsee, C. der Werratalsee oder D. der Ahrtalsee. Die Zeit läuft ab jetzt. Welcher dieser Seen ist kein Stausee? Fangen wir mit der Sonja aus Frankenberg an. Schießen Sie los, Sonja. Sie haben sich für den Werratalsee entschieden.
1: Ja.
0: Begründen Sie es.
1: Also A und B kann ich ausschließen.
0: Edersee, Diemelsee.
1: Genau, da weiß ich ganz sicher, dass das Stauseen sind. Und habe mich dann für C entschieden, Werratalsee.
0: Den Ahrtalsee haben Sie mal neben rausgelassen.
1: Ja.
0: C ist richtig, der Werratalsee ist der einzige See, der kein Stausee ist. Der beliebte Ausflugsort liegt im Werra-Meißner-Kreis. Eine wunderschöne Landschaft, kann ich nur empfehlen. Bei schönem Wetter ein super Ausflugsziel. Hier geht es sofort weiter mit Punkten und zwar mit Macht und Macher. Schauen wir uns mal die gebürtige Frankfurterin Hanan Hamdi an. Besser bekannt ist sie unter ihrem Künstlernamen Namika. Mit ihrem Song Lieblingsmensch landete sie bereits einen Nummer-1-Hit und wurde auch dabei mehrfach mit Gold ausgezeichnet. Jetzt meine Frage: Wie heißt der Song, mit dem Namika im Sommer 2018 erneut Platz 1 der Charts stürmte? A. Voulez-vous coucher avec moi? B. Sorry, I don't understand. C. Je ne parle pas français. Oder D. Alors on danse. Die Zeit läuft.

0: Ich fange mit dem Zahlenbrain 2018 an. Susanne aus Bad Offenbach. Sie glauben, je ne parle pas français. Warum?
1: Ja, also Antwort D, Alors on danse, das kann ich ausschließen. Ich glaube, das war mal so ein Hit, so um 2009 herum. Ja, und die anderen beiden A und B schließe ich auch aus. Und ich bin mir sehr sicher, dass es Antwort C ist.
0: C ist richtig. Das haben Sie genau richtig erkannt, Susanne. Fabian und Sonja haben das auch entsprechend entschieden. Je ne parle pas français. Hören wir uns mal kurz an. Damit hatte die Hessin 2018 den Sommerhit schlechthin gelandet. Bin mir sicher, von ihr werden wir noch viel hören. Tolle Stimme hat sie, finde ich, so cremig. Wir sind beim nächsten Thema. Der Sommer 2018, der war ja außergewöhnlich lang. Er war außergewöhnlich trocken und natürlich auch warm. Für mitteleuropäische Verhältnisse sogar so extrem,

0: dass selbst in Hessen griechische Landschildkröten ohne Bruthilfe zur Welt kamen. Und nicht nur das. Die Frage lautet: Stimmt es, dass 2018 zum ersten Mal ein wild lebendes Flamingo-Pärchen den Sommer im hessischen Ried verbrachte? Ist das A, wahr oder B? Falsch. Die Zeit läuft. Ein Flamingo-Pärchen, das im hessischen Ried Zeit verbrachte. Der Kurierfahrer aus Hohenstein-Obergeister Joachim glaubt, dass das falsch ist. Warum?
1: Also ich bin ein treuer HR4-Hörer und so was Besonderes hätte ich mit Sicherheit im Radio gehört.
0: Und das habe ich so nicht gehört.
1: Nee.
0: Es muss sich ja lohnen, Joachim, dass man HR4 hört. Tut's auch, Sie liegen richtig. Es ist falsch. Soweit ist der Klimawandel nun doch noch nicht fortgeschritten. Fangen wir mal mit dem Heiner an, Fabian. Sie haben mir eine sehr schöne Überschrift mitgebracht. Die müssen wir mal erklären. Denn Sie sind der Meister Propper. Den kenne ich mit dicken Oberarmen und einem Putzlumpen in der Hand. Was hat es damit auf sich?
2: Also, es hat das auf sich. Ich bin ein sehr ordentlicher, sauberer Mensch. Und das ganz kurz vorneweg. Ich kann es gar nicht leiden, wenn irgendwo Dreck rumliegt. Die Küche sieht bei mir top aus. Also, Staubsaugen tue ich jeden Tag.
0: Jeden Tag?
2: Ja, muss. Putzen jeden zweiten, jeden dritten, obwohl kaum jemand in der Wohnung war. Aber ich habe da so einen Spleen. Es muss einfach. Und war ich neulich beim Kumpel in der WG. Und das sah es aus wie Wolle. Also ich wollte jetzt eigentlich nicht da kochen mit ihm, hatte aber sehr Hunger. Haben wir uns dann doch irgendwie dazu entschieden. Haben was gekocht und ich bin so erzogen worden, dass wenn wir was gekocht haben, dass da auch sauber gemacht wird im Nachhinein. Ja? Und dann waren wir so motiviert und waren so gut drauf, da haben wir das Wohnzimmer noch mitgemacht, das Bad noch mitgemacht. Mitbewohnerin, die kam dann rein, ein paar Stunden später. Die war total begeistert und deswegen bin ich so bekannt als der kleine Meister Propper.
0: Dabei werden Sie gerne eingeladen, ne?
2: Genau, ich werde gerne mit eingeladen und dann ergibt sich so die ein oder andere Kochsession dann bei uns. Und ja, lohnt sich.
0: Meister Propper bei uns mitten im Studio, Fabian. Wir sind beim nächsten Thema, liebe Zuschauer. Vergiss mal nicht. Vor 60 Jahren war es, da entstand in Hessen ein Wettbewerb, den es heute noch gibt. Die Frage lautet: Welcher Wettbewerb begann 1958 in Hessen? A. Jugend forscht. B. Bundesgartenschau. C. DSDS. Oder D. Unser Dorf hat Zukunft. Die Zeit läuft. Deutschland sucht den Superstar, ne? DSDS ist klar, was damit gemeint ist. Jugend forscht, Bundesgartenschau oder Unser Dorf hat Zukunft. Was haben die 1958 schon erfunden? Ich sehe bei Ihnen, Joachim, auf die letzte Sekunde haben Sie sich auf Unser Dorf hat Zukunft entschieden. Warum?
1: Ich habe geschwankt zwischen B und D, aber da die Bundesgartenschau ja nicht zwangsläufig in Hessen stattgefunden hat, habe ich mich dann auf D festgelegt.
0: Die Susanne glaubt an A, Jugend forscht. Das wurde 1958 in Hessen begonnen.
3: Ich habe zwischen A und D geschwankt und habe mich dann für A entschieden.
0: Ihre Nachbarin glaubt an die Bundesgartenschau. Ein Satz dazu noch, Sonja.
4: Ja, ich habe gedacht, Unser Dorf hat Zukunft. Das, glaube ich, gibt es noch nicht so lange. Ich glaube, das ist erst aus neuerer Zeit. DSDS kann ich komplett ausschließen. Das gibt es auf keinen Fall so lange. Und Jugend forscht ist ja nun auch mehr als nur Hessen, das ist ja deutschlandweit. Von daher habe ich mich jetzt für B entschieden.
0: In dem Fall, Sonja, liegen Sie daneben. In der Tat ist richtig, was Joachim entschieden hat. Unser Dorf hat Zukunft. 1958 ins Leben gerufen. Anfangs und bis zum Jahr 2007 hieß der Wettbewerb übrigens noch, Unser Dorf soll schöner werden. Der alle drei Jahre stattfindende Wettstreit soll das gemeinsame Handeln und die Lebensqualität in unseren Dörfern stärken. Punktestand 150 Punkte hier, 50 Punkte da. Alle Kandidaten sind in den Punkten und insofern tiefenentspannt können wir zum nächsten Thema übergehen, der Mundart. Die nächste Frage widmet sich der hessischen Mundart, ganz speziell der osthessischen, wie sie zwischen Vogelsberg und Rhön gesprochen wird. Los geht's. Die Frage lautet: Was bedeutet im Landkreis Fulda der Ausdruck Schöbräre?

0: A. Ein großer Busen. B. Eine kräftige Suppe. C. Eine unangenehme Situation. Oder D. Schöne Bescherung. Die Zeit läuft. Schöbrere. Schöbrere. Mein Nerve. Fabian, schießen Sie mal los. Sie glauben an B. Ja. Ich habe heute Mittag eine Schöbrere gegessen.
1: Die ja, vielleicht so eine Brühe, so eine Suppe. Das verbinde ich so damit und habe mich dann relativ schnell für B, eine kräftige Suppe, entschieden.
0: Liegt nahe, bin ich ganz bei Ihnen, ja. Fabian. Ihr Mitstreiter Joachim glaubt an die unangenehme Situation. Das war gestern eine Schöbrere. Na.
2: Ich habe sie ein bisschen hergeleitet von der prekäre. Von der prekären Situation. So war so meine Assoziation.
0: Joachim, Ihre Assoziation ist, und da sind Sie der Einzige in der Runde, richtig. Denn es geht in der Tat um eine unangenehme Situation. Kinder, geht es schnell heute. Wir sind am Ende der ersten Runde. Der Erste ist leider jetzt zu verabschieden mit meiner vollen Sympathie. Unser aller Applaus. Lieber Fabian, Ihr Hessen-Quizbuch. Alles Gute.
2: Danke.
0: Das Hessen-Quizbuch in neuer Auflage. Ich kann es empfehlen. Wir haben überall, wo wir damit auftauchen, so viel Spaß mit den Menschen. Und wir im Hessischen Rundfunk freuen uns, wenn Sie es im Land weiter verbreiten. Hessen-Quiz kann man gar nicht genug spielen. Und damit willkommen zur zweiten Fragerunde. Es ist eine Schnellraterunde, mit der wir jetzt beginnen. Wo bin ich? Wir haben in diesem Fall Grundschüler gebeten, uns ein hessisches Ausflugsziel zu beschreiben. Und wenn Sie glauben zu wissen, von was die reden, drücken Sie bitte auf den Stopp-Knopf und sagen mir die hoffentlich richtige Antwort. Es geht um 150 Punkte. Ich schalte um.
3: Da kann man Geburtstage feiern und heiraten.
4: Auf einen Weinberg. Und da sind ganz viele Buchstaben, die leuchten.
5: Und da gibt es ein Schimpfwörterrohr.
4: Und dann, also Schimpfwörter reinsprechen und da kommt dann ein Schimpfwort wieder raus.
5: Da gibt es einen entsprechenden Spiegel.
4: Und es gibt eine Schatzkammer da.
5: Und da sind viele Bücher.
6: Die sind richtig viel wertvoll.
4: Und da kann man auch aufs Dach gehen.
7: Vom Dach kann man auf Kassel gucken.
6: Und da kann man die Märchen über andere Sprachen hören.
4: Dornröschen.
5: Schneewittchen.
0: Okay. Hier versucht's einer. Jo, Joachim.
2: Die Saberburg.
0: Nein, Joachim, Sie sind raus. Weiter geht's.
8: Häppchen und Aschenputtel.
5: Das waren zwei Brüder. Die haben die Märchen geschrieben.
6: Das Haus hat 20 Millionen Euro.
0: Hier versucht's die Nächste. Ihr habt fast zeitgleich gerückt. Susanne war ein Ticken schneller. Susanne?
9: Das Grimm-Museum.
0: Das lasse ich gelten. Es ist die Grimm-Welt. Genau richtig, Susanne. 150 Punkte, die Grimm-Welt. In der Tat, meine Co-Moderatoren waren dieses Mal die Kinder der Grundschule Villa R in Volkmarsen. Dankeschön, ihr Lieben, ihr habt das großartig beschrieben. Und die Susanne aus meiner Heimatstadt Offenbach hat es auch richtig erkannt. Mensch, jetzt haben sie 300 Punkte. Ab sofort können meine Kandidaten ins Risiko gehen. Sie können den Publikums-Joker bemühen und das Publikum bei der Beantwortung einbeziehen. Wissen wir ja alles. Nächstes Thema, Macht und Macher. Ohne sie wären viele Schüler aufgeschmissen. Es geht um die Heppenheimerin Mai-Thi Nguyen Kim. Auf ihrem YouTube-Kanal erklärt sie nämlich, tja, und genau das ist meine Frage. Was können Schüler und Schülerinnen von Mai-Thi lernen? A. Tanzen. B. Wissenschaft. C. Sexualpraktiken. Oder D. Schülerrechte. Die Zeit läuft. Die Heppenheimerin Mai-Thi Nguyen Kim. Ohne sie wären die Schüler oft aufgeschmissen. Sonja, schießen Sie los. Wie kommen Sie denn auf Wissenschaft?
9: Auf Wissenschaft? Ja, die junge Frau, die macht bestimmt was ganz Außergewöhnliches. Und deshalb denke ich mal, Tanzen, das macht

0: machen ganz viele. Und Sexualpraktiken, naja, da kommen die Schüler und Schülerinnen von alleine hinter. Von daher, ich gehe jetzt einfach mal davon aus, die kennt sich mit der Wissenschaft gut aus.
1: Und das ist richtig. Maite ist nämlich Doktorin der Chemie und erklärt einfach verständlich Wissenschaftsthemen.
2: Das ist eine Schande. Und deswegen wird es jetzt Zeit für dieses Video. Wir werden heute lernen, wie man Inhaltsstoffe liest, damit ihr in Zukunft im Drogeriemarkt selbst entscheiden könnt, was gut ist und was nicht. Es wird an dem Innern der Micelle eingeschlossen und mit dem Wasser weggewaschen.
1: Ein Segen für alle Schüler. Und sie ist so erfolgreich, dass sie sogar den Grimme Online Award 2018 bekommen hat. Ein ganz kluger Kopf. Und so funktioniert Wissenschaft heute. Punktestand 350 bei Susanne, 250. Joachim, 200, Sonja, alle halten ihr Pulver im Moment noch trocken und ich bin beim nächsten Thema, Klatsch und Leute. 12.000 Frauen haben sich Ende Mai in Frankfurt so richtig eingesaut und dafür haben sie auch noch Geld gezahlt. Sonja, Sie haben auf Risiko gedrückt, jetzt drücke ich Ihnen die Daumen. Ihre Frage lautet: Wobei haben sich 12.000 Frauen in Frankfurt so richtig dreckig gemacht? Bei einem A. Schlammlauf, B. Meinalgenpeeling, C. beim Schokowettessen oder D. beim Fotowettbewerb? Sonja, jetzt Sie.
0: Ja, also ich würde jetzt mal sagen, das war C, das Schokowettessen.
1: 12.000 Frauen haben sich zum Schoko-Wettessen getroffen. Das heißt, dann würde ich jetzt C für Sie einloggen oder logge ich nicht ein? Logge ich ein, logge ich nicht ein?
0: Also ich finde die Vorstellung einfach so toll, dass sich 12.000 Frauen zum Schoko-Wettessen treffen.
1: Ich auch.
0: Bitte aber einloggen.
1: Die Vorstellung finde ich auch gut. C logge ich dann für Sie ein. Für alle Konditoren ein Traum. Aber Sonja ist falsch, denn es ging um einen Schlammlauf. Unglaublich. Es ging um den Muddy Angel Run. Die mussten nicht nur laufen und klettern, sondern auch durch Schlamm robben und im Schlamm baden. Und sowas macht offensichtlich nicht nur Kindern Spaß. Ein kleiner Teil des Startgeldes wurde übrigens für eine Organisation gespendet, die sich gegen Brustkrebs engagiert. Das haben sie sehr mutig entschieden. Jetzt wissen wir, dass 12.000 Frauen in Frankfurt durch den Schlamm gerobbt sind. Nächstes Thema, vergiss mal nicht. 1957 war es, da guckte ganz Deutschland auf den Schwanheimer Golfplatz. Denn hier fanden die nationalen Golfmeisterschaften statt. Und auch die Leute, boah, die sahen schon richtig adrett aus, wie im Bericht der Abendschau zu sehen ist. Sie bitte ich, liebe Zuschauer, jetzt genau hinzuschauen, hinzuhören. Ich schalte um in das Jahr 1957.
3: Der Frankfurter Golfplatz, unmittelbar vor den Toren der Stadt im Schwanheimer Wald gelegen, ist mit seinen 18 Spielbahnen einer der schönsten der Bundesrepublik. Er war zum Wochenende Schauplatz der nationalen deutschen Golfmeisterschaften. Hier verfolgt man den Vorentscheidungskampf der Herren auf dem letzten Feld. Mehr als 10 Kilometer sind im Spiel bis hierher zurückzulegen. Der Krefelder Jost Burkhartz hat es am abschließenden 18. Loch geschafft und wird Endspielteilnehmer. Golf ist ein Sport der Entspannung. Dieses Ehepaar versucht das zu demonstrieren. Aber nur wer alle Hast abgestreift hat, wird gewinnen.
1: Soweit der kleine Filmausschnitt. Schnell die Frage hinterher. Wann fanden 1957 die deutschen Golfmeisterschaften in Frankfurt-Schwanheim statt? Was haben wir gehört? A. Werktags. B. Freitags. C. Am Wochenende oder D. Am Sonnabend. Die Zeit läuft.

0: Gucken wir mal, was meine Kandidaten entschieden haben. Die Susanne noch gar nichts. Die möchte nämlich das Publikum bei der Beantwortung einbeziehen. Sie drückt bitte auf Stopp. Ich setze jetzt den Lichtgenerator in Gang, Susanne. Und dann gucken wir mal, wer Ihnen helfen kann. Was haben wir gehört? Wann fanden die Meisterschaften in Frankfurt-Schwanheim statt?
1: Ja, schönen guten Abend. Darf ich fragen, wie Sie heißen, wo Sie herkommen?
2: Ich bin die Monika aus Frankfurt.
1: Was tippen Sie, Monika?
2: Ich muss raten, Sonnabend.
0: Susanne?
1: Ach, ich vertraue jetzt mal auf die, als Offenbacherin vertraue ich mal auf eine Frankfurterin und tippe doch auf Sonnabend.
0: Dann logge ich D für Sie ein.
1: Ja, genau.
0: Gucken wir mal, was die Konkurrenz entschieden hat. Ihre Nachbarin aus Frankenberg glaubt C am Wochenende gehört zu haben.
1: Macht ja eigentlich auch Sinn, weil so eine Golfmeisterschaft
3: muss man ja auch Zeit für haben. Hat man ja eher am Wochenende.
0: Naja, schon. Wir gucken mal und wir hören vor allem mal.
4: Der Frankfurter Golfplatz, unmittelbar vor den Toren der Stadt im Schwanheimer Wald gelegen, ist mit seinen 18 Spielbahnen einer der schönsten der Bundesrepublik. Er war zum Wochenende Schauplatz der nationalen deutschen Golfmeisterschaft.
0: Er war zum Wochenende. Wochenende war richtig. Das haben Sie gut entschieden, Sonja. 100 Punkte legen Sie zu. Jetzt komme ich mal zu Ihnen in Sachen Überschrift, die Sie mir mitgebracht haben. Was? Yoga raubt Ihnen den Schlaf. Das ist ja nun genau verkehrt rum, was die Intention von Yoga anbelangt, oder?
3: Also, ist noch gar nicht so lange her, da habe ich mit Yoga begonnen. Und nach dieser ersten recht anstrengenden Yogastunde kommt dann immer so 10-15-minütiger Entspannungsteil hinten dran. Also dann liegt man wirklich ganz entspannt auf der Matte, Decke oben drüber und die Trainerin sagt dann halt so ein bisschen auf den Atem achten. Ja, und es kam, wie es kommen musste. Ich glaube, ich bin sofort eingeschlafen. Das passiert mir wirklich sehr, sehr oft. Auf jeden Fall werde ich irgendwann wach und denke rundherum, oh, es ist so laut und so unruhig. Und dann sagt meine Freundin von nebenan, na Sonja, bist du eingeschlafen? Ich sage, wieso hast du es gesehen? Sagt sie, du hast so laut geschnarcht, hat jeder gehört. Oh, dich.
0: Und jetzt?
3: Natürlich unangenehm. Ja, und da ich ja gerne wirklich schnell einschlafe, versuche ich natürlich in solchen Situationen wie im Flugzeug sitzen, irgendwo, wo man wirklich schnell wegschläft.
0: Was heißt schnell einschlafen? Also sofort das, hinlegen, weg?
3: Also Kopf anlegen, Augen zu, dann bin ich weg.
0: Egal wo?
3: Ja, das funktioniert sehr gut. Bei mir ist natürlich unangenehm, wenn andere Menschen daneben sitzen. Und da ich ja jetzt weiß, dass ich dann dabei auch schnarche.
0: Das wussten Sie gar nicht vorher.
3: Nein, versuche ich mir das natürlich jetzt zu verkneifen.
0: Oh ja. Nein, Yoga raubt Ihnen den Schlaf, Sonja. Ich habe wieder was fürs Leben gelernt. Das habe ich nicht erwartet, dass mit Yoga Schlafraub verbunden sein könnte. Wir kommen zur Mundart. Wir Hessen, wir sind ja ein freundliches Völkchen, machen wir uns nichts vor. Das sieht man schon an den schönen Redewendungen, die es bei uns gibt. Zum Beispiel diese hier in Südhessen, nämlich: Wie geht diese hessische Redensart weiter? Gute Appetit, nichts verdreppelt. A. In den Schritt. B. Nichts verschitt. C. Nichts verseppelt. Oder D. Nichts gekäppelt. Die Zeit läuft. Gut Appetit, nix verdreppelt. Tja, und dann? Und dann? Guck mal, die Frankenbergerin fragt auch das Publikum. Das setze ich sofort in Gang für Sie, Sonja. Und Sie drücken auf Stopp, wenn das Licht anhalten soll. Und dann sind Sie dran mit der Befragung. Sonja.
3: Hallo, guten Abend.
5: Frau Friele aus Rottgau.
3: Können Sie mir dort weiterhelfen?
5: Nix verschitt.
3: Also nix verschitt. Super, da hätte ich auch drauf getippt. Da sind wir uns schon mal einig. Toll, super, das nehmen wir. Vielen Dank.
0: Das logge ich demnach für Sie ein. Nix verschitt. Wenn das stimmt, wandern gleich 50 Euro in bar nach Rottgau. Susanne sagt auch B.
3: Ja.
0: Nix verdreppelt, nix verschitt. Gucken mich alle tiefen entspannt an, nicken und es ist richtig. Glückwunsch in den Rottgau. 50 Euro. Da kann man schöne Abende verbringen im Rottgau. Da gibt es so viele tolle Restaurants bei euch. Mit 50 Euro ist man da gut dabei. 400 Punkte haben Sie jetzt, Susanne. Meine Güte. 300 der Joachim, 200 die Sonja. Alle drei sind gut dabei. Aber Sonja, von Ihnen werden wir uns an der Stelle leider verabschieden müssen. Auch Sie erhalten unser Hessen-Quizbuch, die neue Auflage und unseren Applaus. Vielen Dank. Und damit herzlich willkommen, liebe Zuschauer, zur dritten Fragerunde. Stadtland Fluss ist der Beginn der dritten, der Finalrunde. Und jetzt sind meine Kandidaten aufgefordert, ihre ganzen Geografiekenntnisse auf einer kleinen, noch leeren Hessenkarte millimetergenau unter Beweis zu stellen. Sie werden gleich mit Ihrer Fingerkuppe bitte den Punkt markieren, Sie können bis zuletzt wandern, wo Sie glauben, wo die Stadt liegt, die ich Ihnen jetzt benenne. Die Frage lautet, wo in Hessen liegt die Stadt Wiesbaden? Die Zeit läuft. Beide Kandidaten haben eine noch leere Hessenkarte. Die blaue Nadel ist der Joachim, die rote Nadel das ist die Susanne. Wo liegt Wiesbaden? Gucken wir mal an, wie die beiden sich entschieden haben. Hier ist die leere Karte, hier sind die beiden Nadeln. Rot ist die Susanne, Joachim ist blau. Jetzt gucken wir Frankfurt-Kassel, damit wir ungefähr wissen, in dem Fall ist Frankfurt wichtig. Okay, und jetzt schauen wir, wo Wiesbaden ist. Und da sehen wir auf dieser Karte, in der Tat sind beide ganz dicht dran. Und die Susanne nur 5,9 Kilometer. Und der Joachim ebenfalls sehr gut, 20 Kilometer dran. Beide Kandidaten wirklich exzellent. Ich schieb's in diesen Fällen, Joachim, immer auf die männlichen dicken Waschtefinger, die es dann auch mal daneben richten können.
6: So sieht's aus.
0: Aber wirklich beide sehr, sehr toll und sehr, sehr dicht dran an unserer Landeshauptstadt. Das haben sie aber spannend und gut gemacht, Susanne. Meine Güte, 5 Kilometer entfernt. Und jetzt geht's weiter mit der ebenso gefürchteten Hessenzahl. Und die Kategorie ist noch gar nicht ganz drin. Der hat der neuen Stein-Obergeißer den Risikoknopf gedrückt, Joachim. Nur wir zwei jetzt um 150 Punkte. Unsere Hessenzahl heute lautet 7700. Tja, was steckt hinter dieser Zahl? Übrigens aus dem Jahr 2018. Die Frage, Joachim, an Sie lautet: 7700, sind das die täglichen Starts und Landungen am Frankfurter Flughafen? B, die Zahl der neu zugelassenen Cabrios 2018? C, die Kosten einer Patenschaft im Opel Zoo? Oder D, die Quadratmeter der neuen Frankfurter Altstadt? Legen Sie mal los und denken Sie gerne laut, Joachim.
6: Also die neu zugelassenen Cabrios, die glaube ich, so viel sind das nicht. Die Kosten von der Patenschaft im Opel Zoo schließe ich auch aus. Es wäre ziemlich teuer, 7700. Die täglichen Starts und Landungen. Frankfurt hat zwar schon viel Starts und Landungen, aber dass es 7700 sind, schließe ich auch aus. Ich denke mal, es ist die neue Frankfurter Altstadt in Quadratmeter.
0: Waren Sie schon mal da?
6: Ich habe sie einmal gesehen, ja.
0: Ist toll, oder?
6: Ja.
0: Ob es mit den Quadratmetern stimmt, das heißt, ich logge jetzt D für Sie ein.
6: Ich bitte darum.
0: Das mache ich gerne. Ich logge D für Sie ein. Sie hatten ja bislang 300 Punkte. Tja, Joachim, jetzt haben Sie 450, denn das ist richtig. Die Größe der neuen Frankfurter Altstadt. 7700 Quadratmeter. Das ist ungefähr ein Fußballfeld. Gekostet hat der Touristenmagnet. Es ist ein Touristenmagnet, natürlich für die Frankfurter auch. Rund 200 Millionen Euro. Ich garantiere Ihnen, das Geld kommt wieder rein, was allein die Tourismus GmbH in Frankfurt da so alles einsegelt. Gott sei Dank für die Stadt. So, ihr Lieben, jetzt sind wir bei einem Punktestand von 550 bei Susanne, 450 bei Joachim. Meine Güte, gibt das hier Punkte heute Abend. Joachim, ich möchte mal auf Ihre Überschrift zu sprechen kommen, denn Ihre Sparsamkeit, ausgerechnet Ihre Sparsamkeit, machte Sie kriminell. Warum das denn?
6: Also es ist 2012 passiert. Meine älteste Tochter war damals in Kolumbien. Die hat ein soziales Jahr gemacht und ich habe sie dort mit meiner Frau zusammen besucht. Die letzten beiden Tage von unserem Urlaub haben wir in Bogota in einem Hostel gewohnt, also mit Selbstverpflegung. Und wir mussten uns ja mit Lebensmitteln eindecken. Jetzt ist es bei mir so, ich kann keinen Kaffee oder kein Heißgetränk ohne Zucker zu mir nehmen. Also ich muss morgens zum Frühstück oder mittags mein Cappuccino oder abends ein Tee, muss Zucker drin sein, sonst klappen sich die Fußnägel hoch bei mir. Also haben wir im Supermarkt ein Kilo Zucker gekauft. Das verbraucht man natürlich an zwei Tagen, kann man das nicht verbrauchen. Ne? Und am Abreisetag sagte ich dann zu meiner Frau, wir nehmen aber das Päckchen Zucker schon mit heim. Ne? Die sagte, nee, das lassen wir hier für die Nächste. Ich habe gesagt, von welche? Das hat 75 Pfennig gekostet, wir haben es bezahlt, wir nehmen es mit heim. Also ich habe den Zucker akribisch eingepackt, in den Koffer, im Koffer verstaut. Wir sind ab nach Bogota, El Dorado, an den Flughafen. Die Koffer abgegeben beim Check-in. Plötzlich kamen vier Herrschaften, zwei Damen, zwei Herren. Die Herren haben mich mitgenommen, die Damen haben sich um meine Frau gekümmert. Sind die mit uns abmarschiert in eine Separé, große Raum. In der Mitte von dem Raum stand ein Tisch und auf dem Tisch stand so unser Koffer. Da durften wir unser Koffer komplett ausleeren. Alles, was da drin war, angefangen vom Socke über T-Shirts bis zum Zahnputzzeug, alles von rechts nach links, von links nach rechts drehen.
7: Waren die nett?
6: Die waren ziemlich Druck gemacht, die waren schon sehr resolut, die Leute. Gell? Wir haben Panik geschoben, dass wir unseren Flieger noch erreichen und gedacht, unser A340 nach Frankfurt ist schon weg. Ne? Ausschlaggebend dafür war natürlich das Päckchen Zucker, was sich dann noch schön präpariert hat im Plastikdutsche. mit dem Ergebnis, wir haben es an die Wand gestellt noch und alles durchsucht am Körper. Mit dem Ergebnis am Ende, dass wir dann 25 Minuten zu spät in unser Flieger kamen. Alle anderen Leute saßen schon da, die haben uns ein bisschen streng angeguckt. Ich wäre am liebsten auf dem Boden zu meinem Sitz gekrochen. Deswegen kann ich nur jedem, der nach Südamerika reist, wärmstens empfehlen, nach Möglichkeit keinen Zucker mit außer Landes zu nehmen, auch wenn er 75 Pfennig kostet.
7: Auch kein Traubenzucker. Die Sparsamkeit machte sie kriminell. Die dachten natürlich, dass es sich um einen Drogenfund handelt, auch noch so schön eingepackt. Interessant war eben gerade zu beobachten, wie ihre Mitstreiterin Susanne, Polizeibeamtin, immer breiter grinste, weil sie natürlich solche Szenen kennt. Wir machen weiter und zwar mit Klatsch und Leute. Lange mussten die Fans warten, lange mussten sie warten. Im Sommer 2018 war es dann nach 14 Jahren endlich soweit. Das Komiker-Duo Badesalz brachte ein neues Album heraus. Meine Frage dazu: Was ist das Thema des neuen Albums von Badesalz? A. Anrufbeantworter-Nachrichten. B. Die Fußball-Weltmeisterschaft. C. Selfie-Fotos oder D. Autofahrer im Stau. Die Zeit läuft. Handy nachts ein, Bert Knebel. Zwei Zuckerplätzchen. Ganz, ganz nette Kumpels von mir beide. Und die sind privat mal genauso lustig, wie sie auch auf der Bühne sind. Und jetzt will ich gerade gucken, wer was entschieden hatte. Joachim hat noch gar nichts entschieden. Der fragt nämlich das Publikum. Und das reiche ich gerne weiter. Joachim, auch Sie drücken bitte auf Stopp, wenn wir das Licht anhalten sollen. Was ist das Thema des neuen Albums von Badesalz? Hier naht hoffentlich die Rettung.
6: Guten Abend. Darf ich fragen, wie Sie heißen und woher Sie kommen?
8: Ich heiße Ingo und komme aus Riedstadt.
6: Vielleicht kann der Riedstädter mir weiterhelfen.
8: Selfie? Vielleicht.
7: Okay. Das merken wir uns und wenn das richtig ist, das wäre C, dann darf ich 50 Euro auch Ihnen, Ingo, in Richtung Riedstadt überreichen lassen. Auch, ja, Joachim, was machen wir jetzt?
6: Ja, aufgrund dessen, dass ich auch die Selfie-Fotos jetzt genommen hätte, vertraue ich meinem Joker und vielleicht wird es was mit Ihren 50 Euro.
7: Vielleicht wird es was. Also dann logge ich jetzt mal C für Sie ein. Gucken wir mal, was die Konkurrenz entschieden hat. Die sagt D. Ja. Autofahrer im Stau. Wie kommen Sie darauf, Susanne?
1: Also B habe ich ausgeschieden, weil das wäre vielleicht nicht so witzig gewesen dieses Jahr, weil die Fußball-Weltmeisterschaft ist ja nicht so rosig für uns ausgegangen.
7: Letztes Jahr, genau. Das war nicht so besonders schön, der Sommer für uns.
1: Ja, das stimmt. Und dann, ja, ich habe dann geschwankt zwischen Selfie-Fotos, Autofahrer im Stau. Ich kann mir vorstellen, dass so Autofahrer sehr interessant sind, die im Stau stehen, weil die fluchen oder andere hören Musik und tanzen. Und deswegen habe ich mal D genommen.
7: Sind Sie Badesalz-Fan?
1: Ja, aber das Album kenne ich leider nicht.
7: Autofahrer im Stau könnte ich mir als gutes Thema fürs nächste Album der beiden vorstellen. Das ist falsch, denn Anrufbeantworter-Nachrichten A ist richtig. Och, sagt das Publikum, nervende, aufdringliche, mitunter auch unbeabsichtigte Anrufe auf der Mailbox. Das kennen wir ja alle. Von Handy Nachtsheim und Gerd Knebel sind der rote Faden des neuen Albums, dem sie passenderweise den Namen Mailbox Terror gaben. Und damit sind wir bei unverändertem Punktestand beim Thema Vergissmeinnicht. Gertrud Perti war mehr als 30 Jahre lang Polizeipräsident in Fulda. Nach einem Aufenthalt in den USA brachte er 1953 eine bahnbrechende Idee mit nach Fulda, die sich dann bundesweit durchsetzte. Die Frage lautet: Welche Idee brachte Gertrud Perti aus den USA nach Deutschland? A. Hamburger, B. Schülerlotsen, C. Discounter oder D. die Jukebox. Die Zeit läuft. Gertrud Perti, 30 Jahre lang Polizeipräsident in Fulda. Welche Idee hat er 1953 mitgebracht? Jetzt bin ich mal gespannt. Die Polizeibeamtin könnte es wissen, Susanne. Sie sagen B, Schülerlotsen. Wie kommen Sie drauf?
1: Also A, schließe ich aus. Die Kollegen sind zwar immer hungrig und essen auch mal gerne einen Hamburger im Dienst. Aber ja, das ist, also das schließe ich aus. Discounter und Jukebox auch. Und so Schülerlotsen machen ja auch Sinn. Und deswegen tippe ich auf B.
7: Sagt Joachim auch. Waren Sie mal Schülerlotse?
6: Nee, aber ich denke mir, wenn der Mann Polizeipräsident war, dann hat er bestimmt irgendwas initiiert, was der Sicherheit dient. Und dazu zähle weder Hamburger noch Discounter und die Jukebox auch nicht. Deswegen habe ich jetzt die Schülerlotsen.
7: Da bin ich ganz bei Ihnen beiden. B, Schülerlotsen, das war die Idee, die er mitgebracht hat. Nach den Sommerferien 1953 bekamen in Fulda 7 Schulen erstmals Lotsen, ausnahmslos Jungs, ab 13 Jahren. Sie trugen eine weiße Arm- und Bauchbinde, eine Mütze mit weißem Streifen und eine Stoppkelle. 1958 durften dann auch Mädchen mitmachen. Susanne, Sie haben auch eine für mich super spannende Überschrift mitgebracht. Sie sind das Zahlenbrain 2018. Und mit diesem Titel, das hat es wirklich in sich. Erzählen Sie mal.
1: Ja, also ich habe vor ein paar Jahren festgestellt, dass ich ein ziemlich gutes Gedächtnis habe und wollte was draus machen und habe dann letztes Jahr bei einem Wettbewerb mitgemacht, bei dem man die Nachkommastellen von der Zahl Pi auswendig lernt und aufsagt und habe dann damals den deutschen Rekord geknackt.
7: Die Zahl Pi, muss, das Einzige, was ich dazu beisteuern kann, das ist die Berechnung des Kreises.
1: Genau. Und die hat unendlich viele Nachkommastellen.
7: Das ist der Witz. Entschuldige, dass ich Sie unterbreche. 3,14, damit geht's los, das genau. Weiß man. Und dann beginnt das Elend.
1: Ja, dann beginnt das unendliche, verrückte. Sie nennen es Elend, ich nenne es Spaß.
7: Und wie viele Stellen nach dem Komma können Sie aufsagen?
1: 11.104.
7: Jetzt bin ich gemein. Und Sie haben Stress hier unter dem Licht, die vielen Leute und so weiter. Die ersten 20 Stellen habe ich mir auf den Zettel geschrieben, weil ich wusste, welche Fähigkeit Sie haben. Nennen Sie mal nach der 3,14 das nur 20, was danach kommt. Ich lese mit.
1: Also 3,14159265358979323846.
7: Reicht! Stimmt! Ich fasse es nicht! Ich fasse es nicht! Haben Sie ein System, wie Sie sich das merken? Das ist ja unglaublich.
1: Also das sind keine abstrakten Zahlen, sondern ich habe für jede Doppelzahl quasi eine Person hinterlegt. Also denke das in Bildern und lege diese Person auf einer Route ab. So, ich fange in Offenbach an und reise quasi quer durch die Welt.
7: Und wie haben Sie jetzt nur die 20 Ziffern zusammengebracht? Mit welchen Personen als Beispiel?
1: Also ich habe zum Beispiel die 85. Das ist Professor Dr. Brinkmann bei mir. Ja, weil 85 die Schwarzwaldklinik an den Start ging.
7: Und noch ein paar Beispiele?
1: Die 54 ist Angela Merkel, weil die 1954 geboren ist. Mhm. Und dann lege ich die quasi, ich gehe über die Stadthalle nach Offenbach, fahre über die 661 Kaiserlei nach Frankfurt und fliege von dort, vom Flughafen Frankfurt bis nach Amerika.
7: Abschlussfrage, welche Zahl würden Sie mit mir in Verbindung bringen?
1: Also mit Ihnen, ja,
7: Vielleicht 29?
1: Ja. Ja, wenn Sie sich anstrengen heute Abend, dann werden Sie vielleicht auch die 28.
7: Wir sind unbestechlich im Hessischen Rundfunk. Wie viel waren es? 11.000?
1: 11.104.
7: Große Güte, große Güte. Ich wäre dreimal fast sitzen geblieben wegen Mathematik, aber das ist ja wirklich, das sprengt ja alles. Okay, ich lese es ab. Sie haben 600 Punkte. Joachim hat 500 Punkte. Selbst da muss ich schon gucken, was steht da. Und wir sind beim nächsten Thema. Es ist das letzte, aber beide können noch gewinnen. Mundart. Es gibt ja noch 150 Punkte, die ich auf Lager habe. Beide Kandidaten können noch gewinnen. Wir gehen nach Mittelhessen in diesem Fall zu Dunja Schneider. Die wohnt in Ulfa. Ulfa, das ist ein Stadtteil von Nidda. Und hat sich ein richtig schönes Wort für uns überlegt. Und das hören wir uns jetzt mal an.
9: Ich hab mein Mann nur in der dere Bedingung geheirat, dass er sein Manchester-Mandur obschafft.
7: Die freut sich selbst, wenn sie es sagt. Hier ist die Frage. Was musste Dunjas Mann vor der Hochzeit aufgeben? A. Goldkette. B. Korthosen. C. Koteletten. Oder D. Spielkonsole. Los geht's. 150 Punkte, die ich noch auf Lager habe.

0: Ich habe zwei Kandidaten gerade vor mir gehabt, die sich gewissermaßen die Haare ausgerauft haben. Susanne, was glauben Sie verstanden zu haben?
1: Also ich habe gar nichts verstanden. Ich habe mir darüber Gedanken gemacht, was mag die Frau nicht. Habe zwischen B und C geschwankt. Und vielleicht ist sie kein Elvis-Fan oder so, mag keine Koteletten und hat gesagt, ich heirate diesen Mann nur, wenn er sich rasiert oder so und ordentlich dann aussieht in der Kirche.
0: Joachim?
2: Also ich wohne zwar in Nordhessen, bin aber gebürtig aus der schönsten Stadt der Welt, Frankfurt am Main. Und ich weiß, dass man hier sagt, Manchester-Hose ist eine Korthose.
0: Moment, das werden wir gleich prüfen. Im Moment führt die Susanne mit 600 Punkten, dann ist der Joachim mit 500 Punkten. 150 habe ich zu vergeben. Entweder haben Sie sowieso gewonnen, Susanne, oder es geht hier wirklich um Korthosen. Dann hätte der Joachim auf dem letzten Millimetern hier noch das Rennen gerissen. Jetzt gucken wir mal, ob es hier um Korthosen geht oder um was ganz anderes.
3: Ich hole mein Mann nur in der deren Bedingung geheirat, dass er es ein Manchester-Mandur obschafft.
0: Korthosen ist in der Tat richtig. B. Manchester-Mandur. Die Manchester-Mandur, Korthosen. Es lohnt sich manchmal, in Frankfurt geboren zu sein. Und das sage ich Ihnen als gebürtiger Offenbacher. Auf den letzten Metern. Und damit sind wir am Ende des großen Hessen-Quiz heute Abend. Liebe Susanne, Sie haben exzellente 600 Punkte. Dafür darf ich Ihnen zwei Karten für die wunderbare HR Big Band überreichen. Eine der besten Big Bands Europas. Wir laden Sie dazu ein. Glückwunsch an Susanne Hippauf. Und wir gratulieren dem Sieger des großen Hessen-Quiz, der kommt aus Neuenstein-Obergeis und heißt Joachim Hanke. Herzlichen Glückwunsch. Und wir wollen mal schauen, Joachim, welchen Preis wir Ihnen heute Abend mit auf die Reise geben.
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0: Joachim Hanke heißt er, aus Obergeis kommt er, genau so ist es richtig. Das ist der Sieger des großen Hessen-Quiz. Ich hoffe, wir konnten Ihnen unser schönes Hessenland auch heute Abend wieder ein bisschen näher bringen. Würde mich freuen, Sie vielleicht in Kürze einmal als Kandidatin, als Kandidat oder auch als Besucher begrüßen zu dürfen. Hier jetzt erstmal im HR-Fernsehen weiterhin gute Unterhaltung. Und ich sage auf Wiedersehen, wenn es heißt, das große Hessen-Quiz. Schönen Abend noch!
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7: Ich hab Bock. Ich hab so Bock.
8: Du hast so Bock? Ich auch.
7: Wir sind immer noch bei dir.
8: Dann legen wir jetzt los.
7: Ja.
8: Wir legen los mit Straßenstars. Das spielen wir heute. Es geht darum, Menschen richtig einzuschätzen. Und das Ganze spielen wir heute mit Eva Briegel, mit Sabine Heinrich und mit Kossu und natürlich auch mit unseren Straßenstars, von denen ich unter anderem wissen wollte, ob sie mit dem Fahrrad an roten Ampeln anhalten und ob sie schon ihr Testament geschrieben haben. Hier sind Sophia, Manni und Susanne.
9: Ich bin Architekt, arbeite in einem Pharmaunternehmen in der Instandhaltung im Facility Management. Verheiratet und habe ein Kind. 2,5. Ein Mädchen. Gerne in der Natur, Radfahren, lesen vorm Kamin, Krimis. Schläme auch gern. Gehört auch ein Saumagen für mich dazu. Südafrika, Mexiko, Australien, Hochzeitsreise in Bali. Geduldig, Perfektionismus, lieber auf den letzten Drücker und dann noch pünktlich. Macken gehören auch dazu.
10: Ich bin Lehrer, Physik und Chemie. Eigentlich bin ich Diplom-Chemiker. Verheiratet, eine Tochter. Ich bin zu meiner Frau gezogen, ehemalige Mühle. Mit der Motorsäge in den Wald gehen, Sturmschäden beseitigen, Brennholz machen, Träger fahren, E-Bike fahren, also warm duschen, Fußball gucken, Gladbach, UFC, abhängen, treu. Ich kann nachtragend sein.
8: Was würde deine Frau denn sagen?
10: Der kann ganz schön nerven. Bin Traummann. Ich habe die Fenster geputzt.
11: Arbeit als Analyst für ein globales Unternehmen für digitale Infrastruktur. Verheiratet. In der Wohnung. 130 Quadratmeter.
12: Zu zweit.
11: Wir haben jeder ein Büro.
12: Nachwuchs passt jetzt gar nicht.
11: Nee, will ich auch nicht. Freunde treffen, Spieleabende, Activity, Monopoly, Football. Koche unheimlich ungern. Essen gehen. 3-4 Mal die Woche. Bin Bewegungslegastheniker. Ich tanze nicht. Anstrengend, ungeduldig, ganz schlecht im Smalltalk halten. Viel zu neugierig. Ich würde wahrscheinlich auch bei Fremden in die Schubladen gucken.
12: Ja, da sind sie, unsere Straßenstraße. Übrigens sehr interessant fand ich, dass Susanne und Sophia, Susanne sagt für sich, sie ist Architekt. Ja. Und die andere sagt von sich, sie ist Analyst. Also nicht Architektin und Analystin.
7: Klar. Ne?
12: Interessant. Ja,
7: ja, wie er möchte.
12: Wie nennt man denn beim Tennis? Jemand Tennis interessiert von
13: ja,
12: euch?
13: Ja, ja, sehr.
12: Okay, dann frage ich Eva. Wie nennt man denn beim Tennis den Gewinn des gegnerischen Aufschlags?
14: Tiebreak.
12: Nee, nein. Ohne das Tie. Ohne die Krawatte.
14: Break.
12: Der Break.
14: Ja, genau. Der Break.
12: Wer von den dreien hat es denn gewusst? Dass der Gewinn des gegnerischen, also der andere schlägt auf und trotzdem gewinnst du diese Runde und dann hast du den gebreakt. Der Manni weiß das?
13: Der Manni,
12: weil er der Älteste ist.
13: Ich finde, der sieht nach Tennis aus. Er sieht weniger nach Fußball aus. Ich finde, der Manni hat einen Tennis.
12: Aber er hat doch eben von OFC und Gladbach erzählt.
13: Ja, was heißt OFC eigentlich?
12: Ja, weiß ich auch nicht. Ja.
13: Nee, aber ich finde, der hat ein Tennisgesicht.
12: Okay.
13: Klassisches.
12: Ja, aha. Ja, vor allem
14: Tennisgesicht.
12: Sabine, du mit deinem Tennisgesicht, was sagst du denn?
15: Ich glaube, ein Tennisgesicht, also die Susanne, der könnte ich ein Mannschaftsspielen vorstellen. Bei der könnte ich mir das vorstellen, dass die Medienspiele. Aber der Manni, der war, als Boris Becker und Steffi Graf total angesagt waren, war der so einer, der dann mit seinen Jungs nachmittags vor der Hofwand Becker und Graf nachgespielt haben.
12: Genau, altersmäßig kommt das bei ihm hin, dass er das noch miterlebt hat. Genau. Du sagst Sophia?
14: Ja, weil man hört es ja tausendmal. Ne? Irgendwo läuft Tennis, vielleicht haben die Eltern mal geguckt oder so. Mhm. Und dann läufst du da vorbei auf dem Weg zum Kinderzimmer und schnappst das dann so auf. Und wenn man so helle ist wie die Sophia, dann bleibt das, dann setzt sich das fest.
12: Susanne, glaubt ihr nicht so, Wiesbaden ist ja auch so ein bisschen... Da spielt man ja auch kein Tennis.
15: Die ist viel mehr anders draußen unterwegs. Und auf keinen Fall würde sie nachts aufstehen,
12: nee,
15: so wie andere hier am Tisch, um die Australian Open zu gucken.
12: Nee, sie liest ja lieber vorm Kamin, wie sie ja schon gesagt hat. Okay, also Susanne kriegt das offensichtlich nicht hin, dass man das ganze Break nennt. Hier ist ihre Antwort. Wie nennt man beim Tennis den Gewinn des gegnerischen Aufschlagspiels?
16: Also Steffi Graf und Boris Becker. Es lief halt beim Opa, aber jetzt nicht, dass ich die Regeln mehr gemerkt hätte. Wenn jetzt der Begriff fallen würde, wüsste ich auch, was der Moderator mir damit sagen will. Aber jetzt so, dass ich selber wiedergeben kann, nein.
12: Lief bei Oma und Opa, genau. Mehr hat sie von Boris Becker und Steffi Graf nicht bekommen. Das ist bei Manni anders. Mhm. Manni hat das Ganze noch erlebt und erinnert sich. Break. Wie nennt man im Tennis den Gewinn des gegnerischen Aufschlagspiels?
10: Ein Break.
12: Tennis ist so deins?
10: Das war mal eine kurze Phase bei Boris Becker und Steffi Graf. Da gibt es so ein schönes Interview von Boris Becker. Da hat er mich geprägt, dann habe ich ihn geprägt, dann hat er mich wieder geprägt und dann war das Spiel vorbei. Fand ich ziemlich lustig.
12: Ja, sehr gut, genau so ist es. Und ich gebe dir sogar einen Sonderpunkt, weil du das mit Boris und Steffi kam von dir.
15: Was? Krieg ich einen Sonderpunkt?
12: Da kriegst du einen Sonderpunkt für. Ja, auf jeden Fall, Sabine. Sagt mir ja schon alles.
14: So, da ist Sonderpunkt,
12: oder? Yeah. So, jetzt fehlt uns noch die Sophia und die hat das mitbekommen, weil ihre Eltern das geguckt haben und da hat sie das mal recherchiert. Der Break. Wie nennt man beim Tennis den Gewinn des gegnerischen Aufschlagspiels? Guckst du nicht?
11: Oh, ich find's langweilig. Ich hab's auch einmal nur selber probiert. Überhaupt nichts für mich.
12: Hast gar keine Ahnung, wie die zählen und so weiter?
11: Wie die zählen, weiß ich. 15, 30, 40.
12: Und wenn einer jetzt Aufschlagspiel von dem anderen gewinnt?
11: Dann ist es immer noch ein Sieg und ich hoffe, er freut sich drüber.
12: Das interessiert mich so leider überhaupt nicht. Aber ich gebe dir gerne Antwort.
11: Ja,
12: sag mal, okay, Kossu, wer braucht denn eigentlich eine Rotatorenmanschette? Oder wo braucht man das?
13: Ich glaube, die braucht man im Krankenhaus.
12: Also die Pfleger oder die, um jemanden umzudrehen im Bett? Den lässt man, damit er sich nicht wund liegt, wird er rotiert im Bett.
13: Ja,
12: mit einer Manschette.
13: Das hört sich sehr schlüssig an.
12: Wir haben alle. Du hast zwei und du hast zwei Rotatorenmanschetten. Die sind hier oben in der Schulter.
13: Ach, ich wusste es.
12: Da sind die Menschen mit der Kalkschulter zum Beispiel. Genau. Da ist die Rotatorenmanschette, da kommt das alles nicht mehr richtig durch und so weiter. Der Mensch hat das.
13: Ja.
12: Wer von den dreien hat das gewusst? Was glaubt ihr?
15: Susanne interessiert sich sehr für den Körper, für Gesundheit, macht Yoga, glaube ich, und weiß genau, wenn sie sich aufwärmen muss, dass sie die Rotatorenmanschette geschmeidig machen muss.
12: Okay, ihr habt noch keine Kalkschulter und Susanne, sagst du auch deswegen?
13: Nee, ich habe tatsächlich gar keine Erklärung dafür. Ich glaube trotzdem, Susanne weiß es einfach. Warum, weiß ich auch nicht.
12: Mhm. Manni, das hat dich überzeugt mit dem Alter, was ich gesagt habe, oder warum?
14: Der
12: rennt ja auch mit der Motorsäge durch den Wald.
14: Forstarbeit ist übrigens der gefährlichste Beruf, den man ausüben kann.
12: Besonders für die Rotatorenmanschette.
14: Drittgefährlichste Beruf.
12: Ah, okay.
14: Genau, wegen der einseitigen Körperhaltung. Wegen der Motorsäge.
12: Was ist mit Sophia? Die spielt gerne, sie mag Football. Da gibt es ja auch immer wieder schlimme Verletzungen in solchen Bereichen. Ich kann euch nicht überzeugen.
15: In dem Alter ist dir das alles so egal.
12: Wer braucht denn eine Rotatorenmanschette? Schon mal gehört?
11: Ja, mein Gehirn sagt Flugzeug, aber ich glaube, das wäre zu einfach bei Rotatoren und Flugzeug.
17: Naja, drehen tut's da schon viel, ne? Rotiert.
11: Vielleicht auch ein Auto?
17: Ist bei dir ausgefallen, die Rotatorenmanschette am Auto mal?
11: Ich glaube, beim Auto ist schon fast alles ausgefallen.
17: Flugzeug oder Auto, was nimmst du?
11: Ich nehm's Auto.
17: Das Auto war's nicht. Gut, dass ihr nicht auf sie getippt hat. Stattdessen war vielleicht Manni der richtige Tipp. Den hat Eva gewählt.
15: Ja.
17: Der Mann im Wald mit der Motorsäge. Wer braucht eine Rotatorenmanschette?
18: Im Schulterbereich, wenn die Leute eine Schulterverletzung haben. Rotator ist im Schulterbereich.
17: Wow, jawohl, Manni, richtig. Und auch Susanne, die so gesund lebt und wahrscheinlich Yoga und alles macht.
15: Ja.
17: Weiß es auch. Wer braucht eine Rotatorenmanschette?
16: Also eine Manschette ist ja was, was man so schließt. Also Rotator hört sich an, wie was sich bewegt. Ich sage jetzt mal, das kommt aus dem Bereich der Medizintechnik oder der Fahrzeugtechnik. Es gehört am Hubschrauber vielleicht oben.
17: Also du hast den Begriff noch nicht gehört, du hast versucht, dich daran zu tasten.
16: Und bin gescheitert.
17: Aber ich fand ihren Weg trotzdem gar nicht schlecht. Also es war doch mit Bewegung und
15: na gut.
17: Mit welchem Kosenamen ruft dich dein Partner, Eva? Habe ich die drei gefragt? Hast du einen? Nee, hast du einen?
14: Total bescheuerten. Libi.
17: Libi? Und du rufst auch Libi zurück?
15: Süß.
17: Oh Gott, Elend. Okay.
15: Leider, na gut,
17: das ist super.
15: Das ist
17: ja, ist wunderschön. Das ist wunderschön.
15: Wie heißt denn du?
17: Super Typ. Wer von den dreien glaubt ihr denn, hat auch einen Kosenamen? Ich habe sie gefragt, ob mit welchem Kosenamen ihr Partner sie ruft.
13: Also wer von denen einen Kosenamen hat?
17: Ja,
13: nicht wer einen vergeben hat, sondern.
17: Wer hat einen, genau. Gut. Sophia ist.
15: Auf jeden Fall, die wohnen auf 130 Quadratmeter.
17: Da musst
15: du drei, vier Mal rufen irgendwie. Da fängst du mit dem Kosenamen an, dann kommt der andere Kosename, dann kommt der richtige Name und dann kommt der Zweitname.
17: Okay, Sophia, welcher Name ist es?
15: Keine Ahnung, ich lass mich überraschen. Okay. Auf jeden Fall irgendwas
17: Schönes. Bei Susanne, hast du einen Vorschlag, welches der Kosename ist?
14: Ich glaube, es ist sowas wie Schnuffi. Möpschen, irgendwie so
15: Möpschen.
14: So leicht sexuell konnotiert vielleicht auch. Ich bin mir nicht ganz sicher.
15: Ich bin gespannt.
17: Okay, Manni hat ja an sich schon fast einen großen Namen als Manni.
13: Ach, also ich glaube mal, der ist jetzt schon ein paar Jährchen länger verheiratet. Und ich finde, das gehört auch dazu. Also ich finde, jemand, der keinen Kosenamen hat, finde ich eher komisch.
17: Weil Manni sagt von sich ja selber auch, dass er ein Traummann ist oder seine Frau das sagen würde. Genau. Ja, Träumchen nennt sie ihn vielleicht.
13: Traummann.
15: Träumchen finde ich auch schön.
17: Okay, wir gucken uns Manni zuerst an. Er hat offensichtlich einen Kosenamen. Mit welchem Kosenamen ruft dich deine Partnerin?
18: Also wenn es besonders gut läuft, Schnuffelschatz.
17: Und wenn es nicht so gut läuft, dann?
18: Manni.
17: Ist schon klar, wie du ab jetzt in der Schule heißen wirst.
13: Aber da hat er nochmal geguckt. So.
17: Oh, was hab ich erzählt? Morgen ist Manni in der Schule. Hallo, Schnuffelschatz. Geht über den Pausenhof morgens gleich an Schnuffelschatz.
14: Schnuffelschatz. Wie es klar wird.
17: So, und die Susanne hat auch einen Spitznamen. Sie ist ein liebevoller Mensch und da ist sich Eva ganz sicher. Mit welchem Kosenamen ruft dich dein Partner?
16: Mein Partner vermeidet es, mich beim Namen anzurufen. Und überhaupt, er denkt immer, ich reagiere so.
17: Ja, wenn er dich mal ruft, dann sagt er, ey du, hier, Dings, Ehefrau, Frau.
16: Also ich bin als Sonnenschein in seinem Handy eingespeichert. Aber es ist jetzt eher selten, dass er mich dann so ruft.
15: Lässt du nicht durchgehen?
17: Nee, also, sie sagt ja ganz selten und also, nee. Sophia hat natürlich einen Kosenamen. Mit welchem Kosenamen ruft dich dein Partner?
11: Babe.
17: Ey, echt?
11: Ja,
17: und was sagst du zu ihm?
11: Es kommt auf die Situation an. Wenn ich wütend bin, sage ich Ian Torben.
17: Weiß er auch Bescheid, jetzt geht's ernst?
11: Ja.
17: Und er sagt auch Sophia, wenn es bei euch ernst wird?
11: Habe ich noch nie gehört, tatsächlich.
17: Sagt er das auch so ein bisschen so, Babe?
11: Nee, der ist überhaupt nicht der Typ für das. Ist tatsächlich ein grundsolider, netter Mensch. Der sagt, Babe.
17: Yeah, Babe. You got 10 points,
15: I'm back again.
17: I've got you, Babe. Was macht denn ein Abdecker?
15: Ein Abdecker?
17: Ein Abdecker. Warte, ich glaube, ich frage Husu. Dein Gesicht sagt mir. Du hast keinen.
13: Ich war gerade noch in der Maske eben bei uns. Da habe ich
17: wurde abgedeckt.
13: Da wurde ich abgedeckt, da wahrscheinlich nennt man die nicht Abdecker. Ach so, ein Abdecker wird wahrscheinlich ein Pferd sein.
17: Wie ist ein Pferd?
14: Ja, das Gegenteil.
17: Wie
13: ach so, der Hengst. Der Hengst ist der Abdecker.
17: Ach so, zum Abdecken, zum Decken. Nee.
13: Ich war jetzt mir sicher, dass das stimmt.
17: Okay. Sabine, auch nicht? Du weißt es auch nicht?
15: Nein.
17: Ah, komm.
14: Das ist der Pferdemetzger.
13: Vom Abdecken quasi das Leichentuch drüber sozusagen.
14: Ja, eher, glaube ich, vom die Decke, also das Fell.
17: Wenn die Decke abgenommen wird, die Reiterdecke, weißt du? Also dann das Pferd. Ja.
13: Also, find ich jetzt auch,
17: Wer von den dreien hat das gewusst, was ein Abdecker macht?
15: Susanne weiß das, weil sie natürlich ein sehr schlauer Mensch ist und weil sie alle Was ist was Bücher hatte und Was ist was Pferde. Mhm. Hat auch dieses traurige, aber sehr reale Kapitel mit aufgenommen.
17: Gehört zum Leben dazu, genau. Sophia
14: hat leidenschaftlich Pferderomane gelesen in ihrer Jugend. Und da ist ja immer so ein bisschen der schwierige Punkt, wenn das Pferd ist, irgendwie kann nicht bezahlt werden, ist krank, muss zum Abdecker.
17: Wenn sie bezahlt werden kann, wird schon geschlachtet bei euch,
14: wenn oder? Nicht das Kind, um was es geht, irgendwie das Geld auftreibt, das Turnier gewonnen wird, whatever, da muss das Pferd zum Abdecker. Und deswegen weiß sie das.
17: Bunny weiß das, weil er ländlich lebt.
13: Weil, ich finde, ein Tennisgesicht passt auch gut zu einem Pferdesportgesicht.
17: Ja.
15: Oh Gott.
13: Und nee, das ist ja gar nicht despektierlich gemeint. Das finde ich ja jetzt, das finde ich ja positiv. Echt nicht? Tennis, Pferdesport, Golf, findest du das nicht so eine?
17: Cricket?
13: Bringe ich mich jetzt in Teufels Küche gerade? Ich meine, ist das, hä?
15: Pferdegesicht.
13: Okay. Für mich hat das einen inhaltlichen Zusammenhang.
17: Ja.
13: Und ich glaube an ihn. Das Gesicht macht's in dem Fall wieder.
17: Was macht denn ein Abdecker?
18: Der holt tote Tiere ab und bringt die dann zur Verwertung.
17: Der macht das Dach irgendwie vom Haus ab.
18: Nee, Abdecker. Das ist ein Dachdecker.
17: Der Dachdecker macht's drauf, aber davor muss ja der Abdecker kommen, der es abmacht.
18: Nee, no way.
17: Woher weißt du das? Weil du manchmal findest ihr im Wald manchmal so tote Rehe oder so?
18: Nein, mein Vater hat früher Fleischbeschau gemacht. Der hat mich dann immer mitgenommen.
17: Ja, aber er hat's gewusst. Also ein Tierkadaverentsorger ist ein Abdecker. Und das werden wir jetzt genauso auch von Sophia hören, weil die hat ja so viele Bücher gelesen. So, wie heißen diese?
14: Britta oder wie heißen die? Not.
13: Wendy heißen die doch da.
17: Wendy natürlich. Wendy. Bibi und Tina. Ja. Was macht denn ein Abdecker?
11: Sind es vielleicht, wo sich irgendjemand darum kümmert, dass Tiere sich fortpflanzen?
17: Also wenn das Pferd auf das andere draufsteigt, dann geht er nochmal unten drunter und sagt, warte mal, ich helfe dir.
11: Es gibt ja auch diese Pferdattrappen, wo man dann sagt, hier, das ist eine wunderschöne Pferdefrau.
17: Und, ja. Irgendwas mit Tieren und im ersten Linie mit der Fortpflanzung.
11: Ja.
14: Was ist denn heute los?
17: Ja, Sophia, die war dann eher so bei Kossus ersten Verdacht auch, dass das ums Decken geht. Geht's aber nicht. Und Susanne wird uns das jetzt auch richtig beantworten. Der Tipp von Sabine. Was macht denn ein Abdecker?
16: Und das ist nicht so schön. Pferde zum Beispiel schickt man zum Abdecker. Mein Opa hatte einen Bauernhof und hat man dann doch das eine oder andere mitgenommen. Ich würde jetzt zu meiner Tochter sagen, sie werden schlafen gelegt für immer.
17: Sagt man dann so, ne? Genau. Ja. Sie hat's gewusst, richtig, 10 Punkte für dich. Hältst du mit dem Fahrrad immer an roten Ampeln an, habe ich die drei gefragt.
15: Aha.
17: Wer sagt, ja, du, Sabine, bist nicht so... Weil du
15: doch,
17: so,
15: natürlich, oh. Doch, natürlich.
17: Ja.
15: Immer. Auch wenn ich nachts um 3 Uhr zur Arbeit fahre mit dem Fahrrad, immer.
17: Okay, wer von den dreien macht das? Wer sagt, ich halte mit dem Fahrrad immer an roten Ampeln an? Echt, zweimal Manni, warum glaubt ihr beide der Manni?
15: Der Manni hat Zeit, der hat ein gutes Zeitmanagement, der ist nie in Eile, der ist auch nicht ungeduldig. Das ist
17: es gibt ein ganz starkes Argument dafür.
14: Der ist Lehrer, der ist Vorbild.
17: Was fährt er denn für ein Fahrrad?
14: Ein E-Bike.
17: Dann ist er nicht mehr so anstrengend, wenn man anhält, dann kann man ja auch wieder einfach losfahren, oder?
15: Ja, das stimmt.
17: Aber in welcher Stadt wohnt er?
15: In Marburg, das ist sehr hügelig.
14: Hügelig, ja.
17: Und das ist eine absolute Fahrradstadt und Studentenstadt. Da hält eigentlich keiner mit dem Fahrrad an.
15: Also da fährt man, wenn man unten am Wasser an der Lahn fährt, da sind aber gar nicht so viele Ampeln. Trotzdem glaube ich, Manni hält an.
17: Okay.
14: Habe ich auch.
17: Susanne ist die Anhalterin?
13: Ja, weil auch sie mich mit ihrer letzten Antwort überzeugt hat, dass ihre Tochter, zu ihrer Tochter, wo sie sagt, sie deckt das, was hat sie gesagt? Sie
17: legt es für immer schlafen.
13: Legt es für immer schlafen, das fand ich sehr süß und ich glaube, dass sie da auch Acht gibt, dass sie sich vorbildlich verhält, vor allem auf der Straße. Und,
17: Susanne ist ja manchmal ohne ihre Tochter unterwegs.
13: Also ich bin mir ziemlich sicher, dass sie das.
17: Okay, an Sophia traut sich keiner von euch mehr ran, ne? Was mit Sophia ist.
14: Also Sophia fühle ich
17: kann beides.
14: Sophia fühle ich so gar nicht, habe ich gemerkt. Aber
15: Sophia fährt kein Fahrrad.
17: Dann hören wir uns jetzt Sophia zuerst an. Wahrscheinlich fährt sie gar kein Fahrrad. Jedenfalls hält sie mit dem Fahrrad nicht an roten Ampeln, weil sie keins hat oder wie auch immer. Hältst du mit dem Fahrrad an roten Ampeln an?
11: Ich fahre kein Fahrrad.
17: Warum nicht?
11: Also ich finde Fahrradfahren unfassbar unbequem. Es ist anstrengend, man trainiert nicht mal den ganzen Körper. Das heißt, es ist nicht mal wirklich guter Sport. Es geht immer irgendwo bergauf, da wo ich wohne. Nee, ich hasse Fahrradfahren.
17: Wenn du mal fahren würdest, würdest du an der roten Ampel anhalten?
11: Wenn ich fahren würde, würde ich wahrscheinlich auf dem Bürgersteig fahren und an der roten Ampel nicht anhalten.
17: Da sind wir drum rumgekommen, Mensch.

0: Fahrrad. Also
1: wenn man also viel Fahrrad fährt, dann darf man über rote Ampel. Dann hast du einen Fahrtenschreiber im Fahrrad.
0: Nein,
1: gucken Sie mal, ich fahre richtig viel, dann darf ich auch meine rote Ampel überfahren.
0: Genau.
2: Also sie hält nicht immer.
3: Ja, Susanne, Susanne, damit.
2: Wer von den dreien hat denn sein Testament schon geschrieben? Echt, Manni, warum?
4: Der Manni hat es gern geregelt. Der Manni hat es halt gern geregelt. Und der ist mit seiner Frau zusammen, der ist zu ihr gezogen, die sind da in der Mühle. Wenn einem von beiden mal was zustößt, es muss geregelt sein.
2: Mhm. Sehr überzeugend, ja, das stimmt. Das stimmt. Ja. Du glaubst, Susanne?
3: Selbes Argument wieder, wegen dem Kind einfach.
2: Aber ich, bei Susanne ist eigentlich eine relativ klare Situation. Sie ist verheiratet,
0: Nein. Sie ist verheiratet, sie hat
2: Nachwuchs. Da ist aber eigentlich schon alles klar, was das Erben zumindest angeht. Aber du kannst ja noch andere Sachen im Testament festlegen.
3: Architekt.
0: Ja, das stimmt.
3: Und vielleicht hat sie mal ziemlich krasse Sachen schon gebaut. Und das muss ja alles irgendwo niedergeschrieben werden, wer die dann irgendwann erbt.
2: Wenn du ein Architekt bist, dann gehören dir die Gebäude dann nicht unbedingt.
3: Bei ihr ist es anders.
2: Ach so, ja, okay.
3: Bei ihr ist es anders.
0: Alles.
2: Also deine Argumentation ist dünn, das ist dir klar. Aber du hast das Gefühl, dass sie die Testamentschreiberin ist.
3: Ja.
2: Okay. Manni, bist du auch bei Manni?
5: Irgendwie habe ich so das Gefühl, dass der Manni vielleicht schon mal da Stress mitgekriegt haben könnte in seinem Leben. Dann hat er gesagt, nix da, das mache ich alles, ich schreibe rein, den Becher kriegt der.
2: Okay.
5: Der Teppich für den.
2: So. Und Sophia? Traut ihr euch wieder nicht ran?
4: Ja, jung. Alter, der weiß noch, wie viel Testament geschrieben wird.
2: Okay, na, auf keinen Fall. Susanne hat ja übrigens auch immer viel von ihrem Opa erzählt, was sie von ihm gelernt hat und was sie bei ihm erlebt. Dann hat er auch gesagt, klär das Ganze mal. Hier ist Susannes Antwort, sie hat schon ihr Testament geschrieben, sagt Kosu.
1: Hast du schon dein Testament geschrieben?
6: Nee, ich habe mein Testament noch nicht geschrieben.
2: Warum nicht?
6: Weiß ich nicht.
2: Ich meine, du fährst mit dem Fahrrad und dann kommt wieder so ein Zementmischer beim Rechtsabbiegen und...
6: Ja, und dann sagt schon dann ab Mann, und Mensch, an mal so eine brenzlige Situation.
2: Ja, ja, ja. Hier. Kennt jeder, der Fahrrad gefahren ist.
6: Testament ist noch nicht geschrieben.
3: Ich weiß gerade auch gar nicht mehr, warum ich sie genommen habe.
2: Hättest du vielleicht lieber Sophia genommen, aber die ist eigentlich noch viel zu jung. Ja. Hier ist ihre Antwort.
1: Hast du schon dein Testament geschrieben?
7: Ja, Vorsicht ist besser als Nachsicht.
2: Ja, und wer kriegt alles?
7: Mein Mann.
2: Ja, der brauchst du nicht
7: schreiben. Mein Mann und meine beste Freundin.
2: Tagebücher und so, du kriegst auf keinen Fall deinen Mann.
7: Ich schreibe keine Tagebücher. Es geht eher um Vermögenswerte. Also mit dem Kram, theoretisch kann jeder anfangen, was er möchte.
2: Aber du hast es handschriftlich geschrieben und in den Tresor gelegt?
7: Ich habe keinen Tresor, aber ja, ich habe es handschriftlich geschrieben, meinem Mann gesagt, wo es liegt und das sollte reichen im besten Fall.
2: Interesting, interesting, interesting. Und der Manni hat das schon erlebt, dass es in der Familie Stress gab oder vielleicht bei anderen Familien. Auf jeden Fall hat er schon solche Geschichten gehört mit Vererben, bla bla bla. Ich schreibe lieber auch mal mein Testament. Hast du schon dein Testament geschrieben?
8: Ja.
2: Warum?
8: Wenn man kein Testament hat, braucht man ja einen Erbschein. Das zieht sich ein bisschen hin. Das habe ich bei meinem Vater mitbekommen. Es dauert eine gewisse Zeit, bis man dann ganz viele Sachen noch endgültig regeln kann. Und da habe ich gesagt, ich mache einfach ein Testament.
2: Handschriftlich?
8: Handschriftlich.
2: Unterschrieben?
8: Ja.
0: So?
2: Ja, hat ein Testament geschrieben, jeweils 10 Punkte. Unser Punktestand, wir haben Kosu und wir haben Eva mit jeweils 30 Punkten. Und Sabine führt mit 51 Punkten. Und alle drei Straßenstars sind diesmal vorgeschlagen worden. Die Susanne ist vorgeschlagen worden von ihrem Ehemann Sergej. Der Manni ist vorgeschlagen worden von seiner Ehefrau Miri. Und die Sophia ist vorgeschlagen worden von ihrer angeheirateten Familie, nämlich Natalie, Thomas und Geli. Und auch das können sie machen, ihre angeheiratete Familie, ihre sonstige Familie, Bekannte, Freunde oder sich selbst vorschlagen als Straßenstar, werden sie hier eingeschätzt, das Ganze unter straßenstars.de. Eva, du darfst jetzt zuerst deinen Straßenstar aussuchen. Jetzt geht's um die Runde mit den doppelten Punkten. Die spielen wir übrigens auch wieder mit Veto, noch mal der Hinweis.
5: Ne? Ja, ich nehme den Manni.
2: Du nimmst den Manni, dann nimmst du...
3: Boah, wen möchtest du denn haben?
4: Ich nehme Sophia.
3: Ja gut, dann nehme ich die...
2: Susanne. Du nimmst Sophia?
4: Na, ich nehme Sophia.
2: Manni! Der will den dritten Stock. Benutzt deinen Aufzug oder nimmt er die Treppe? Aufzug steht da.
5: Aufzug steht schon da.
2: Ja.
5: Warte mal, er fährt E-Bike und sagt aber selber, es ist so für Warmduscher, ne? So ein bisschen duschig. So.
2: Genau.
5: Und das heißt, er schämt sich ein bisschen dafür, wenn er sich's einfach macht.
2: Andererseits gibt es auch wiederum zu. Also er sagt's ja.
5: Dritter Stock.
2: Dritter Stock.
5: Okay, dritter Stock läuft da.
2: Ich finde, dritter Stock ist immer so genau so die Grenze, wo man sagt, ah,
5: genau.
2: Die Tür ist offen, es läuft auch die Aufzug.
4: Er nimmt ja auch den Aufzug, obwohl er weiß, ich könnte auch die Treppe nehmen. Beim nächsten Mal nehme ich wieder die Treppe.
2: Hier ist Mannis Antwort, er nimmt die Treppe, er nimmt nicht den Aufzug.
5: Ja.
2: Du willst den dritten Stock, Aufzug oder Treppe?
8: Schuldig, Aufzug.
2: Warum?
8: Warum nicht?
2: Das heißt doch immer, genau diese kleinen Trainings soll man machen am Tag.
8: Ja, aber Warmduscher.
2: War doch der Warmduscher gewesen, ja. Schade. Keine Punkte und 10 Punkte dafür für Sabine.
0: Ja,
2: die Susanne, die habe ich gefragt, wie viel Grad ein Vollwinkel hat. Schon mal gehört?
3: 360 Grad, weil der ist ja voll.
2: Ja, oder? Ja, recht so, Herr Lehrer. Ja, recht so. Ja, ja. Genau, ein Winkel, der voll ist, geht einfach einmal rum und sind 360 Grad.
3: Ja, also wenn sie als Architektin das nicht weiß.
2: Ja, wenn wir die Frage schon reinnehmen, könnte es natürlich die Wahrscheinlichkeit auch sein, dass sie es nicht weiß, oder?
3: Ja, aber für mich gibt es da keine, also ganz klar, muss

0: Sie wissen, also wenn ich jetzt nicht tippen würde, das wäre also wär entgegen jeder Logik. Also es macht keinen Sinn.
1: So.
0: Was macht ihr denn jetzt? Warum? Erklär doch mal, warum denn?
1: Ich glaube eigentlich auch, dass ich es weiß, aber wie geil wäre das, wenn sie es nicht weiß.
2: Ja.
3: Bleiben wir so.
0: Ja, 100 pro.
4: Wie viel Grad hat ein Vollwinkel?
2: Ein rechter Winkel hat 90 Grad.
4: Ja.
2: 360 Grad ist irgendwie komplett, aber ist, ich mein, der Begriff Vollwinkel bringt mich ein bisschen ins Trudeln.
4: Aha, was machen wir jetzt?
2: Ich nehme mal 360 Grad.
4: Ja. Ja. Von wem stammt denn das Zitat, ich bin ein Berliner?
1: Kennedy.
4: John F. Kennedy, hat er gesagt, ganz genau. In Berlin hat er das gesagt. Ja. 1963, vor dem Schöneberger Rathaus im Juni. Nee?
1: Ja, ich glaube nicht.
2: Ich bin eine Krippel. Nee.
5: Ja, nein. Also ehrlich, die Sophia, die hat, ist ja eine IT-Fachfrau.
4: Ja.
5: Die hat sich mit Geschichte, das muss man vielleicht auch nicht so ganz drauf haben. Ich weiß das auch nur durch Zufall vielleicht. Also ich finde es nicht schlimm, wenn man es nicht weiß. Sie weiß es einfach.
4: Das weiß man einfach, oder warum?
1: Ja, glaube ich schon. Aha. Das weiß man einfach, Allgemeinbildung. Irgendwas vielleicht im Fernsehen mal gesehen.
4: John F. Kennedy war 2 Tage vorher in Frankfurt auf dem Römerberg und hat da gesprochen.
1: Auch, ich bin ein Kreppel.
4: Ich bin ein Kreppel, ich bin ein Frankfurter. Okay, also Sophia kriegt es nicht hin, sagst du, und es gibt ein Veto.
6: Von wem stammt denn das Zitat, ich bin ein Berliner?
7: Das war auch weit vor meiner Zeit, oder?
4: Berlin gibt es schon lange, klar, können schon viele Leute gesagt haben.
7: Politiker? Wahrscheinlich war es am Ende ein Musiker und es ist ein ganz bekannter.
4: Welcher Musiker könnte es gewesen sein?
7: Wie ist der Typ mit der Sonnenbrille und dem Hut?
4: Udo Lindenberg.
7: Ja, vielleicht der.
1: Ja, vielleicht der Sophia.
4: Sie hat es nicht gewusst. Du hast gleich keine Punkte mehr, Mensch.
2: Ich bin aber
4: Eva, wer ist der, oder was ist Kuala Lumpur, wollte ich von Manni wissen.
1: Kuala Lumpur ist eine Stadt.
4: Ja, wo? Oh.
1: Ja.
4: Aha. Das wollte ich dann auch noch wissen.
1: Kuala Lumpur.
0: Das ist die Hauptstadt von Malaysia.
1: Hauptstadt von Malaysia. Ja,
4: ganz genau, das ist sie. Das ist die Hauptstadt von Malaysia. Weiß das der Manni? Also nur Stadt oder sowas hat mir nicht gereicht. Ich wollte schon dann auch die Hauptstadt.
1: Ja, habe ich schon gemerkt. Ja. Weiß der das, weiß der.
4: Ja?
1: Ja.
4: Warum weiß er das?
1: Er hat eine gute Allgemeinbildung. Der ist Lehrer.
4: Gut, Formel 1, großer Preis von Malaysia. In Kuala Lumpur.
1: Ja, der, weiß ich nicht, vielleicht hört er auch so einen Geografie-Podcast, wenn er
2: einen Ball geht.
4: Du hast die ganze Zeit den Finger auf dem Veto gehabt, als es jetzt eben kam. Er hört auch einen Geografie-Podcast, da war es dir zu viel, er sagt Veto.
0: Ich glaube, er weiß es in der Stadt, aber er weiß nicht wo.
1: Mhm. Jetzt forderst du dein Glück aber heraus.
4: Okay, es gibt kein weiteres Veto, du hältst dich raus, Sabine, aus der ganzen Geschichte. Du läufst
2: mit deinen Punkten. Das ist gar nicht nötig.
4: Bei dir läuft es gut mit den Punkten, ne? Da braucht man ja, ist schon klar. Okay, dann schauen wir uns Manni an. Er weiß, dass Kuala Lumpur die Hauptstadt von Malaysia ist und es gibt ein Veto.
6: Wer oder was, Manni, ist Kuala Lumpur?
8: Das ist eine Stadt in Indonesien.
4: Wo weißt du das?
8: Schon mal gehört. Also zumindest irgendwas zwischen Südkorea und Australien. Ob das genau Indonesien heißt oder irgendwas anderes, aber ich denke schon.
4: Also jetzt sind wir bei dem Punkt, dass du dir sicher bist, dass es eine Stadt ist,
8: ja.
4: Aber unsicher in welchem Land.
8: Genau.
4: Und Indonesien ist es nicht, es ist Malaysia. Ja. Du bleibst bei den 10 Punkten und du hast 10 Punkte dazu bekommen.
0: Ach, nur 10?
4: Ja, fürs Veto gibt es noch 10
0: Punkte. Ich hatte es ja genauso erklärt, wie er es dann erklärt hat. Aber du, gib ihr nachher. Also, egal.
4: Mach einfach. Das kann ja nicht wahr sein. Ja. Sag mal, die Susanne, tankt die immer voll? Mit dem Auto?
9: Oh ja.
0: Sie ist Mutter, sie will jetzt auch nicht jedes Mal tanken. Die Kleine sitzt da im Wagen. Man hat ja auch immer so ein bisschen Angst.
4: Ja, aber gerade wenn die kleine Wagen, die nörgelt dann rumhängt, man kommt, ich tank nur für 10 Euro, dann die nörgelt da so rum. Wenn ich jetzt so lange tanke, das dauert ja auch länger.
0: Kann ich mal die Mama kurz an meine Seite holen?
4: Ja.
0: Wie ist es mit der Angst, wenn man an der Tankstelle ist und reingeht und die Tochter
5: drück mal drauf, dass sie voll tankt. Drück mal drauf, dass sie voll tankt. Tankt voll.
0: Ja, sie tankt auch voll.
4: Also, es gibt kein Nee, macht sie nicht?
5: Nein, tankt für 20 Euro und dann darf der Typ voll tanken.
4: Eva, willst du noch ein Veto raus? Du hast kein Veto mehr. Du hast schon 2 Vetos rausgehauen. Ja, genau, geht dann nicht mehr. Okay, dann bleiben wir. Das heißt, sie tankt voll. Veto.
6: Tankst du mit dem Auto immer voll?
2: Also ich fahre, bis das Reserveleuchten an ist, dann wird mein Mann schon verrückt und dann tanke ich voll.
4: Manchmal sind die Benzinpreise auch eine Woche später viel günstiger
2: zu denen,
4: oder so.
2: Die dann irgendwie mit der App anfangen. Ich nehme auch immer dieselbe Tankstelle.
4: Das ist Menschenkenntnis.
0: Ich bin nur schlecht im Rechnen. Ja. Ah, okay, ich dachte, jetzt ich dachte, mir fehlt jetzt dieser eine Punkt, den ich gerade mir eingefordert hatte.
4: Sie hätte 10 Punkte abgefordert. Oh Mann. In welchem Körperteil befindet sich die Schilddrüse? Wollte ich von Sophia wissen. Die ist?
5: Hier im Hals, ne?
4: Genau.
5: Ja, das weiß sie.
4: Ja?
5: Ja.
4: Warum weiß sie das? Sie ist noch jung, also.
5: Aber Schilddrüsen, Unterfunktion, Überfunktion, die sieht ja eher nach einer so sehr dünn aus. Das wäre wahrscheinlich dann, also das, da wird sie schon so ein Check-up schon mal gemacht haben.
4: Erschöpfung und Hals.
5: Ja. Ja, nee, hat sie ja nicht.
4: Also sie weiß das.
5: Ja.
0: Boah, es ist voll dumm, dass ich das jetzt mache. Aber ich mach's.

0: Einfach, weil es geht?
1: Nee, weil ich irgendwie mit Abstand gewinnen möchte.
2: Das ist ja widerlich. Aber du hast doch das Gefühl, dass sie es eventuell vergeigen könnte?
1: Ich finde es, also wenn man nichts damit zu tun hat, also ich könnte man die überall verorten.
2: Okay, hier ist Sophias Antwort.
3: In welchem Körperteil befindet sich die Schilddrüse?
4: Das sollte ich wissen, ich habe eine Unterfunktion. Ich hätte wahrscheinlich gesagt, irgendwo eher Richtung Kopf vielleicht. Die sind nicht im Hals, ne? Nee.
2: Bei dir wurde nur diese Unterfunktion festgestellt, du hast gesagt, ich will gar nicht wissen, wo das ist.
4: Das ist ein Bluttest, da kriegt man gesagt, und hier, das darfst du jetzt jeden Tag nehmen. Und dann habe ich mich nicht mehr weiter damit befasst, ehrlich gesagt. Irgendwo im Torso.
2: Das hat uns nicht gereicht, irgendwo im Torso. Und das sind dann weitere 10 Punkte für dich, damit du auch mit Abstand gewinnen kannst. Ja. Unser Punktestand, bei Eva gar nicht so gut gelaufen heute mit 10 Punkten. Eigentlich am Anfang sehr, sehr gut gelaufen bei dir, Sabine, mit 71 Punkten.
0: Vor dem Fall.
2: Und wer dann ganz spät noch mal richtig abging, das war Kosu und führt mit 90 Punkten. Aber jetzt kommt ja auch die entscheidende Frage. Ich habe den dreien angeboten, dass sie 10 Euro bekommen. Dafür wollte ich eine Gießkanne voller Wasser über ihnen ausleeren. So eine richtig schöne große Gießkanne mit Wasser. Hat das euer Straßenstar mit sich machen lassen? Ja oder nein?
0: Ich sag ja.
2: Sophia macht das?
0: Ja, weil die Geli hat sie vorgeschlagen und die Geli hat zu Hause gewettet.
2: Dass ich sag Sophia dafür. Alles macht.
0: Du wirst es machen. Und dann hat sie es gemacht.
2: Also setzt sich da selbst unter Druck.
0: Ja, und vor allem, ganz ehrlich, Sophia nimmt die Brille ab, hat lange, glatte Haare, da kann nichts passieren.
2: Manni, jemand, der in den Wald geht, Holz macht und so weiter?
5: Ja, hast du sein Gesicht gesehen, als er seinen Spitznamen revealed hat?
2: Nee, wie war das?
5: Also so. Ich glaube, dass, dass er jetzt gedacht hat, ich habe mich vor meinen Schülern irgendwie schon...
2: Ja, natürlich, ja klar.
5: Also wenn die das gucken, ne, dann wissen die schon meinen Spitznamen. Und jetzt kann ich nicht auch noch sagen, ich mache das nicht.
2: Ah, okay, jetzt versucht das damit alles wieder gut zu machen. Dass die sagen, er heißt zwar Schnuffi oder wie das war, ne?
5: Genau.
2: Aber
5: wegen der Schüler.
2: Aber er ist die coole Socke, weil er hat sich... Ja, okay, genau. Susanne? Oh, das ist ganz schwer, finde ich.
1: Sie würde es, glaube ich, machen, einfach um ihre Tochter zu beweisen, guck mal, Mama macht sowas.
2: Ja, aber
1: sie auf der anderen Seite hat sie, genau, sie hat auch so lockige Haare, ich glaube, die ziehen sich dann so korkenziehermäßig hoch, dann sind die hier, vielleicht möchte sie auch nicht so nach Hause gehen.
2: Also ich glaube, ganz so krass ist nicht, aber ja, es kann.
1: Aber vielleicht, oh, ist schon sehr unangenehm. Oh, oh, oh, nein. Guck mal, jetzt ich weiß genau, jetzt kommt wieder der Moment. Ja. Okay, was erste Eingebung war, sie macht es nicht.
2: Ihr habt alle Punkte gesetzt, dann gucken wir uns zuerst den Manni an. Der hat natürlich gemacht, sagt Eva. Die Gießkanne möchte ich gerne leeren, und zwar über dir. 10 Euro.
6: Ich guck mal, wie warm das Wasser ist.
2: Das Wasser ist kalt.
6: Okay, dann Warmduscher, no way.
2: Morgen in der Schule, Mann. Hallo, Herr Lehrer.
6: Und?
0: Oh Gott. Okay.
2: Alle Punkte gesetzt, keine Punkte mehr. Okay.
1: Ach, Eva.
2: Sophia, die hat es natürlich gemacht, überhaupt gar keine Frage, sagt Sabine. Du bekommst wieder 10 Euro, wenn ich das hier über dir ausleeren darf.
4: Nein.
2: Aber du musst doch sowieso gleich hier weggehen, du bist klatschnass.
4: Ich hoffe, dass mein Mann einen Schirm im Auto findet und mich abholt.
2: Nicht gemacht.
0: Es hätte mich auch ein bisschen überrascht.
2: 70 Punkte gesetzt, einen Punkt übrig lassen.
0: Ja,
2: wir haben schon Leute mit einem Punkt gewinnen sehen hier bei Straßenstars. Aber dafür müsste Susanne es ja gemacht haben.
1: Ich habe so Angst jetzt, wirklich.
2: Meinst du?
1: Wirklich Angst.
2: Du bekommst wieder 10 Euro, wenn ich diese Gießkanne über dir ausleeren darf.
4: Okay, mache ich.
2: Hälfte haben wir.
4: Okay. War gar nicht so schlimm.
2: Oh, die Haare haben sich auch nicht so sehr zusammengezogen. Du hast alles gesetzt, du hast keine Punkte mehr. Und wir haben eine Gewinnerin. Die Gewinnerin ist Sabine Heinrich. Überlegen mit einem Punkt vor Eva Briegel ohne Punkte und vor Kosu auch ohne Punkte. Dankeschön, Sophia, Manni und Susanne fürs Mitspielen. Danke Ihnen fürs Zuschauen. 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Und Eva, Sabine, ich freue mich, dass du es bist. Die andere Eva. Eva, schade, dass du es nicht mehr hast.

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9: Was macht denn eine türkische Küche in einem deutschen Weingut? Türkische Küche ist ja unendlich, ja. Wir haben, glaube ich, eine der besten Küche auf der Welt. Ja, also am Anfang war ich hier nicht so glücklich. Ich habe mich einsam gefühlt, ich habe mich nicht so akzeptiert gefühlt. Ich habe einen Winzer geheiratet und dann ist es so ganz einfach. Der Winzer war in Lorsch, so bin ich in den Rheingau gekommen, ganz einfach.
10: Lorch im Rheingau. Noch wirkt hier alles etwas verschlafen. Aber die Rheingauer Schlemmerwochen stehen vor der Tür. Und damit öffnen viele Weinbauern ihre Straußwirtschaften. Auch das Bio-Weingut Mohr betreibt dann wieder für wenige Wochen das kleine Lokal auf ihrem Gelände. Winzersfrau Sainur Sonkaya Nea ist für die Küche zuständig, aber...
9: Ja, gelernte Köchin bin ich nicht, nein.
10: Mit dem alljährlichen Gästeansturm kommt sie trotzdem ganz gut klar.
9: Das ist der Vorteil, wenn man aus einer Großfamilie kommt. Man kocht nie wenig, man ist immer gewohnt, ganz viel zu kochen. Also bei mir gibt es nie knapp. Aber wenn du mich fragst, ob ich es genau kalkulieren kann, so gut bin auf dem Punkt, nein, das bin ich nicht. Aber das muss ich auch nicht so. Irgendwie, also es funktioniert.
10: Statt Bulgursalat kommen in hessischen Straußwirtschaften eher Handkäse mit Musik, grüne Soße oder Zwiebelkuchen auf die Teller. Das war früher auch im Weingut Mohr so. Sainur hat das geändert.
9: Das erste Gericht war Börek, was ich hier angeboten habe. Und das kam so gut an. Und dann habe ich langsam meine Karte ein bisschen geändert. Aber da hatte ich auch sehr viel deutsche Gerichte und dann türkische. Und als ich gesehen habe, dass die Leute immer mehr diese türkische Gerichte wollten, dann habe ich irgendwann mal gedacht, okay, dann mache ich meine Karte nur noch aus den türkischen Speisen. Was auch wichtig ist, man sollte das machen, was man gut kann. Und ich glaube, ich kann besser türkisch kochen als deutsch.
10: Sainurs Vater war türkischer Gastarbeiter in Deutschland. Aber sie ist in der Türkei geboren, aufgewachsen und zur Schule gegangen.
9: Nachdem ich Gymnasium abgeschlossen habe, war ich erst mal in Ankara. Da habe ich studiert. Und nach dem Studium bin ich dann nach Deutschland gekommen, um hier erstmal ein Praktikum zu machen. Weil mein Vater lebte ja in Deutschland. Und ich wollte immer, das hat mich immer nach Deutschland, nach Europa so gezogen. Ich wollte auch in Deutschland leben.
10: Während Sainur weiter mit den Vorbereitungen für die Saisoneröffnung der Straußwirtschaft beschäftigt ist, erinnert sie sich, wie sie ihren Mann Jochen, den Winzer aus dem Rheingau, das erste Mal traf.
9: Ich habe ihn in Essen auf einer Weinprobe kennengelernt.
11: Und war lieber auf den ersten Blick?
9: Ah, da muss ich dich leider enttäuschen. Das hat ein bisschen gedauert, aber deshalb hält es dann länger.
10: 28 Jahre, um genau zu sein. So lange ist Sainur jetzt mit Jochen Nea verheiratet. Gemeinsam führen sie heute den Betrieb, die perfekte Verbindung.
12: Das war nicht Liebe auf den ersten Blick, aber es hat sich so entwickelt. Und ich habe vorher keine Berührung mit der Türkei gehabt, weder im Urlaub noch sonst mit türkischen Mitbewohnern hier oder in der Türkei. Aber ich war fasziniert von der Herzlichkeit, von der Wärme, von dem Familiensinn.
10: Während Sainur für die Kulinarik und das Marketing zuständig ist, kümmert sich Jochen schon in der vierten Generation um den Weinbaubetrieb.
13: Ja, wir sind hier in der Lage Lorscher Schlossberg und das ist der nachweislich älteste bestockte Weinberg im ganzen Rheingau. Also es gibt keinen Weinberg, der noch Ertrag hat und so alte Rebstöcke. Die sind jetzt über 90 Jahre alt.
10: Das Bio-Weingut Mohr in Lorch. Ein Ort mit langen Traditionen. Und ein Ort, mit dem Jochen zutiefst verwurzelt ist. Das wurde auch Seinur schnell klar.
9: Als wir aber dann ernst damit meinten, dann war es mir klar, okay, wenn wir dann zusammen sein wollen, dann muss dieses Leben im Rheingau stattfinden. Da musste ich die Entscheidung treffen, dass ich hierhin ziehe.
10: War Seinur wirklich bereit dazu? Statt Weinbau hatte sie Bibliothekswesen und zuletzt Pädagogik studiert. Mit dem festen Willen, auch in diesem Beruf zu arbeiten. Sollte sie das eintauschen für ein Leben an der Seite eines Winzers? Und noch eine andere Hürde tat sich auf.
9: Es war ja so, ich war ja quasi eine Türkin aus der Türkei, die hier studiert hat und ich hatte ein Studienvisum. Als ich dann in der Ausländerbehörde war und wir haben es halt unterhalten, welche Möglichkeiten hätte ich noch und so. Und dann der Beamte hat mir gesagt, ach, wissen Sie was, machen Sie doch nicht so viel Arbeit oder Stress und finden Sie einen Deutschen und heiraten Sie ihn. Er hat es natürlich Scherz damit gemacht. Und dann habe ich gesagt, ach, wissen Sie was, den habe ich. So, ich erzähle das auch immer und dann sage ich auch, okay, es war Scherz, aber daraus sind jetzt 28 Jahre geworden. Nein, natürlich, man heiratet nicht nur, um hier zu bleiben, es war natürlich auch, es hat es einfach nur beschleunigt.
10: Der Rheingau sollte also fortan ihre neue Heimat werden. An der Seite von Jochen war sie glücklich. Sie fand einen Job als Pädagogin in der Nähe und bekam zwei Kinder. Also Ende gut, alles gut?
9: Wenn ich die Kinder zum Kindergarten gebracht habe, ich habe Hallo gesagt, die haben mich nicht begrüßt. Oder es war eine Veranstaltung, ich wollte mich an einem Tisch hinsetzen und dann haben sie gesagt, nee, da sitzt schon jemand, anstatt zu sagen, komm, zieh mir den Stuhl. Also ich habe schon geguckt, dass ich beobachtet würde, oh, jetzt die Türken da in dem Weingut. Es wurde auch hier erzählt, dass ich Jochen geheiratet habe, um hier zu bleiben. Viele haben es auch dann so erzählt, ja. Ich glaube, auch für meine Schwiegereltern war auch nicht so einfach, dass eine Türkin jetzt, dass deren Sohn eine Türkin geheiratet hat, ja. Also für sie war es auch, glaube ich, nicht so einfach.
10: Trotz jungem Eheglück macht sich so etwas wie Einsamkeit breit in Seinurs Leben.
9: Ich hatte Sehnsucht nach meiner Familie. Ich kannte hier niemanden. Und dann musste ich auch gucken, dass ich irgendwie, ich musste einfach hier in dem Betrieb, in der Familie meinen Platz finden.
10: Und Seinur wäre nicht Seinur, wenn sie sich davon unterkriegen lassen würde.
9: Viele denken heute natürlich, ich bin sehr selbstbewusst und so, aber das ist nicht von heute auf morgen passiert, das ist mit der Zeit so. Weil irgendwann merkt man, dass das ist so wichtig, ja, wenn man was erreichen will oder akzeptiert werden will, muss man selbstbewusst sein, seine Grenzen schützen. Und das habe ich in den Jahren einfach gelernt und das hat auch meine Kraft gekostet.
10: Zu diesem Zeitpunkt arbeitet Seinur nach wie vor als Pädagogin an einer Schule. Und das neben der Erziehung der eigenen Kinder und ihren Verpflichtungen auf dem Weingut. Das ist zu viel.
9: Und dann aber mit der Zeit ist mir klar geworden, ich muss irgendwas ändern. Es geht nicht, dass ich hier was mache und in der Schule was mache. Und dann habe ich mich entschieden, auch ich habe mit meinem Mann geredet und habe gesagt, so, ich will dann kündigen und dann voll hier einsteigen.
10: Sich in Bereichen wie Kulinarik, Marketing und vielem mehr mit einbringen.
12: Ja, die Entscheidung ist eigentlich während einem Kurzurlaub in Fulda entstanden, wo Seine dann gesagt hat, sie will bei mir im Weingut einsteigen und auch ein bisschen ihre eigene Stilistik mit einbringen. Und da ich ja eine tolle Frau habe, die kreativ ist und eine gute Menschenkenntnis hat und weitblickend ist, habe ich gedacht, dann machen wir das und machen das gemeinsam.
10: Voller Elan geht sie an ihre neuen Aufgaben. Seinur Songkaya Nea, ursprünglich aus Trabzon in der Türkei, übernimmt nun mehr und mehr Bereiche auf dem Bio-Weingut Mohr in Lorch. Unter ihrer Regie wird die Straußwirtschaft umgebaut, modernisiert und mittlerweile komplett auf türkische Küche umgestellt. Gerichte wie hier die Schafskäsepäckchen finden großen Zuspruch. Und das ändert irgendwie alles.
9: Also ich denke, ich bin sehr zielstrebig. Also ich kann es nicht leiden, wenn die Menschen meine Kompetenzen nicht sehen und mich nicht so wahrnehmen. Und ich denke immer, dass der Erfolg beste Antwort ist auf so diese Vorurteile, diese Skepsis. Ja, da kommt jetzt eine Türkin, ah ja, mal schauen, was sie macht. Vor allem die Frauen aus der Region, wo ich herkomme. Wir sind sehr fleißig und wir sind auch sehr stark. Also ich glaube, ich habe auf jeden Fall meine Stärke von meiner Mama genommen. Und auch von allen Frauen, die aus meiner Heimat kommen. Und ich kann unheimlich viel arbeiten. Ich mag auch Pausen zu haben, aber bin ich auch von dieser Ehrgeizrede. Und das ist ein gesunder Ehrgeiz. Es ist nicht um jeden, nicht auf jeden Kosten, nicht auch jetzt über jemand anderen, sondern ich mache etwas, ich will es gut machen, ich will mich definitiv auch beweisen, ja.
10: Mittlerweile sind ihre türkischen Spezialitäten in Lorch und darüber hinaus beliebt. Sie bietet Mäse an, also kleine Gerichte und Vorspeisen, die alle gleichzeitig auf den Tisch kommen und geteilt werden. Wie hier dieser Gurken-Dill-Dip, der zu Börek gereicht wird. Viele Gäste, die kommen, würden am liebsten genauso kochen können wie Saynur. Und so entsteht die nächste Idee.
9: Die Kokos haben hier angefangen, weil die Gäste immer gefragt haben, boah, ich möchte auch das Rezept haben. Und dann habe ich mir dann gedacht, ich kann ihr Kokos anbieten.
10: Während der Straußwirtschaftssaison kann Saynur aus Zeitgründen keine Kochkurse anbieten. Und so findet heute der erstmal letzte vor einer längeren Pause statt. 8 Teilnehmende können jeden Moment vor der Tür stehen. Saynur nimmt sich trotzdem die Zeit, den Tisch nicht nur zu decken, sondern liebevoll zu dekorieren.
11: Ist dir schon wichtig, dass es schön aussieht?
9: Ja, sehr, sehr wichtig. Also es ist mir wichtig, weil wenn die Leute kommen, und dann, wenn sie hier reinkommen und dann sagen, oh, wie schön. Und dann, weißt du, das hast du für uns gemacht. Also das finde ich schön. Und ich glaube, wenn ich auch irgendwo hingehe und dann sehe ich, sie haben sich Mühe gegeben, da fühlt man sich sofort wertgeschätzt. Also das ist mir sehr wichtig. Ich könnte ja auch die Blumen auch sparen, ne? Das sind ja auch Kosten für mich. Aber nee, also da will ich lieber weniger verdienen. Also ich bin auch eine, ich denke immer, was man verdient, kann man auch wieder zurückgeben. Es vermehrt sich irgendwie, ist meine Einstellung.
10: Auch in der Küche müssen noch letzte Vorbereitungen getroffen werden. Brot in den Ofen und ein ganz spezielles Gemüse raus aus dem Froster.
9: Das ist Schwarzkohl, weil der Kokos heißt ja Heimatgefühl, kulinarische Reise nach Trabzon mit Saynur. Und wo ich herkomme, wir essen sehr viel gefüllte Schwarzkohlblätter. Also die sind dann so glatt. Leider findet man die jetzt nicht und meine Schwägerin hat die mir geschickt. Die hatte welche eingefroren. So, und die werden wir später füllen. Die war auch sehr großzügig.
10: Äußerlich wirkt Saynur eigentlich recht entspannt. Aber innerlich, sagt sie, ist sie schon etwas nervös vor Beginn des Kurses.
9: Nein, jedes Mal. Ich bin jedes Mal aufgeregt.
11: Aber warum? Was ist so die Herausforderung an so einem Tag?
9: Ja, ich glaube, ich habe so Ansprüche an mich. Wir sind die Leute, wie harmonieren sie? Wird eine gute Stimmung entstehen? Ist eigentlich meistens der Fall. Läuft alles gut? Kommt das gut an? Kommen die Rezepte gut an? Klappt das? Ja, man hat so viele Fragen. Eigentlich ist es unnötig, aber ich mache es mehr. Aber ich glaube, es ist gut, dass man so eine Spannung hat. Dass man sich nicht so selbstsicher ruht. Ich finde es gut so, dass man noch sich Mühe gibt. Und ich meine, ich gebe mir immer Mühe, aber dass man so immer da so ein bisschen aufgeregt ist und immer sich mehr engagiert.
10: Und dann ist 15.30 Uhr und alle Teilnehmenden sind da. Schürzen an und ab geht es in die Küche. Denn Kochkurs bedeutet, jeder bekommt etwas zu tun. Hände waschen und los geht's. Ab jetzt folgt alles Sainurs Plan.
9: Also, ich habe euch ja gesagt, dass wir gefüllte Kohlblätter machen.
10: Sainur erklärt das Rezept und die Vorgehensweise und dann Freiwillige vor.
9: Hier brauche ich 2-3 Leute, die gerne mit Fleisch vermengen, Zwiebel schneiden und einfach loslegen.
10: Schnippeln, schnippeln, schnippeln. So beginnt Kochen meistens und eben auch die Kurse bei Sainur. Alle packen mit an. Bis zum Abendessen ist es noch lang. Um etwas zum Naschen für zwischendurch soll sich Vanessa kümmern.
0: Jetzt hier die größte Verantwortung. Hoffentlich werde ich ihr gerecht.
9: 2-3. Habt ihr viel Hunger?
11: Ja.
9: 4. Ich glaube, 5 müsste gehen.
10: Einfach ins Restaurant gehen wäre da doch viel entspannter, oder?
0: Aber die Vorfreude ist natürlich dann noch größer, wenn man es selber gemacht hat.
10: Gleich kommt Käse in die Maismehlschwitze.
9: Langsam, langsam, langsam. Okay, guck mal, jetzt hast du andere Arbeitsutensilien.
10: Kaymak ist übrigens eine Art türkisches Käsefondue.
9: Langsam, jetzt langsam. Bisschen Gefühl. Einfach die Unterhebung. Ja, sehr gut. Dann werden wir es gleich abschmecken.
10: Mit verschiedenen in Deutschland erhältlichen Käsesorten ersetzt Sainur das türkische Original.
9: Ich muss mal gucken, ob der Salz braucht. Normalerweise, wenn du den Käse aus meiner Heimat hast, musst du kein Salz. Aber hier?
10: Ein bisschen muss nachjustiert werden. Nicht alle türkischen Rezepte können 1:1 nachgekocht werden. Aber Sainur ist mittlerweile gut im Improvisieren und die teilnehmenden Kochenthusiasten saugen alle Tipps förmlich auf. Auch Susanne freut sich über den interkulturellen Austausch.
8: Wenn man überlegt, dass wir Deutsch kochen, was ist halt Deutsches? Was ist deutsche Küche? Was ist deutsches Kochen? Und mich hat einfach interessiert, wie es anders funktioniert. Und letztendlich kriegst du ja das, was du hier in den üblichen Lokalen bekommst, Büros. Ich wollte mal gern was anderes ausprobieren. Ne? Ich denke, da kommen wir jetzt voll auf unsere Kosten.
10: Mittlerweile herrscht emsige Betriebsamkeit in der Küche, die jetzt belohnt wird. Kaymak ist fertig. Und wie aufs Stichwort kommt nun auch Jochen ins Spiel. Der Winzer bringt den ganzen Nachmittag über immer mal wieder einen guten Tropfen vorbei.
9: Zum Wohl!
10: Knuspriges Maismehlbrot, frisch aus dem Ofen. Dazu die cremige Käsespezialität und ein perliger Winzersekt. Gibt schlechtere Arten, seinen Nachmittag zu verbringen. Allen schmeckt's.
8: Das ist unheimlich lecker. Und es ist ganz leicht fluffig. Man merkt gar nicht, dass man was isst. Und dieses Brot ist der Hammer. Dieses Maisbrot. Was sagst du dazu, Alter?
13: Außergewöhnlich.
10: Ob die gefüllten Schwarzkohlblätter auch so gut ankommen werden?
9: Ich zeige euch 2 Systeme. Hier. Guck mal, da. Das mache ich hier nach innen. Rolle das. Rolle nach vorne, das ist jetzt hier zu. Und hier stecke ich es noch mal rein, dass es schön zu ist. Guck mal. Also normalerweise macht man es so, aber ich mache es ein bisschen deutsch. Verdeutsche das ein bisschen. Ja, das ist auch immer noch türkisch, aber vielleicht klappt das für euch besser. Schau mal. Hier.
0: Oder so, ja.
9: Aber wichtig ist, dass es schön fest rollt. Und bitte mach die nicht so super dick. Also guck mal, fantastisch.
10: Die heutigen Küchengehilfen dürfen selbst entscheiden, welche Variante sie lieber mögen.
14: Ich glaube, ich mach's deutsch.
15: Ja, ich glaube, ich mach's abdunkel.
10: Doch das Rollen der Kohlblätter erweist sich nicht als die schwerste Aufgabe des Tages. Das ist dann doch das Ausnehmen der Sardellen, auf Türkisch Hamsi.
15: Ästhetisch sieht das aus.
9: Guck mal hier.
15: Ja, du reißt ihn.
9: So, hier musst du knüpfen.
15: Du quetscht einfach nur und ziehst dann innen rein.
9: Ja, du musst jetzt nicht mit dem so liebevoll umgehen. Ja,
16: der ist schon tot. Der ist schon tot.
17: Die haben so große Hände.
9: Guck mal jetzt hier.
17: Ja, guck mal. Ich komme mit meiner Hand mit meinem
9: Lieber. Mami, soll ich noch was sagen? In der Türkei sind die Fische auch meistens Frauen. Was eine Ausrede.
17: Die Männer haben kleine Hände.
9: Guck mal hier.
16: In der Türkei haben die Männer kleine Hände.
9: Guck mal hier. So, Marvin.
17: Ja, meine Hand immer guckt.
9: Kannst du dich mal bitte konzentrieren hier?
16: Da ist doch der Spiegel besser.
17: Wie in der Schule.
0: Ich glaube, ich
10: zur Belohnung kommt direkt die nächste Runde Wein. Jochen fragt, um welchen könnte es sich dabei handeln?
12: Sauvignon Blanc, sehr gut. Ja, hier ist der Weinkenner.
17: Abgelesen.
12: Also, es ist ein Sauvignon Blanc.
10: Alle haben Spaß und Sainur ist voll in ihrem Element.
9: Ja, ich glaube, ich kann gut koordinieren und ich habe wirklich überall so Auge. Und in dem Moment, mich stört es auch nicht, dass sie mich dann halt fragen und so. Also ich sehe es auch nicht jetzt so ein Job, würde ich jetzt nicht so sagen. Es ist etwas Schönes. Ich gestalte mit 8 Menschen einen schönen Nachmittag. Wir kochen gemeinsam. Ich versuche, eine gute Synergie entstehen zu lassen. Es ist aber auch wichtig, dass die Gäste es, wie nennt man das, zulassen. Und ich glaube, wenn die es zulassen, wenn sie da mitgehen, dann haben wir ganz viel Spaß. Und das ist meistens der Fall.
10: Als nächstes kommt ein türkischer Klassiker, Börek.
9: Ich will euch mal kurz was zeigen. Man macht alles mit der Hand. Man macht hier nicht so viel rum. So. Hier ist unsere Füllung. Man könnte das auch anbraten, aber ich wollte euch Arbeit sparen. Also hier haben wir Spinat, kleingeschnittene Zwiebel, Käse, Pfeffer, Salz. Und dann rollen wir das so. Schau mal. Ihr müsst gucken, dass ihr nicht so viel Soße nimmt. Nicht so wenig, also ihr müsst dazwischen. Und dann machen wir daraus eine Rose.
16: Schnicke.
9: Ja?
0: Ja.
10: Die Geschwister Vanessa und Marvin sind mit der Umsetzung betraut und rollen gewissenhaft Röllchen um Röllchen. So langsam geht der Kochkurs in den Endspurt. Auf dem Herd blubbern die Eintöpfe und auch die Hamsi kommen in Mehl gewälzt in die Pfanne. Hier dürfen sie goldbraun und knusprig werden.

0: Der Rosenbörek ist schnell gebacken und darf zusammen mit den Hamsi direkt noch in der Küche gegessen werden.
1: So gut.
0: Fehlt eigentlich nur noch eine Sache, die in der Kochkursbeschreibung ausdrücklich angekündigt wurde.
2: So, eins. Eins, zwei, drei. Nein, nein, hier. Ja, hast du?
3: Ja.
2: So. Aber ich muss selber kommen.
0: Sainur zeigt den Kursteilnehmenden Horon, einen türkischen Volkstanz.
2: Du schaffst das, du hast Naturtalent.
0: Der Tanz stammt ursprünglich aus der Region an der Schwarzmeerküste, in der auch Trabzon, Sainurs Geburtsort, liegt.
2: Jetzt geht's, schneller, okay.
0: Die Bedeutung der türkischen Heimat für Sainur wird in solchen Momenten besonders deutlich.
4: Ich glaube, es ist immer so, das hat mit dem Ist-Stand zu tun. Ich bin gerade in Deutschland, ich bin gerade im Rheingau, es ist gerade meine Heimat, weil es gerade sehr dominant ist und mein Leben beeinflusst. Aber wenn ich dann in die Türkei gehe und da bin, da ist es gerade dann auch meine Heimat. Aber gerade, ich lebe schon ja jetzt sehr, sehr lange schon in Deutschland. Es ist definitiv meine Heimat. Also Deutschland ist definitiv meine Heimat. Aber ich sage immer wieder, ich habe halt zwei Heimate. Ne? Also gibt es das Wort nicht. Das verstehe ich nicht, warum von dem Wort kein Plural gibt. Dass man halt mehrere Heimate haben kann. Aber es ist interessant. Also die Frage... Ja, Rheingau ist jetzt meine Heimat.
0: Und wie ihre alte Heimat schmeckt, davon können sich alle im Kochkurs beim großen Genussfinale noch einmal überzeugen. Wie war der Tag so insgesamt?
5: Rundum perfekt, ging zu schnell rum, weil schöne Sachen gehen immer schnell rum. Aber wir hatten natürlich eine super Mentorin beim Kochen. Also es war wirklich erste Klasse. Und wir sind von zu Hause aus von Freunden schon türkisches Essen gewohnt. Aber das ist nochmal eine Spitze besser, würde ich sagen. Es ist wirklich alles in allem sehr, sehr gut gewesen. Ja.
0: Auch die Gastgeber langen nun ordentlich zu und freuen sich über die nette Runde heute. Und natürlich über das Essen.
2: Also die Kohlblätter sind so toll gewickelt. Das ist ja für mich auch was Besonderes quasi. Ich habe jetzt diese Kochkurssaison mit diesem Kurs beendet. Jetzt ist erstmal Pause und ist es natürlich für mich immer sehr schön, dass ich so einen tollen Abschluss habe. Ich danke euch. Es war mir ein, ist mir, war mir oder immer noch ein Vergnügen mit euch. Wirklich, es hat Spaß gemacht. Und ich, immer, als ich euch gesehen habe, war schon okay, das wird heute gut. Danke. Danke an euch alle.
0: In Lorch im Rheingau folgt auf den Kochkurs das nächste kulinarische Event auf dem Bio-Weingut Moor. Die Rheingauer Schlemmerwochen. Dafür steht Winzersfrau Sainur Songkaya Nea schon wieder in der Küche. Die gebürtige Türkin öffnet mit Ehemann Jochen gleich die Türen ihrer Straußwirtschaft, wo sie Jahr für Jahr ausschließlich Speisen aus ihrer türkischen Heimat anbietet. Für die Börek ist heute Laura Clark zuständig. Sie hilft Sainur seit Jahren in der Küche, wenn während der Schlemmerwochen die Straußwirtschaft des Weinguts geöffnet hat.
6: Für mich steht BPM nicht für Beats per Minute, sondern für Böreks pro Minute, die ich hier produziere, weil die sind sehr beliebt bei uns und deswegen müssen wir die eben in großen Mengen vorbereiten oder machen.
0: Und zum Glück kommen die schnell knusprig aus dem Ofen, denn die ersten Gäste sind schon da. Sainur arbeitet in der Küche, im Service, überall da, wo sie gerade gebraucht wird.
2: Ich wünsche euch allen guten Appetit.
0: Viele kommen auch wegen Jochens Bio-Wein.
7: So, da kommt der Blanc de Blanc.
8: Ja, vielen Dank.
7: Der Cuvée.
8: Dankeschön.
7: Aus Muscatella, Silvaner und Scheurebe. Bitte schön, zum Wohl.
0: Das lassen sich die beiden Frankfurter, die die ganze Strecke mit dem Rad gekommen sind, nicht zweimal sagen. Und langen auch bei den türkischen Mäse aus Sainurs Küche zu.
8: So können die Schlemmerwochen beginnen, ne? Mhm.
0: Gastraum und Garten sind schnell gefüllt. Aber trotz viel Arbeit, die Stimmung in der Küche ist bestens. Die vegane Variante der Börek gesellen sich zu Köfte, den türkischen Hackfleischbällchen. Und Saynur bringt mal wieder selbst an den Tisch. Jetzt geht der Gedanke von Mäse richtig auf. Die vielen kleinen Gerichte und Häppchen werden alle einfach über den Tisch verteilt. Alle nehmen sich, worauf sie gerade Lust haben. Es wird probiert und geschlemmt.
1: Sehr gemütlich, es gibt sehr leckeren Wein. Das Essen wird immer sehr toll angerichtet. Und gerade hier ist halt wirklich was Besonderes, weil sowas kriegt man normalerweise nirgendwo.
0: Türkische Mäse und hessischer Wein. Eine Kombination, die offensichtlich zu funktionieren scheint.
4: Ich glaube, dass ich meine Heimat hierhin geholt habe und den Gästen anbiete, auf jeden Fall. Ja.
0: Das Beste aus beiden Welten. Das ist dem Winzerpaar besonders wichtig.
2: Dass unser Weingut sich von diesen beiden Kulturen nähren kann, und das finde ich einfach sehr bereichernd. Und ich glaube, wir sind sehr offen für andere Kulturen und mögen auch Menschen, die auch damit umgehen können und genauso offen sind für andere Kulturen, auch so unterwegs sind. Das erlebe ich auch bei den Kokosen oder bei unseren Weinkunden. Und dann die erzählen, ja, gerade war ich in der Türkei oder ich war in Ägypten oder ich war in Spanien. Und es ist sehr wichtig, dass diese Menschen auch Visionen haben oder andere Kulturen kennenlernen und auch so offen sind. Und ich glaube, das ist für uns auch sehr, sehr wichtig. Und willst du es ergänzen? Ja. Oder habe ich es schön gesagt?
3: Hast du schön gesagt.
2: Ja, weiß ich doch.
0: Der Weg zum Erfolg war nicht immer einfach. Aber für Saynur ist am Ende alles aufgegangen.
4: Ich denke, die Erfahrungen, die Erlebnisse, auch Niederlagen machen uns zu dem Mensch, den wir gerade sind. Wenn ich das nicht vielleicht erlebt hätte, alles nicht erlebt hätte, wäre ich heute jetzt auch nicht die, also Saynur, wie ich jetzt heute bin. Ich habe zum Beispiel auch damals überlegt, boah, hätte ich bloß die Kochkurse viel früher angefangen. Nein, ich war noch nicht so weit. Oder hätte ich viel früher die türkische Küche in der Straußenschöpf gemacht. Nein, ich war noch nicht so weit. Ich glaube, alles hat im Leben seine Richtigkeit.
0: So wie türkische Mäse und hessischer Riesling in Lorch im Rheingau.
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10: Rente ist keine Option. 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Wie gefährlich kann eine Hose sein? 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Und Hessens wohl jüngste Komponisten. 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
11: Und wir starten direkt mit super guten Nachrichten. Buddy ist wieder da. Erinnern Sie sich, wir haben vor so circa 2 Wochen über die Königspython berichtet, die ihren Besitzern im Main-Kinzig-Kreis ja davongekrochen ist. Der Finder, der hatte gleich doppelt Glück. Zum einen, weil er die Schlange entdeckt hat und zum anderen, da hätte er im schlimmsten Fall auch selbst zur Beute werden können.
10: Mehr als 2 Wochen lang beschäftigt dieser Fall ein ganzes Dorf. Eine Schlange verschwindet, nicht ganz spurlos. Und doch fehlt von Buddy jede Spur in Prachtal-Hellstein im Main-Kinzig-Kreis. Bis heute früh, kurz nach Mitternacht, ausgerechnet ein schwarzer Kater den Fall löst.
12: Ich war dabei, ich habe die Python angeleuchtet mit der Taschenlampe. Und da wurde sie sehr ruhig und hat sich kaum noch bewegt. Und dann war ich schon ein bisschen erleichtert. Ich bin auch sofort gekommen. Ich bin sofort runtergekommen, als ich gehört habe, dass meine Katze bei der Schlange steht.
10: Aber erstmal von vorn. Vor gut 2 Wochen haben wir über Buddy berichtet. Die Königspython war plötzlich aus ihrem Terrarium verschwunden. Nur ihre abgestreifte Haut blieb zurück. Gefunden hier in diesem Holzstapel von Jessica Riemenschneider. Seitdem war in Prachtal-Hellstein nichts mehr wie vorher. Jedes Rascheln im Garten, jeder Griff zum Holz. Immer die gleiche Frage. Liegt Buddy vielleicht genau hier?
3: Ich habe am Sonntag Zucchinis abgemacht und habe immer geguckt, oh Gott, ist es eine Schlange oder ist es irgendwas? Ist es? Also es war schon ein ungutes Gefühl gewesen.
10: Eine Königspython gilt eigentlich als friedlich, nicht giftig. Und ihre Beute sind meist Mäuse oder Ratten. Doch nach mehr als 2 Wochen draußen könne sich ihr Verhalten verändern, sagt Schlangenexperte Dennis Jenschke vom Frankfurter Zoo.
13: Du hast ja vorher Gegebenheiten gehabt, das Tier ist im Terrarium, das hat ihre Temperatur, wird regelmäßig gefüttert, wird gesprüht. Jetzt ist es natürlich weg, ist unterwegs. Natürlich ist es immer möglich, dass da andere Verhaltensweisen sind. Ne? Es ist natürlich, die Schlange hat ja auch Feinde, Greifvögel und was da alles bei uns rummacht. Und dann kann sich da halt schon viel verändern. Ne?
10: Die Nachbarn wollten deshalb sogar schon mit einer Wärmebildkamera nach Buddy suchen. Doch dazu kommt es gar nicht mehr. Denn in der Nacht übernimmt jemand anderes die Suche. Nicht die Feuerwehr oder Schlangenexperten, sondern Ramon. 4 Pfoten, schwarzes Fell und offenbar genau die richtige Spürnase. Eine Anwohnerin beobachtet die tierische Verfolgungsjagd zufällig vom Fenster aus, alarmiert die Feuerwehr und die Besitzerin von Ramon, Petra Simon. Sie folgt ihm und tatsächlich, nur wenige Meter entfernt, liegt Buddy.
12: Also, sie hat den Python gesehen und ist ihr nachgelaufen. Python ist von dem Mietshaus rüber zum anderen Nachbarhaus geschlängelt und Ramon hat sie verfolgt und dadurch hatten wir es gesehen.
10: Währenddessen schläft Nachbarin und Feuerwehrfrau Jessica in ihrem Bett bis
3: 23:45 ging dann die Feuerwehrmelder und ich gucke drauf und lese nur Tierrettung Breulstraße und denke so, oh nein, die Schlange. Die ist hier vorne gefunden worden und da standen die Nachbarn schon ganz aufgeregt. Und die Schlange wollte dann gerade über eine Mauer drüber und habe ich halt das Herz zugegriffen. Habe mich aber dann erschreckt, weil die sich um mein Handgelenk geschlungen hat und habe sie dann erstmal wieder runtergelassen. Und unseren Wehrführer, der ist ja auch hier direkt aus der Nachbarschaft, hat mir dann ein paar Handschuhe zugeworfen. Dann habe ich sie dann auf den Boden fixiert, bis die Feuerwehr eingetroffen ist und die Besitzerin.
10: Auch die kann endlich aufatmen. Während ihres Urlaubs sagte Eileen Schmidt noch, die Schlange hätte sich irgendwo in der Wohnung versteckt. Wahrscheinlich war Buddy da schon längst draußen unterwegs.
14: Sehr erleichtert auf jeden Fall. Also ich hatte ja schon Sorge, dass vielleicht auch irgendwas ihm passiert ist. Und ja, ist schon Stein vom Herzen gefallen jetzt. Das ist ja mein Haustier.
15: Ja. Wie geht's der Schlange jetzt so?
14: Sehr gut. Also wir fahren heute Nachmittag tatsächlich nochmal zum Tierarzt zur Vorsorge. Aber von äußerlichen her hat keine Blessuren. Nichts. Sieht immer noch wohl genährt aus. Ist fit. Also dem hat es anscheinend ganz gut gefallen draußen.
10: Eileen hat ihr Haustier wohlbehalten zurück. Buddy ist zurück im Terrarium. Jessica kann wieder entspannt in ihren Garten. Nach gut 2 Wochen kehrt Ruhe in die Nachbarschaft ein.
3: Wir haben schon gesagt, am Wochenende grillen wir alle zusammen hier draußen auf der Straße darauf, dass die Schlange wieder im Terrarium ist.
10: Und Ramon? Der dreht wahrscheinlich morgen wieder seine ganz normale Runde durchs Dorf.
11: Ja, wer mit 92 noch jeden Tag arbeitet, der muss das wohl wirklich sehr, sehr gerne machen. Genau so ist das bei Elli Plien aus Gründau lieblos. Statt ihren Ruhestand zu genießen, da kümmert sie sich fast jeden Tag noch um die Füße ihrer Stammkunden. Meine Kollegin Antonia Hirnig hat Hessens wahrscheinlich älteste Fußpflegerin besucht.
10: Elli Plien aus Gründau lieblos arbeitet noch fast jeden Tag als Fußpflegerin mit 92. Nicht, weil sie muss, sondern weil sie es gar nicht anders möchte.
16: Morgens um 6 stehe ich auf. Sonst habe ich ja viel mehr gemacht, aber durch meine Augen, die OP, habe ich das alles reduziert. Bin ja alt genug. Ja, sonst ist mir ja zu langweilig. Was soll ich denn hier den ganzen Tag machen?
10: Seit über 40 Jahren gehört das dazu. Und noch viel länger dreht sich in diesem kleinen Laden alles um Füße.
16: Jetzt gut, alles gut. Herzlich willkommen in meinem Laden. Früher habe ich hier ein Schuhgeschäft gehabt, bis 2015. Und die Fußpflege, die mache ich seit 85.
10: Eigentlich wollten ihre Eltern, dass Elli einfach weitermacht. Sie wollte ihren eigenen Weg gehen.
16: Dann habe ich gedacht, ich muss mal irgendwas machen, was ich von mir aus will. Sonst muss ich immer machen, was meine Eltern wollten. Die Fußpflege, das habe ich mir aufgebaut.
10: Diese Hände kennen inzwischen hunderte Füße. Früher hat Ellie 10 Menschen am Tag behandelt. Heute sind es noch 3.
17: Kommt ja vor, dass jemand einen Termin vergisst. Da muss die Ellie dann anrufen.
16: Ja, gell? Ja. Oder der Termin wird geändert.
10: Viele Kunden kennt Ellie schon fast ihr ganzes Leben. Wie die 90-jährige Eleonore Böhm.
17: Ah ja, weil wir erstens mal uns kennen schon so lange. Und die Ellie macht das gut. Und solange die Ellie das macht, da komme ich auch. Ne? Weil jetzt im Sommer, da hat man die offene Schuhe an, ah, da will man ja auch schöne Füße, aber auch mehr in unserem Alter. Ja. Ich frage die Ellie immer, wie sie es bei sich macht.
16: Ja, ich verrenke
17: ja, aber
16: mich.
17: Sie sagt, sie muss sich verrenken.
16: Mach dann so.
17: Ja, das stelle ich mir eigentlich schwierig
16: kann
17: vor.
16: Kann das aber nicht alles auf einmal mehr machen, das geht nicht, das halte ich nicht aus.
10: Ellie wird nicht nur von ihren Kunden gebraucht. In ihrer Küche nebenan wartet schon Familienbesuch. Ihre Enkelin Tina und ihre Urenkel, die Zwillinge Kate und Leo.
18: Bin ich froh, dass die da sind.
19: Sehr hilfsbereit, sehr nett und Kochen ist bei ihr super lecker. Und vor 3 Jahren waren wir auch mit ihr zusammen auf dem Helene Fischer Konzert.
18: Ja, irgendwann kommen wir wieder hin.
10: Auch mit 92 werden also noch Konzertpläne gemacht und WhatsApp-Nachrichten geschrieben und eine gute Nacht gewünscht.
20: Ich schreibe ihr abends eigentlich immer, dann liest sie es auch noch sehr spät.
10: Stillstand gibt's bei Ellie Plien nicht. Selbst nach einer Augen-OP wollte sie deshalb nur eines wissen.
21: Bei der Nachuntersuchung hat die Ärztin dann gesagt, dass soweit alles in Ordnung ist. Und dann hat die Oma sie halt gefragt, wann sie wieder Fußpflege machen kann. Und die Ärztin hat halt dann gesagt, ja gut, also in 1-2 Wochen können Sie da ruhig wieder hingehen. Und dann sagt dann die Oma zu ihr, nee, ich habe gemeint, wann ich selber wieder Fußpflege machen kann. Und da ist sie halt fast vom Hocker gefallen, weil sie nicht vorstellen konnte, dass jemand in dem Alter dann quasi selbst noch Fußpflege macht.
10: Genau diese Energie bewundert Enkelin Tina an ihrer Oma. Das wird sie auch an ihre Kinder weitergeben.
21: Gerade so dieses Durchhaltevermögen. Na, es musste einfach immer alles so angenommen werden. Sie ist ja in einer ganz anderen Zeit aufgewachsen als wir. Also sie hatten es ja deutlich schwerer. Und dass auch einfach das Jammern nichts bringt.
18: Ich habe die Einstellung, man schadet sich nur selber. Und es ändert ja doch nichts. Das ist so und bleibt so. Und alles andere muss sie eben das Beste draus machen.
10: Vielleicht ist das ihr wahres Geheimnis. Nicht, dass sie mit 92 noch arbeitet, sondern dass sie jeden Tag Menschen hat, auf die sie sich freut. Und Menschen, die sich auf sie freuen.
22: Ich weiß ja nicht, wie es Ihnen geht, aber bei mir ist nach jedem Urlaub mein Instagram-Profil, aber auch mein Handy voll mit Fotos. In jedem Bild, da steckt ja auch einfach sehr viel Erinnerung und die möchte man einfach gern festhalten. Ja, und genau diese Erinnerungen, die haben wir heute bei den Menschen in Hessen eingesammelt.
23: Ich hatte dieses Jahr so einen richtig schönen Slow Summer in Italien im Austertal. Wandern, baden in den Gumpen. Die schönsten Urlaubsschnappschüsse. Social Media ist gerade voll damit. Ich will meine auch noch posten. Aber ich habe auch was Unschönes mitgebracht. Ein kleines Urlaubssouvenir. Einen fetten Flipflop-Abdruck. Und jetzt frage ich mal die Leute hier in Darmstadt, was sie so aus dem Urlaub mitgenommen haben. Und ich muss nicht lange suchen. Strickend sitzt Michaela Schreier auf einer Bank und sie hat etwas ganz Wichtiges aus dem Urlaub mitgenommen.
24: Ich war im Urlaub in Hessen, in der Rhön.
23: Ach. Haben Sie irgendwie so ein besonderes Urlaubsgefühl, was Sie jetzt auch vielleicht mit in den Alltag nehmen?
24: Die Ruhe. Die Ruhe und die Weite. Das Land der weiten Fernen. Also das ist einfach sehr erholsam.
23: Auf diesem hübschen Urlaubsfoto ist die 6-jährige Melody zu sehen, im Familienurlaub in Belgien. Was hat dir denn am besten gefallen im Urlaub?
25: Eine große Rutsche und eine kleine Rutsche.
23: Und welche hat mehr Spaß gemacht?
25: Diese große Rutsche.
23: Ja? Warum war die so cool?
25: Ja, weil es ist so hoch und es geht so schneller beim so Schubsen.
23: Wasserspaß und Action hat auch Ari genossen. Ihr Lieblingsfoto, einen Sonnenuntergang.
26: Ich war in Frankreich im Urlaub.
23: Und was hast du da gemacht?
26: Ich war mit meiner Familie am Meer, ein bisschen schwimmen und einfach entspannen, mal aus Darmstadt rauskommen.
23: Ach toll, hast du auch so einen Lieblingsmoment?
26: Ja, tatsächlich, als ich mit meinem Bruder Volleyball gespielt habe am Strand.
23: Was war da so besonders schön?
26: Einfach sich zu bewegen und so am Strand zu sein und einfach... Man konnte sich hinfallen lassen, konnte machen, worauf man Bock hat. Und das war irgendwie alles egal. Das fand ich sehr cool.
0: Wolfgang Paul hat seinen Sommerurlaub zu Hause verbracht. Und dafür gab es einen guten Grund.
1: Bei uns kam ein Enkelchen. Und das ist jetzt 2,5 Jahre alt. Und das wird dann immer bei uns mal abgeliefert. Und dann müssen wir hier präsent sein.
0: Auch für Dajana bedeutet Urlaub vor allem eins: Zeit für Familie.
2: Ich war in der Türkei. Ich war mit meiner Tante, die ist schon fast 80. Wir haben nicht viel gemacht. Wir haben einfach nur gefaulenzt. Wir verbringen sehr viel Zeit, das ist eigentlich auch meine Freundin. Wir sind ja nur 15 Jahre unterschiedlich. Von daher gesehen, machen wir viel zusammen.
0: Und auch wenn die Sommerferien jetzt zu Ende gehen und wir unsere Koffer wohl oder übel wieder auspacken müssen. Unsere Erinnerungen reisen dank unserer Handybilder zum Glück noch ein bisschen mit uns mit.
22: Ich glaube, jeder von uns hat bestimmt schon mal so einen Modetrend mitgemacht, von dem man sich dann im Nachhinein dachte, oh Gott, was hatte ich denn da an? Plateauschuhe, Schlaghosen, Sandalen mit Socken. Ist da vielleicht irgendwas dabei, was Sie wiedererkennen? Bei mir waren es die Leggings. Die hatte ich wirklich fast jeden Tag an, mit zum Teil wirklich sehr wilden Mustern. Der Modetrend, um den es jetzt allerdings geht, der ist weit mehr als nur eine Modesünde, würde ich sagen. Man kann behaupten, er könnte sogar lebensgefährlich werden.

0: gesagt hat, wirklich gute Arbeit, aber hast du die mal angezogen? Hast du die mal im Alltag so ausprobiert? Weil Verletzungsgefahr besteht.
1: Sogar töten kann uns diese Hose. Das ist der Vorwurf vieler TikTokerinnen gegen Zara. Hashtag Stolpergefahr.
2: Da stellt sich schon die Frage, sollte sowas verkauft werden?
3: Nee, nein.
2: Findest du es denn wenigstens irgendwie hübsch?
3: Nee, also das ist... Naja, also das sieht aus wie aus einem alten Container. Bin ich am... Ja.
4: Ja, da muss man halt wissen, ne? Möchte man stolpern oder stylisch aussehen oder nicht stolpern und dafür dann halt nicht ganz so stylisch sein in Mode, ne?
2: Der alte Spruch, wer schön sein will...
5: Muss leiden.
6: Ja, also wenn das bestätigt ist, dass ich halt wirklich so viele Leute verletzen soll, würde ich sagen, sollten die das vielleicht aus dem Sortiment nehmen.
7: Ich habe ja gerade gesehen, als sie hier rüberkamen, dass sie leicht gestolpert sind. Also hochziehen, dann ist die Gefahr etwas gebannt. Ansonsten den Fummel wegschmeißen. Dumb ways to die.
2: Und zack, liegt man am Boden. Das geht schnell mit dieser Hose. Stellt sich die Frage, wer haftet da jetzt bei Unfällen für? Kann ich den Laden verklagen?
8: Hersteller müssen die Vorgaben des Produktsicherheitsgesetzes einhalten und dürfen keine gefährlichen Produkte auf den Markt bringen. Dabei geht es rechtlich aber eher um versteckte Gefahren, wie etwa giftige Chemikalien im Stoff oder extrem leicht entflammbare Materialien. Ein weiter Schnitt, der dann zur Stolperfalle werden kann, ist ein offenkundiges Designmerkmal, das der Kunde ja sieht und auch bewusst kauft. In diesem Fall liegt die Verantwortung ganz klar beim Konsumenten, die Kleidung sicher zu tragen und im Alltag entsprechend vorsichtig zu agieren.
1: Zara hat die Killer-Klamotte weiterhin im Sortiment und möchte uns zu dem Thema kein Interview geben.
5: Ich sag mal, rein praktisch gesehen, das Problem erledigt sich ja. Wenn man da ein paar Mal drauf tritt, dann reißt das eh irgendwann auf und ein und dann ist es eh durch.
7: Hochziehen.
2: Aber das soll ja auch schick aussehen und da soll die ja unten, ne?
7: Nicht schick aus, wenn sie den ganzen Dreck von der Straße mitnehmen.
9: Ja, ist schwierig. Also ich würde mir die auf jeden Fall kürzen lassen dann.
10: Das schult wieder die Achtsamkeit einfach so. Man stolpert nicht einfach so durch die Gegend, sondern achtet wieder mehr drauf, weil das könnte auch eine Lieblingshose von mir werden.
1: Vielleicht trägt man sie einfach so, die Todeshose von Zara. So many dumb ways
11: to die. Wie oft fahren Sie denn mit dem Auto an oder auch mit dem Fahrrad an Graffiti vorbei und denken sich, ach na toll, schon wieder so eine Schmiererei. Ja, das ist auch oft der Fall, aber manchmal da lohnt es sich auch wirklich genauer hinzuschauen. Vor allem, wenn Sie das nächste Mal in Lampertheim unterwegs sind. Was da zwei Sprayer auf eine Tunnelwand kreiert haben, das ist deutlich mehr als nur ein paar Farbspritzer.
12: Zwei Sprayer, eine Wand und ein ganz persönliches Battle. Der Wettstreit zweier Künstler mit ihren Waffen und ihrer ganz eigenen Bildsprache. In Lampertheim, unter der Bundesstraße 44, wo sonst der Durchgangsverkehr dröhnt, entsteht ein Stück Natur. Auf sonst eintönig grauem Beton.
13: Da ist auch ein bisschen Zank mit drin und Haselnuss, kann sein.
12: Für Tobias Kilian mit Pseudonym Rise One ist das Thema Natur ein ganz wichtiges Anliegen.
14: Für meinen ist es immer schön, Natur zu malen oder zu sehen. Und dann kann man ziemlich gut Tiefen erschaffen durch die Natur. Und ja, da gibt es viele Aspekte. Natur ist einfach wunderschön.
12: Rick Riojas ist unter dem Sprayer-Namen Gizmo in Mannheim groß geworden. Hier in Lampertheim verarbeitet er seine eigene Geschichte. Und die geht weit über Mannheim hinaus.
15: Ich habe meine Schwester als Vorlage genommen. Meiner Schwester Monika, die lebt in Texas. Habe ich recht viel Kontakt.

0: zur Kunst irgendwie.
1: Auf über 100 Quadratmetern verstecken sich nun Motive einer untergegangenen Welt und Bilder aus dem heutigen Urwald Mittelamerikas. Vor 5 Jahren haben sie sich den Tunnel zum ersten Mal erobert. So fing alles an. Übrigens immer ganz legal, mit dem Segen von Hessen Mobil sozusagen. Doch dieses Mal schaffen sie ihr bisher persönlichstes Werk. Jeder auf seine Weise.
0: Wir haben das ja schon so ein bisschen aufgeteilt. Tobi macht die linke Seite, ich die rechte Seite von der Brücke. Aber dass es trotzdem am Schluss stimmig aussieht. Man wird aber trotzdem sehen, dass es 2 verschiedene Leute gemacht haben, weil es trotzdem verschiedene Stile sind, sage ich, von der Art des Malens.
1: Der aktuelle malerische Wettstreit ist damit vorerst beendet. Das Ergebnis? Ein riesiges Wandbild, das von großer Achtung vor der Natur und vor anderen Kulturen spricht.
2: Falls Sie demnächst einen jungen Mann sehen, der Ihr Auto fotografiert, dann keine Sorge, der verteilt keine Knöllchen. Im Gegenteil, Luca Tschitschko aus Fulda, der macht das aus purer Leidenschaft. Autos zu fotografieren ist nämlich sein Hobby und damit ist er inzwischen sogar erfolgreich.
3: Dann schauen wir mal, was sich hier so rumtümmelt.
4: Seine Freizeit verbringt Luca Tschitschko am liebsten auf Parkplätzen. Der 21-Jährige sucht dort nach Autos, die er fotografieren kann.
3: Ich würde jetzt auch gar nicht behaupten, dass ich so der riesen Car-Freak bin und mich ultra auskenne. Ich finde es einfach nur schön, die Autos zu fotografieren.
4: Vor 3 Jahren bekommt Luca eine Kamera geschenkt. Seitdem spottet er mehrere Stunden täglich Autos und Motorräder in seiner Heimatstadt Fulda.
3: Natürlich sportliche Autos sind dann immer schöner als jetzt ein Opel Astra. Aber es muss jetzt wirklich nicht unbedingt das teuerste Auto sein. Es muss einfach irgendwie etwas haben, was nicht jedes andere Auto hat.
4: Obwohl sein Hobby ihm Spaß macht, Autos zu fotografieren, ist gar nicht so einfach.
3: Es gibt auf jeden Fall schon mehr besondere Autos hier, als ich gedacht hätte. Das Problem ist, dass die meistens eben rumfahren und gar nicht stehen. Ich würde mich auch gerne vor den Dom stellen, aber das geht natürlich nicht. Das wäre natürlich eine super Location. Und halt die meisten Alleen, die wir hier so in Fulda haben, die dann wirklich gut aussehen würden, sind halt auch sehr viel befahren.
4: Auf diesem Parkplatz hat Luca aber Glück. Erst spottet er einen Porsche 911er mit auffällig weißen Felgen und einem roten Cabrio-Dach. Auf einem anderen Parkplatz steht eine Rarität aus den bayerischen Motorenwerken, ein 7er BMW.
5: Das schwarze Matt ist natürlich auch sehr cool. Das müsste der i7 sein. Der ist relativ neu.
3: Ist halt so eine... Ich weiß nicht, das ist für mich so eine Präsidentenlimousine irgendwie.
4: Fotos knipsen, parallel mit dem Handy für Instagram mitfilmen, schnell die Bilder bearbeiten und ausdrucken. Manchmal trifft Luca sogar auf die Besitzer der Autos.
5: Hi, hi. Ich habe gerade Bilder von Ihrem Auto gemacht. Wenn Sie noch 5 Minuten warten, dann kann ich die Ihnen gleich geben.
6: Ja. Coole Sache. Coole Sache, weil es ist, ja. Guck mal, ein bisschen bearbeiten die Bilder, oder?
5: Ja, habe ich auch. Das ist,
6: ach, da sind die Dreck. Ein bisschen Staub und sowas, ein bisschen Dreck.
5: Das sieht man gar nicht.
6: Ja gut, alles gut. Was machst du da genau? Bist du Straßenfotograf?
5: Genau, Straßenfotograf.
6: Wow, cool. Genau, die jungen Leute sind kreative, ne? Die sind sehr, sehr kreativ, was das angeht. Und sowas. Früher hat man so, ja, das Auto soll seinen Zweck erfüllen. Ist nicht mehr so, ne? Das Auto ist so ein bisschen Prestige und das Ganze. Ja, das hat sehr viel damit zu tun, was für ein Auto man fährt. Und dann wird man ganz anders auch angesehen. Das ist, leider Gott, das ist halt so eine Gesellschaft.
4: Sein bester Freund Enrico Becker ist stolz auf Luca.
7: Ich finde es halt schön, ihn dabei zu begleiten, wie er da aufgeht. Vor allem, weil ich eigentlich weiß, dass der Luca eher ein ruhiger Typ ist. Und da finde ich es halt immer schön, wenn ich dann sehe, dass er ja, einfach ohne irgendwas auf die Leute zugeht und sie auch anspricht und da so richtig aus sich rauskommt. Das finde ich halt schön.
4: Über Instagram bekommt Luca inzwischen sogar Anfragen und fotografiert Autos für kleines Geld.
3: Hauptberuflich ja, wird es eher schwierig, aber wenn ich nebenberuflich so oder nebenbei ein bisschen was damit verdiene, wäre das auf jeden Fall sehr cool.
4: Bis dahin bleibt die Fotografie aber nur ein Hobby. Ab Oktober will Luca erstmal Lehramt studieren.
2: Also mein 14-jähriges Ich, das wollte gefühlt nur draußen unterwegs sein mit Freunden, den Tag und ja auch die Nacht gut feiern. Ich bin vielleicht aber kein Maßstab, aber umso beeindruckender finde ich es, wenn junge Menschen in dem Alter schon genau wissen, was sie können und was ihnen Spaß macht und dafür auch jede freie Minute investieren. So wie 2 musikalisch hochbegabte Brüder aus Darmstadt.
8: Das sind Jad und Schad, die vielleicht jüngsten Komponisten in Hessen.

0: Yard ist 14, sein Bruder Schad 13 Jahre alt.
1: Ich würde das D zum C machen, weil da haben wir auch jetzt was.
0: Die Jungs verbringen fast jede freie Minute mit klassischer Musik.
2: Also ich habe das Stück im Kopf. Es kommt meistens von alleine. Manchmal, wenn ich mir ein anderes Stück anhöre, kommt eine Idee. Und dann muss ich nichts experimentieren. Ich kann es direkt zu Papier bringen oder in dem Fall aufschreiben.
3: Wir haben diese Idee einfach ganz intuitiv. Also wir müssen uns wirklich nicht ans Klavier setzen. Wir müssen die Melodie nicht skizzieren oder ausprobieren oder Akkorde ausprobieren. Wir können uns einfach wirklich an den Tisch setzen und einfach nur die Noten aufschreiben.
0: Und das bereits seit vielen Jahren. Schon mit knapp 5 bringen die beiden jungen Musiker regelmäßig Menschen zum Staunen. Die beiden haben ein seltenes Talent.
4: Absolutes Gehör heißt, dass man einen Ton hört und ihn sofort lokalisieren kann. Dass man sofort sagen kann, welcher Ton das ist. Und dass man dafür auch keine Hilfsmittel oder besondere Übung braucht. Also wenn ich nicht hingucke und jemand auf dem Klavier irgendeinen Ton spielt, kann ich sofort sagen, das ist ein zweigestrichenes F oder das ist ein verstimmtes Gis.
0: Musik improvisieren, das macht Yard am meisten Spaß. Dafür lässt er sich gern eine ihm unbekannte kleine Melodie geben, spielt sie aus dem Kopf nach und baut dann ganz frei einen ganzen Song draus. Quer durch unterschiedliche Rhythmen, Tonarten und Harmonien.
4: Wenn ich improvisiere, bin ich derjenige, der dieses Stück überhaupt plant. Und weil man ja sowas nicht vorher konzipieren kann, habe ich immer so eine unglaubliche Freude daran, die Finger auf die Tasten zu legen und sofort anzufangen zu improvisieren und so ein Stück entstehen zu lassen. Ich habe so eine wahnsinnige Freude daran, das Thema direkt zu verarbeiten.
0: Diese Impro-Freude gepaart mit viel Talent hat Yard einen Platz in der Young Academy an der Hochschule für Musik und Darstellende Kunst Frankfurt gebracht.
5: Ja, genau. Das hat sicher damals auch mit wesentlich einen Ausschlag gegeben, dass wir gesagt haben, dass wir entgegen unserer üblichen Verfahrensweise, dass wir nämlich in so jungem Alter nur in Ausnahmefällen Schüler in die Young Academy aufnehmen, haben wir gesagt, okay, in dieser besonderen Lage sehen wir ihn als so förderungswürdig, dass wir das gerne machen möchten. Ja.
0: Ob wir es bei den Brüdern mit neuen Mozarts oder Beethovens zu tun haben, da mag sich der Klavierprofessor aber noch nicht festlegen.
5: Ja, also natürlich muss man immer mit Prognosen und solchen Einordnungen etwas vorsichtig sein in einem Feld, was auch sehr, sehr weit ist und international auch sehr profiliert aufgestellt. Aber was Yard und eben auch sein Bruder Schad doch auszeichnet, ist ihre große Kreativität. Das ist schon was überhaupt nicht alltäglich ist.
0: Yard und Schad haben kurdische Wurzeln und das ist ihnen auch wichtig. Häufig nutzen sie fast vergessene kurdische Melodien und arbeiten diese neu auf. Konkurrenz untereinander, das kennen die beiden bei der Musik übrigens nicht.
4: Schad ist mein einziger und mein liebster Bruder. Und ich finde es ganz schön, dass ich mit jemandem wie ihm Musik machen kann.
2: Ich auch. So.
4: Danke sehr. Und es zeichnet uns halt auch eben aus, dass nicht jeder von uns etwas allein macht, sondern dass wir eben auch zusammen Werke spielen, dass wir auch zusammen als Duo auftreten, weil das ja auch nochmal eine ganz andere musikalische Seite ist.
0: Die beiden haben ein ähnliches, aber nicht das identische Talent. Yard ist besser im Improvisieren, Schad schreibt gern eigene Songs. Neuerdings haben die beiden sogar einen eigenen Flügel zu Hause.
4: Und den haben wir eben in das Zimmer von Schad gestellt. Was heißt, dass in dem Zimmer kein Bett mehr steht?
2: Ja, egal, dann haben wir ein Hochbett. Ist nicht schlimm, weil ein Flügel hat nicht jeder und ein Flügel ist auch sehr teuer.
4: Wenn man einen Flügel haben kann, dann nimmt man natürlich einen Flügel.
0: Yard und Schad, zwei kleine Männer aus Darmstadt mit großem musikalischem Talent.
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10: Werde ich vermissen, Cordylein.
11: Ich komme Sie besuchen, Frau Baronski.
10: Da bin ich schon längst wieder zu Hause. Das hier ist einfach nicht meine Liga.
11: Dann komme ich eben zu Ihnen nach Hause.
10: Fährst jetzt aber nicht mehr im Auto.
11: Das war der Blinddarm, nicht das Gehirn.
10: Ah, im OP ist schon so manches verwechselt worden.
11: Ach so, ich verstehe. Sie wollten sich eigentlich die Brüste machen lassen und die Deppen haben Ihnen eine neue Hüfte verpasst.
10: Sauerei. Jetzt hau aber ab, Kathi Wedekind. Und ich werde dich nicht vermissen.
11: Na, ich sehe auch nicht. Entschuldigung. Herr Keil, Sie sehen ja heute schon viel besser aus. Das gibt's ja nicht, oder? 24.09.38, das ist das Geburtsdatum meiner Oma und mein Alter.
12: Blöd gelaufen. Wäre Glückstag gewesen.
11: Ich habe eine Versicherung dafür. Was sagt man dagegen? Ich bin operiert worden am Donnerstag. Und nicht am Gehirn, wie Sie vielleicht denken, sondern am Blinddarm. Ich einfach nicht fahren soll. Das ist alles nur passiert, weil ich mich selber entlassen habe. Aber das Essen war so mies und die haben behauptet, das wäre Fisch. Ja?
13: Jetzt beruhigen Sie sich mal, okay? Ja. Mir ist nichts passiert. Alles in Ordnung. Aber Sie sind ein bisschen blass, oder?
11: Ja.
13: Hallo.
11: Hallo.
13: Ich bin Felix.
11: Kathi.
13: Hallo, Kathi. Darf ich mal? Oh, das ist ganz schön schnell. Vielleicht sollte ich Sie besser nach Hause fahren.
11: Weil Ihr Fahrrad mein Auto angegriffen hat?
13: Ja, genau.

0: War das jetzt ein One-Night-Stand?
1: Ist noch nicht mal Mittag.
0: Okay. Ich frage mich mal, wie viele Fahrräder du schon platt gemacht hast, weißt du?
1: Sag mal, wofür hältst du mich?
0: Vielleicht für die Frau meines Lebens. So rein theoretisch jetzt.
1: Und was willst du so vom Leben? Rein praktisch jetzt?
0: Große Liebe. Große Familie. Und der beste Arzt der Welt werden. Und du so?
1: Tausend One-Night-Stands. Aber immer mit dem gleichen Mann.
0: Bist frech. Frech und süß.